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1: Um 3 Uhr mit Ronald Lessig. Die AfD hat die Landtagswahl in Sachsen-Anhalt laut der jüngsten Hochrechnung von Infratest DIMAP deutlich gewonnen, aber keine absolute Mehrheit erreicht. Die vom Landesverfassungsschutz als gesichert rechtsextremistisch eingestufte Partei kommt demnach auf 44% der Stimmen. Aus der Nachrichtenredaktion Gisela Former.
2: Damit hätte die AfD ihr Ergebnis mehr als verdoppelt verglichen mit der Wahl von vor 5 Jahren. Die CDU von Ministerpräsident Schulze stürzt dagegen ab auf etwas mehr als 17%. Etwa halb so viel im Vergleich zur letzten Wahl. Linke, SPD und Grüne kommen laut Hochrechnung auf jeweils rund 9%. Für das BSW könnte es mit rund 5% knapp reichen. Nicht mehr im Landtag wäre danach die FDP mit gut 2%. Die Regierungsbildung dürfte damit kompliziert werden. Bislang regierte in Sachsen-Anhalt eine Koalition aus CDU, SPD und FDP.
1: Was Politikerinnen und Politiker auf Bundesebene über die Wahlergebnisse sagen, fasst Uwe Berndt aus Berlin zusammen.
3: SPD-Generalsekretär Klüssendorf sieht auch in der Politik der Bundesregierung einen Grund für das Wahlergebnis in Sachsen-Anhalt. Die Zahlen seien ein Signal für Berlin. Viele Menschen seien unzufrieden mit dem Reformkurs. Kanzleramtsministerin Nina Wagen spricht von einer Zäsur für die CDU. Es sei ein sehr schwieriges Ergebnis für ihre Partei. Sie erklärte es damit, dass die angestoßenen Reformen der Bundesregierung erst noch ihre Wirkung entfalten müssten. BSW-Chefin Amira Mohamed Ali sagte, dass sich ihre Partei für einen überparteilichen Ministerpräsidenten einsetzen wolle, wenn sie in den Landtag einzieht. Sie werbe für einen dritten Weg mit wechselnden Mehrheiten unter Einbindung des gesamten Landtags.
1: Der wegen versuchter Sabotage auf das deutsche Stromnetz gesuchte Mann aus Nordrhein-Westfalen ist weiter auf der Flucht. Ein Großeinsatz der Polizei im Hambacher Forst bei Kerpen ist erfolglos geblieben. Es seien keine Hinweise gefunden worden, hieß es. Die generelle Fahndung nach dem Verdächtigen gehe aber weiter. Der 48-Jährige hatte Bekennerschreiben verschickt. In seiner Wohnung hatten die Ermittler Sprengstoff entdeckt. In der Fußball-Bundesliga hat Augsburg die Tabellenführung übernommen. Das Team von Trainer Manuel Baum gewann bei Eintracht Frankfurt mit 4:1. Schlusslicht ist der Hamburger SV, der mit 0:5 gegen Mainz verlor. Das waren die Nachrichten. Das Wetter in Deutschland. In der Nordhälfte wechselnd bewölkt, vereinzelt Schauer, im Südosten locker oder gering bewölkt, 16 bis 7 Grad. Am Tage ein Wechsel aus Sonne und Wolken, gebietsweise stark bewölkt, vereinzelt Schauer, 21 bis 33 Grad. Am Dienstag in der Nordwesthälfte Regen, in der Südosthälfte sonnig, 19 bis 31 Grad und am Mittwoch im Südosten Regen, nur zur Nordsee hin Schauer bis 22 Grad. 3:03.
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1: Um 4 Uhr mit Ronald Lessig. Die AfD hat die Landtagswahl in Sachsen-Anhalt mit großem Vorsprung gewonnen, eine absolute Mehrheit hat sie aber verpasst. Die Wahlbeteiligung liegt demnach bei über 77%. Aus der Nachrichtenredaktion Michael Latz.
2: Wie die Landeswahlleitung mitteilte, landete die AfD mit 43,8% vor der regierenden CDU von Ministerpräsident Schulze, die lediglich auf 17,2% kam, ihr schlechtestes Ergebnis bei einer Landtagswahl in Sachsen-Anhalt. Nach dem vorläufigen Endergebnis erzielte die SPD 9,3%, vor den Grünen mit 8,9% und der Linken mit 8,6%. Auch das BSW zog mit 5,3% in den Magdeburger Landtag ein. Eine Regierungsbildung dürfte äußerst schwierig werden. Die Rolle des Zünglands an der Waage könnte dem BSW zufallen.
1: Nach der Wahlniederlage für die CDU in Sachsen-Anhalt will Ministerpräsident Schulze im Parteivorstand über Konsequenzen sprechen. Er fahre am Morgen nach Berlin zum Bundesvorstand. Am Abend wolle er dann dem Landesvorstand einen Vorschlag machen, sagte Schulze in Magdeburg. Sachsen-Anhalts Ministerpräsident hat das Direktmandat in seinem Wahlkreis verpasst. Es ging an die AfD. Der Nachwahlbefragung von Infratest DIMAP zufolge litt die CDU unter der negativen Bewertung der Bundesregierung. Demnach finden 84% der Befragten, die CDU habe vor der Bundestagswahl viel versprochen, aber wenig davon gehalten. Am internationalen Flughafen von Miami ist ein Amazon-Frachtflugzeug über die Landebahn hinausgeschossen, hat mehrere Fahrzeuge gerammt und ist in Brand geraten. Dabei sind nach Behördenangaben mindestens 5 Menschen ums Leben gekommen. Mehr als 60 Einsatzfahrzeuge der Feuerwehr waren vor Ort. Der Flughafen wurde nach dem Zwischenfall komplett gesperrt. In der Fußball-Bundesliga ist Augsburg nach 2 Spieltagen Tabellenführer. Die Mannschaft von Trainer Manuel Baum gewann mit 4:1 in Frankfurt. Aus der Sportredaktion Moritz Kühn.
3: Es war ein Spiel der unterschiedlichen Halbzeiten. In der ersten Hälfte führte Frankfurt nur mit 1:0, war klar besser. Nach dem Seitenwechsel die Augsburger wie ausgewechselt. Sie spielten sich in einen Rausch und gewannen am Ende durch die Tore von Ibrahimovic, Fellhauer, Claude Maurice und Rieder mit 4:1. Der FCA ist damit nach 2 Spieltagen Tabellenführer. Punkt- und torloses Schlusslicht ist der Hamburger SV, der zu Hause eine 0:5-Klatsche gegen Mainz kassierte.
1: Das waren die Nachrichten. Das Wetter in Deutschland. Am Tage ein Wechsel aus Sonne und Wolken, gebietsweise stark bewölkt und vereinzelt Schauer, 21 bis 33 Grad. Am Dienstag in der Nordwesthälfte Regen, in der Südosthälfte sonnig, 19 bis 31 Grad und am Mittwoch öfter Regen bis 22 Grad. 4:03 Uhr.
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Hier ist eure Frühstücksfüllermusik nur für Erwachsene und die Sommer werden wollen. Schön, dass ihr eingeschaltet habt. Zu Beginn hörten wir die amerikanische Band Interpol, genauer gesagt New Yorker Band Interpol mit So Right the Reindeer von ihrem neuen, ich glaube, achten Studioalbum mittlerweile The Mirror Weighs a Ton. Was erwartet euch hier in der ersten Stunde der Frühstücksfälle? Es gibt Musik unter anderem von The Go, von Sam Burton's The Soft Boys, Jake Buck, Oasis. In dem Zusammenhang habe ich hier etwas zu verlosen. Dazu noch weitere neue und alte Tonträger und Tonträgerinnen. Eine neue Tonträgerin, eine neue Single gibt es von der Londoner Band Mama's Gun, benannt nach dem Album von Erykah Badu. Und ihr Sound taucht tief ein in die 70er Jahre des Soul in allen ihren schillernden Facetten. Und wir hören jetzt Mama's Gun mit Hardest Yards.

Ja, sicher. Das klingt sehr, sehr entspannt. Das war die Musikerin Esther Kaiser mit Strong Winds von ihrem neuen Album Breezing, quasi Puls im Herzen des Jazz. Und davor Mama's Gun mit Soul-Musik im Stil der 70er, aber absolut heutig gegenwärtig mit der Single Hardest Yards. Und hier ist eure Frühstückswelle, Musik nur für Erwachsene und die diesmal werden wollen. Neue Musik aus England liegt jetzt auf. Ein interessanter Musiker, der heißt Tommy Barlow und seine erste Single ist ein bisschen experimentell. Der Mann hat eine beneidenswert tiefe Stimme. Tommy Barlow mit der Single Bill is Dead.

Mit der tiefen Stimme von Tommy Barlow habe ich bestimmt nicht zu viel versprochen. Den hörten wir nämlich zuerst mit der Single Bill is Dead und anschließend Musik von einem bislang verschollenen, einem Lost-Album. Free Electric, Electricity heißt die Platte, stammt von der Band The Go aus Detroit, ist dieser Tage wieder veröffentlicht oder erstmals veröffentlicht worden. Weil die Platte aus welchen Gründen auch immer nicht erschienen ist seinerzeit. Man hat sie zurückgestellt, aber jetzt. Und wir hörten von diesem Album das sehr, sehr schöne Secular Century Man von The Go aus Detroit. Jetzt gibt es etwas ruhigere Musik von dem Singer-Songwriter Sam Burton. Fair Weather Friend ist eine neue Single und gleichzeitig Titelsong des kommenden Albums.

heißt Alamo. Und vorab den ersten Vorgeschmack habe ich für euch jetzt eine mitreißende Country angehauchte Nummer namens Never Can Tell. Ein ausgelassener, gitarrengetriebener Song über den Umgang mit Freundschaften, die sich erst nach dem Erfolg einstellen.

Sicher habt ihr diese Band ja erkannt. Vorher hörten wir die neue Single von Jake Buck mit Never Can Tell und anschließend natürlich Oasis mit Supersonic. Warum spiele ich den Song? Weil ich kann, aber es gibt auch einen Grund. Es gibt etwas zu gewinnen. Ich verlose mal wieder was heute hier in der Frühstückswelle. Es gibt 2x2 Eintrittskarten zu gewinnen für einen Dokumentarfilm über die Reunion-Tour von Oasis, Don't Look Back in Anger. Der Film läuft nämlich im Braunschweiger Universum Filmtheater am kommenden Samstag, am 12.09. um 21 Uhr oder am Sonntag, am 13.09. um 11 Uhr. Allerdings, da läuft die Frühstückswelle, also besser am Samstag reingehen um 21 Uhr. Ja, was ist das für ein Film? Der Film heißt, wie gesagt, Don't Look Back in Anger und der begleitet die triumphale Reunion-Tour Oasis Live 25 von Liam Noel Gallagher. Und dieser Film erzählt die Geschichte dieses Ereignisses von letzten Jahr, fängt die Erlebnisse und Emotionen der Band sowie ihrer Fans auf der ganzen Welt ein. Es gibt exklusive Einblicke in die Proben, hinter die Kulissen und auf die Bühne. Es entsteht so ein einzigartiges Porträt der Tour. Und darüber hinaus enthält die Dokumentation die ersten gemeinsamen Interviews von Noel und Liam Gallagher seit mehr als 20 Jahren. Also es lohnt sich auf jeden Fall, sich mitreißen zu lassen von diesem Film. Also wer Lust hat, da reinzugehen, einfach eine E-Mail schreiben an frühstückswelle@okawelle.de, frühstückswelle@okawelle.de, Stichwort Oasis und dann natürlich sagen, ob ich Samstag rein möchte oder am Sonntag, also Samstag, den 12.09. am nächsten Samstag um 21 Uhr im Universum Filmtheater Braunschweig oder eben einen Tag später am Sonntag um 11 Uhr während der Frühstückswelle. Einfach mitteilen, wohin ihr wolltet und ein bisschen Glück gewinnt hier einmal 2 Freikarten für diese Dokumentation Don't Look Back in Anger von Oasis. Und hier ist nochmal für euch Musik von Oasis, ein wunderschöner Song, Songbird.

Wer wissen möchte, ob dieser Song auch in der Dokumentation Don't Look Back in Anger von Oasis gespielt wird von der Band, nämlich Songbird, der sollte sich jetzt schnell bewerben hier in der Frühstückswelle. Also schreiben an frühstückswelle@okawelle.de, Stichwort Oasis, denn ich verlose 2x2 Fallkarten zu dieser Dokumentation, die läuft im Universum Filmtheater hier in Braunschweig am kommenden Samstag, 12. September um 21 Uhr und einen Tag später um 11 Uhr, Sonntag, den 13.09. Schreibt bitte, wann ihr rein möchtet. Am besten natürlich am Samstag, denn um 11 Uhr läuft noch die Frühstückswelle. Also jetzt am besten gleich hinsetzen und schreiben. Mit ein bisschen Glück gewinnt ihr einmal 2 Freikarten zu dieser Dokumentation. Jetzt gibt es neue Musik von Nicht-Seattle alias Katharina Kollmann. Bei ihr, in ihrer Musik gibt es weder Ausflüchte, noch Smalltalk, noch Fake-Erotik oder Pseudo-Gefühligkeit. Es gibt wenig Lametta oder keins, kein Firlefanz. Denn bei ihr geht es um die rohe Unverputztheit auf ihrer Seelenbaustelle, die man erkennt, schönste, wärmste und freizügigste zu Hause auf weiter Flur. Das ist Musik, die kommt von ihr und ihre neue Platte ist in den Startlöchern. Die heißt Große Liebe und die dritte Vorab-Single daraus für euch jetzt hier. Also Nicht-Seattle alias Katharina Kollmann mit Wildeste Nacht.

einer der schönsten Songs der Popgeschichte, What a Wonderful World, hier in der Version von Stephen Harris and Blackout vom Album Legacy Dances. Und dafür hört mir die dritte Single zum neuen Album von Nicht Seattle, Wildeste Nacht, hier in eurer Frühstücksfälle. Noch mehr neue Musik gibt es jetzt von dem Schlagzeuger, Komponisten, Produzenten Moses Boyd. Auch der kündigt eine neue Platte an, die heißt Songs for Sinners. Und wir hören jetzt vorab die Single daraus, Criticize, mit der in London lebenden Sängerin Amber Simone.

0: Criticize von Moses Boyd featuring Amber Simone. Und an diesem Wochenende veröffentlichten die Dexy Midnight Runners ihr neues Album Love, eine zutiefst persönliche und emotional sehr vielschichtige Platte, die möglicherweise das letzte Kapitel der außergewöhnlichen musikalischen Reise von Dexys Midnight Runners markieren könnte. Die neue Platte bündelt Geschichten aus Kevin Rowlands Leben, von seiner Kindheit als irischer Einwanderersohn zweiter Generation und familiären Beziehungen bis hin zu später Liebe, Verlust und Versöhnung. Und wir hören daraus den Song Once a Man, Twice a Child, eine Art Liebeslied über die Beziehung zwischen Kevin Rowland und seinem Vater, die beinahe nie zustande gekommen wäre. Der Song erzählt von gemeinsamen Tagen und der Liebe zu einem Menschen, von dem Kevin nie gedacht hätte, dass er ihm jemals näher kommen könnte. Ein gefühlvoller Soul-Song, produziert von David Holmes.
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1: Um 5 Uhr mit Ronald Lessig. Die AfD hat die Landtagswahl in Sachsen-Anhalt mit großem Vorsprung gewonnen, eine absolute Mehrheit hat sie aber verpasst. Die Wahlbeteiligung liegt demnach bei über 77%. Aus der Nachrichtenredaktion Michael Latz.
2: Wie die Landeswahlleitung mitteilte, landete die AfD mit 43,8% vor der regierenden CDU von Ministerpräsident Schulze, die lediglich auf 17,2% kam, ihr schlechtestes Ergebnis bei einer Landtagswahl in Sachsen-Anhalt. Nach dem vorläufigen Endergebnis erzielte die SPD 9,3%, vor den Grünen mit 8,9% und der Linken mit 8,6%. Auch das BSW zog mit 5,3% in den Magdeburger Landtag ein. Eine Regierungsbildung dürfte äußerst schwierig werden. Die Rolle des Zünglands an der Waage könnte dem BSW zufallen.
1: Was Politikerinnen und Politiker auf Bundesebene über die Wahlergebnisse sagen, fasst Uwe Berndt aus Berlin zusammen.
3: SPD-Generalsekretär Klüssendorf sieht auch in der Politik der Bundesregierung einen Grund für das Wahlergebnis in Sachsen-Anhalt. Die Zahlen seien ein Signal für Berlin. Viele Menschen seien unzufrieden mit dem Reformkurs. Kanzleramtsministerin Nina Wagen spricht von einer Zäsur für die CDU. Es sei ein sehr schwieriges Ergebnis für ihre Partei. Sie erklärte es damit, dass die angestoßenen Reformen der Bundesregierung erst noch ihre Wirkung entfalten müssten. BSW-Chefin Amira Mohamed Ali sagte, dass sich ihre Partei für einen überparteilichen Ministerpräsidenten einsetzen wolle, wenn sie in den Landtag einzieht. Sie werbe für einen dritten Weg mit wechselnden Mehrheiten unter Einbindung des gesamten Landtags.
1: Der Internationale Gerichtshof in Den Haag befasst sich heute erneut mit Nicaraguas Klage gegen Deutschland. Dabei geht es um deutsche Rüstungsexporte nach Israel. Das mittelamerikanische Land hatte Deutschland Beihilfe zum Völkermord vorgeworfen. Die Rüstungsexporte würden laut der Klage die Genozidkonvention verletzen, da sie bei Angriffen im Gazastreifen genutzt würden. Deutschland weist die Vorwürfe zurück und bezweifelt die Zuständigkeit des Gerichts. Darum geht es in der Anhörung. 2024 hatten die höchsten Richter der UN in derselben Klage Sofortmaßnahmen gegen Deutschland abgewiesen. In der Fußball-Bundesliga hat Augsburg die Tabellenführung übernommen. Das Team von Trainer Manuel Baum gewann bei Eintracht Frankfurt mit 4:1. Schlusslicht ist der Hamburger SV, der mit 0:5 gegen Mainz verlor. Das waren die Nachrichten. Das Wetter in Deutschland. Am Tage ein Wechsel aus Sonne und Wolken, gebietsweise stark bewölkt, vereinzelt Schauer, 21 bis 33 Grad. Am Dienstag im Nordwesten Regen, im Südosten sonnig bis 31 Grad. Am Mittwoch im Südosten Regen, sonst Schauer bis 22 Grad. Es ist 5:03 Uhr.
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Hier ist sie, eure Frühstückswelle-Musik nur für Erwachsene und die, die es einmal werden wollen. Schön, dass ihr dabei seid. Und der Anfangssong der zweiten Stunde ist offensichtlich inspiriert von der melodischen Wärme und dem psychedelischen Klängen der 60er und 70er Jahre. Der Mann ist aber quasi gegenwärtig. Der heißt Stephen Elver, aber er macht Musik unter dem Künstlernamen Saint Juma, stammt aus dem Stadtteil Capitol Hill in Seattle und wir hörten seine Single Alone the Virus. Nicht I'm the Virus, das ist eine andere Band, sondern Alone the Virus. Und was erwartet euch hier in der zweiten Stunde? Es gibt unter anderem eine Verlosungsaktion zu einer Dokumentation zur Reunion-Tour von Oasis von letzten Jahr. Da verlose ich hier zweimal zwei Freikarten, Eintrittskarten zu dieser Dokumentation hier in Braunschweig im Universum Filmtheater. Und es gibt Musik unter anderem auch von Oasis, natürlich von The Reds, Pinks and Purples, von Dinosaur Jr., The Tubs, Soft Love und weitere neue und alte Tonträger und Tonträgerinnen. Und ich weiß nicht, wie es euch geht. Bei manchen Platten kann man sagen, das dauert eine Weile, bis sie so richtig durchkommen, bis sie so richtig sich durchsetzen und die wahre Klasse und Schönheit sich zeigt. Und ein sogenannter Grower, manchmal gilt das auch für Songs. Die Rede ist jetzt von Paths of Life. Das ist ein Song auf dem Album Karmazonia von der Band Future Zoo. Hinter dem Namen Future Zoo stecken Markus Schulze, der Sänger, Nils Matusch spielt Keyboards und Bass und Lutz Sauerbier Schlagzeug und Backing Vocals. Und bei dem folgenden Song ist auch noch als Gitarrist Stefan Günther dabei, der überhaupt bei dem ganzen Album die Gitarre spielt. Und die großartige Maike Jakob singt hier die zweite Stimme. Für euch also jetzt Future Zoo mit Pulse of Life.

Nacheinander hörten wir die Band Future Zoo mit Pulse of Life vom Album Karmasonia und anschließend Musik, die richtig Spaß macht. Das war die in London ansässige keltische Jangle Boy Band The Tops mit Now and Then von ihrem Album Hard Life. Soll am 11. September erscheinen und ist, das wollte ich gerade dazu sagen, Album des Monats in der englischen Musikzeitschrift Uncut. Absolut zu Recht. Hard Life, wie gesagt, heißt das Album von The Tubs aus London. Hier für euch gleich noch ein zweiter Song hinterher. Nach Now and Then, The Tubs noch einmal mit Stoop to Me.

Klingt irgendwie gar nicht nach einem harten Leben, Hard Life, aber heißt trotzdem das neue Album der keltischen Jangle Pop Band, also englischen Jangle Pop Boy Band The Tubs. Stoop to Me hörten wir, die zweite Single-Auskopplung. Die Platte erscheint in Kürze. Bereits herausgekommen ist das neue Album von Dinosaur Jr. There Near, und es gibt wenige Bands, die Wut, Raserei und Melancholie kongenial miteinander vereinen können oder auch konnten. Zum Beispiel Pixies, My Bloody Valentine, Screaming Trees zum Beispiel, Sonic Youth oder eben Lou Barlow, Murph and Jay, Maskis, Dinosaur Jr. eben stehen geradezu exemplarisch für das Talent, ziemlich brachiale Gitarrengewitter loszutreten, in denen sich immer wieder so feine Melodiegespinste verstecken, wunderbar angereichert durch die stets nörglich brüchige Stimme von Jay Maskis. There Near, das sechste Studioalbum seit der Reunion, macht da keine Ausnahme und ist, meine bescheidene Meinung, durchaus hörenswert. Von diesem Album von There Near von Dinosaur Jr. jetzt für euch Walk Me Back.

bin sehr sicher, dass ihr diese Band erkannt habt. Natürlich war das Oasis vielleicht nicht gerade der Song, ist nicht der bekannteste, aber einer der schönsten in meinem bescheidenen Ohr. She is Love von Oasis. Und ich verlose heute 2x2 Freikarten für die Dokumentation Don't Look Back in Anger von zur Tour 2025, zur triumphalen Reunion-Tour. Dieser Film, der begleitet die Band dabei und zählt auf mitreißende und authentische Weise die Geschehnisse, die Geschichte dieses Ereignisses im letzten Jahr und fängt die Erlebnisse und Emotionen der Band sowie ihrer Fans auf der ganzen Welt ein, besonders der Fans, dank exklusiver Einblicke in die Proben hinter die Kulissen und auf die Bühne entsteht ein ziemlich gutes Porträt oder sehr gutes Porträt der Tour. Darüber hinaus enthält diese Dokumentation die ersten gemeinsamen Interviews mit Noel und Liam Gallagher seit mehr als 20 Jahren. Begleitend zur restlos ausverkauften Welttournee beleuchtet der Film außerdem die tiefgreifende emotionale Bedeutung dieser Band und zeigt, welche Rolle die Musik von Oasis für Fans und Generationen weltweit spielt. Und da kann man sich nur mitreißen lassen, wenn man diesen Film sieht. Es gibt sehr, sehr viele emotionale Elemente und Momente, vor allen Dingen, wenn man mitkriegt, mit welcher Hingabe die Fans mitsingen, mitfiebern, heulen, wenn die Band auf die Bühne kommt. Also, wer sich das nicht entgehen lassen möchte, der hat jetzt das Glück, hier in der Frühstückswelle Freikarten zu gewinnen. Ich verlose 2x2 Freikarten für diesen Film Don't Look Back in Anger von Oasis oder mit Oasis im Universum Filmtheater Braunschweig. Und zwar

Und natürlich wird dieser Song gebracht live, da bin ich fast sicher, Whatever von Oasis. Und ich wiederhole mich gern, ich verlose 2x2 Freikarten für die Dokumentation Don't Look Back in Anger zur Tour, 19 Reunion Tour letzten Jahr von Oasis. Läuft im Braunschweiger Universum Filmtheater am kommenden Samstag um 21 Uhr oder am kommenden Sonntag um 11 Uhr. Schreibt einfach eine E-Mail an frühstückswelle@okawelle.de, frühstückswelle@okawelle.de, Stichwort Oasis, und ihr nennt euren Wunschtermin, entweder also am Samstag um 21 Uhr.

21 Uhr, am 12.09. 21 Uhr oder wenn es nicht anders geht, am Sonntag, 13.09. um 11 Uhr. Ein bisschen Glück gewinnt hier einmal zwei Freikarten für dieses Filmereignis Don't Look Back in Anger, Oasis Live Tour 2025. Jetzt gibt es neue Musik von The Reds, Pinks and Purples, nämlich eine EP erscheint Ende September, die heißt True Love Daydream und daraus für euch Every Shade of Blue.

Das ist die Schweizer Band Softlove mit Gravity's Pull von ihrem neuen Album. Die Platte heißt Throw a Dice. Eine spannende, ja, im weitesten Sinne Pop-Platte, Post-Punk vielleicht, aber eher so poppig, aber sehr eingängig, auch introspektiv, melancholisch, unbedingt hörbar. Und live werden sie auch in unserer Nähe sein, ihre Platte vorstellen, nicht nur diese natürlich. Und zwar in Berlin, im Lido, am 14. Oktober. Das ist sozusagen der Ort, den ich hier nennen kann, der am nächsten ist. Ansonsten in Münster vielleicht noch, relativ weit weg, am 29. Oktober an Gleis 22. Das sind die Orte, wo man in unserer Nähe Softloft live erleben kann, dieser Schweizer Band und ihrem neuen Album Throw the Dice. Und hier ist eure Frühstückswelle.

Dieser gravitätisch daherkommende Song stammt von Dawn Pilot, aka Paul Hiraga, ein Songschreiber, Multi-Instrumentalist, Produzent, der in Seattle lebt. Wir hatten ja heute schon aus Deutschland nicht Seattle. Dort spielt er unter anderem mit bekannten Künstlern wie Dave Matthews sowie Mitgliedern von R.E.M., Pearl Jam, The Dandy Warhols und den Red Hot Chili Peppers. Sein neues Album Strange Horses ist diesen Freitag erschienen bei Tapete Records in Deutschland und wir hörten daraus den Titelsong. Jetzt eine Reise zurück, der Beat der frühen Jahre zu Mark Mulcahy. Fathering heißt sein erstes Soloalbum und daraus für euch Hey, Self-Defeater.

Self-Defeater von Mark Mulcahy, eine durchaus Stimme, die man sofort wiedererkennt, eine eigenwillige Stimme. Mark Mulcahy ist ein amerikanischer Musiker. Er war der Frontmann der in New Haven, Connecticut ansässigen Band Miracle Legion. Daher kennt ihr diese Stimme vielleicht, Mark Mulcahy. Und der Song stammt vom Album Fathering und ist übrigens eine Empfehlung von Nick Hornby aus dem großartigen Buch 31 Songs. Ein Buch, das ihr unbedingt lesen sollte. Da geht es nicht nur um die Songs, auch aber vor allen Dingen um grundsätzliches Verständnis zur Popmusik. Jetzt hören wir neue Musik von der englischen Band Dead Star Talk. Saint and Sin ist die neue Single dieser Band und die soll uns aufmerksam machen auf ein kommendes Album, allerdings erst im nächsten Jahr.

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1: Um 6 Uhr mit Klaas Christoffersen. Die AfD hat die Landtagswahl in Sachsen-Anhalt mit großem Vorsprung gewonnen. Eine absolute Mehrheit hat sie aber verpasst. Die Wahlbeteiligung liegt demnach bei mehr als 77%. Aus der NDR-Nachrichtenredaktion Michael Latz.
2: Wie die Landeswahlleitung mitteilte, landete die AfD mit 43,8% vor der regierenden CDU von Ministerpräsident Schulze, die lediglich auf 17,2% kam, ihr schlechtestes Ergebnis bei einer Landtagswahl in Sachsen-Anhalt. Nach dem vorläufigen Endergebnis erzielte die SPD 9,3%, vor den Grünen mit 8,9% und der Linken mit 8,6%. Auch das BSW zog mit 5,3% in den Magdeburger Landtag ein. Eine Regierungsbildung dürfte äußerst schwierig werden. Die Rolle des Zünglands an der Waage könnte dem BSW zufallen.
1: Wie die Politik auf Bundesebene auf das Wahlergebnis reagiert, fasst Efi Seibert aus Berlin zusammen.
3: Nach dem Wahlsieg der AfD sehen sowohl Alice Weidel als auch ihr Co-Sprecher Tino Chrupalla ihre Partei in der Regierungsverantwortung für Sachsen-Anhalt. Die AfD-Führung hat Gespräche mit allen Parteien angekündigt. Noch ist aber gar nicht klar, ob und wie die AfD in Magdeburg regieren kann. Der große Verlierer der Wahl ist die CDU. Die neue CDU-Generalsekretärin Franziska Hoppermann räumte ein, dass die CDU die Menschen emotional nicht ausreichend erreicht. Das große Thema der kommenden Tage wird wohl die sogenannte Brandmauer werden. Wer will wen unterstützen? Und wer will sich überhaupt von wem unterstützen oder dulden lassen? In der CDU rumort es derweil, weil bei der Wahlschlappe auch deutlich wurde, dass die Unbeliebtheit von Kanzler Merz eine große Rolle gespielt hat.
1: Produzieren Beschäftigte im VW-Werk in Osnabrück künftig Teile für die Rüstungsindustrie? Heute könnten diese Pläne konkreter werden. Nach NDR-Informationen sollen am Vormittag entsprechende Papiere unterzeichnet werden. Niedersachsens Ministerpräsident Lies wird demnach vor Ort sein. Volkswagen verhandelt schon länger mit dem israelischen Rüstungskonzern Rafael. Für ihn könnte das Werk in Osnabrück künftig Teile für Raketenabwehrsysteme wie den Iron Dome bauen. Dafür soll der Standort in zwei Gesellschaften aufgeteilt werden. In eine davon würde dann der israelische Konzern und auch das Land Niedersachsen einsteigen. Ziel ist es, die etwa 2000 Jobs zu retten, denn im nächsten Sommer endet in Osnabrück die Autoproduktion. EU-Kommissionspräsidentin von der Leyen will heute in Grönland eine engere Zusammenarbeit mit der Insel vereinbaren. Dazu soll in der Hauptstadt Nuuk eine EU-Grönland-Erklärung unterzeichnet werden. Geplant ist, die Investitionen der EU auf der zu Dänemark gehörenden Insel deutlich auszuweiten und damit den Annexionsplänen von US-Präsident Trump etwas entgegenzusetzen. Das Finanzpaket werde einen erheblichen Umfang haben, kündigte von der Leyen gestern an. Der Besuch unterstreicht die wachsende geopolitische Bedeutung der Arktisregion, unter anderem wegen der dort befindlichen Bodenschätze. Der Schiffsverkehr durch die Straße von Hormus ist auf den niedrigsten Stand seit Mai eingebrochen. So passierten aufgrund des jüngsten Beschusses von Handels- und Kriegsschiffen durch den Iran und die USA zuletzt nur noch 10 Frachtschiffe pro Tag die Meerenge. Nach Auswertungen des Analyseunternehmens Kepler waren es vorgestern sogar nur 2 Schiffe. Der Iran-Krieg hatte Ende Februar mit Angriffen der USA und Israels auf den Iran begonnen. Seither blockiert der Iran die wichtige Handelsstraße. Der Hamburger SV hat seine Saisonheimpremiere in der Fußball-Bundesliga verpatzt. Gegen Mainz gab es eine 0:5 Niederlage. Aus der NDR-Sportredaktion Ina Kast.
4: Dieses Spiel müssen wir ohne Emotion aufarbeiten und dann mit Energie und Emotion in die Woche starten, sagte HSV-Trainer Merlin Polzin nach der hohen Pleite gegen Mainz. Die Hamburger waren offensiv viel zu harmlos und zeigten sich im Abwehrverhalten zu fahrig. Der HSV ist mit 0 Punkten Tabellenletzter. Neuer Spitzenreiter der Fußball-Bundesliga ist der FC Augsburg. Die bayerischen Schwaben drehten das Gastspiel bei Eintracht Frankfurt. Die Hessen führten zwar durch Burkhardt früh mit 1:0, Augsburg siegte aber dank einer starken zweiten Halbzeit am Ende mit 4:1.
1: Das waren die Nachrichten. Das Wetter in Norddeutschland. Ein Wechsel aus Sonne und Wolken, vereinzelt Schauer. Höchstwerte 21 Grad in Westerland bis 28 Grad in Osnabrück. Morgen bewölkt, später von Nordwesten her Regen. Im Osten und Südosten länger trocken und etwas Sonne. 18 bis 24 Grad. Am Mittwoch heiter bis wolkig, stellenweise Schauer, teils gewittrig, 17 bis 20 Grad. Und am Donnerstag wechselhaft, örtlich etwas Regen, 17 bis 19 Grad. Es ist 6:05 Uhr.
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jedermanns verkanntes, beliebtes oder liebstes Genie, Paul Westerberg, zwar kein Pianist, spielt ja trotzdem das Piano-Solo auf dem Song Born for Me, eine ungeschliffene Ballade mit einsamer Loner-Lyrics à la Tom Waits und einer ergreifend verzweifelten Melodie. Damit startet die dritte Stunde hier der Frühstückswelle mit Paul Westerbergs Born for Me. Die Frühstückswelle Musik nur für Erwachsene und die dies einmal werden wollen. Schön, dass ihr noch dabei seid oder wieder dabei seid. Was erwartet euch in der dritten Stunde gleich zu Beginn? Ich verlose 2x2 Freikarten für die Dokumentation Don't Look Back in Anger zur Reunion-Tour von Oasis im letzten Jahr. Läuft im Braunschweiger Universum-Kino am kommenden Samstag und Sonntag. Mehr dazu später in der Sendung, auch ein bisschen Musik von Oasis dazu. Und außerdem hören wir Musik von Bridget, Calls Me Baby, Jackson Browne, Rumor und weitere neue und alte Tonträger und Tonträgerinnen. Mit Love Off the Leash veröffentlicht die Band The Homesick den finalen Vorboten ihres kommenden Albums What's Up with All These Shangri-Las? Gute Frage. Die Single zeigt das niederländische Art-Pop-Trio von seiner funkigsten Seite und verbindet Synthesizer-Pop mit einem charmanten Retro-Futurismus.

Der Beat der vielleicht nicht ganz so frühen Jahre, der Song ist von 1997. Das war die schottische Turf Rock Power Pop Band Teenage Fan Club, einfach nur Pop Band Teenage Fan Club mit Your Love is a Place Where I Come From. Vielleicht einer der schönsten Songs dieser Band. Der Song fängt das bittersüße Gefühl ein, ohne den geliebten Menschen völlig verloren zu sein, und findet dann im Refrain seinen Halt. Ja, vielleicht später in der Sendung noch einen weiteren Song von Teenage Fan Club, auch übrigens eine Band, die von Nick Hornby sehr geschätzt wird. Jetzt kommen wir zu Vacations. Das ist eine australische Indie-Rock-Band um den Hauptsongschreiber und Sänger Campbell Burns. Und die veröffentlichen ihr neues Album Pursuit of Anything am 2. Oktober, ihr inzwischen viertes Studioalbum. Und vorab hören wir daraus Last Call.

Ja, in der Kürze liegt die Würze. Sehr kurz ist der Song leider schon zu Ende, aber trotzdem großartig. Pursuit of Anything heißt die neue vierte Platte der australischen Band Vacations und wir hörten daraus die Single Last Call, ein Song, der die Vorstellung einer Kneipensperrstunde nutzte, um die sehr reale Angst zu veranschaulichen, dass einem die Zeit zwischen den Fingern zerrinnt. Vielleicht ist der Song deswegen so kurz. Wenn ich es, werde ich es nicht mehr einholen, fragt Burns rhetorisch, während er über die übergeordnete thematische Ausrichtung des Songs spricht, stecke ich einfach fest und verschwende meine Zeit mit eher trivialen Dingen. Das ist eine Frage, die man sich sicherlich häufiger stellt. Hier ist eure Frühstückswelle, Musik nur für Erwachsene und die, die

Am Ende drückt ihr das End richtig stark raus. Das war natürlich noch einmal Oasis, die heute die Sendung mehr oder weniger begleiten. Denn ich verlose 2x2 freie Eintrittskarten für die Dokumentation Don't Look Back in Anger, der Konzertfilm oder Film zur Reunion-Tour im letzten Jahr. Und das war im Oasis natürlich mit Underneath the Sky. Davor hatten wir die australische Band Vacations mit Last Call. Das wollte ich nochmal ergänzen. Oasis, Underneath the Sky, toller Song. Vielleicht auch zu hören in diesem Film. Don't Look Back in Anger von Oasis, wie gesagt. Und der läuft im Braunschweiger Universum Filmtheater am Samstag, nächsten Samstag, 12. September um 21 Uhr oder einen Tag später, Sonntag, 11 Uhr am Vormittag, während der Frühstückswellenzeit am 13.09. Und ihr könnt Freikarten gewinnen zu diesem Film. Ja, worum geht's? Ich sagte es bereits, der begleitet die triumphale Reunion-Tour Oasis Live 25 von Liam und Noel Gallagher und zeigt Szenen hinter den Kulissen und auf der Bühne, porträtiert quasi die Tour und vor allen Dingen zeigt, wie die Leute auf die Band reagieren, mit welcher Begeisterung, mit welcher Hingabe sie dieses Konzerterlebnis feiern, wenn Oasis wieder live auf der Bühne sind, zusammen Liam Gallagher seit mehr als 20 Jahren. Also wer dabei sein möchte, diesen Film sehen möchte, der kann das tun. Er schreibt einfach eine E-Mail an frühstücksfeuer@okawelle.de, Stichwort Oasis, und dann sagen, ja, ich möchte lieber am Samstag, 12.09. um 21 Uhr oder am Sonntag, 13.09. um 11 Uhr während der Frühstückswellenzeit. Einfach mit ein bisschen Glück gewinnt ihr einmal zwei Freikarten für dieses Dokumentarfilmereignis Don't Look Back in Anger mit Musik, Live-Musik und Oasis und ganz viele Einblicke in das fanatische Publikum. Und wahrscheinlich wird man selbst sich dabei ertappen, wie man automatisch mitsingt. Vielleicht beim folgenden Song auch jetzt schon im Radio. Hier ist Oasis noch einmal mit Rocking Chair.

Rockin' Chair von Oasis. Und wenn ihr überprüfen wollt, ob dieser Film auch in dem Live-Dokumentarfilm Don't Look Back in Anger zu sehen und zu hören sein wird, dann empfehle ich euch, nehmt teil an der Verlosungsaktion der Frühstückswette, denn ich verlose 2x2 Freikarten für diesen Film, der läuft im Braunschweig im Universum Filmtheater am kommenden Samstag um 21 Uhr oder am Sonntag um 11 Uhr. Ihr müsst nichts weiter tun, als eine E-Mail schreiben an frühstückswelle@okawelle.de, frühstückswelle@okawelle.de, und dann Stichwort Oasis und sagen, an welchen Tag ihr reingehen wollt. Ein bisschen Glück gewinnt hier einmal 2 Freikarten zu diesem Film, der wirklich, ja, hinter die Kulissen schaut. Diese Blicke, diese Erlebnisse, die Eindrücke hat man ja sonst nicht.

Single Jordi zurück. Der Song kommt zu einem entscheidenden Zeitpunkt für die Band nach der Veröffentlichung ihres von der Kritik gefeierten zweiten Albums Irreversible Anfang des Jahres und ja, vielen Tourneen kommen sie wieder zu Deutschland. Denn der neue Track zeigt einmal mehr das Gespür dieser Band, also Brigitte Calls Me Baby, für große Gitarren, düstere Klanglandschaften und sofort im Gedächtnis bleibende Melodie. Und wer das live erleben möchte, kann das tun. Bereits am 20.09. in Berlin in Huxleys Neue Welt. Einen Tag später in Hamburg, 21.09. im Mojo Club. Brigitte Calls Me Baby aus Detroit. Und hier ist die neue Single für euch, Jordi.

Nacheinander hörten wir neue Musik von Bridget Calls Me Baby, nämlich die Single Jordi und anschließend der Beat der frühen Jahre. Sehr frühe Jahre, muss man ja sagen. 1974 erschienen ist Late for the Sky, das melancholische Titelstück und der Eröffnungssong des gleichnamigen dritten Studioalbums des amerikanischen Musikers Jackson Browne. Und besonders beeindruckend hier das Gitarrenspiel von David Lindley. Der Song thematisiert die schmerzhafte Entfremdung zweier Menschen, die zwar noch irgendwie zusammenleben, sich aber völlig fremd geworden sind. Und wer den Film Taxi Driver kennt, wer ihn noch nicht kennt, sollte ihn unbedingt sehen, den Film von Martin Scorsese. Der wird feststellen, der Song spielt dort eine große Rolle, eine prominente Verwendung in einer Schlüsselszene, nämlich in der Robert De Niros Charakter Travis Bickle, einsam vor dem Fernseher sitzt. Und dann kommt dieser Song, der passt wirklich sehr gut. Ja, und hier ist eure Frühstückswelle, Musik nur für Erwachsene und die, die es einmal werden wollen.

Das war das Berliner Shoegaze-Trio Rumor vom zweiten Album Staircase Made of Rope. Kommt dieser Tage raus. Der Song hieß For Eve und zeigt, dass diese Band wirklich ihre Lektion gelernt hat, im ersten Album sich weiterentwickelt hat und sehr überzeugend Musik in diesem Stil, in dieser Stilrichtung Shoegaze weiterentwickelt hat, in die Gegenwart übertragen hat. Viele Songs sind dort entstanden, wo die Menschen leben, im Elternhaus im Sommer, oft in Treppenhäusern, bei Spaziergängen, überall, wo es möglich war, Musik aufzunehmen. Und letztlich wurde die Platte dann in München aufgenommen, aber entstanden unterwegs etc. pp. Die Band befindet sich zurzeit auf Tournee und ist auch in unserer Nähe am 17. September in Hamburg beim Reeperbahn-Festival live zu erleben. Rumor live. Sollte man sich nicht entgehen lassen, dieses Trio aus Berlin. Und hier noch ein weiterer Song von diesem Album, vom zweiten Album von Rumor aus Berlin. Staircase Made of Rope heißt die Platte. Und wir hören Good on My Own.

Immer diese peinlichen Fragen oder Aussagen, du bist gut genug, bin ich gut genug, ist das nicht genug, ain't that enough, Fragen. Teenage Fanclub, diese schottische Band, war heute schon mal hier im Spiel. Die bringen die nächste neue Platte raus. Auch wieder Grund, mal ältere Songs zu hören. Wir hörten vorhin Your Love is a Place Where I Come From. Jetzt Ain't That Enough. Manche mögen den mehrstimmigen Gesang nicht. Ich liebe ihn, aber das ist natürlich Geschmackssache. Und da wollten wir die Berliner Band Rumor, ein Shoegaze-Trio mit Good on My Own. Wir haben heute schon mal etwas gehört vom neuen Album des Musikers Dave Hiraga. Down Pilot heißt seine Band bzw. sein Pseudonym. Und da gibt's jetzt noch zum Abschluss der heutigen Frühstückswelle einen weiteren Song draus. Vorher, wie gesagt, verabschiede ich mich. Das war sie, die heutige Ausgabe der Frühstückswelle Musik. Nur für Erwachsene und die dies einmal werden wollen. Am Mikrofon verabschiedet sich Andreas Last. Wir hören uns wieder. Bis dahin alles Gute und hier Down Pilot mit You Never Fly.

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1: Um 7 Uhr mit Klaas Christoffersen. Die AfD hat die Landtagswahl in Sachsen-Anhalt mit großem Vorsprung gewonnen. Eine absolute Mehrheit hat sie aber verpasst. Die Wahlbeteiligung lag bei mehr als 77%. Aus der NDR-Nachrichtenredaktion Michael Latz.
2: Wie die Landeswahlleitung mitteilte, landete die AfD mit 43,8% vor der regierenden CDU von Ministerpräsident Schulze, die lediglich auf 17,2% kam, ihr schlechtestes Ergebnis bei einer Landtagswahl in Sachsen-Anhalt. Nach dem vorläufigen Endergebnis erzielte die SPD 9,3%, vor den Grünen mit 8,9% und der Linken mit 8,6%. Auch das BSW zog mit 5,3% in den Magdeburger Landtag ein. Eine Regierungsbildung dürfte äußerst schwierig werden. Die Rolle des Zünglerns an der Waage könnte dem BSW zufallen.
1: Und wie die Bundesparteien in Berlin auf das Wahlergebnis reagiert haben, erklärt Hauptstadtkorrespondent Jan-Frederik Willems.
3: Also die Bundeschefs der AfD, Tino Chrupalla und Alice Weidel, die sehen das Ergebnis in Sachsen-Anhalt auch als Denkzettel für die Bundesregierung hier in Berlin. Die hochrangigen CDU-Politiker, die am Abend interviewt wurden, haben von einer Zäsur gesprochen. Allerdings wollte von denen niemand aus dem Wahlergebnis jetzt eine Debatte über den Kanzler machen. Friedrich Merz und seine unbeliebte Bundesregierung werden von vielen aber als ein Grund gesehen, warum die Landtagswahl in Sachsen-Anhalt so krachend verloren gegangen ist für seine Partei. Bei der SPD konnte man sich noch ein bisschen freuen, dass die Landespartei es in den Landtag geschafft hat. Aber auch die haben sich natürlich sehr zerknirscht gegeben, dass die AfD so einen Kantersieg eingefahren hat.
1: EU-Kommissionspräsidentin von der Leyen will heute in Grönland eine engere Zusammenarbeit mit der Insel vereinbaren. Dazu soll in der Hauptstadt Nuuk eine EU-Grönland-Erklärung unterzeichnet werden. Geplant ist, die Investitionen der EU auf der zu Dänemark gehörenden Insel deutlich auszuweiten und damit den Annexionsplänen von US-Präsident Trump etwas entgegenzusetzen. Das Finanzpaket werde einen erheblichen Umfang haben, kündigte von der Leyen gestern an. Es soll dabei etwa um Mineralien, erneuerbare Energien und Satellitenkommunikation gehen. Der Besuch unterstreicht die wachsende geopolitische Bedeutung der Arktisregion, unter anderem wegen der dort befindlichen Bodenschätze. Die Unterhändler der US-Regierung haben ihre Gespräche in Russland und in der Ukraine beendet. Ein Durchbruch für eine Friedenslösung ist aber nicht erkennbar. Aus Kiew, Peter Sawicki.
4: Die Reise der US-Unterhändler Steve Witkoff und Jared Kushner ist ohne offizielle, konkrete Ergebnisse zu Ende gegangen. Es war die erste Reise der beiden Vertrauten von US-Präsident Donald Trump in die Ukraine gewesen, wo sie Gespräche mit Staatschef Volodymyr Zelensky geführt hatten. Zuvor waren sie erneut nach Moskau gereist. Witkoff sprach auf einer gemeinsamen Pressekonferenz zwar von neuen Ideen für ein Ende des Krieges in der Ukraine, Details nannte er hierbei jedoch nicht. Er sagte, dass Russland und die Ukraine Kompromisse eingehen müssten.
1: Produzieren die Beschäftigten im VW-Werk in Osnabrück künftig Teile für die Rüstungsindustrie? Heute könnten diese Pläne konkreter werden. Nach NDR-Informationen sollen am Vormittag entsprechende Papiere unterzeichnet werden. Niedersachsens Ministerpräsident Lies wird demnach vor Ort sein. Volkswagen verhandelt schon länger mit dem israelischen Rüstungskonzern Rafael. Für ihn könnte das Werk in Osnabrück künftig Teile für Raketenabwehrsysteme wie den Iron Dome bauen. Dafür soll der Standort in zwei Gesellschaften aufgeteilt werden. In eine davon würde dann der israelische Konzern und auch das Land Niedersachsen einsteigen. Ziel ist es, die etwa 2000 Jobs zu retten, denn im nächsten Sommer endet in Osnabrück die Autoproduktion. In der Fußball-Bundesliga hat der Hamburger SV auch sein zweites Saisonspiel verloren. Das Team von Trainer Merlin Polzin musste sich dem FSV Mainz mit 0:5 geschlagen geben. Aus der NDR-Sportredaktion Moritz Kühn.
5: Das darf nicht passieren, sagte HSV-Kapitän Remberg und fügte hinzu, wir kämpfen uns da raus. Die 0:5-Pleite gegen Mainz war verdient. Die Hamburger hatten große Abstimmungsprobleme im Rückzugsverhalten. Der Nordverein muss weiter auf den ersten Punkt und das erste Saisontor warten. Kommender Gegner Leipzig. Die Sachsen verloren am vergangenen Wochenende mit 1:3 in Bremen. Tabellenführer nach dem zweiten Spieltag ist Augsburg. Der FCA gewann gestern trotz 0:1 Halbzeitrückstand noch mit 4:1 in Frankfurt.
1: Und das waren die Nachrichten.
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6: Um 7.04 Uhr. Heute ist es überwiegend heiter bis wolkig. Die Temperaturen liegen bei 28 Grad am Tag. In der Nacht sind es 12 und so geht's weiter. Morgen und am Mittwoch ist es wechselhaft. Die Werte dann nur noch 18 Grad am Tag und 15 Grad in der Nacht. 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Vorsicht bitte auf der A2 Braunschweig Richtung Hannover. Zwischen Peine und Hämelerwald hat es einen Unfall gegeben. Auf dem rechten Fahrstreifen und auf dem Standstreifen herrscht zurzeit Gefahr. So heißt es hier in der Meldung. Allen unterwegs gute und sichere Fahrt.
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6: Guten Morgen und herzlich willkommen zur Region aktuell. Heute ist Montag, der 7. September und durch die Sendung begleitet sie Nicole Bayes. Hier gibt es gleich die Meldungen aus Niedersachsen, außerdem wie immer am Montag die Jahrestage. Das und mehr in dieser halben Stunde Region aktuell.

0: 7:09 ist es, Sie hören Region aktuell auf Radio Okawelle. Die Einigung auf einen verschärften Sparkurs bei Volkswagen hat auch am Wochenende hohe politische Wellen geschlagen. Die Reaktionen fielen aber weitgehend positiv aus. Mehr dazu jetzt von Peter-Michael Möckel in Niedersachsen kompakt.
1: Der Wolfsburger Oberbürgermeister Dennis Wallmann erklärte, Volkswagen stehe vor enormen Herausforderungen. Die Entscheidungen des Aufsichtsrates würden den Beschäftigten und Standorten viel abverlangen, sagte der CDU-Politiker. Wichtig sei, dass Wirtschaftlichkeit, Zukunftsfähigkeit und Beschäftigung nicht gegeneinander ausgespielt würden. Wallmann appellierte an den Konzern, sich klar zum Standort Deutschland zu bekennen und gemeinsam mit den Beschäftigten tragfähige Zukunftsperspektiven zu entwickeln. Zudem müssten Bund und Land für wettbewerbsfähige Rahmenbedingungen sorgen, um Industriearbeitsplätze in Deutschland zu erhalten. Wallmanns Parteifreund Sebastian Lechner kritisierte die anhaltende Unsicherheit für Volkswagen-Beschäftigte trotz der Einigung auf einen verschärften Sparkurs. Bei einer Wahlkampfveranstaltung in Langenhagen nahm der CDU-Landeschef und Oppositionsführer vor allem die rot-grüne Koalition in Hannover aufs Korn.
2: Wir hätten die letzten zwei Jahre nutzen müssen, um Perspektiven für die niedersächsischen Werke, auch für das Werk Hannover zu erarbeiten. Das wäre Aufgabe, Verantwortung der Landesregierung gewesen und das hat sie versäumt. Und jetzt stehen wir da und haben nur noch ein Jahr Zeit, um diese Perspektiven zu erarbeiten.
1: Ministerpräsident Olaf Lies bezeichnete die Einigung als zukunftsfähiges Konzept und als Chance für einen Neubeginn. Der SPD-Politiker war als Vertreter des 20-prozentigen Anteilseigners Niedersachsen selbst an den Verhandlungen im VW-Aufsichtsrat beteiligt. Der Beschluss stehe am Anfang eines gemeinsamen Weges, sagte Lies im NDR. Nun liege aber viel Arbeit vor allen Beteiligten.
3: Im Raum stehen 50.000 Beschäftigte, davon etwa die Hälfte in Deutschland. Das sind immense Auswirkungen. Das wird man sehr genau sehen müssen, weil es am Ende ja noch keine Ergebnisse und Erkenntnisse gibt. Wo soll das überhaupt möglich sein? Was fällt an Aufgaben weg? Und am Ende auch, wenn es dazu kommt, wie schaffen wir das sozialverträglich?
1: Die Grünen im Landtag zeigten sich erleichtert, dass eine weitere Eskalation im VW-Konflikt abgewendet worden sei. Die Fraktionsvorsitzende Anne Kura betonte, der Einfluss des Landes und der Arbeitnehmervertretung bleibe erhalten. Ein offener Machtkampf hätte vor allem den Beschäftigten geschadet, so Kura. Sie forderte den Konzernvorstand auf, Perspektiven für alle europäischen Standorte zu entwickeln. Vor allem müssten die Auswirkungen auf Arbeitsplätze schnell konkretisiert werden, da die Belegschaft Klarheit verdiene, sagte die Grünen-Politikerin. Der SPD-Landtagsabgeordnete Dennis Kurku hat sein Ehrenamt als Landesbeauftragter für Migration und Teilhabe niedergelegt. Nach Angaben der Staatskanzlei begründete er seinen Schritt mit massiven Anfeindungen, Morddrohungen und Falschbehauptungen. Hintergrund sind Ermittlungen gegen Kurkus Schwiegermutter. Sie soll Ermittlungen zufolge den Fluchtwagen des Mannes gefahren haben, der Ende Juni in einer Mutter-Kind-Einrichtung in Stade 6 Menschen erschossen haben soll. Ministerpräsident Olaf Lies äußerte Verständnis und Respekt für Kurkus Entscheidung. Wenn Hass und Hetze dazu führten, dass engagierte Menschen ihr Ehrenamt niederlegen, sei eine Grenze überschritten, erklärte der Regierungschef. Und wörtlich, wer unsere Demokratie stärken will, muss diejenigen unterstützen, die Verantwortung übernehmen, statt sie persönlich anzugreifen. Drei niedersächsische AfD-Politiker dürfen endgültig nicht bei den Kommunalwahlen am nächsten Sonntag antreten. Das geht aus einem Beschluss des Oberverwaltungsgerichtes Lüneburg hervor. Betroffen sind demnach der AfD-Landesvize Stefan Bothe und der Bundestagsabgeordnete Martin Sichert, die für die Landratsämter in Lüneburg und Friesland kandidieren wollten. Außerdem wurde der Kommunalpolitiker Justin Vogel von der Wahl zum Bürgermeister in Herzberg am Harz ausgeschlossen. Alle drei waren juristisch gegen ihre Nichtzulassung durch die jeweiligen Wahlausschüsse vorgegangen. Die Entscheidung ist laut Mitteilung des Gerichts unanfechtbar. Ein Einspruch ist erst nach der Wahl möglich. Der Niedersächsische Städtetag NST hat sich gegen eine Absenkung des Mindestalters für Bürgermeister und Landräte von 23 auf 18 Jahre ausgesprochen. Der Kommunale Spitzenverband reagierte damit auf entsprechende Pläne der Landtagsfraktionen von SPD und Grünen, die sich auf eine Empfehlung der Niedersächsischen Kinder- und Jugendkommission stützen. Der Städtetag begründete seine strikte Ablehnung nun mit der Verantwortung von Hauptverwaltungsbeamten. Junge Menschen könnten mit der Leitung großer Verwaltungen und kommunaler Konzerne überfordert sein, so NST-Präsident Jürgen Krogmann. Er forderte den Landtag auf, die Änderungen nicht zu beschließen und stattdessen Qualifikationsnachweise für künftige Amtsinhaber einzuführen.
0: Soweit Niedersachsen kompakt heute von Peter Michael Möckel. Reaktionen auf den Wahlausgang in Sachsen-Anhalt gab es zum Redaktionsschluss noch nicht. Auch jetzt sind sie bisher spärlich. Niedersachsens Ministerpräsident Olaf Lies reagiert mit Sorge. Das Ergebnis sei dramatisch, sagte Lies Medienberichten zufolge gestern Abend. Lange schien es undenkbar, dass eine rechtsextreme Partei in Deutschland jemals wieder so stark werden konnte. Das Ergebnis zeige, dass die Demokratie nur überlebe, wenn alle sich gemeinsam für sie einsetzten, so Lies weiter. Spätestens jetzt müssten alle verstanden haben, dass Deutschland sich in einer Zäsur befinde. Extremisten rückten vor. Dem müssten sich alle entgegenstellen in Politik, Gesellschaft, Kultur und Wirtschaft. Sie hören Region aktuell auf Radio Okawelle, die Zeit jetzt 7:14 Uhr.

0: 7:20 Uhr ist es, Region aktueller Fragen, die JOOK-Welle. Kein anderes Gebäude in Braunschweig hat eine ähnlich wechselvolle Geschichte hinter sich wie das einstmals herzogliche Residenzschloss am Bohlweg. Der ursprüngliche Barockbau von Hermann Korb wurde 1718 errichtet. Das aktuelle Einkaufszentrum hinter der rekonstruierten Fassade wurde 2007 eröffnet. Dazwischen lagen fast 300 Jahre, in denen das Schloss mehrfach zerstört wurde. Zum Beispiel anno 1830, als sich die Braunschweiger Bevölkerung gegen ihren Herzog erhob.
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2: Über die Nacht, in der sich Volkeszorn in einem Feuersturm entlud. Herzog Karl II. Hätte sich viel Ärger ersparen können, wenn er nicht gar so engstirnig gewesen wäre. Doch er schlug alle Warnungen in den Wind und auch eine Abordnung der Braunschweiger Bürgerschaft ließ er ungerührt abblitzen. Die hatte einige Tage vor dem Ereignis, an das hier erinnert werden soll, im herzoglichen Schloss vorgesprochen, um den Regenten eindringlich auf die unerträglichen Missstände in der Stadt hinzuweisen. Es herrschte große Not in jenem Spätsommer 1830 und hauptverantwortlich dafür war eben jener Karl II., ein eitler, nur auf seinen persönlichen Vorteil bedachter Mann, dem man bestenfalls seine jugendliche Naivität zugutehalten konnte. Denn Karl war erst 19 Jahre alt, als er 1823 die Regierungsgeschäfte im Herzogtum übernommen hatte. Aber statt auf seine erfahrenen Berater am Braunschweiger Hof zu hören, stieß er einen nach dem anderen vor den Kopf. 1827 kam es dann zum Eklat, als sich Karl mit seinem ehemaligen Vormund anlegte, dem englischen König Georg IV. Dabei hatten die beiden einiges gemeinsam. König wie Herzog waren an Selbstgefälligkeit kaum zu überbieten und ihre Verschwendungssucht war legendär. Um ihren ausschweifenden Lebensstil zu finanzieren, plünderten beide ihre jeweilige Staatskasse. Der fettleibige Exzentriker auf dem englischen Thron geriet deshalb schon früh unter öffentlichen Druck. Herzog Karl II. Hatte sich indessen mit allerlei Speichelleckern umgeben, die ihm den Rücken frei hielten. Aber auch in Braunschweig schwoll der Widerstand aus Adel, Beamtenapparat und Bürgerschaft immer mehr an. Im Sommer 1830 wurde die Versorgungslage in der Residenzstadt zusehends dramatischer und es kam zu ersten Demonstrationen gegen den prunksüchtigen Regenten, der vom Volk wenig schmeichelhaft als Diamantenherzog tituliert wurde. Zunächst behielten besonnene Kräfte jedoch noch die Oberhand. Insbesondere eine Gruppe von Staatsdienern unter Führung von Magistratsdirektor Wilhelm Bode versuchte, Karl II. In Verhandlungen zum Einlenken zu bewegen. Aber dessen anhaltende Ignoranz brachte das Fass endgültig zum Überlaufen. Als Durchlaucht sich am Abend des 6. September nach einem Theaterbesuch auf dem Heimweg befanden, traktierten aufgebrachte Bürger die herzogliche Kutsche mit Steinwürfen. Das war der Beginn eines Aufstandes, der am folgenden Tag seinen Höhepunkt erreichen sollte und als Braunschweiger Revolution in die Geschichte einging. In einem zeitgenössischen Augenzeugenbericht heißt es dazu: Gewaltige Volksmassen versammelten sich vor dem Schlosse, in das man einzudringen suchte. Versprechungen wollten bei der Menge nicht mehr verfangen. Feige ergriff der Herzog die Flucht. Das Schloss vertraute er dem Schutze des Generalleutnants von Herzberg an, der nichts tat, um das wertvolle Gebäude mit seinem kostbaren Inhalte zu schützen. Zitat Ende. An diesem Abend brannte die aufgebrachte Menschenmenge das herzogliche Schloss zu Braunschweig bis auf die Grundmauern nieder. Aus Sicht der geschundenen Bevölkerung gingen damit auch all jene Fenster in Flammen auf, aus denen Karl II. Das Vermögen der Stadt jahrelang mit vollen Händen hinausgeworfen hatte. Das war am 7. September 1830. Übrigens, der Diamantenherzog kehrte nie mehr nach Braunschweig zurück.
0: Soweit die Jahrestage für diese Woche von und mit Peter Michael Möckel. 7:24 Uhr ist es.

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1: Um 7.30 Uhr. Heute ist es meist heiter bis wolkig. Die Temperaturen liegen bei bis zu 28 Grad am Tag und 12 Grad in der Nacht. Und die Aussichten für die nächsten Tage, morgen und am Mittwoch, ist es wechselhaft. Die Werte dann nur noch 18 Grad am Tag und 15 in der Nacht. 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Vorsicht bitte auf der A2 Braunschweig Richtung Hannover. Zwischen Peine und Hämelerwald hat es einen Unfall gegeben. Betroffen sind der rechte Fahrstreifen und der Standstreifen. Allen unterwegs gute und sichere Fahrt.
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1: Die Volkshochschule Wolfsburg hat seit diesem Wochenende ein neues Zuhause. Außerdem der Blick in die Zeitungskommentare von heute. Darum geht's in dieser halben Stunde Region aktuell. Im Studio für Sie Nicole Bayes. Schönen guten Morgen.
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0: 7.35 Uhr ist es. Sie hören Region aktuell auf Radio Okawelle. Die Volkshochschule Wolfsburg hat seit diesem Wochenende ein neues Zuhause, und zwar in der Alessandro-Volta-Straße 11. Zur offiziellen Eröffnung konnten die Besucher die neuen Räume bei einem Tag der offenen Tür direkt kennenlernen und verschiedene Angebote ausprobieren. Marc Diekmann berichtet.
1: Am Samstag hatte die Volkshochschule gleich doppelt zu feiern. Zum einen ihr 80-jähriges Bestehen und zum anderen die offizielle Eröffnung ihres neuen Standortes. Bislang war die Volkshochschule auf 4 verschiedene Standorte verteilt, zum Teil in ehemaligen Schulgebäuden. Einige dieser Räume sollen künftig wieder für schulische Zwecke genutzt werden und wären der VHS damit verloren gegangen. Hinzu kamen bauliche Probleme an einzelnen Standorten. Fenster ließen sich teilweise nicht mehr öffnen, in manchen Räumen zog es oder Regen drang ein. Gerade für Teilnehmende, die mehrere Stunden am Stück in einem Kurs verbrachten, waren die Bedingungen entsprechend ungünstig. Die Suche nach neuen Räumlichkeiten lief deshalb bereits seit längerer Zeit. Am neuen Standort stehen nun 27 Seminarräume, eine Lehrküche, ein Gesundheitsraum, ein EDV-Raum und ein Innenhof zur Verfügung. Für den Bildungshausleiter Björn Bertram sind die Vorteile des neuen Gebäudes vielfältig.
2: Es sind verschiedene Ebenen. Das eine ist, dass wir endlich alle unter einem Dach sind. Das heißt, nicht nur alle Kursräume hier an einem Standort zusammen sind, sondern auch alle Kolleginnen hier gemeinsam sitzen und arbeiten, sodass man da natürlich auch nochmal ganz anders mitbekommt, welche Themen vielleicht in den anderen Standorten bislang oben lagen. Auch Teilnehmende, die bislang nur einen Standort besucht haben, dann auch für die Angebote der anderen Standorte jetzt in diesem einen Standort leichter gewinnen kann. Und wir haben neben diesem inhaltlichen Benefit aber halt eben auch eine deutliche räumliche Qualitätssteigerung. Wir haben sehr helle Räume, wir haben große Aufenthaltsflächen und Begegnungsflächen, wo die Menschen auch neben den Kursangeboten ins Gespräch miteinander kommen können und sich hier einfach aufhalten können. Wir haben letztlich sozusagen auch in den Kursräumen selber halt eben moderne ansprechende Technik und Möbel.
1: Die Volkshochschule Wolfsburg wurde 1946 gegründet. Einen wichtigen Einschnitt gab es 1962, als sie gemeinsam mit der Stadtbibliothek und der Jugendarbeit in das Alva Alto Kulturhaus einzog. Damit wurden schon früh verschiedene Bildungsangebote an einem gemeinsamen Ort zusammengeführt.

0: In den folgenden Jahrzehnten verteilte sich die VHS wieder auf mehrere Standorte. Wie Niedersachsens Wissenschafts- und Kulturminister Falco Mors in seiner Rede festhielt, fiel die Gründung der VHS in eine Zeit, in der viele Menschen durch den Krieg keine gewöhnlichen Bildungswege hätten durchlaufen können. Zugleich entwickelte sich Wolfsburg über Jahrzehnte zu einer Stadt, die von Menschen aus unterschiedlichen Regionen Deutschlands und aus vielen Ländern der Welt geprägt wurde.
1: Und da hat die Volkshochschule, und wir haben das eben schon an verschiedenen Stellen gehört, mit der Frage, wie ich mich individuell weiterbilden kann, wie ich mir neue Lebensperspektiven damit erschließe, genauso eine entscheidende Rolle gespielt, wie in der Frage, ob ich einen Schulabschluss nachholen kann, ob ich die deutsche Sprache lernen kann und damit einen Anschluss an Gesellschaft und auf dem Arbeitsmarkt habe. Und genau dieses Verständnis, nämlich Bildung für alle zu denken, ist das, was die Volkshochschulen verkörpern und was seit 8 Jahrzehnten die Volkshochschule hier in Wolfsburg ermöglicht. Nämlich neue Perspektiven, neue Möglichkeiten für Menschen zu geben, die bereit sind, neu anzufangen.
0: Beim anschließenden Tag der offenen Tür konnten Besucherinnen und Besucher die neuen Räume direkt kennenlernen und verschiedene Angebote der Volkshochschule ausprobieren. Das Programm reichte von VR-Brillen und 3D-Druck über kurze Kochangebote in der neuen Lehrküche bis zu Yoga, Achtsamkeit und Einblicken in den Sprachbereich. Auch die weiteren Bildungsbereiche im Gebäude stellten ihre Arbeit vor.
2: Wichtig ist uns, dass wir sozusagen alle WolfsburgerInnen auch einladen wollen, natürlich gerne in dieses Gebäude zu kommen, hier Angebote zu nehmen. Und wenn die selber auch Ideen haben, wo wir noch andere Kursangebote machen könnten, wenn die hier durch die Räume gehen und sehen, ach Mensch, das würde sich doch auch da und dafür noch eignen, warum bietet ihr dazu nichts an, dann freuen wir uns da einfach auch immer auf neue Ideen und die Rückmeldungen der Bevölkerung.
0: Und so beginnt für die Volkshochschule das 81. Jahr. Und in seiner Rede wünschte der Oberbürgermeister Dennis Weilmann dem neuen Standort eine lebendige und erfolgreiche Zukunft.
3: Das war ein Beitrag von Marc Diekmann. 7:40 Uhr ist es.

7:49 ist es, Region aktuell auf Radio UKW. Jetzt mit unserer Presseschau, dem Blick in die Zeitungskommentare von heute. Der Wahlausgang in Sachsen-Anhalt ist heute Thema in den Zeitungen. Dort hat die AfD mit knapp 44% die absolute Mehrheit knapp verfehlt. Die Braunschweiger Zeitung findet, dieser 6. September 2026 wird als historisches Datum in die Geschichte der deutschen Innenpolitik eingehen. Der Wahlausgang in Sachsen-Anhalt ist der bislang lauteste Weckruf für die Demokratie und für alle Parteien, die in großem Umfang Wähler an die AfD verloren haben. Besonders für die Regierungspartei CDU, deren Chef Friedrich Merz antrat, um die AfD zu halbieren und jetzt selbst halbiert ist. Sie ist der größte Verlierer dieser Wahl und muss sich neu erfinden, sonst folgt sie den anderen konservativen Parteien Europas auf dem Weg in die Bedeutungslosigkeit. Eine große Anzahl von Menschen hat das Vertrauen in die Politik schlicht verloren und suchte nach einer Alternative. Selbst wenn es Ulrich Siegmund nicht gelingen sollte, eine Regierung zu bilden, hat die politische Mitte verloren. Die Lehre: Die Politik muss sich mehr auf die Bedürfnisse der Regierten konzentrieren. Manches mag dem regierenden Personal in seiner abgehobenen Lebenswelt unsympathisch sein, aber es bleibt die ungeschriebene Grundregel einer echten Demokratie: Die Politik muss zum Volk passen und nicht das Volk zur Politik. Die Wolfsburger Allgemeine Zeitung sieht es so: Wer das Wahlergebnis in Sachsen-Anhalt mit Stereotypen der Ost-West-Unterschiede erklärt, irrt gewaltig. Um den Vertrauensschwund in die etablierte Politik und die Spaltung der Gesellschaft zu erklären, muss man das ganze Bild betrachten. Für den gesellschaftlichen Zusammenhalt ist fatal, dass Fakten und Lügen aufgrund von bewusst gesetzten und geschickt erstellten Falschinformationen, unter anderem durch die AfD, für immer mehr Menschen schwer auseinanderzuhalten sind. Es ist für den sozialen Frieden dramatisch, dass sich Arbeitgeber und Gewerkschaften in einer Art und Weise unversöhnlich gegenüberstehen, wie dies in der Bundesrepublik selten der Fall war. Gleiches gilt für die wachsende Kluft zwischen Reichtum und Mittellosigkeit. Auch die aggressive Debatte der wahlweise als Putin-Freunde oder Kriegstreiber geschmähten Leute treibt die Gesellschaft auseinander. Bei allen diesen Themen braucht es, so schwer es ist, eine den Menschen zugewandte Vorgehensweise. Das kann die Politik nicht allein stemmen. Wer eine demokratische Mitte in diesem Land erhalten möchte, muss dazu beitragen. Soweit also der Blick in die regionalen Zeitungen vom heutigen Montag, dem 7. September.

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1: Um 8 Uhr mit Klaas Christoffersen. Die Landtagswahl in Sachsen-Anhalt endet mit einem klaren Sieg der AfD. Die im Land vom Verfassungsschutz als rechtsextrem eingestufte Partei lässt alle anderen Parteien weit hinter sich. Aus Magdeburg Guido Hensch.
2: Es gab einen Erdrutschsieg für die AfD und das bei einer Wahlbeteiligung von 78%. Die AfD konnte ihr Ergebnis der letzten Landtagswahl mehr als verdoppeln, landet bei knapp 44% aller abgegebenen Stimmen. Die CDU um den amtierenden Ministerpräsidenten Sven Schulze stürzt dagegen dramatisch ab, verliert mehr als die Hälfte ihrer Wähler und kommt nur noch auf rund 17%. Wie schon in den letzten Jahren werden insgesamt 6 Parteien im Magdeburger Landtag vertreten sein, neben der SPD, den Grünen und den Linken, die alle um die 9 Prozentpunkte sammeln konnten, hat das BSW erstmals in Sachsen-Anhalt die 5-Prozent-Hürde genommen und ersetzt die aktuell noch mitregierende FDP. Für den Wahlsieger AfD reicht es aber nicht zu einer absoluten Mehrheit. Sie holt 39 von 83 zu verteilenden Sitzen.
1: Die Spitzengremien der Parteien im Bund beraten heute in Berlin über den Ausgang der Landtagswahl und mögliche Konsequenzen. Die bisherigen Reaktionen fasst Hauptstadtkorrespondent Jan-Frederik Willems zusammen.
3: Also die Bundeschefs der AfD, Tino Chrupalla und Alice Weidel, die sehen das Ergebnis in Sachsen-Anhalt auch als Denkzettel für die Bundesregierung hier in Berlin. Die hochrangigen CDU-Politiker, die am Abend interviewt wurden, haben von einer Zäsur gesprochen. Allerdings wollte von denen niemand aus dem Wahlergebnis jetzt eine Debatte über den Kanzler machen. Friedrich Merz und seine unbeliebte Bundesregierung werden von vielen aber als ein Grund gesehen, warum die Landtagswahl in Sachsen-Anhalt so krachend verloren gegangen ist für seine Partei. Bei der SPD konnte man sich noch ein bisschen freuen, dass die Landespartei es in den Landtag geschafft hat. Aber auch die haben sich natürlich sehr zerknirscht gegeben, dass die AfD so einen Kantersieg eingefahren hat.
1: EU-Kommissionspräsidentin von der Leyen will heute in Grönland eine engere Zusammenarbeit mit der Insel vereinbaren. Dazu soll in der Hauptstadt Nuuk eine EU-Grönland-Erklärung unterzeichnet werden. Geplant ist, die Investitionen der EU auf der zu Dänemark gehörenden Insel deutlich auszuweiten und damit den Annexionsplänen von US-Präsident Trump etwas entgegenzusetzen. Das Finanzpaket werde einen erheblichen Umfang haben, kündigte von der Leyen gestern an. Es soll dabei etwa um Mineralien, erneuerbare Energien und Satellitenkommunikation gehen. Der Besuch unterstreicht die wachsende geopolitische Bedeutung der Arktisregion, unter anderem wegen der dort befindlichen Bodenschätze. In Osnabrück geht es heute um die Zukunft des VW-Werks und seiner Mitarbeiter. Die Autoproduktion läuft nächstes Jahr aus. Ein israelischer Rüstungskonzern könnte übernehmen. Nach NDR-Informationen sollen dazu am Vormittag entsprechende Papiere unterzeichnet werden. Bertil Starke berichtet, was das konkret für den Standort Osnabrück bedeuten könnte.
4: In den Werkshallen von VW in Osnabrück produzieren die Beschäftigten wahrscheinlich bald Teile wie Abschussvorrichtungen und Transportlaster für Raketenschutzsysteme. Das bekannteste ist der Iron Dome in Israel. Und dafür ist maßgeblich der dort beheimatete Konzern Rafael verantwortlich. Mit dem verhandelt Volkswagen bereits seit Monaten. Einem direkten Deal hatte sich allerdings Katar in den Weg gestellt. Das Emirat ist drittgrößter Anteilseigentümer bei Volkswagen. Um die 2000 Jobs in Osnabrück zu retten, hatte sich das Land Niedersachsen eingeschaltet. Der Standort soll nun in 2 Gesellschaften aufgeteilt werden, um das Problem zu umgehen. Eine Gesellschaft bündelt, ohne die Beteiligung Raphaels, die Gebäude und Teile der bisherigen VW-Belegschaft. Die andere Gesellschaft ist für die eigentliche Produktion zuständig. Hier will neben dem israelischen Rüstungskonzern auch das Land Niedersachsen als Investor einsteigen. Darüber hatte zuerst das Handelsblatt berichtet.
1: Der Hamburger SV hat seine Saisonheimpremiere in der Fußball-Bundesliga verpatzt. Gegen Mainz gab es eine 0:5 Niederlage. Aus der NDR-Sportredaktion Ina Kast.
5: Dieses Spiel müssen wir ohne Emotion aufarbeiten und dann mit Energie und Emotion in die Woche starten, sagte HSV-Trainer Merlin Polzin nach der hohen Pleite gegen Mainz. Die Hamburger waren offensiv viel zu harmlos und zeigten sich im Abwehrverhalten zu fahrig. Der HSV ist mit 0 Punkten Tabellenletzter. Neuer Spitzenreiter der Fußball-Bundesliga ist der FC Augsburg. Die bayerischen Schwaben drehten das Gastspiel bei Eintracht Frankfurt. Die Hessen führten zwar durch Burkhardt früh mit 1:0, Augsburg siegte aber dank einer starken zweiten Halbzeit am Ende mit 4:1.
1: Das waren die Nachrichten.
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6: Um 8.04 Uhr. Heute ist es überwiegend heiter bis wolkig, das Ganze bei bis zu 28 Grad am Tag. In der Nacht geht es runter auf 12 Grad und die Aussichten für die nächsten Tage. Morgen und am Mittwoch ist es wechselhaft teils heiter, teils sehr regnerisch, bei dann 18 Grad am Tag und 15 Grad in der Nacht. Radio Okerwelle, der Verkehrsservice. Vorsicht bitte auf der A2 Braunschweig Richtung Hannover zwischen Peine und Hämlerwald hat es einen Unfall gegeben. Der rechte Fahrstreifen und der Standstreifen sind betroffen. Allen unterwegs gute und sichere Fahrt.
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6: Hier gibt's gleich die Ergebnisse vom Sport aus regionaler Sicht. Das und mehr in dieser halben Stunde Region aktuell.

0: 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Zum Fußball. Die Frauen vom VfL Wolfsburg bleiben nach einem 3:2 Erfolg gegen Werder Bremen Bundesliga-Spitzenreiter. In der zweiten Liga hat Eintracht Braunschweig die dritte Niederlage in Folge kassiert. Die Löwen verloren beim Aufsteiger VfL Osnabrück mit 1:3. Auch die Männer vom VfL Wolfsburg hatten es mit einem Neuling zu tun. Peter Schmieger berichtet.
1: In der zweiten Fußball-Bundesliga reichte dem VfL Wolfsburg zu Hause gegen Energie Cottbus ein 3:0 Vorsprung nicht zum Sieg, spielte am Ende nur 4:4. Wolfsburg-Stürmer Robert Glatzel gegenüber den Kollegen des NDR mit Erklärungsversuchen.
2: Kurios, viele Höhen und Tiefen. Super, wie wir anfangen, glaube ich. Verdient in Führung gegangen. Vielleicht 3-0 ein Tick vielleicht zu hoch, aber trotzdem gerechte Führung. Geben uns das dann dummerweise selber aus der Hand, laden den Gegner immer wieder ein, machen immer wieder mehr einen Schritt zu wenig. Und ja, unnötig, dass wir 3-0 aus der Hand geben, dann nochmal 4-3 machen, können auch wieder das 5-3 machen am Ende. Ich glaube, nicht unverdient das Unentschieden, aber am Ende trotzdem unnötig.
1: Robert Glatzel brachte die Wolfsburger per Strafstoß in der 4. Minute in Führung. Vinicius Sousa in der 25. und wiederum Robert Glatzel in der 34. Minute schossen einen vermeintlich komfortablen Vorsprung heraus. Doch in der 45. Minute konnte Luca Erlein für Cottbus auf 3:1 verkürzen. Nach der Pause brachte Cottbus mehr Energie auf den Platz. King Manu in der 49. und Tolgay Zigerzi sorgten mit einem Elfmeter für den 3:3 Ausgleich. Hoffnung verbreitete Joker Matthias Swornberg mit seinem 4:3 in der 79. Minute. Doch Wolfsburg in der Abwehr zum Schluss zu schläfrig. Dmytro Bodanov in der 90. Minute völlig alleingelassen und traf so zum 4:4 Endstand. Wolfsburgs Trainer Tobias Strobel haderte bei den Kollegen des NDR mit der Leistung seiner Mannschaft.
3: Die letzten 8 Minuten, das ist das, wo ich sage, da machen wir einen Schritt weniger. Immer wenn wir sie hoch angelaufen haben, wenn die Intensität okay war, gab es einen langen Ball und dann sind wir so in unsere Abläufe gekommen. Hatten wir aber das nicht und sind ein bisschen tiefer gewichen, dann hatten sie die Kontrolle und dann waren wir zu passiv und dann sind sie so in ihre Stärken reingekommen und das wollten wir nicht. Und wie gesagt, du kommst nach der Halbzeit raus und kriegst dann genauso einen Ballgewinn, dann verlierst du ihn und dann nimmt so ein Spiel seine Wendung. Weil beim 3-2 ist klar, so sie sind da, Oberwasser, dann hat so viel an, so eine Spieldynamik auch was damit zu tun. So beim 3-3, der Elfmeter, das hast du, glaube ich, schon eine Sekunde davor gesehen, dass es dann so passiert. Und trotzdem ist die Mannschaft dann stabil geblieben. So macht das 4-3, ich glaube, dann können wir auch das 5-3 machen, dann ist das Spiel zu. Bekommen wir leider nicht hin, dann ist 4-4. Und dann ist es für alle Zuschauer, glaube ich, ein tolles Spiel gewesen, aber für uns nicht.
0: Mit 8 Punkten belegt der VfL Wolfsburg aktuell Tabellenplatz 4. Eintracht Braunschweig ist mit nur 2-3 Zählern auf Platz 14 abgerutscht. Das war ein Beitrag von Peter Schmieger. Die Zeit jetzt 8:13 Uhr.

0: 8.18 Uhr ist es. 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Die Einigung auf einen verschärften Sparkurs bei Volkswagen hat auch am Wochenende politische Wellen geschlagen. Die Reaktionen fielen aber weitgehend positiv aus. Mehr dazu jetzt von Peter-Michael Möckel in Niedersachsen Kompakt.
1: Der Wolfsburger Oberbürgermeister Dennis Wallmann erklärte, Volkswagen stehe vor enormen Herausforderungen. Die Entscheidungen des Aufsichtsrates würden den Beschäftigten und Standorten viel abverlangen, sagte der CDU-Politiker. Wichtig sei, dass Wirtschaftlichkeit, Zukunftsfähigkeit und Beschäftigung nicht gegeneinander ausgespielt würden. Wallmann appellierte an den Konzern, sich klar zum Standort Deutschland zu bekennen und gemeinsam mit den Beschäftigten tragfähige Zukunftsperspektiven zu entwickeln. Zudem müssten Bund und Land für wettbewerbsfähige Rahmenbedingungen sorgen, um Industriearbeitsplätze in Deutschland zu erhalten. Wallmanns Parteifreund Sebastian Lechner kritisierte die anhaltende Unsicherheit für Volkswagen-Beschäftigte trotz der Einigung auf einen verschärften Sparkurs. Bei einer Wahlkampfveranstaltung in Langenhagen nahm der CDU-Landeschef und Oppositionsführer vor allem die rot-grüne Koalition in Hannover aufs Korn.
2: Wir hätten die letzten zwei Jahre nutzen müssen, um Perspektiven für die niedersächsischen Werke, auch für das Werk Hannover zu erarbeiten. Das wäre Aufgabe, Verantwortung der Landesregierung gewesen und das hat sie versäumt. Und jetzt stehen wir da und haben nur noch ein Jahr Zeit, um diese Perspektiven zu erarbeiten.
1: Ministerpräsident Olaf Lies bezeichnete die Einigung als zukunftsfähiges Konzept und als Chance für einen Neubeginn. Der SPD-Politiker war als Vertreter des 20-prozentigen Anteilseigners Niedersachsen selbst an den Verhandlungen im VW-Aufsichtsrat beteiligt. Der Beschluss stehe am Anfang eines gemeinsamen Weges, sagte Lies im NDR. Nun liege aber viel Arbeit vor allen Beteiligten.
3: Im Raum stehen 50.000 Beschäftigte, davon etwa die Hälfte in Deutschland. Das sind immense Auswirkungen, das wird man sehr genau sehen müssen, weil es am Ende ja noch keine Ergebnisse und Erkenntnisse gibt. Wo soll das überhaupt möglich sein? Was fällt an Aufgaben weg? Und am Ende auch, wenn es dazu kommt, wie schaffen wir das sozialverträglich?
1: Die Grünen im Landtag zeigten sich erleichtert, dass eine weitere Eskalation im VW-Konflikt abgewendet worden sei. Die Fraktionsvorsitzende Anne Kura betonte, der Einfluss des Landes und der Arbeitnehmervertretung bleibe erhalten. Ein offener Machtkampf hätte vor allem den Beschäftigten geschadet, so Kura. Sie forderte den Konzernvorstand auf, Perspektiven für alle europäischen Standorte zu entwickeln. Vor allem müssten die Auswirkungen auf Arbeitsplätze schnell konkretisiert werden, da die Belegschaft Klarheit verdiene, sagte die Grünen-Politikerin. Der SPD-Landtagsabgeordnete Dennis Kurku hat sein Ehrenamt als Landesbeauftragter für Migration und Teilhabe niedergelegt. Nach Angaben der Staatskanzlei begründete er seinen Schritt mit massiven Anfeindungen, Morddrohungen und Falschbehauptungen. Hintergrund sind Ermittlungen gegen Kurkus Schwiegermutter. Sie soll Ermittlungen zufolge den Fluchtwagen des Mannes gefahren haben, der Ende Juni in einer Mutter-Kind-Einrichtung in Stade 6 Menschen erschossen haben soll. Ministerpräsident Olaf Lies äußerte Verständnis und Respekt für Kurkus Entscheidung. Wenn Hass und Hetze dazu führten, dass engagierte Menschen ihr Ehrenamt niederlegen, sei eine Grenze überschritten, erklärte der Regierungschef. Und wörtlich, wer unsere Demokratie stärken will, muss diejenigen unterstützen, die Verantwortung übernehmen, statt sie persönlich anzugreifen. Drei niedersächsische AfD-Politiker dürfen endgültig nicht bei den Kommunalwahlen am nächsten Sonntag antreten. Das geht aus einem Beschluss des Oberverwaltungsgerichtes Lüneburg hervor. Betroffen sind demnach der AfD-Landesvize Stefan Bothe und der Bundestagsabgeordnete Martin Sichert, die für die Landratsämter in Lüneburg und Friesland kandidieren wollten. Außerdem wurde der Kommunalpolitiker Justin Vogel von der Wahl zum Bürgermeister in Herzberg am Harz ausgeschlossen. Alle drei waren juristisch gegen ihre Nichtzulassung durch die jeweiligen Wahlausschüsse vorgegangen. Die Entscheidung ist laut Mitteilung des Gerichts unanfechtbar. Ein Einspruch ist erst nach der Wahl möglich. Der Niedersächsische Städtetag NST hat sich gegen eine Absenkung des Mindestalters für Bürgermeister und Landräte von 23 auf 18 Jahre ausgesprochen. Der Kommunale Spitzenverband reagierte damit auf entsprechende Pläne der Landtagsfraktionen von SPD und Grünen, die sich auf eine Empfehlung der Niedersächsischen Kinder- und Jugendkommission stützen. Der Städtetag begründete seine strikte Ablehnung nun mit der Verantwortung von Hauptverwaltungsbeamten. Junge Menschen könnten mit der Leitung großer Verwaltungen und kommunaler Konzerne überfordert sein, so NST-Präsident Jürgen Krogmann. Er forderte den Landtag auf, die Änderungen nicht zu beschließen und stattdessen Qualifikationsnachweise für künftige Amtsinhaber einzuführen.
0: Soweit Niedersachsen kompakt, heute von Peter Michael Möckel. Reaktionen auf den Wahlausgang in Sachsen-Anhalt gab es zu Redaktionsschluss noch nicht. Auch jetzt sind sie bisher spärlich. Niedersachsens Ministerpräsident Olaf Lies reagierte mit Sorge. Das Ergebnis sei dramatisch, sagte Lies Medienberichten zufolge gestern Abend. Lange schien es undenkbar, dass eine rechtsextreme Partei in Deutschland jemals wieder so stark werden könne. Das Ergebnis zeige, dass die Demokratie nur überlebe, wenn alle sich gemeinsam für sie einsetzten, so Lies. Weiter. Spätestens jetzt müssten alle verstanden haben, dass Deutschland sich in einer Zäsur befinde. Die Zeit jetzt, 8:24 Uhr.

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1: Um 8.31 Uhr. Heute ist es überwiegend heiter bis wolkig. Die Temperaturen liegen tagsüber bei 28 Grad. In der Nacht sind es 12. Und die Aussichten für die nächsten Tage. Morgen und am Mittwoch ist es wechselhaft. Bei 18 Grad am Tag und 15 Grad in der Nacht. Radio Okerwelle, der Verkehrsservice, immer noch Vorsicht auf der A2 Braunschweig Richtung Hannover. Zwischen Peine und Hämelerwald hat es einen Unfall gegeben. Der rechte Fahrstreifen und der Standstreifen sind betroffen. Allen unterwegs gute und sichere Fahrt.
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1: Hier gibt's gleich wie immer am Montag die Jahrestage, außerdem den Blick in die Zeitungskommentare von heute. Darum geht's in dieser halben Stunde Region aktuell. Im Studio für Sie Nicole Bayes. Schönen guten Morgen.

0: 8.36 Uhr ist es. 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Kein anderes Gebäude in Braunschweig hat eine ähnlich wechselvolle Geschichte hinter sich wie das einstmals herzogliche Residenzschloss am Buhlweg. Der ursprüngliche Barockbau von Hermann Korb wurde 1718 errichtet. Das aktuelle Einkaufszentrum hinter der rekonstruierten Fassade 2007. Dazwischen liegen fast 300 Jahre, in denen das Schloss mehrfach zerstört wurde. Zum Beispiel anno 1830, als sich die Braunschweiger Bevölkerung gegen ihren Herzog erhob.
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2: Über die Nacht, in der sich Volkeszorn in einem Feuersturm entlud. Herzog Karl II. Hätte sich viel Ärger ersparen können, wenn er nicht gar so engstirnig gewesen wäre. Doch er schlug alle Warnungen in den Wind und auch eine Abordnung der Braunschweiger Bürgerschaft ließ er ungerührt abblitzen. Die hatte einige Tage vor dem Ereignis, an das hier erinnert werden soll, im herzoglichen Schloss vorgesprochen, um den Regenten eindringlich auf die unerträglichen Missstände in der Stadt hinzuweisen. Es herrschte große Not in jenem Spätsommer 1830 und hauptverantwortlich dafür war eben jener Karl II., ein eitler, nur auf seinen persönlichen Vorteil bedachter Mann, dem man bestenfalls seine jugendliche Naivität zugutehalten konnte. Denn Karl war erst 19 Jahre alt, als er 1823 die Regierungsgeschäfte im Herzogtum übernommen hatte. Aber statt auf seine erfahrenen Berater am Braunschweiger Hof zu hören, stieß er eine nach dem anderen vor den Kopf. 1827 kam es dann zum Eklat, als sich Karl mit seinem ehemaligen Vormund anlegte, dem englischen König Georg IV. Dabei hatten die beiden einiges gemeinsam. König wie Herzog waren an Selbstgefälligkeit kaum zu überbieten und ihre Verschwendungssucht war legendär. Um ihren ausschweifenden Lebensstil zu finanzieren,

0: plünderten beide ihre jeweilige Staatskasse. Der fettleibige Exzentriker auf dem englischen Thron geriet deshalb schon früh unter öffentlichen Druck. Herzog Karl II. Hatte sich indessen mit allerlei Speichelleckern umgeben, die ihm den Rücken frei hielten. Aber auch in Braunschweig schwoll der Widerstand aus Adel, Beamtenapparat und Bürgerschaft immer mehr an. Im Sommer 1830 wurde die Versorgungslage in der Residenzstadt zusehends dramatischer und es kam zu ersten Demonstrationen gegen den prunksüchtigen Regenten, der vom Volk wenig schmeichelhaft als Diamantenherzog tituliert wurde. Zunächst behielten besonnene Kräfte jedoch noch die Oberhand. Insbesondere eine Gruppe von Staatsdienern unter Führung von Magistratsdirektor Wilhelm Bode versuchte, Karl II. In Verhandlungen zum Einlenken zu bewegen. Aber dessen anhaltende Ignoranz brachte das Fass endgültig zum Überlaufen. Als Durchlaucht sich am Abend des 6. September nach einem Theaterbesuch auf dem Heimweg befanden, traktierten aufgebrachte Bürger die herzogliche Kutsche mit Steinwürfen. Das war der Beginn eines Aufstandes, der am folgenden Tag seinen Höhepunkt erreichen sollte und als Braunschweiger Revolution in die Geschichte einging. In einem zeitgenössischen Augenzeugenbericht heißt es dazu: Gewaltige Volksmassen versammelten sich vor dem Schlosse, in das man einzudringen suchte. Versprechungen wollten bei der Menge nicht mehr verfangen. Feige ergriff der Herzog die Flucht. Das Schloss vertraute er dem Schutze des Generalleutnants von Herzberg an, der nichts tat, um das wertvolle Gebäude mit seinem kostbaren Inhalte zu schützen. Zitat Ende. An diesem Abend brannte die aufgebrachte Menschenmenge das herzogliche Schloss zu Braunschweig bis auf die Grundmauern nieder. Aus Sicht der geschundenen Bevölkerung gingen damit auch all jene Fenster in Flammen auf, aus denen Karl II. Das Vermögen der Stadt jahrelang mit vollen Händen hinausgeworfen hatte. Das war am 7. September 1830. Übrigens, der Diamantenherzog kehrte nie mehr nach Braunschweig zurück.
1: Soweit die Jahrestage für diese Woche von und mit Peter Michael Möckel. 8:40 Uhr.

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Der Wahlausgang in Sachsen-Anhalt ist heute Thema in den Zeitungen. Dort hat die AfD mit knapp 44% die absolute Mehrheit knapp verfehlt. Die Braunschweiger Zeitung findet, dieser 6. September 2026 wird als historisches Datum in die Geschichte der deutschen Innenpolitik eingehen. Der Wahlausgang in Sachsen-Anhalt ist der bislang lauteste Weckruf für die Demokratie und für alle Parteien, die in großem Umfang Wähler an die AfD verloren haben. Besonders für die Regierungspartei CDU, deren Chef Friedrich Merz antrat, um die AfD zu halbieren und jetzt selbst halbiert ist. Sie ist der größte Verlierer dieser Wahl und muss sich neu erfinden, sonst folgt sie den anderen konservativen Parteien Europas auf dem Weg in die Bedeutungslosigkeit. Eine große Anzahl von Menschen hat das Vertrauen in die Politik schlicht verloren und suchte nach einer Alternative. Selbst wenn es Ulrich Siegmund nicht gelingen sollte, eine Regierung zu bilden, hat die politische Mitte verloren. Die Lehre: Die Politik muss sich mehr auf die Bedürfnisse der Regierten konzentrieren. Manches mag dem regierenden Personal in seiner abgehobenen Lebenswelt unsympathisch sein, aber es bleibt die ungeschriebene Grundregel einer echten Demokratie: Die Politik muss zum Volk passen und nicht das Volk zur Politik. Die Wolfsburger Allgemeine Zeitung sieht es so: Wer das Wahlergebnis in Sachsen-Anhalt mit Stereotypen der Ost-West-Unterschiede erklärt, irrt gewaltig. Um den Vertrauensschwund in die etablierte Politik und die Spaltung der Gesellschaft zu erklären, muss man das ganze Bild betrachten. Für den gesellschaftlichen Zusammenhalt ist fatal, dass Fakten und Lügen aufgrund von bewusst gesetzten und geschickt erstellten Falschinformationen, unter anderem durch die AfD, für immer mehr Menschen schwer auseinanderzuhalten sind. Es ist für den sozialen Frieden dramatisch, dass sich Arbeitgeber und Gewerkschaften in einer Art und Weise unversöhnlich gegenüberstehen, wie dies in der Bundesrepublik selten der Fall war. Gleiches gilt für die wachsende Kluft zwischen Reichtum und Mittellosigkeit. Auch die aggressive Debatte der wahlweise als Putin-Freunde oder Kriegstreiber geschmähten Leute treibt die Gesellschaft auseinander. Bei allen diesen Themen braucht es, so schwer es ist, eine den Menschen zugewandte Vorgehensweise. Das kann die Politik nicht allein stemmen. Wer eine demokratische Mitte in diesem Land erhalten möchte, muss dazu beitragen. Soweit also der Blick in die regionalen Zeitungen vom heutigen Montag, dem 7. September.

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1: Um 9 Uhr mit Claudia Drews. Die Landtagswahl in Sachsen-Anhalt endet mit einem klaren Sieg der AfD. Die im Land vom Verfassungsschutz als rechtsextrem eingestufte Partei lässt alle anderen Parteien weit hinter sich. Aus Magdeburg, Guido Hentsch.
2: Es gab einen Erdrutschsieg für die AfD und das bei einer Wahlbeteiligung von 78%. Die AfD konnte ihr Ergebnis der letzten Landtagswahl mehr als verdoppeln, landet bei knapp 44% aller abgegebenen Stimmen. Die CDU um den amtierenden Ministerpräsidenten Sven Schulze stürzt dagegen dramatisch ab, verliert mehr als die Hälfte ihrer Wähler und kommt nur noch auf rund 17%. Wie schon in den letzten Jahren werden insgesamt 6 Parteien im Magdeburger Landtag vertreten sein, neben der SPD, den Grünen und den Linken, die alle um die 9 Prozentpunkte sammeln konnten, hat das BSW erstmals in Sachsen-Anhalt die 5-Prozent-Hürde genommen und ersetzt die aktuell noch mitregierende FDP. Für den Wahlsieger AfD reicht es aber nicht zu einer absoluten Mehrheit. Sie holt 39 von 83 zu verteilenden Sitzen.
1: Der stellvertretende Vorsitzende der Unionsfraktion im Bundestag, Müller, hat den Sieg der AfD bei der Landtagswahl in Sachsen-Anhalt als bitteres Ergebnis bezeichnet. Müller sagte auf NDR Info, der Auftrag für eine Regierungsbildung in Magdeburg liege jetzt bei der AfD. Der CDU-Politiker aus Sachsen-Anhalt sprach von einem schweren Tag für seine Partei und forderte Konsequenzen.
3: Es gibt kein Weiter mit diesem Ergebnis. Wer meint, wir könnten jetzt, als wäre gestern Abend nichts passiert und man hätte das historisch schlechteste Ergebnis für die CDU Sachsen-Anhalt nach der Wiedervereinigung einfach mal abhaken und vorwärts gehen. Ich glaube, derjenige und diejenigen, die das meinen zu tun, wissen nicht, welchen Schaden sie an der Partei dann mit anrichten und vor allem in 5 Jahren spätestens an unser Land, weil dann wird es die CDU Sachsen-Anhalt in dieser Form mit großer Wahrscheinlichkeit nicht mehr geben. Und das hätte zur Folge, dass die AfD nicht nur eine einfache Mehrheit bekommt, sondern ich habe große Sorge, dass sie dann eine Zweidrittelmehrheit bekommen.
1: Der stellvertretende Unionsfraktionschef Müller auf NDR Info. In Osnabrück geht es heute um die Zukunft des VW-Werks und seiner Mitarbeiter. Die Autoproduktion läuft nächstes Jahr aus. Ein israelischer Rüstungskonzern könnte übernehmen. Nach NDR-Informationen sollen dazu am Vormittag entsprechende Papiere unterzeichnet werden. Bertil Starke berichtet, was das konkret für den Standort Osnabrück bedeuten könnte.
4: In den Werkshallen von VW in Osnabrück produzieren die Beschäftigten wahrscheinlich bald Teile wie Abschussvorrichtungen und Transportlaster für Raketenschutzsysteme. Das bekannteste ist der Iron Dome in Israel. Und dafür ist maßgeblich der dort beheimatete Konzern Rafael verantwortlich. Mit dem verhandelt Volkswagen bereits seit Monaten. Einem direkten Deal hatte sich allerdings Katar in den Weg gestellt. Das Emirat ist drittgrößter Anteilseigentümer bei Volkswagen. Um die 2000 Jobs in Osnabrück zu retten, hatte sich das Land Niedersachsen eingeschaltet. Der Standort soll nun in 2 Gesellschaften aufgeteilt werden, um das Problem zu umgehen. Eine Gesellschaft bündelt, ohne die Beteiligung Raphaels, die Gebäude und Teile der bisherigen VW-Belegschaft. Die andere Gesellschaft ist für die eigentliche Produktion zuständig. Hier will neben dem israelischen Rüstungskonzern auch das Land Niedersachsen als Investor einsteigen. Darüber hatte zuerst das Handelsblatt berichtet.
1: Rund 130 Gemeinden in Schleswig-Holstein wollen vor Gericht erreichen, dass die Steuergelder zwischen Land und Kommunen anders verteilt werden. Sie haben Klage gegen den kommunalen Finanzausgleich eingereicht. Damit befasst sich heute das Landesverfassungsgericht in Schleswig. Die klagenden Gemeinden fühlen sich benachteiligt, etwa bei der Finanzierung von Kitas, Büchereien oder Schwimmbädern. In der Fußball-Bundesliga hat der Hamburger SV auch sein 2. Saisonspiel verloren. Das Team von Trainer Merlin Polzin musste sich dem SV Mainz mit 0:5 geschlagen geben. Aus der NDR-Sportredaktion Moritz Kühn.
5: Das darf nicht passieren, sagte HSV-Kapitän Remberg und fügte hinzu, wir kämpfen uns da raus. Die 0:5-Pleite gegen Mainz war verdient. Die Hamburger hatten große Abstimmungsprobleme im Rückzugsverhalten. Der Nordverein muss weiter auf den ersten Punkt und das erste Saisontor warten. Der Gegner Leipzig. Die Sachsen verloren am vergangenen Wochenende mit 1:3 in Bremen. Tabellenführer nach dem Spieltag ist Augsburg. Der FCA gewann gestern trotz 0:1 Halbzeitrückstand noch mit 4:1 in Frankfurt.
1: Und das waren die Nachrichten.
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6: Um 9.05 Uhr, heute ist es überwiegend heiter bis wolkig. Die Temperaturen liegen tagsüber bei 28 Grad, in der Nacht sind es 12. Und so geht's weiter morgen und am Mittwoch ist es wechselhaft bei dann 18 Grad am Tag und 15 Grad in der Nacht. Radio Okawelle, der Verkehrsservice. Immer noch Vorsicht auf der A2 Braunschweig Richtung Hannover. Zwischen Peine und Hämmlerwald hat es einen Unfall gegeben. Der rechte Fahrstreifen und der Standstreifen sind betroffen. Allen unterwegs gute und sichere Fahrt.
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6: Guten Morgen und herzlich willkommen zur Region aktuell. Heute ist Montag, der 7. September und durch die Sendung begleitet sie Nicole Bayes. Wahlkampf-Endspurt in Braunschweig, die Oberbürgermeisterkandidaten im Gespräch. Gleich hier Timothy Rathjen von der Partei Volt. Das und mehr in dieser halben Stunde Region aktuell.

0: Die Zeit, 9 Uhr und gleich 9 Minuten. 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Der 13. September rückt näher und der Wahlkampf um das Amt des Oberbürgermeisters in Braunschweig geht in die heiße Phase. Kurz vor dem Wahltag möchten wir Ihnen die Gelegenheit geben, sich ein aktuelles Bild von den Positionen der Kandidaten zu machen. Timothy Rathjen geht für die Partei Volt ins Rennen und ich darf ihn nun im Studio begrüßen. Schönen guten Morgen.
1: Guten Morgen, danke für die Einladung.
0: Sehr gern, Herr Rathjen, wie haben Sie die letzten Wochen Wahlkampf erlebt?
1: Es waren viele gute Gespräche dabei. Für mich ist der Wahlkampf jetzt schon ein großer Erfolg, weil es genau diese Gespräche gab. Es gab genau diese Podiumsdiskussion, wo ich auch teilnehmen durfte für die Partei Volt. Und deswegen durchaus positiv.
0: Dass Sie Oberbürgermeister werden, das halten Sie selbst für unwahrscheinlich, haben Sie der Braunschweiger Zeitung verraten. Warum treten Sie überhaupt an?
1: Genau, was ich gerade sagte. Der Wahlkampf ist jetzt schon Erfolg, egal wie die Zahlen dann am nächsten Sonntag aussehen. Weil wenn man zum ersten Mal als Oberbürgermeister antritt, tritt man natürlich außerhalb der Konkurrenz an. Und da haben wir als Partei Volt uns das Ziel gesetzt, dass wir zeigen, dass wir gute Leute dabei haben im Team, dass wir mit Erfahrung und Weitsichtigkeit jetzt auch weitermachen wollen nach der ersten Legislaturperiode im Stadtrat. Und deswegen bin ich angetreten, um die Partei mehr ins Gespräch zu bringen, um uns gut zu positionieren. Und das haben wir jetzt schon gut geschafft.
0: Ja, und vor allen Dingen, auch wenn Sie nicht Oberbürgermeister werden, könnte sich das ja positiv in den Stadtbezirken auswirken.
1: Genau, und da treten wir in verschiedenen Stadtbezirken an, wir treten auch flächendeckend für den Stadtrat an und da ist alles, hängt alles zusammen und da wollen wir halt einfach ein gutes Bild für Braunschweig machen.
0: Verstehe. Sie sagen, Sie möchten die Bürger stärker in politische Entscheidungen einbeziehen. Wie konkret soll das Ihrer Meinung nach aussehen?
1: Ja, genau. Da gibt es ein sehr gutes System, was schon gut erprobt ist. Das ist Bürgerbeteiligung aus Beteiligungsräten, die zu bestimmten Themen eingesetzt werden. Das heißt, bei besonders schwierigen oder sehr weitreichenden Fragestellungen kann der Stadtrat dann sagen, das entscheiden die nicht ganz alleine, sondern die nehmen dann einen Beteiligungsrat hinzu. Das sind zufällig ausgewählte Bürgerinnen aus Braunschweig, die dann möglichst gut auch die Bevölkerung in Braunschweig repräsentieren und sich für einen gewissen Zeitraum, für ein paar Monate mit diesem Thema intensiv beschäftigen können und dann eine Empfehlung an den Stadtrat geben.
0: Die dann bindend ist?
1: Genau, bindend ist die Empfehlung nicht, aber natürlich gesellschaftlich sehr, sehr tragkräftig. Also da müsste sich der Stadtrat schon öffentlich ein bisschen verrenken, um dann zu sagen, nee, das, was jetzt die Bürger empfohlen haben, da machen wir jetzt das ganz andere. Und wie gesagt, das ist schon gut erprobt. Da gibt es das Vorbild aus Irland, wo das schon sehr gut klappt, das Konzept schon seit über 10 Jahren dort. Und da können wir viel von lernen und können einfach die Entscheidungen, die in der Politik getroffen werden, so ein bisschen auch aus der Politikbubble hinaus mitentscheiden lassen. Weil bei zufällig ausgewählten Bürgerinnen kommen natürlich Leute mit Politik in Kontakt, die sonst vielleicht nicht so viel in diesem politischen Kreis agieren. Mhm. Und aktuell haben wir ja die Bürgerin, die schon als thematisch wissende Bürgerin hinzugezogen werden in die Stadtratarbeit. Aber das sind halt häufig Personen, die den Parteien schon nahestehen oder sich so schon sehr stark sozialgesellschaftlich engagieren. Und bei so einem Beteiligungsrat mit zufällig ausgewählten Leuten kommen halt ganz neue Leute in den Kreis mit rein.
0: Mhm. Gefragt nach Ihrem Umgang mit den Schulden der Stadt, haben Sie dem Redaktionsnetzwerk Deutschland gesagt, Sie wollen lokale Wirtschaftskreisläufe fördern und Unternehmen unterstützen, die nachhaltige, soziale und innovative Lösungen entwickeln. Das klingt jetzt ziemlich abstrakt, aber übrigens für eine Partei, die sich das Attribut paneuropäisch auf die Fahne geschrieben hat, fast ein bisschen protektionistisch. Was meinen Sie konkret? Wie wollen Sie beispielsweise die Abhängigkeit von Autobau und Stahlherstellung bei uns in der Region reduzieren?
1: Genau, ein Punkt, den wir da auch konkret im Wahlprogramm stehen haben, ist Kreislaufwirtschaft fördern. Das heißt, dass Prozesse, wo wir zum Beispiel mit Stahl in der Region viel arbeiten, dass wir dann auch das Recycling von Stahl in der Region haben, sodass wir einen Kreislauf haben für solche Produkte. Das geht natürlich nicht nur für Stahl, sondern auch für andere Güter, aber das ist, glaube ich, bei uns in der Region ein wichtiges Beispiel.
0: Mhm.
1: Das heißt, das ist kein Protektionismus im Sinne, wir wollen alles zu uns holen, sondern es ist ein pragmatischer Ansatz, wo wir sagen, wenn ein Kreislauf in der Region Sinn ergibt, dann sollten wir auch den in der Region aufbauen, damit wir die Transportwege auch möglichst kurz halten.
0: Ja, Sie haben, das habe ich auf Ihrer Internetseite gelesen, Sie sagen, lieber schließe ich 3 Projekte erfolgreich ab, als 10 anzufangen. Wenn Sie aber Oberbürgermeister würden, dann wären Sie mit mehr als 10 Projekten konfrontiert. So viel steht schon mal fest. Was ist denn Ihre Meinung zum Beispiel zu Bauvorhaben wie Haus der Musik, Stiftshöfe, der Kauf des Nord-LB-Gebäudes?
1: Genau. Als Oberbürgermeister gibt es natürlich viel mehr Themen und viel, weil man auch viel mehr Zeit reingibt in diese Vollzeit oder mehr als Vollzeitstelle als Oberbürgermeister, als wenn man jetzt aus einer Fraktionssicht da drauf guckt oder als einfach ein paar Mitglieder im Stadtrat. Und als Oberbürgermeister sind es dann halt vielleicht nicht die Aussage lieber 3 anstatt 10, sondern lieber 10 anstatt 100 Projekte, die man antritt. Aber das ist grundsätzlich schon so, wie ich vorgehen möchte. Also ich möchte mich lieber auf ein paar Themen konzentrieren, als alles anzufangen und dann nichts von dem zu Ende zu kriegen. Und auf Ihre konkrete Frage zum Haus der Musik, da hatten wir uns schon als Partei in der letzten oder in der noch laufenden Legislaturperiode zu positioniert und haben gesagt, wir befürworten den Umbau des Gebäudes und die Nutzung als kulturelles Haus. Wir befürworten nicht der große Ausbau, der jetzt geplant ist. Da haben wir gesagt, wir würden lieber nur die Musikschule reinnehmen in das Gebäude und damit die Kosten, die auch die Stadt dann jährlich trägt zur Bewirtschaftung des Gebäudes, halbieren, um trotzdem für jeden eine Musikschule anzubieten. Aber dann müsste Braunschweig auf die dritte große Veranstaltungsstätte mindestens, die das wäre, verzichten. Wir haben ja schon die Stadthalle, wir haben die Volkswagen Arena, wir haben auch die Staatsoper, die sehr schön ist. Das ist aus unserer Sicht dann kosteneffizient, nur eine Musikschule draus zu machen und keinen großen Opernsaal.
0: Also alles nur mal kleiner und ein bisschen finanzbewusster. Wo würden Sie den Rotstift ansetzen, wenn Sie müssten?
1: Ja, genau. Einen Rotstift anzusetzen ist immer eine schwierige Frage, weil man möchte natürlich für alle in Braunschweig was tun. Das lässt sich nicht einfach nur mit wir machen das und dann können wir dann was anderes weglassen umsetzen, sondern wir möchten natürlich in die Jugend investieren mit den Jugendzentren. Wir möchten in die Schulen investieren und das ist schwierig, einen Rotstift anzusetzen. Und generell zu der Haushaltslage ist es, denke ich, am seriösesten zu sagen, wir schaffen einen sinnvollen Haushalt mit Unterstützung von Bund und Land zusammen. Und wir möchten ja trotzdem unser Niveau in Braunschweig nicht grundsätzlich kürzen. Das heißt, eigentlich können wir den Haushalt, so wie er jetzt ist, seriös nur mit der Gemeinschaft aus Bund und Ländern zusammen.
0: Was heißt denn mit der Gemeinschaft aus Bund und Ländern? Wollen Sie da um Geld bitten?
1: Ja, genau. Also die Stadt hat natürlich weniger Einkommensmöglichkeiten als der Bund oder die Länder das haben. Wir haben natürlich die Gewerbesteuer in der Stadt, die man jetzt verbessern kann, indem man investiert in die Wirtschaft. Wir hatten gerade eben da schon kurz gesprochen, aber wir haben weniger Möglichkeiten, mehr Einnahmen zu generieren, als das Land Niedersachsen hat oder als es der Bund Deutschland hat. Und wenn da das Land und der Bund schafft, mehr Einnahmen zu generieren, die sie dann auch an die Städte weiterreichen können, dann ist das, denke ich, die beste Lösung für alle. Und so ein Haushalt, wie es die Stadt Braunschweig hat, sind wir ja auch als Stadt Braunschweig nicht alleine, sondern das haben sehr viele Kommunen so.
0: Wir haben es ja gerade in den Nachrichten des NDR gehört, da gibt es Klagen gegen den Finanzausgleich. Also Kommunen wollen schon, dass das anders geregelt wird. Es ist aber dahingestellt, ob und wann das dann eintreten kann. Trotzdem zum Thema Bund, Land. da fällt mir gleich der Ausbau der Stadtbahn ein, weil da gibt es ja auch sehr viel Fördergelder. Aber natürlich muss auch die Stadt Braunschweig ihren Anteil leisten. Die Kosten haben sich jetzt quasi verdreifacht. Wie stehen Sie zu dem Thema?
1: Genau, bei solchen Projekten ist es, denke ich, wichtig, die Förderung für Maßnahmen mitzunehmen, die man machen kann. Da gibt es ja auch, wie Sie sagten, der Bund gibt dort Förderung dazu, weil wir es halt auch so nach den Vorgaben machen, für die es Förderung gibt. Da gibt es auch auf europäischer Ebene Förderung für solche Themen. Hier in der Region ist wahrscheinlich das populärste Beispiel, dass das Stahlwerk in Salzgitter europäisch gefördert wird, um die Stahlerzeugung umzustellen. Und ich denke, da ist es ein guter Kompromiss aktuell zu sagen, wir nehmen Projekte in die Priorität, wo wir auch viel Förderung kriegen. Und gleichzeitig lassen sich die Kosten, die Sie angesprochen haben, denke ich, damit reduzieren, dass man schneller in die Umsetzung kommt. Also Sie sagten, die Kosten haben sich verdreifacht. Die haben sich auch deswegen verdreifacht, weil zwischen Kostenkalkulation und Umsetzung jetzt viele Jahre vergangen sind. Da war Corona dazwischen.
0: Mehr als 10.
1: Genau.
0: Ja. Okay. Was sind Ihre weiteren Pläne für die Stadt? Jetzt hat ja die Verwaltung, wir hatten einen zum Teil heißen Sommer, hat die Stadtverwaltung einen Hitzeschutzplan vorgelegt. Wie stehen Sie dazu? Was wollen Sie für das Klima in der Stadt tun?
1: Genau, für das Klima in der Stadt haben wir das Ziel, mehr Schattenflächen zu schaffen, mehr auch Orte zu schaffen, wo man sich vor der Hitze schützen kann mit kleinen Parks, mit Sitzgelegenheiten, die über Stadt verteilt sind. Und vor allem ist da auch wichtig zu sagen, wenn man die Maßnahmen dann umgesetzt hat und es mehrere Schattenplätze gibt, wo man sich gut aufhalten kann, auch an heißen Tagen, dass die dann auch sichtbar sind. Also wir wollen zusätzlich noch eine Karte anbieten als Stadt, wo alle Wasserstellen, wo alle Schattenplätze und Ruhemöglichkeiten.
0: Also halt meines Wissens sieht das dieser Hitzeschutzplan jetzt bereits vor. Diesen Stadtplan.
1: Genau, das ein bisschen was ist schon vorgesehen. Andere Parteien machen auch, ich sag mal, manche Parteien machen da ähnliche Sachen, wie Volt das möchte. Wir haben da auf jeden Fall das Thema, dass wir sagen, wir möchten wirklich begrünte Fassaden haben, um die Hitze vor Ort zu reduzieren. Wir möchten dort Grünanlagen überall hinsetzen, wo es möglich ist. Wir möchten auch kleine Parkanlagen in der Stadt und in den dicht besiedelten Wohnbezirken installieren, um auch dort Ruheflächen zu schaffen. Das kombinieren wir dann gerne mit einem Quartiersplanung in den Vierteln, wo wir auch unser eines Wahlplakat haben, Superblocks wie in Barcelona, dass wir halt Wohnblocks zusammenfassen und innerhalb der Wohnblocks auch Aufenthaltsräume im öffentlichen Raum schaffen.
0: Der Oberbürgermeisterkandidat der Partei Volt, Timothy Rathjen, war das. Herr Rathjen, danke für das Gespräch heute Morgen. Alles Gute.
1: Vielen Dank.
0: 9:22 Uhr.

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1: Um 9.30 Uhr. Heute ist es meist heiter bis wolkig. Das Ganze bei bis zu 28 Grad Wärme am Tag. In der Nacht sind es 12. Und so geht's weiter. Morgen und am Mittwoch ist es wechselhaft. Teils heiter, teils richtig regnerisch. Bei dann 18 Grad am Tag und 15 Grad in der Nacht. 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Sehr fließender Verkehr auf der Adenauer Straße in Braunschweig. Ansonsten liegt nichts vor. Allen unterwegs gute und sichere Fahrt.
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1: Die Volkshochschule Wolfsburg hat seit diesem Wochenende ein neues Zuhause. Außerdem der Blick in die Zeitungskommentare von heute. Darum geht's in dieser halben Stunde Region aktuell. Im Studio für Sie Nicole Bayers. Schönen guten Morgen.

0: 9.35 Uhr ist es. 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Die Volkshochschule Wolfsburg hat seit diesem Wochenende ein neues Zuhause in der Alessandro-Volta-Straße 11. Zur offiziellen Eröffnung konnten die Besucher die neuen Räume bei einem Tag der offenen Tür direkt kennenlernen und verschiedene Angebote ausprobieren. Marc Diekmann berichtet.
1: Am Samstag hatte die Volkshochschule gleich doppelt zu feiern. Zum einen ihr 80-jähriges Bestehen und zum anderen die offizielle Eröffnung ihres neuen Standortes. Bislang war die Volkshochschule auf 4 verschiedene Standorte verteilt, zum Teil in ehemaligen Schulgebäuden. Einige dieser Räume sollen künftig wieder für schulische Zwecke genutzt werden und wären der VHS damit verloren gegangen. Hinzu kamen bauliche Probleme an einzelnen Standorten. Fenster ließen sich teilweise nicht mehr öffnen, in manchen Räumen zog es oder Regen drang ein. Gerade für Teilnehmende, die mehrere Stunden am Stück in einem Kurs verbrachten, waren die Bedingungen entsprechend ungünstig. Die Suche nach neuen Räumlichkeiten lief deshalb bereits seit längerer Zeit. Am neuen Standort stehen nun 27 Seminarräume, eine Lehrküche, ein Gesundheitsraum, ein EDV-Raum und ein Innenhof zur Verfügung. Für den Bildungshausleiter Björn Bertram sind die Vorteile des neuen Gebäudes vielfältig.
2: Es sind verschiedene Ebenen. Das eine ist, dass wir endlich alle unter einem Dach sind. Das heißt, nicht nur alle Kursräume hier an einem Standort zusammen sind, sondern auch alle Kolleginnen hier gemeinsam sitzen und arbeiten, sodass man da natürlich auch nochmal ganz anders mitbekommt, welche Themen vielleicht in den anderen Standorten bislang oben lagen. Auch Teilnehmende, die bislang nur einen Standort besucht haben, dann auch für die Angebote der anderen Standorte jetzt in diesem einen Standort leichter gewinnen kann. Und wir haben neben diesem inhaltlichen Benefit aber halt eben auch eine deutliche räumliche Qualitätssteigerung. Wir haben sehr helle Räume, wir haben große Aufenthaltsflächen und Begegnungsflächen, wo die Menschen auch neben den Kursangeboten ins Gespräch miteinander kommen können und sich hier einfach aufhalten können. Wir haben letztlich sozusagen auch in den Kursräumen selber halt eben moderne ansprechende Technik und Möbel.
1: Die Volkshochschule Wolfsburg wurde 1946 gegründet. Einen wichtigen Einschnitt gab es 1962, als sie gemeinsam mit der Stadtbibliothek und der Jugendarbeit in das Alva Alto Kulturhaus einzog. Damit wurden schon früh verschiedene Bildungsangebote an einem gemeinsamen Ort zusammengeführt. In den folgenden Jahrzehnten verteilte sich die VHS wieder auf mehrere Standorte. Wie Niedersachsens Wissenschafts- und Kulturminister Falko Mors in seiner Rede festhielt, fiel die Gründung der VHS in eine Zeit, in der viele Menschen durch den Krieg keine gewöhnlichen Bildungswege hätten durchlaufen können. Zugleich entwickelte sich Wolfsburg über Jahrzehnte zu einer Stadt, die von Menschen aus unterschiedlichen Regionen Deutschlands und aus vielen Ländern der Welt geprägt wurde.
3: Und da hat die Volkshochschule, und wir haben das eben schon an verschiedenen Stellen gehört, mit der Frage, wie ich mich individuell weiterbilden kann, wie ich mir neue Lebensperspektiven damit erschließe, genauso eine entscheidende Rolle gespielt, wie in der Frage, ob ich einen Schulabschluss nachholen kann, ob ich die deutsche Sprache lernen kann und damit einen Anschluss an Gesellschaft und auf dem Arbeitsmarkt habe. Und genau dieses Verständnis, nämlich Bildung für alle zu denken, ist

0: das, was die Volkshochschulen verkörpern und was seit 8 Jahrzehnten die Volkshochschule hier in Wolfsburg ermöglicht. Nämlich neue Perspektiven, neue Möglichkeiten für Menschen zu geben, die bereit sind, neu anzufangen.
1: Beim anschließenden Tag der offenen Tür konnten Besucherinnen und Besucher die neuen Räume direkt kennenlernen und verschiedene Angebote der Volkshochschule ausprobieren. Das Programm reichte von VR-Brillen und 3D-Druck über kurze Kochangebote in der neuen Lehrküche bis zu Yoga, Achtsamkeit und Einblicken in den Sprachbereich. Auch die weiteren Bildungsbereiche im Gebäude stellten ihre Arbeit vor.
2: Wichtig ist uns, dass wir sozusagen alle WolfsburgerInnen auch einladen wollen, natürlich gerne in dieses Gebäude zu kommen, hier Angebote zu nehmen. Und wenn die selber auch Ideen haben, wo wir noch andere Kursangebote machen könnten, wenn die hier durch die Räume gehen und sehen, ach Mensch, das würde sich doch auch da und dafür noch eignen, warum bietet ihr dazu nichts an, dann freuen wir uns da einfach auch immer auf neue Ideen und die Rückmeldungen der Bevölkerung.
1: Und so beginnt für die Volkshochschule das 81. Jahr. Und in seiner Rede wünschte der Oberbürgermeister Dennis Weilmann dem neuen Standort eine lebendige und erfolgreiche Zukunft.
3: Das war ein Beitrag von Marc Diekmann. 9:40 Uhr ist es.

9:49 Uhr ist es. 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Jetzt mit unserer Presseschau, dem Blick in die Zeitungskommentare von heute. Der Wahlausgang in Sachsen-Anhalt ist heute Thema in den Zeitungen. Dort hat die AfD mit knapp 44% die absolute Mehrheit knapp verfehlt. Die Braunschweiger Zeitung findet, dieser 6. September 2026 wird als historisches Datum in die Geschichte der deutschen Innenpolitik eingehen. Der Wahlausgang in Sachsen-Anhalt ist der bislang lauteste Weckruf für die Demokratie und für alle Parteien, die in großem Umfang Wähler an die AfD verloren haben. Besonders für die Regierungspartei CDU, deren Chef Friedrich Merz antrat, um die AfD zu halbieren und jetzt selbst halbiert ist. Sie ist der größte Verlierer dieser Wahl und muss sich neu erfinden, sonst folgt sie den anderen konservativen Parteien Europas auf dem Weg in die Bedeutungslosigkeit. Eine große Anzahl von Menschen hat das Vertrauen in die Politik schlicht verloren und suchte nach einer Alternative. Selbst wenn es Ulrich Siegmund nicht gelingen sollte, eine Regierung zu bilden, hat die politische Mitte verloren. Die Lehre: Die Politik muss sich mehr auf die Bedürfnisse der Regierten konzentrieren. Manches mag dem regierenden Personal in seiner abgehobenen Lebenswelt unsympathisch sein, aber es bleibt die ungeschriebene Grundregel einer echten Demokratie: Die Politik muss zum Volk passen und nicht das Volk zur Politik. Die Wolfsburger Allgemeine Zeitung sieht es so: Wer das Wahlergebnis in Sachsen-Anhalt mit Stereotypen der Ost-West-Unterschiede erklärt, irrt gewaltig. Um den Vertrauensschwund in die etablierte Politik und die Spaltung der Gesellschaft zu erklären, muss man das ganze Bild betrachten. Für den gesellschaftlichen Zusammenhalt ist fatal, dass Fakten und Lügen aufgrund von bewusst gesetzten und geschickt erstellten Falschinformationen, unter anderem durch die AfD, für immer mehr Menschen schwer auseinanderzuhalten sind. Es ist für den sozialen Frieden dramatisch, dass sich Arbeitgeber und Gewerkschaften in einer Art und Weise unversöhnlich gegenüberstehen, wie dies in der Bundesrepublik selten der Fall war. Gleiches gilt für die wachsende Kluft zwischen Reichtum und Mittellosigkeit. Auch die aggressive Debatte der wahlweise als Putin-Freunde oder Kriegstreiber geschmähten Leute treibt die Gesellschaft auseinander. Bei allen diesen Themen braucht es, so schwer es ist, eine den Menschen zugewandte Vorgehensweise. Das kann die Politik nicht allein stemmen. Wer eine demokratische Mitte in diesem Land erhalten möchte, muss dazu beitragen. Soweit also der Blick in die regionalen Zeitungen vom heutigen Montag, dem 7. September.

9.55 Uhr, das waren 3 Stunden Region aktuell hier auf Radio Okawelle. Nach den Nachrichten geht es weiter mit dem Kulturmagazin Pandora Spezial in einer Wiederholung. Mehr Aktuelles ab 11 Uhr inzwischen Arz und Heide mit Albertus Müller. Für Region aktuell verabschiedet sich Nicole Bayers. Ich wünsche einen guten Tag und viel Glück. 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
1: Um 10 Uhr mit Claudia Drews. Nach der Landtagswahl in Sachsen-Anhalt steht die als rechtsextrem eingestufte AfD bei knapp 44%. Eine Regierungsbildung dürfte damit schwierig werden. Guido Hensch aus Magdeburg mit einem Überblick.
2: Theoretisch ist da einiges möglich, praktisch aber doch nicht allzu viel. Eine Minderheitsregierung der AfD könnte nicht ganz aufgehen, aber das BSW hat noch direkt am gestrigen Wahlabend durchaus Gesprächsbereitschaft signalisiert. Da hieß es, man sehe Schnittmengen. AfD-Spitzenkandidat Ulrich Siegmund lehnte zunächst dankend ab. Er wolle keine Kompromisse für eine Koalition eingehen. AfD-Chefin Alice Weidel sieht das aber anders. Sie sagte, natürlich sei ein Regierungsszenario mit dem BSW für die AfD sehr interessant. Sollten sich AfD und BSW einig werden, würde es auch nicht mehr für ein großes Bündnis aller anderen Parteien reichen. Dafür scheint die Führungsrolle der CDU aber ohnehin zu geschwächt. Sven Schulze sieht sich sogar Rücktrittsforderungen aus dem eigenen Lager ausgesetzt.
1: Nach dem Wahlsieg der AfD in Sachsen-Anhalt wird in Berlin über die geplanten Reformen der Bundesregierung diskutiert. Vor allem die SPD fordert nun, noch einmal über Rente und Pflege zu sprechen. Die Union lehnt das bisher ab. Aus Berlin, Jan-Frederik Willems.
3: Für den SPD-Vizechef Alexander Schweizer ist die Sache klar. Über die Rentenreform von Schwarz-Rot muss jetzt nochmal diskutiert werden. Was die Rentenkommission auf den Tisch gelegt habe, sei immer nur ein Vorschlag gewesen, so Schweizer im Deutschlandfunk. Habe es als respektlos empfunden, dass Kanzler Merz die Vorschläge ohne Änderung vom Bundestag beschließen lassen wolle. Schon am Wahlabend hatte SPD-Chef und Finanzminister Lars Klingbeil eine Kurskorrektur bei den Reformen angedeutet. Das Wahlergebnis sei ein Grund, auch über die Politik in Berlin nachzudenken, sagte er. Die Union auf der anderen Seite zeigt sich nicht bereit, die Diskussion über die Sozialreform nochmal zu führen. Im Gegenteil, argumentiert CDU-Politiker Philipp Amthor. Dass die Reformen so lange aufgeschoben wurden, sei Teil des Problems. Sie jetzt in Frage zu stellen, wäre die völlig falsche Antwort auf das Wahlergebnis, so Amthor im Deutschlandfunk.
1: Produzieren die Beschäftigten im VW-Werk in Osnabrück künftig Teile für die Rüstungsindustrie? Heute könnten diese Pläne konkreter werden. Nach NDR-Informationen werden entsprechende Papiere von Niedersachsens Ministerpräsident Lies unterzeichnet. Volkswagen verhandelt schon länger mit dem israelischen Rüstungskonzern Rafael. Für ihn könnte das Werk in Osnabrück künftig Teile für Raketenabwehrsysteme wie den Iron Dome bauen. Dafür soll der Standort in zwei Gesellschaften aufgeteilt werden. In eine davon würden dann der israelische Konzern und auch das Land Niedersachsen einsteigen. Ziel ist es, die etwa 2000 Jobs zu retten, denn im nächsten Sommer endet in Osnabrück die Autoproduktion. Der Internationale Gerichtshof in Den Haag befasst sich heute erneut mit einer Klage Nicaraguas gegen Deutschland. Dabei geht es um deutsche Rüstungsexporte nach Israel. Das mittelamerikanische Land hatte Deutschland Beihilfe zum Völkermord vorgeworfen. Die Rüstungsexporte würden laut der Klage die Genozidkonvention verletzen, da die Waffen bei Angriffen im Gazastreifen genutzt würden. Deutschland weist die Vorwürfe zurück und bezweifelt die Zuständigkeit des Gerichts. 2024 hatten die höchsten Richter der UN in dieser Frage Sofortmaßnahmen gegen Deutschland abgewiesen. EU-Kommissionspräsidentin von der Leyen ist zu Besuch in Grönland. Ziel ist es, die Beziehungen weiter zu vertiefen, auch angesichts der Kontrollansprüche von US-Präsident Trump gegenüber der arktischen Insel. Aus Brüssel, Katrin Schmidt.
4: Kommissionschefin von der Leyen hat bei ihrer Reise in die Arktis Investitionszusagen von rund 200 Millionen Euro im Gepäck. Das EU-Geld soll in die kritische Rohstoffindustrie, in erneuerbare Energien, Unterwasserkabel, Satellitenverbindungen und Rechenzentren in Grönland investiert werden. Die gemeinsame Erklärung, die am Mittag unterzeichnet wird, soll die wirtschaftliche Zusammenarbeit vertiefen. Wir sind Familie, so von der Leyen. Grönland ist weitgehend autonom, gehört aber zum Königreich des EU-Mitgliedslandes Dänemark.
1: Rund 130 Gemeinden in Schleswig-Holstein wollen erreichen, dass die Steuergelder zwischen Land und Kommunen anders verteilt werden. Sie haben Klage gegen den kommunalen Finanzausgleich eingereicht. Damit befasst sich heute das Landesverfassungsgericht in Schleswig. Die Gemeinden fühlen sich benachteiligt, etwa bei der Finanzierung von Kitas, Büchern oder Schwimmbädern. Strittig ist auch, dass das Land neuerdings seinen Anteil für die Städtebauförderung den Kommunen aufdrückt. Das waren die Nachrichten.
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Wir begrüßen Sie ganz herzlich zu unserer Sendung Pandora Spezial auf Radio Okerwelle. Zwei Gäste sind heute zu Gast bei uns im Studio, die wir Ihnen gleich näher vorstellen möchten. Wir begrüßen Markus Körber und Uwe Seel. An der Technik unterstützt uns Silvia Scholz. Mein Name ist Dorothea Rieck. Das Thema unserer Sendung ist heute 20 Jahre Kunststation im Wolfsburger Hauptbahnhof. Bevor wir in unser Thema einsteigen, starten wir zunächst mit Musik, die unsere Gäste mitgebracht haben.

0: Das war Jennifer Rush mit Madonnas Eyes. Die hat sich Uwe ausgesucht. Den Titel hat sich Uwe ausgesucht. Und sag mal, warum dir das so gut gefällt?
1: Ja, ich muss sagen, das ist ein Titel aus meiner früheren Zeit. Und ich mag auch diese Art von Titel. Da gehört zum Beispiel auch Aretha Franklin dazu. Und ich glaube, es passt gut zu der Kunststation.
0: Jawohl, prima. So, aus unserer Nachbarstadt Wolfsburg ist Markus Körber zu uns ins Studio gekommen. Herr Körber, Sie sind der Leiter und Kurator der Städtischen Galerie Wolfsburg. Nachdem Sie viele Jahre stellvertretender Direktor waren, sind Sie jetzt eigenverantwortlich tätig. Ist das Fluch oder Segen?
2: Wie bei allem oftmals Fluch und Segen zugleich.
0: Das heißt?
2: Ja, ich meine, man hat die ganze Verantwortung, auch Personalverantwortung, Personalführung und Budgetverantwortung, also allumfassend. Wir haben noch zusätzliche Aufgaben bekommen, die Kunst im öffentlichen Raum zum Beispiel kam dazu. Ich hatte quasi mit Amtsübernahme dann auch die Organisationseinheit umstrukturiert. Und ein Künstlernachlass ist dazugekommen, möglicherweise kommt jetzt noch ein weiterer Künstlernachlass dazu. Also es wächst, insofern wachsen auch die Aufgaben und das ist anspruchsvoll, sage ich mal, aber natürlich auch toll, weil man eben diesen Gestaltungsspielraum selbst hat und deswegen diese Antwort.
0: Ja, und sind Sie jetzt eigenverantwortlich für die Situation in der Städtischen Galerie verantwortlich oder müssen Sie sich absprechen?
2: Nö, ich habe schon die Alleinverantwortung tatsächlich, was eben toll ist mit diesem Gestaltungsspielraum. Ich sag mal, alles, was die Kunst anbelangt in Wolfsburg, fällt in mein Ressort rein. Also was die städtische Kunst anbelangt. Die städtische, also ich bin sozusagen derjenige, der die städtische Kunst allumfassend da vertritt.
0: Also nicht nur in der Galerie, sondern in ganz Wolfsburg?
2: Naja, also Kunst im öffentlichen Raum, die Ankäufe, die Beiräte, das fällt alles sozusagen in meinen Bereich rein.
0: Ja. Ja, aber Sie dürfen aussuchen oder suchen Sie im Team aus, die Künstler oder
2: Nein,
0: die Kunst?
2: Nein, suchen wir nicht im Team aus. Für die Kunstankäufe haben wir ein Beratungsgremium jetzt neu einberufen unter meiner Federführung. Und da sind Expertinnen und Experten der Kunst mit drin, also Professoren aus der HBK, Künstler, Vermittler. Und da entscheiden wir quasi zusammen, welche Ankäufe getätigt werden.
0: Ja, und dann sind Sie auch ein Kooperationspartner für die Kunststation im Wolfsburger Hauptbahnhof.
2: Seit 20 Jahren.
0: Seit 20 Jahren?
2: Ja, ich nicht in dieser Rolle, aber wir als Städtische Galerie sind quasi Gründungsmitglied, sage ich mal, dieser Kooperation.
0: Mhm. Ihre Vorgängerin ist ja Susanne Pfleger gewesen, dann ist die das schon gewesen.
2: Genau, die hat es mit Uwe Seel zusammen im Grunde genommen initiiert.
0: Aha.
2: Und seither arbeiten wir eng und vertrauensvoll zusammen.
0: Jawohl, dann schwenken wir jetzt mal zu Uwe Seel. Seit 20 Jahren machst du die Kunststation in Wolfsburg. Dann blicken wir mal zurück. Wie hat das angefangen? Kannst du dich daran noch erinnern?
1: Ja, natürlich kann ich mich sehr gut daran erinnern. Vielleicht noch ein Satz zu meiner Vergangenheit bei der Deutschen Bahn. Ich bin 51 Jahre bei der Deutschen Bahn beschäftigt gewesen. Zum Schluss im Bereich Bahnhofsmanagement, war da verantwortlich für die Bereiche Weiterentwicklung, Modernisierung der Verkehrsstationen und Hauptbahnhöfe. 120 Bahnhöfe insgesamt. Und in dem Zusammenhang bin ich irgendwann mal zum Bahnhofsmanager Wolfsburg Hauptbahnhof ernannt worden und hatte den Auftrag, diesen Bahnhof umzubauen, zu modernisieren und auch die Netzwerke zur Stadt, damals Oberbürgermeister Schnellicke, aufzubauen. In diesem Zusammenhang gab es die Möglichkeit, den Bahnhofsboden im Hauptbahnhof zu modernisieren. Und da haben wir ein Geschenk der Stadt Wolfsburg bekommen, und zwar ein Bodenkunstwerk von Daniel Büren, über das wir uns natürlich sehr gefreut haben. Und das ist einmalig, man kann fast sagen weltweit, da sind wir sehr stolz drauf. Aus diesem Zusammenhang und der Eröffnung dieses Bodens gab es eine Idee, auf diesem Boden eine Art and Fashion zu machen, eine Modenschau mit Models. Daraus entstanden sind Bilder und die Bilder haben wir dann in einen kleinen 40 Quadratmeter großen Wartebereich gehängt. Das sah sehr gut aus. Leider war die Ausstellung so gut, dass uns Bilder gestohlen wurden, sodass wir die Ausstellung dann wieder verändert haben und kamen dann mit Frau Professor Dr. Pfleger 2006 zu der Idee, was machen wir mit diesem kleinen Warteraum? Und dann war halt die Kunststation geboren. Und ich kann mich noch gut daran erinnern, der erste Künstler war Werner Degreif mit dem Motto Unterwegs. Leider kann er an der nächsten Eröffnung nicht teilnehmen. Unterwegs hatte damit zu tun, dass er auf die Wände Ampelsituationen im Straßenverkehr gebracht hat. Diese Art von Arbeit ist in seinem Atelier entstanden, auf Pergamentpapier, dann auf die Wand gebracht, eingeritzt. Und in dieser eingeritzten Zeichnung hat er dann nochmal extra ausgemalt. Also somit ist dann die Kunststation entstanden, für die ich jetzt seit 20 Jahren auch verantwortlich bin und ich weiterhin ehrenamtlich als Mitinitiator und Gründer die Kunststation noch weiterführen werde für die Deutsche Bahn.
0: Und war das gleich klar, dass das weitergeht oder hat man gesagt, wir machen erstmal einmal und gucken mal, was passiert und auf einmal habt ihr gemerkt und woran hat man das gemerkt? Das ist ein Dauerbrenner.
1: Ja, einfach ist das nie, weil es geht natürlich immer auch irgendwie ums Geld. Sowas muss ja auch finanziert werden. Bei uns war es damals so, dass auch sofort die Stadt Wolfsburg, der Herr Schnellicke, der Oberbürgermeister, das erkannt hat, dass man Menschen im öffentlichen Raum, ohne dass sie Geld dafür bezahlen, einfach Kunst zur Verfügung stellen. Und das war eigentlich die Idee. Und daraus ist so viel Power geworden, dass die Leute gesagt haben, ey, mach das bitte weiter. Das haben wir natürlich bei der Eröffnung gemerkt. Wir hatten sehr viel Zulauf und sehr großes Interesse. Und ich muss sagen, da war auch natürlich die Zusammenarbeit mit der Städtischen Galerie, auch das Kunstmuseum, alle haben uns da bestärkt und haben gesagt, das ist eine einmalige Geschichte und auch diese Art Kunststation gibt es in keinem anderen Bahnhof weltweit. Da sind wir wirklich führend. Und dadurch hat sich das natürlich so weiterentwickelt, dass wir gesagt haben, da machen wir auf alle Fälle weiter. Und wir haben dann sogar entschieden, dass wir das, weil Kunst ist ja auch vergänglich, sage ich jetzt mal, und es kann auch langatmig werden. Und wir haben dann zweimal im Jahr die Kunststation eröffnet. Das heißt einmal im März und 6 Monate später dann zum Sommer hin. Mhm. Und das war natürlich für die Reisenden noch spannender. Und wir haben auch so Feedbacks bekommen, dass die gesagt haben, ey, das ist ja spannend, wenn die Züge mal Verzögerung haben, dann kann ich mir halt Kunst anschauen im öffentlichen Raum.
0: Ja, und die Städtische Galerie, welchen Anteil hat die denn da dran, Herr Körber?
2: Naja gut, wie Uwe Seel gesagt hat, sind wir Mitinitiatoren dieses Konzeptes. Also ich würde mal sagen, also es gibt da zwei Standbeine. Das ist einmal tatsächlich die Deutsche Bahn, in deren Räumlichkeiten das stattfindet und die Infrastruktur quasi, in dem sich das Ganze bewegt. Und wir liefern, wenn man so will, die Inhalte. Und in dem Zusammenhang eben die Kunst. Also das ist schon eine sehr, sehr gleichberechtigte Partnerschaft. Unterstützt werden wir von der Neuland Baugenossenschaft Wolfsburg, die uns bei der Herstellung und der Kunststation immer unterstützt. Auch im Grunde genommen seit jeher. Also ist eigentlich schon auch der Unterstützer seit über 20 Jahren. Die waren ja auch beteiligt am Bodenkunstwerk. Insofern sind die auch von Beginn an die Partner dieses Projektes, aber eben was das ganze Bauliche anbelangt. Und insofern passt es wirklich sehr gut zusammen, weil Sie gefragt hatten wegen der Nachhaltigkeit des Projektes. Ich glaube, das ist auch mit ein Grund, dass wir das jetzt seit über 20 Jahren schaffen, dieses Projekt aufrechtzuerhalten, weil es wirklich eine sehr tiefgreifende Partnerschaft ist.
0: Ja, und ich lese das manchmal in den Einladungen, dass die Künstler sowohl im Hauptbahnhof als auch in der Städtischen Galerie ausstellen.
2: Ja, das ist quasi neu hinzugekommen. Auch seit jetzt das zweite Mal, seit 2 Jahren machen wir das quasi, dass wir die erste Ausstellung im Jahr, also die Frühjahrsausstellung, sage ich mal, am Hauptbahnhof eröffnen und das dann verbinden mit einer Ausstellung bei uns im Haus. Das ist entweder eine Einzelausstellung oder eine Gruppenausstellung. Letztes Mal war es eine Gruppenausstellung. Und dann in der zur Sommerausstellung machen wir sozusagen das am Hauptbahnhof, im Hauptbahnhof und das jetzt dann nächste Woche ebenso mit einer Feier auch am Mittellandkanal in einer sehr besonderen Location, direkt am Mittellandkanal, vis-à-vis zum Volkswagenwerk, am Wasser, an den Gleisen, mit Musik, mit Snacks und DJ. Also das ist dann schon auch eben das Sommerfestereignis, würde ich sagen, im Hauptbahnhof. Das hat der Bahnhof sonst ja auch nicht, so solch ein Ereignis, muss man ja auch klar sagen.
0: Ja, und wer da kommt, das erfahren wir nach der Pause. Wolltest du noch was sagen?
1: Ich wollte nur kurz dazu beitragen, dass diese Entscheidung dadurch gekommen ist, dass der Hauptbahnhof in den nächsten Jahren flächendeckend modernisiert wird, umgebaut wird. Und in dem Zusammenhang konnten wir unsere Veranstaltung im Bahnhof, im laufenden Betrieb mit den Reisenden natürlich nicht mehr weiterführen. Und da gab es die Entscheidung mit Markus, dass wir gesagt haben, wir versuchen das im Schloss zu machen. Das ist eine Win-Win-Geschichte und wir können sagen, funktioniert.
0: Gut, wir machen Musik und was hören wir als nächstes?
2: Bochum von Herbert Grönemeyer.

0: So, da kam jetzt ein Protest von unserer Kollegin Silvia Scholz, die gebürtig aus dem Ruhrpott kommt und die sagt, es heißt Bochum. Das lassen wir jetzt aber mal so stehen. In 20 Jahren Zusammenarbeit mit Künstlern und Künstlerinnen, da gibt es ja bestimmt einiges, was euch in Erinnerung geblieben ist, positiv oder negativ. Wer möchte denn da mal so ein bisschen aus dem Nähkästchen plaudern?
1: Naja, da ich der Mann der ersten Stunde bin und schon von Anfang an dabei war, würde ich einfach mal anfangen. Und zwar gibt es natürlich viele Kunstwerke, die nicht nur einem persönlich gefallen, sondern auch den Reisenden gut gefallen haben. Unter anderem ist eins bei mir in Erinnerung geblieben, das war von René Seifert Red. Das war eine Kunstinstallation mit Kunstrasen von einem UEFA Cup Hersteller aus Holland. Das heißt, wir haben original Kunstrasen in Rot in die Kunststation gebaut als Lounge-Bereich. Das ist sehr gut angekommen. Leider muss ich sagen, war es auch das kürzeste Projekt, denn ich befand mich gerade im Urlaub und bekam dann ganz hektische Anrufe, dass das Kunstobjekt wieder rausgebaut werden muss, weil die Brandschutzauflagen für die Seitenwände vorhanden waren, aber für die Deckenverkleidung nicht vorhanden waren. Und da die Deutsche Bahn natürlich ein zertifiziertes Unternehmen ist, was auch für Sicherheit sorgen muss, wurde diese Installation innerhalb von 3 Wochen wieder rausgebaut. Und René Seifert hat dann gleich mal eine Chance gekriegt, ein neues Kunstwerk zu installieren. Und das hat mich natürlich sehr gefreut. Natürlich muss ich auch dazu sagen, Arturo Herrera mit seiner Kunst ist einer der wenigen Künstler, die oberhalb der Kunststation in die Glasflächen gegangen ist. Und das war eine Beklebung, die war sehr, sehr umfangreich, in einem Farbton grün. Dieses Grün hat natürlich dem Oberbürgermeister und der Stadt Wolfsburg sehr gefallen, denn natürlich die Farben für die Stadt und auch für den VfL ist grün, sodass wir uns alle entschieden haben, diese Installation nicht nach einem halben Jahr zu wechseln, sondern wir haben sie über ein Jahr in der oberen Fläche hängen lassen und alle anderen Künstler haben den Wartebereich dann später neu gestaltet. Aber dieses Kunstwerk, das ist natürlich auch in Erinnerung geblieben, weil man kam in die Halle, die Treppe hoch und sah dieses Riesenkunstwerk auf der Fensterfläche. Mhm. Ich denke, Markus, du hast auch noch eins.
2: Ich habe nicht nur eins, ich habe mehrere, aber ich lasse natürlich dem Mann der ersten Stunde gerne den Vortritt insofern. Alles gut. Nein, also weil du jetzt von Grün gesprochen hast, Kamelen sind, davor hatten wir tatsächlich auch ein sehr interessantes Projekt mit Peter Wegner. Das ist ein Künstler aus den USA, der in Berkeley, Kalifornien arbeitet. Dann könnte man sich auch fragen, wie kommt denn jetzt ein US-amerikanischer Superstar, sage ich mal, an den Wolfsburger Bahnhof. Und das war insofern tatsächlich interessant, weil er war ja persönlich gar nicht bei uns vor Ort. Ich bin mit den Arbeiten von dem Künstler in Berührung gekommen über eine Galerie in Bochum, dass wir das nochmal richtig aussprechen. Und da haben wir darüber gesprochen, wie das, er ist schon ab und zu mal in Deutschland, weil er eben eine deutsche Vertretung hat, aber zu dem Zeitpunkt ging das halt nicht und dann hat er uns quasi sein Konzept geschickt, das nannte sich Hellfire Red, Heavenly Blue, also ein schöner poetischer Titel und da ging es halt um Rot und Blau und nicht um Grün und das haben wir quasi auf seine Anleitung hin installiert, deswegen nochmal auch der Hinweis, das hat dann die Baugenossenschaft eben gemacht und wir haben es 1:1 aber so umgesetzt, wie der Künstler es wollte, in enger Abstimmung mit ihm und so haben wir es halt auch geschafft, internationale künstlerische Positionen nach Wolfsburg zu holen.
0: Wie geht das eigentlich, wenn der Künstler kommt? Wird die dann abgesperrt oder beziehungsweise abgehängt, die Kunststation, damit der nicht gestört wird?
1: Ja, das ist natürlich ein wichtiges Thema. Gut, dass du das ansprichst, Doro. Da müssen wir als Bahn natürlich immer sauber sein. Das heißt, der Wartebereich steht dann natürlich den Reisenden nicht mehr zur Verfügung. Das heißt, eine Woche vorher plus minus kommen die Künstler angereist. Und natürlich gibt es Künstler, die ein Kunstwerk installieren, was länger braucht, weil sie auf die Wand zeichnen, weil sie direkt malen im laufenden Betrieb. Reisende gucken rein, fragen, was machst du da? Und natürlich müssen wir dann jeden Tag die Kunststation wieder absperren, sodass da auch keiner reingeht. Und am Endeffekt wird dann erst zur Eröffnung der Kunststation, dann wird die Folie abgenommen und dann wird der Öffentlichkeit, der Presse und den Gästen die Kunststation mit der Kunst präsentiert.
0: Und was ist denn das eigentlich für Kunst? Du hast ja schon gesagt, da hingen mal Bilder, die wurden dann geklaut. Also habt ihr euch umgestellt auf Wandmalereien?
1: Ja, nicht nur. Wandmalerei ist ein Thema. Wir haben auch schon dem Künstler die Möglichkeit gegeben, mit einer Gipsplatte, die auf die Wand gesetzt wird, weil er kam gerade aus Mexiko, hatte dort mehrere Jahre verbracht und hat dann in diese Gipswand so eine Art Totenköpfe eingeritzt, in Barfuß, eine Woche in der Kunststation. Und er hat sogar dann die Reste dieser Ritzarbeiten zusammengefegt und daraus ein Kunstwerk für sich dann. Er war tätig in Berlin. Markus, vielleicht kannst du auch noch einen Satz dazu sagen. Aber das war natürlich auch eine schöne Arbeit. Aber ja, wir versuchen nicht nur Wandmalerei, es gibt auch Fototapetentechniken, die auch auf groß gemacht werden. Und da kann ich gleich noch mal ganz kurz ein Highlight dazu sagen. Das ist Daniel und Geo Fuchs. Das sind Fotokünstler, man kann sagen international. Die sind viele in Amerika, die sind viele in China unterwegs. Die haben mit einem Amerikaner, der 10.000 Comicfiguren hat, in allen Größen und von Warhol über Adolf Hitler, über die Präsidenten von Amerika. Und die haben diese Gruppe geteilt zwischen Silver Group und Red Group und haben die so auf eine Größe hochgezogen und das als Fototapete in diese beiden Flächen installiert. Also da kann man sehen, die mussten natürlich damit Fototapeten arbeiten, aber es ist auch ein sehr schönes Kunstwerk gewesen.
0: Ja, du bist so ganz begeistert davon. Setzt du dich denn eigentlich mal so ganz still auf die Bank und guckst mal und hörst, was die Bahnfahrenden so darüber erzählen?
1: Ja, das ist wirklich so. Also für mich ist das immer spannend, weil ich tausche mich natürlich mit Markus aus. Markus findet dann einen tollen Künstler. Ich weiß natürlich auch gar nicht, was dann passiert. Natürlich muss ich mir gewisse Vorgaben oder gewisse Entwürfe zukommen lassen, weil die Deutsche Bahn natürlich auch immer drauf schaut, was ist das für eine Kunst und haben wir da irgendwie Schwierigkeiten mit. Nein, und dann gibt es für mich die Momente, ich versuche immer in der Zeit, wo der Künstler arbeitet, den Künstler zu begrüßen, einfach mal reinzuschauen. Ich lasse mir auch immer, wenn der Künstler fertig ist, ein paar Fotos schicken, wie gestern Abend, per Handy, um dann schon mal so ein Vorgefühl zu haben. Aber natürlich, wenn die Eröffnung ist, bin ich natürlich da und höre mir das auch an. Und ja, es gibt auch meine Situation, wo ich dann eine Woche später bin und schieße ich auch mal ein Foto in der Kunststation. Wenn man so viele Jahre die Chance hat, so viele Künstler kennenzulernen und mit dem einen oder anderen ist man aber auch befreundet telefonisch oder ich war bei Arturo Herrera in Berlin in seinem Atelier und habe ihn begrüßt auf Einladung, dann ist das natürlich für mich immer was ganz Besonderes, immer wieder die neue Kunst dann irgendwann in der Kunststation sich anschauen zu können.
0: Ja, und jetzt, du bist ja im Ruhestand, kannst du dich ja auch mal mit deiner Frau da auf die Bank setzen und dir das mal zeigen.
1: Ja, das weiß ich nicht. Meine Frau, die mag auch Kunst, die hat auch studiert, da war auch ein Thema Kunst dabei, ein Teil. Aber ich glaube, da lässt sie mich eigentlich in Ruhe und da fahre ich dann mal allein nach Wolfsburg und genieße das.
0: Okay, Herr Körber.
2: Ja, also ich, jetzt in Ergänzung dazu, weil Sie ja auch gefragt hatten, was da so zu sehen war und auch nochmal zum kuratorischen Konzept vielleicht. Also ich erinnere mich an Sinta Werner, auch weil sie hat, Uwe Seel hatte gerade von den Gipskartonplatten des Künstlers gesprochen, das war eine Reliefarbeit bemalt und Jahre später hatten wir Sinta Werner eingeladen, eine Künstlerin, die in Berlin lebt und arbeitet. Und sie hat dann mit Kacheln gearbeitet. Da hat sozusagen, sie hat quasi ein Wortbild geschaffen mit

0: darüber, dass die Deutsche Bahn uns da die entsprechende absolute inhaltliche Freiheit gibt. Also natürlich achten wir darauf, dass wir Kunstwerke dort installiert werden, die allen, sag ich mal, verkehrssicherheitstechnisch, da haben wir ja Auflagen, die dem einem entspricht. Aber ansonsten bin ich als Kurator dafür zuständig, die Künstler auszuwählen. Und es ist ein kuratiertes Programm. Also wir haben ja einen zweiten Katalog herausgegeben, der 15 Jahre Kunstwerke dokumentiert hat.
1: Sorry, Markus, ich muss da unterbrechen. Also wir haben 17 Jahre.
0: 17 Jahre.
1: Wir hatten einmal eine Publikation über 10 Jahre Kunststation und dann haben wir nochmal nachgelegt und haben dann 17 Jahre Kunststation auch nochmal einen Katalog über 220 Seiten aufgelegt.
0: So, der Uwe, der korrigiert dann auch immer, wenn mal ein Totalandreher drin. Also 17 Jahre, so weit sogar. Und wenn man sich den anschaut, dann kann man ganz gut erkennen, wie vielfältig das Spektrum ist an Kunst, die im Hauptbahnhof präsentiert wird. Also ich lege dort exakt den gleichen Maßstab an wie bei unseren Ausstellungen. Also es geht uns darum, ich meine, wir haben in der Städtischen Galerie ja eine umfassende Sammlung zeitgenössischer Kunst. Die Stadt Wolfsburg sammelt seit den 50er Jahren. Wir haben jetzt über 6000 Kunstwerke zusammengetragen von 1000 Künstlerinnen, national, international. Und auch die Kunststation soll das volle Spektrum der Kunst, das ist natürlich nicht möglich, aber möglichst breites Spektrum der Kunst abbilden, also von gegenständlich bis ungegenständlich, von gestisch bis konzeptuell, mit allen unterschiedlichen denkbaren Medien und Materialien. Und deswegen ist es schon eine sehr, sehr bunte Mischung. Uwe erzählt vielleicht gleich noch von unserem Kalligrafiekünstler, den wir auch hatten, auch eine internationale Position. Und das ist halt eben das Konzept der Kunststation.
2: Ja, vor dem Kalligrafiekünstler müssen wir jetzt, glaube ich, nochmal wieder eine Pause machen. Und das Musikstück dazu oder den Titel dazu haben Sie sich ausgesucht.
0: Ich habe mir ganz spontan Sabotage von den Beastie Boys ausgesucht.
2: Das kenne ich nicht, bin sehr gespannt.
1: Ich auch.
2: Silvia startet.

0: So, das war ja jetzt ganz schön heftig. Da merkt man dann doch den Generationsunterschied von den Leuten, die hier heute am Tisch sitzen. Herr Körber, warum haben Sie sich denn dieses Stück ausgesucht?
1: Naja gut, wenn Uwe sagt, es war die Musik und die Titel seiner Zeit, ich glaube, er spielt auch seine Jugendzeit, dann geht es mir genauso. Das Beastie Boys, das war, da kam der Hip-Hop auf, 90er, das ist meine Schulzeit gewesen und damit sind wir groß geworden und das ist natürlich dann schon etwas, was uns damit verbindet.
0: Ja, ist ja auch schön, wenn wir mal wieder was Neues lernen, aber Silvia kannte die natürlich auch. Gut, jetzt kommen wir aber mal zum aktuellen Künstler. Nee, Uwe wollte noch was sagen.
2: Ja, bitte. Ich muss noch mal ganz kurz das, was Markus vorhin angedeutet hat, wir sind natürlich international, national, junge Künstler, neue Künstler, denen wir eine Chance geben, in dieser Kunststation sich darzustellen. Und wir hatten wirklich einen der besten Kalligraphuristen, der bei uns in der Kunststation die Quadratur des Kreises auf die Wand gemalt hat. Er hat also eine Woche lang Geschichten über die Stadt Wolfsburg mit einem Pinsel direkt auf die Wand aufgetragen. Und das war natürlich ein besonderes Highlight. Es gab dazu auch noch eine Veranstaltung, die wir dann auch noch hinterher, an der wir teilgenommen haben. Also das war nochmal sehr, sehr interessant. Und 2011 die Weltmeisterschaft der Frauen in Wolfsburg. Da hat der Künstler Christian Dotz, Klaus Upper Soccer, der hat ein Frauen-Tipp-Kick-Spiel auf 3D gezogen und hat das auf die Wände gebracht, sodass man beim Warten oder im Aufenthalt in der Kunststation das Gefühl hatte, man ist mitten im Stadion. Und da muss ich sagen, das ist wirklich einmalig, was wir in 20 Jahren mit ca. 40 Künstlern den Reisenden immer wieder zur Verfügung stellen, wenn sie in Wolfsburg ankommen, abfahren oder warten.
0: Ja, Mensch, aber das ist doch richtig traurig, wenn die dann wieder verschwinden, diese tollen Kunstwerke, die da dran gemalt
2: ja, das ist
0: sind.
2: Richtig. Ich hatte es vorhin schon mal angedeutet, das habe ich aber auch von Markus und Frau Pfleger gelernt, Kunst ist vergänglich, das heißt, man muss es auch mal ändern. Und das kommt bei unseren Reisenden und Gästen der Stadt gut an.
0: Ja, gut. Okay. So, jetzt kommt der Künstler Ronald Schappert.
1: Ja, wir freuen uns am 10. September um 18 Uhr die neue Kunststation im Hauptbahnhof Wolfsburg eröffnen zu dürfen. Im Beisein des Oberbürgermeisters Dennis Weilmann an diesem Abend, der noch ein Grußwort spricht, auch anlässlich des Jubiläums 20 Jahre Kunststation mit vielen Gästen und hoffentlich bestem Wetter am Mittellandkanal. Ja, und Roland Schappert bringt nochmal, wir haben jetzt ja ganz viel über die unterschiedliche Kunst gesprochen, bringt nochmal etwas in die Kunststation ein, das wir bis dato auch so nie hatten. Ich habe ihn kennengelernt und das zeigt vielleicht auch, wie lange das mit der Auswahl dauern kann bisweilen, bis wir uns, sag ich mal, für einen Künstler oder ich mich auch für einen Künstler oder eine Künstlerin entscheide. Den habe ich kennengelernt tatsächlich 2007 in Braunschweig. Da hatte er eine Gastprofessur hier an der Hochschule. Und seitdem befasse ich mich auch mit seinem künstlerischen Werk. Und ich hatte ihn dann 2015 mal in einer Gruppenausstellung präsentiert gehabt und dann hatten wir 40 Jahre Städtische Galerie, da hat er gemeinsam mit mir die Sammlungsausstellung kuratiert und er ist bekannt für seine Wandmalereien, also Kern seines künstlerischen Schaffens ist schon auch Malerei, aber auf eine ganz besondere Art und Weise. Er versucht immer Wandbilder, ortsspezifische Arbeiten zu generieren, wo Text auch immer Bestandteil der künstlerischen Arbeit ist. Also man muss sich das so vorstellen, dass man vor einer Arbeit steht oder eben sitzt in der Kunststation und auf den ersten Blick gar nicht so richtig entziffern kann, was man da vor sich hat. Das ist ja nicht ganz untypisch bei zeitgenössischer Kunst. Und bei näherer Betrachtung und Beschäftigung mit der Kunst erschließt sich aber dann oft doch das Bild als solches, und zwar als dann ein Wortschriftbild. Also jetzt bei der Kunststation werden Begriffe dann eine Rolle spielen, die natürlich mit Warten oder dem Bahnhof zu tun haben. Und er spielt dann immer auch so mit so Verkehrungen. Er hat bei uns eine Arbeit geschaffen, Lovely und Lonely. Und wenn man sich das vorstellt, wenn man dies N umdreht, dann kann sozusagen aus dem Lonely eben ein Lovely oder von dem Lovely ein Lonely werden. So, das sind zwei starke Gegensätze, das Verliebtsein oder lieblich und dann das Einsamsein. Und dass sich das sozusagen auch im Laufe eines Lebens halt auch verändern kann, diese starken Erfahrungen, darum geht es ihm so ein bisschen, ein Bild zu schaffen, was uns zum Nachdenken anregen soll über unser eigenes Leben und Dasein. Und deswegen passt das eigentlich ganz wunderbar auch jetzt in die Kunststation rein, wo man quasi dort sitzt. Und ich hoffe sehr, dass das Konzept auch so angenommen wird und aufgeht. Er wird da mit QR-Codes arbeiten und er verbindet, und das ist jetzt einmalig auch für unsere Kunststation, diese Bildkunst mit Musik und Lyrik. So, das heißt, er arbeitet malerisch mit zwei QR-Codes, und wenn man dort sitzt, und das ist das, ich hatte vorhin mit Uwe darüber gesprochen, das Phänomen, das wir ja alle mittlerweile kennen, man sitzt, beobachtet vielleicht auch Menschen, die halt ständig auf ihr Handy starren und gar nicht mehr die Umwelt wahrnehmen. Und doch dann vielleicht ab und an mal aufschauen, um zu gucken, ob sie überhaupt noch in dieser Welt sind oder schon woanders gelandet sind in diesem Universum. Und dann so die Hoffnung feststellen, ach, da ist was, das sieht aus wie ein QR-Code. Und dann vielleicht mit ihrem Handy draufgehen, dann ploppt etwas auf, und zwar von seiner Seite. Und dann könnte man entweder Musik hören oder eben ein Gedicht lesen. So, und das ist sozusagen speziell entwickelt für die Jubiläumsausstellung in der Kunststation, die Verbindung zwischen Bild, Schrift, Lyrik und Musik.
0: Ja, das hört sich ja total spannend an. Also ich denke, da müsste man mal wieder hinfahren nach Wolfsburg. Machen wir demnächst. Dazu erstmal nichts weiter. Dann würde ich mal sagen, wie geht es weiter? Ist es eigentlich immer so, wenn einmal die Station bestückt ist wenn ein Künstler da gewesen ist, ist dann schon der Gedanke da, wer kommt als nächstes?
1: Gute Frage. Also im Grunde genommen plane ich das relativ weit voraus, eben auch das kuratorische Konzept. Klar gibt es dann auch Situationen, wo es dazu kommt, dass jemand vielleicht doch dann zeitlich das nicht passt, dann muss man wieder ein bisschen umgestalten. Also ganz linear verläuft das nicht, aber schon mit einer relativ weiten Zeitachse, was die Planung anbelangt.
0: Also zweimal im Jahr wird gewechselt?
1: Und zweimal im Jahr wird ohnehin gewechselt. Wie gesagt, einmal meistens im April die Frühjahrseröffnung und dann meistens im Spätsommer, August, September, die Sommerausstellung mit einem Sommerfest.
0: Ja, und wie kann ich mir denn Ihre Arbeit vorstellen? Sind Sie viel in Museen unterwegs oder gucken Sie im Internet? Suchen Sie sich Künstler aus, gucken Sie an, lassen sich immer wieder inspirieren? Haben Sie so einen besonderen Blick auch, was könnte passen in die Kunststation oder möglicherweise auch in die Städtische Galerie in Wolfsburg?
1: Ich sag mal so, ich bin da in der komfortablen Situation tatsächlich auch mit der Kunststation geschuldet. Also das Museumsprogramm ist schon ein bisschen anders zu sehen, weil wir haben ja die Sammlung, von der ich eben gesprochen habe, und das ist quasi Kern unserer Arbeit. Wir haben ja ein Profil Künstlerinnen, Künstler aus dem deutschsprachigen Raum, dann unterschiedliche Medien, Druckgrafik, international. Wir haben so ein paar Schwerpunkte, Fotografie, Druckgrafik. Da versuche ich dann immer eine Mischung herzustellen im Jahresprogramm. Und beim Bahnhof ist es schon so, wir versuchen da möglichst vielfältig zu sein. Ja, aber es ist im Bahnhof, es ist im öffentlichen Raum. Der Bahnhof befindet sich im Grunde genommen im urbanen Zentrum von Wolfsburg, wenn man so will. Da ist viel Verkehr, das ist sehr städtisch, urban eben. Und da muss ich sagen, orientiere ich mich schon jetzt auch mittlerweile stärker an Künstlerinnen und Künstler, die, sag ich mal, alltägliche Themen aufgreifen. Wir hatten auch schon jetzt in den letzten Jahren Künstler gehabt, die, sag ich mal, in diesem Urban Art-Bereich, Graffiti und so, auch unterwegs waren. Aber man versucht jetzt, wie zum Beispiel bei Roland Schappert, dann in regelmäßigen Abständen das auch wieder ein Stück weit zu brechen. Weil sonst würde ich, sag ich mal, die Sehgewohnheit der Menschen entweder dann weiter prägen mit den immer gleichen, sage ich mal, Sujets, die gezeigt werden. Und das will ich ja auch nicht. Es soll ja dann, und dann kommt es halt eben zu diesen Diskussionen, wie mit Uwe Seeler, dass er quasi eine Erwartungshaltung hat. Und das ist interessant festzustellen, dass die Menschen quasi, die erinnern sich meistens an das letzte Kunstwerk und dann sehen sie das neue Kunstwerk und denken so, oh, das ist ja jetzt ganz anders. Ja, natürlich ist es ganz anders, soll ja auch ganz anders sein. Aber man merkt schon, sie haben eine Erwartungshaltung, dass es ähnlich sein könnte. Und das Spannende bei Kunst ist ja, dass wir diese Erwartungshaltung, sag ich mal, immer wieder auch mal kritisch hinterfragen. Weil das ist ja unsere Gewohnheit. Im Alltäglichen ist ja auch wichtig, aber Kunst ist ja dazu da, dass wir diese alltäglichen Wahrnehmungsgewohnheiten ja auch unterbrechen, um quasi auf neue Ideen zu kommen und auch Dinge mal kritisch zu reflektieren. Man muss sagen, als Menschen ist es das Medium im Grunde genommen, was diese kritische Reflexion in den Künsten uns zur Verfügung steht. Also das ist vielen, glaube ich, nicht bewusst, dass Kunst hier wirklich eine Aufgabe hat, uns auch als Menschen in unserer Welt und in unserem Handeln kritisch zu reflektieren.
2: Jawohl. Da kann ich ganz kurz was zu sagen. Ich habe gestern Abend etwas gelesen und das passt genau zu dem, was Marco sagt und was ich natürlich jetzt auch sehe. Also Kunst ist nicht messbar. Es geht nicht um Zahlen, nicht um Regeln, nicht um etwas, das man objektiv bewerten kann. Kunst ist Geschmackssache, eine Frage des Geschmacks, der Emotionen, der Sensibilität. Sie ist nicht für jeden, denn nicht jeder kann tiefer blicken. Ich glaube, das passt ganz gut zu dem, was wir hier die ganze Zeit mit der Kunst schon machen.

0: Uwe, noch mal eine Frage. Hast du schon mal darüber nachgedacht, in Braunschweig etwas Ähnliches zu installieren? Der Wartebereich ist ja nun doch ein bisschen kahl. Da könnte man doch die Glaswände auch etwas verschönern.
1: Natürlich haben wir über diese Situation und Möglichkeit nachgedacht, aber dadurch, dass jeder Bahnhof andere Ansprüche hat und eine andere Darstellung hat, ist es nicht eins zu eins in jedem Bahnhof zu implementieren. Also deswegen haben wir uns im Braunschweig zum Beispiel entschieden, dass wir Graffiti-Kunst auf den Aufgängen von 1 bis 8 machen, dass der Ausgang Siemens hinten gestaltet worden ist. Wir haben ein Lichtkunstwerk im Bahnhof und ich denke, das ist für den Reisenden dann auch eine schöne Erfahrung.
0: Und Gliesmarode habt ihr ja auch so schön gestaltet. Da fahre ich halt mal mit dem Fahrrad vorbei und freue mich über den Löwen.
1: Das ist richtig. Das war auch ein sehr schönes Projekt mit Yassim Naim, der dort eine Graffiti-Kunst dargestellt hat. Und das ist eigentlich so der Vorreiter jetzt für die neuen Zukunftsbahnhöfe der Deutschen Bahn.
2: Genau, und weil Sie vorhin angesprochen hatten, dass die Kunst ja dann immer wechselt und vergeht. Wir hatten ja die 2 Kataloge bis dato schon herausbringen können und die dokumentieren natürlich die ganze Kunststations-Ausstellungsprojekte und deswegen bleibt das ja auch an der Stelle in den Katalogen erhalten.
0: Und wenn sich jetzt ein Hörer dafür interessiert, wo kann man die Kataloge bekommen?
2: Da meldet er sich gerne bei uns in der Städtischen Galerie Wolfsburg.
0: Prima, gut.
1: Ich würde noch mal ganz kurz, was für mich wichtig ist, mich bei den Leuten bedanken. Denn das Ganze funktioniert nur, wenn viele Menschen diese Projekte unterstützen. Dazu gehören natürlich die Mitarbeiter und Mitarbeiterinnen vom Bahnhofsmanagement Braunschweig-Göttingen mit dem Bahnhofsmanager Tobias Festerling. Dazu gehören die Mitarbeiter und Mitarbeiterinnen von der Städtischen Galerie mit Markus als Leiter. Dazu gehört die Stadt Wolfsburg, die uns da auch unterstützt. Dazu gehört die Neuland. Und und auch Berlin unterstützt uns sehr. Ja, und deswegen kann man so ein erfolgreiches Projekt weiterführen.
0: Ja, das ist doch wunderbar. Und schön, dass wir das nochmal gesagt haben. Die Sendung neigt sich dem Ende. Ich bedanke mich bei meinen Gästen. Es hat Spaß gemacht und sage Tschüss, bis zum nächsten Mal.
2: Danke für die Einladung.
1: Tschüss.

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1: Um 11 Uhr mit Claudia Drews. Nach dem Sieg der AfD bei der Landtagswahl in Sachsen-Anhalt ist die Frage einer möglichen Regierungsbildung offen. Die im Land als rechtsextrem eingestufte Partei kann im Landtag rechnerisch nicht allein regieren. Aus Magdeburg, Guido Hensch.
2: Die AfD ist mit knapp 44% aller abgegebenen Stimmen der große Wahlsieger. Entsprechend sieht Spitzenkandidat Ulrich Siegmund einen klaren Regierungsauftrag für seine Partei. Dafür reichen die 39 von 83 Sitzen im Landtag allerdings nicht sicher. Der Einzug des BSW hat der AfD die absolute Mehrheit gekostet. Nun geht es für Siegmund darum, neue Mitstreiter für seine Politik zu finden, allerdings ohne sich verbiegen zu müssen, wie er heute früh in einem Interview noch einmal unterstrich. Dafür sieht er zwei Möglichkeiten. Eine wäre die Koalition mit dem BSW. Siegmund setzt aber eher auf Überläufer aus anderen Parteien, insbesondere der CDU. Da bleibt jetzt abzuwarten, ob die oft zitierte Brandmauer nicht vielleicht doch löchrig wird. Das BSW hat unterdessen noch einmal wiederholt, sich bei der Wahl zum Ministerpräsidenten im dritten Wahlgang enthalten zu wollen. Dann könnte es zu einer Pattsituation kommen.
1: In Berlin wird nach der Wahl in Sachsen-Anhalt über mögliche Konsequenzen beraten. Auch die geplanten Reformen der Bundesregierung stehen zur Diskussion. Vor allem die SPD fordert nun, noch einmal über Rente und Pflege zu sprechen. Die Union lehnt das bisher ab. Aus Berlin, Jan-Frederik Willems.
3: Für den SPD-Vizechef Alexander Schweizer ist die Sache klar. Über die Rentenreform von Schwarz-Rot muss jetzt noch mal diskutiert werden. Was die Rentenkommission auf den Tisch gelegt habe, sei immer nur ein Vorschlag gewesen, so Schweizer im Deutschlandfunk. Er habe es als respektlos empfunden, dass Kanzler Merz die Vorschläge ohne Änderung vom Bundestag beschließen lassen wolle. Schon am Wahlabend hatte SPD-Chef und Finanzminister Lars Klingbeil eine Kurskorrektur bei den Reformen angedeutet. Das Wahlergebnis sei ein Grund, auch über die Politik in Berlin nachzudenken, sagte er. Die Union auf der anderen Seite zeigt sich nicht bereit, die Diskussion über die Sozialreform nochmal zu führen. Im Gegenteil, argumentiert CDU-Politiker Philipp Amthor. Dass die Reformen so lange aufgeschoben wurden, sei Teil des Problems. Sie jetzt in Frage zu stellen, wäre die völlig falsche Antwort auf das Wahlergebnis, so Amthor im Deutschlandfunk.
1: In Osnabrück geht es heute um die Zukunft des VW-Werks und seiner Mitarbeiter. Die Autoproduktion läuft nächstes Jahr aus. Ein israelischer Rüstungskonzern könnte übernehmen. Nach NDR-Informationen sollen dazu am Vormittag entsprechende Papiere unterzeichnet werden. Bertil Starke berichtet, was das konkret für den Standort Osnabrück bedeuten könnte.
4: In den Werkshallen von VW in Osnabrück produzieren die Beschäftigten wahrscheinlich bald Teile wie Abschussvorrichtungen und Transportlaster für Raketenschutzsysteme. Das bekannteste ist der Iron Dome in Israel. Und dafür ist maßgeblich der dort beheimatete Konzern Rafael verantwortlich. Mit dem verhandelt Volkswagen bereits seit Monaten. Einem direkten Deal hatte sich allerdings Katar in den Weg gestellt. Das Emirat ist drittgrößter Anteilseigentümer bei Volkswagen. Um die 2000 Jobs in Osnabrück zu retten, hatte sich das Land Niedersachsen eingeschaltet. Der Standort soll nun in zwei Gesellschaften aufgeteilt werden, um das Problem zu umgehen. Eine Gesellschaft bündelt, ohne die Beteiligung Raphaels, die Gebäude und Teile der bisherigen VW-Belegschaft. Die andere Gesellschaft ist für die eigentliche Produktion zuständig. Hier will neben dem israelischen Rüstungskonzern auch das Land Niedersachsen als Investor einsteigen. Darüber hatte zuerst das Handelsblatt berichtet.
1: Der Internationale Gerichtshof in Den Haag befasst sich heute erneut mit einer Klage Nicaraguas gegen Deutschland. Dabei geht es um deutsche Rüstungsexporte nach Israel. Das mittelamerikanische Land hatte Deutschland Beihilfe zum Völkermord vorgeworfen. Die Rüstungsexporte würden laut der Klage die Genozidkonvention verletzen, da die Waffen bei Angriffen im Gazastreifen genutzt würden. Deutschland weist die Vorwürfe zurück und bezweifelt die Zuständigkeit des Gerichts. 2024 hatten die höchsten Richter der UN in dieser Frage Sofortmaßnahmen gegen Deutschland abgewiesen. Rund 130 Gemeinden in Schleswig-Holstein wollen erreichen, dass die Steuergelder zwischen Land und Kommunen anders verteilt werden. Sie haben Klage gegen den kommunalen Finanzausgleich eingereicht. Damit befasst sich heute das Landesverfassungsgericht in Schleswig. Die Gemeinden fühlen sich benachteiligt, etwa bei der Finanzierung von Kitas, Büchereien, Schwimmbädern. Strittig ist auch, dass das Land neuerdings seinen Anteil für die Städtebauförderung den Kommunen aufdrückt. Das waren die Nachrichten.
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6: Ja, zunächst ein kurzer Blick auf die Straßen im Sendegebiet von Radio Ocke, weil das liegt uns eine Störungsmeldung vor, die kommt aus dem Kreis Helmstedt. Die Sibbelnburger Straße ist zwischen Großsteinum und Sibbelnburg nach einem Unfall in beiden Richtungen gesperrt. Weitere Störungsmeldungen liegen uns nicht vor. Ich wünsche allen Verkehrsteilnehmern freie und sichere Fahrt. Und damit herzlich willkommen zur ersten Stunde mit dem Magazin Zwischen Harz und Heide. Musikauswahl und am Mikrofon Albert Hiersmüller. Moin Moin und gute Unterhaltung wünsche ich.

live eingespielte Rattenfänger, ein etwas älterer, aber brandaktueller Titel von Kölner Duo Bart und Römer. 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

0: Dies ist das Wörter, sein Titel von dem aus Braunschweig stammenden Singer-Songwriter-Timo Schaaf, ein Titel, der nach seiner Zeit doch vor einigen Jahren eingespielt hat unter dem Künstlernamen Sun. Timo Schaaf oder Sun, ganz wie Sie wollen, mit Three Sisters. Die Einigung auf einen verschärften Sparkurs bei Volkswagen hatte auch am Wochenende wieder politische Wellen geschlagen. Die Reaktionen allerdings fielen überwiegend positiv aus. Mehr unter anderem dazu und weitere Meldungen aus unserem Bundesland. Nun zusammengefasst in Niedersachsen-Kompakt. Heute von Peter Michael Möckel.
1: Der Wolfsburger Oberbürgermeister Dennis Wallmann erklärte, Volkswagen stehe vor enormen Herausforderungen. Die Entscheidungen des Aufsichtsrates würden den Beschäftigten und Standorten viel abverlangen, sagte der CDU-Politiker. Wichtig sei, dass Wirtschaftlichkeit, Zukunftsfähigkeit und Beschäftigung nicht gegeneinander ausgespielt würden. Wallmann appellierte an den Konzern, sich klar zum Standort Deutschland zu bekennen und gemeinsam mit den Beschäftigten tragfähige Zukunftsperspektiven zu entwickeln. Zudem müssten Bund und Land für wettbewerbsfähige Rahmenbedingungen sorgen, um Industriearbeitsplätze in Deutschland zu erhalten. Wallmanns Parteifreund Sebastian Lechner kritisierte die anhaltende Unsicherheit für Volkswagen-Beschäftigte trotz der Einigung auf einen verschärften Sparkurs. Bei einer Wahlkampfveranstaltung in Langenhagen nahm der CDU-Landeschef und Oppositionsführer vor allem die rot-grüne Koalition in Hannover aufs Korn.
2: Wir hätten die letzten zwei Jahre nutzen müssen, um Perspektiven für die niedersächsischen Werke, auch für das Werk Hannover zu erarbeiten. Das wäre Aufgabe, Verantwortung der Landesregierung gewesen und das hat sie versäumt. Und jetzt stehen wir da und haben nur noch ein Jahr Zeit, um diese Perspektiven zu erarbeiten.
1: Ministerpräsident Olaf Lies bezeichnete die Einigung als zukunftsfähiges Konzept und als Chance für einen Neubeginn. Der SPD-Politiker war als Vertreter des 20-prozentigen Anteilseigners Niedersachsen selbst an den Verhandlungen im VW-Aufsichtsrat beteiligt. Der Beschluss stehe am Anfang eines gemeinsamen Weges, sagte Lies im NDR. Nun liege aber viel Arbeit vor allen Beteiligten.
3: Im Raum stehen 50.000 Beschäftigte, davon etwa die Hälfte in Deutschland. Das sind immense Auswirkungen. Das wird man sehr genau sehen müssen, weil es am Ende ja noch keine Ergebnisse und Erkenntnisse gibt. Wo soll das überhaupt möglich sein? Was fällt an Aufgaben weg? Und am Ende auch, wenn es dazu kommt, wie schaffen wir das Sozialverträglich?
1: Die Grünen im Landtag zeigten sich erleichtert, dass eine weitere Eskalation im VW-Konflikt abgewendet worden sei. Die Fraktionsvorsitzende Anne Kura betonte, der Einfluss des Landes und der Arbeitnehmervertretung bleibe erhalten. Ein offener Machtkampf hätte vor allem den Beschäftigten geschadet, so Kura. Sie forderte den Konzernvorstand auf, Perspektiven für alle europäischen Standorte zu entwickeln. Vor allem müssten die Auswirkungen auf Arbeitsplätze schnell konkretisiert werden, da die Belegschaft Klarheit verdiene, sagte die Grünen-Politikerin. Der SPD-Landtagsabgeordnete Dennis Kurku hat sein Ehrenamt als Landesbeauftragter für Migration und Teilhabe niedergelegt. Nach Angaben der Staatskanzlei begründete er seinen Schritt mit massiven Anfeindungen, Morddrohungen und Falschbehauptungen. Hintergrund sind Ermittlungen gegen Kurkus Schwiegermutter. Sie soll Ermittlungen zufolge den Fluchtwagen des Mannes gefahren haben, der Ende Juni in einer Mutter-Kind-Einrichtung in Stade 6 Menschen erschossen haben soll. Ministerpräsident Olaf Lies äußerte Verständnis und Respekt für Kurkus Entscheidung. Wenn Hass und Hetze dazu führten, dass engagierte Menschen ihr Ehrenamt niederlegen, sei eine Grenze überschritten, erklärte der Regierungschef. Und wörtlich, wer unsere Demokratie stärken will, muss diejenigen unterstützen, die Verantwortung übernehmen, statt sie persönlich anzugreifen. Drei niedersächsische AfD-Politiker dürfen endgültig nicht bei den Kommunalwahlen am nächsten Sonntag antreten. Das geht aus einem Beschluss des Oberverwaltungsgerichtes Lüneburg hervor. Betroffen sind demnach der AfD-Landesvize Stefan Bothe und der Bundestagsabgeordnete Martin Sichert, die für die Landratsämter in Lüneburg und Friesland kandidieren wollten. Außerdem wurde der Kommunalpolitiker Justin Vogel von der Wahl zum Bürgermeister in Herzberg am Harz ausgeschlossen. Alle drei waren juristisch gegen ihre Nichtzulassung durch die jeweiligen Wahlausschüsse vorgegangen. Die Entscheidung ist laut Mitteilung des Gerichts unanfechtbar. Ein Einspruch ist erst nach der Wahl möglich. Der Niedersächsische Städtetag NST hat sich gegen eine Absenkung des Mindestalters für Bürgermeister und Landräte von 23 auf 18 Jahre ausgesprochen. Der Kommunale Spitzenverband reagierte damit auf entsprechende Pläne der Landtagsfraktionen von SPD und Grünen, die sich auf eine Empfehlung der Niedersächsischen Kinder- und Jugendkommission stützen. Der Städtetag begründete seine strikte Ablehnung nun mit der Verantwortung von Hauptverwaltungsbeamten. Junge Menschen könnten mit der Leitung großer Verwaltungen und kommunaler Konzerne überfordert sein, so NSD-Präsident Jürgen Krogmann. Er forderte den Landtag auf, die Änderungen nicht zu beschließen und stattdessen Qualifikationsnachweise für künftige Amtsinhaber einzuführen.
0: Soweit Niedersachsen kompakt, zusammengefasst heute von Peter Michael Möckel.

0: Elvis Perkins mit seinem Titel Mrs. and Mr. E.
1: Dabei nach drei. 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

0: Die Formation Die Feste zusammen mit der Big Band des Hessischen Rundfunks und dem Titel Jeunesse Dorée. Sie haben das Magazin zwischen Harz und Heide mit offenen Ohren und Radio Urquelle durch die Region. 11 Uhr und 32 Minuten in dieser Sekunde kommen nun zu einigen Meldungen vom Fußball. Die Frauen von VfL Wolfsburg bleiben nach einem hauchdünnen 3:2-Erfolg in letzter Sekunde gegen Werder Bremen Bundesliga-Spitzenreiter. In der zweiten Liga der Männer hat Eintracht Braunschweig die dritte Niederlage in Folge kassiert. Die Löwen verloren beim Aufsteiger VfL Osnabrück mit 1:3 und auch die Profis vom VfL Wolfsburg mussten gegen einen Neuling federn lassen. Hören Sie dazu einen Beitrag von Peter Schmieger aus der Okewelle Sportredaktion.
1: In der zweiten Fußball-Bundesliga reichte dem VfL Wolfsburg zu Hause gegen Energie Cottbus ein 3:0-Vorsprung nicht zum Sieg, spielte am Ende nur 4:4. Wolfsburg-Stürmer Robert Glatzel gegenüber den Kollegen des NDR mit Erklärungsversuchen.
2: Kurios, viele Höhen und Tiefen. Super, wie wir anfangen, glaube ich. Verdient in Führung gegangen. Vielleicht 3-0 ein Tick vielleicht zu hoch, aber trotzdem gerechte Führung. Und ja, aber geben uns das dann dummerweise selber aus der Hand, laden den Gegner immer wieder ein, machen immer wieder mehr einen Schritt zu wenig. Und ja, unnötig, dass wir 3-0 aus der Hand geben, dann nochmal 4-3 machen, können auch wieder das 5-3 machen am Ende. Ich glaube, nicht unverdient das Unentschieden, aber am Ende trotzdem unnötig.
1: Robert Glatzel brachte die Wolfsburger per Strafstoß in der 4. Minute in Führung. Vinicius Sousa in der 25. und wiederum Robert Glatzel in der 34. Minute schossen einen vermeintlich komfortablen Vorsprung heraus. Doch in der 45. Minute konnte Luca Erlein für Cottbus auf 3:1 verkürzen. Nach der Pause brachte Cottbus mehr Energie auf den Platz. King Manu in der 49. und Tolgay Zigerzi sorgten mit einem Elfmeter für den 3:3-Ausgleich. Hoffnung verbreitete Joker Matthias Swornberg mit seinem 4:3 in der 79. Minute. Doch Wolfsburg in der Abwehr zum Schluss zu schläfrig. Dmytro Bodanov in der 90. Minute völlig alleingelassen und traf so zum 4:4 Endstand. Wolfsburgs Trainer Tobias Strobel haderte bei den Kollegen des NDR mit der Leistung seiner Mannschaft.
3: Die letzten 8 Minuten, das ist das, wo ich sage, da machen wir einen Schritt weniger. Immer wenn wir sie hoch angelaufen haben, wenn die Intensität okay war, gab es einen langen Ball und dann sind wir so in unsere Abläufe gekommen. Hatten wir aber das nicht und sind ein bisschen tiefer gewichen, ja, dann hatten sie die Kontrolle und dann waren wir zu passiv und dann sind sie so in ihre Stärken reingekommen und das wollten wir nicht. Und wie gesagt, du kommst nach der Halbzeit

0: Das Kaninchen vor der Schlange, ein Titel von und mit Felix Meyer, dem Projekt Eel und Hugh MacMillan.
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0: Die kanadische Singer-Songwriterin Leslie Feist mit ihrem Titel Pine Moon. Ja, kurzer Blick auf die Uhr, 11:45. Am 15. September ist der Internationale Tag der Demokratie, der 2007 von der Generalversammlung der Vereinten Nationen ins Leben gerufen wurde. Im vergangenen Jahr 2025 also wurde in Braunschweig gemeinsam dieser Tag genutzt, um mit 28 Initiativen ein Bundesprogramm auf die Beine zu stellen und das Bundstadt-Motto Zeit für Demokratie gegen Hass und Hetze lebendig zu machen.
1: Dieses Jahr ist Bundstadt vor allem aktiv für die Woche der Demokratie. Warum?
2: Letztes Jahr haben wir sehr schön am 15. September den Internationalen Tag der Demokratie gestaltet. Das ist eine Idee, die bei der Konferenz im März entstanden ist und dann direkt das Jahr über umgesetzt worden ist. Wo es überall in Braunschweig Aktionen gab mit ganz vielfältigen Partnern und Partnerinnen. Und dann dachten wir uns, das war super, das wollen wir nochmal machen. Und dieses Mal gibt es eine ganze Woche, weil ein Tag einfach nicht reicht für dieses Thema und auch alle Ehrenamtlichen, die aktiv sind, sich gerne mal gegenseitig kennenlernen wollen. Und das geht nicht, wenn alle gleichzeitig ihre Veranstaltungen machen. Und so dachten wir, wir zeigen einmal die ganze Vielfalt Braunschweigs über eine ganze Woche verteilt.
3: Wir glauben auch, das ist ein gutes Zeichen, dass es einfach so viel Verschiedenes gibt, so viele Leute, die sich einsetzen wollen, dass man gleich direkt eine ganze Woche füllen kann und dementsprechend wir uns untereinander auch nochmal besser kennenlernen können und uns noch besser vernetzen können. Aber auch sonst sind wir eigentlich nicht nur in dieser Woche oder letztes Jahr nur an dem Tag aktiv, sondern zum einen ist das Orga-Aufwand das ganze Jahr über und zum anderen finden aus allen Initiativen von allen Ehrenamtlichen immer wieder auch kleinere Aktionen über das Jahr statt, die dann vor Ort in den Betrieben, in denen die Leute arbeiten oder aber auch in den Bündnissen, in denen sie sind, gemacht werden. Und wir durften dieses Jahr auch mit einem Stand beim Tag der Niedersachsen dabei sein und das ganze Wochenende zeigen, wie bunt und vielfältig eigentlich Braunschweig ist. Und genau, da sind wir eigentlich das ganze Jahr über gut beschäftigt und man kann uns das ganze Jahr irgendwo begegnen im Stadtbild.
4: Ich erlaube mir eine kleine Ergänzung. Ich habe Bilder gesehen, die fand ich ganz faszinierend. Der CSD, der Christopher Street Day in Peine beispielsweise, das Spitzentransparent war ausdrücklich ein Bundstadttransparent. Und das war die ganze Optik, die die beim CSD hatten. Das war das eine, was mir dazu aufgefallen ist. Und das zweite ist, das erinnert mich noch dran, als wir angefangen haben, die ersten Diskussionen zu führen, wir hatten ein Ziel. Und das Ziel war nicht bloß inhaltlich was zu vermitteln, sondern wir wollten auch aus unseren eigenen Blasen ein bisschen rauskommen, aus der eigenen Bubble. Wir wollten uns in die Stadtteile reinbewegen, in die Betriebe rein, an andere Orte gehen, damit wir auch mit denen ins Gespräch kommen, die anders ticken als wir. Und ich glaube, das zeichnet wahrscheinlich auch die heutige, die jetzige Demokratiewoche aus.
1: Mhm. 37 Initiativen und Organisationen mit fast 50 Veranstaltungen werden in der Woche vor den Kommunalwahlen 7.9. bis 12.9. im gesamten Stadtgebiet täglich ein buntes Programm anbieten. Nennt doch einige Veranstaltungen.
5: Ja, ich würde sagen, wir haben einen ziemlich bunten Blumenstrauß zusammengestellt. Wir haben ganz verschiedene Formate dabei für die verschiedensten Zielgruppen. Wir haben einige Aktionen für Kinder und Jugendliche, beispielsweise das Mütterzentrum beschäftigt sich mit Kinderrechten. Es gibt einen Theaterworkshop im Jugendzentrum Rotation oder auch vom Jugendbüro und der VHS ein Planspiel. Die Gewerkschaften sind natürlich dabei zum Thema Sozialstaat und Sozialabbau. Wir haben ganz viel Musik, Konzerte, offene Chorproben, auch gemeinsames offenes Singen, kreative Angebote, zum Beispiel im Nachbarschaftszentrum Siegfriedviertel, die eine Plotteraktion durchführen und die diversesten Mitmachaktionen wie ein Pubquiz, ein Demokratie-Bingo von Demokratie in Lamme oder ein Mitmachstand zur Erinnerungskultur der Gedenkstätte Schillstraße. Wir haben was Kulinarisches dabei. Es gibt internationale Mittagstische vom Mütterzentrum und vom Madamenhof. Auch das Thema Klimagerechtigkeit wird dabei sein vom Nachhaltigkeitszentrum, aber auch das Thema Gewalt gegen Frauen. Die Frauenberatungsstelle wird ihre Arbeit vorstellen. Es wird einen Selbstbehauptungskurs für Frauen geben vom Sozialreferat der Stadt und ein Audio-Walk zur Hexenverfolgung in Braunschweig aus feministischer Perspektive. Aber auch das Thema Rechtsextremismus begegnen im Bildungskontext sowie das Neutralitätsgebot wird angesprochen, beispielsweise von der TU Braunschweig und der GEW. Das Städtische Museum beschäftigt sich mit dem Thema jüdisches Leben in Deutschland und ja, es wird viele weitere Vorträge, Mitmachaktionen, Workshops, Lesungen, Konzerte und diverse Ausstellungen geben.
2: Ja, ich möchte auch einfach nochmal herausstellen, wie toll es ist, dass dieser Demokratiebegriff Woche der Demokratie so unterschiedlich aufgefasst und ausgestaltet wird in diesem Programm. Ich selber mache, wie gesagt, mit dem Jugendbüro zusammen ein Planenspiel, wo es einfach um Kommunalpolitik geht. Das ist ganz klassische politische Bildung. Einmal selbst erleben, wie funktioniert Kommunalpolitik und sich ausprobieren für junge Menschen. Aber auf der anderen Seite dann zu sagen, hey, wir machen ein gemeinsam genießen, eine Begegnung am Tisch. Also einfach zu sagen, wir müssen uns zusammensetzen, wir müssen einfach mal etwas, das Genuss ist, Essen mit dem Miteinander verbinden und auch das ist Demokratie oder sich über Kultur dem Ganzen zu nähern. Es ist einfach wahnsinnig toll, um zu zeigen, wie vielfältig das Verständnis von Demokratie sein kann und wie vielfältig die engagierten Menschen in Braunschweig sind, dass so ein buntes Programm dabei entstanden ist, ganz passend zu Bundstadt.
3: Das finde ich auch total spannend, wie unterschiedlich das ist und gleichzeitig auch, wie alle ihre eigenen Themen aufgreifen. Also wir an der TU Braunschweig beispielsweise beschäftigen uns mit dem Neutralitätsgebot und das ist gerade etwas, was viele verunsichert. Müssen wir denn neutral sein und was bedeutet neutral eigentlich? Wobei wir doch eigentlich alle unterschrieben haben, dass wir uns für die Demokratie einsetzen und da einfach auch ein Bewusstsein für zu schaffen, wie wichtig das ist, sowohl in der Forschung als auch in der Lehre und natürlich auch, wenn ich in der Verwaltung arbeite an der TU Braunschweig, was ganz, ganz viele Menschen sind, dann gemeinsam zu gucken, wie wollen wir als Hochschule für die Demokratie einstehen und dann uns auch zusammenzusetzen, am Donnerstag beispielsweise, auf dem Forumsplatz direkt vor dem Audi Max, um mit allen an der Hochschule ins Gespräch zu kommen. Wie wollen wir eigentlich Demokratie leben an unserer Hochschule? Und gleichzeitig aber dann woanders zu gucken, dass junge Stimmen irgendwie mit sichtbar werden, im B58 beispielsweise bei einer Ausstellung. Und alle sind quasi da wirksam, wo sie sowieso aktiv sind, wo sie eh ihr Leben verbringen und können dementsprechend auch ganz, ganz viel Selbstwirksamkeit erfahren, in dem, was sie sowieso schon tun, dann für Demokratie einzustehen.
0: Ja, soweit Wolfgang Altstädt im Gespräch mit Emma Schäfer, Anna-Katharina Krause, Britta Wittmer und Sebastian Wertmüller über die Woche der Demokratie in Braunschweig.

bei einem Telefon im HR gekrackert. Gleich um 12 hören Sie die Nachrichten der Kollegen vom NDR. Danach noch 2 Stunden zwischen Harz und Heide bis 14 Uhr. Und bis hin zu den Nachrichten noch Musik mit der Band Accordion Affair.

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1: Um 12 Uhr mit Benjamin Kirsch. Nach der Landtagswahl in Sachsen-Anhalt sieht sich die AfD gestärkt. Die Co-Bundesvorsitzende Weidel nannte den Sieg der Partei historisch. Gleichzeitig betont AfD-Spitzenkandidat Siegmund, er wolle nur mit einer stabilen Mehrheit regieren. Aus Berlin Jan Zimmermann.
2: Weidel leitet aus dem Wahlerfolg in Sachsen-Anhalt auch einen Sieg bei der nächsten Bundestagswahl ab. Die Menschen würden sich einen Politikwechsel wünschen. Viele hätten das Vertrauen in die Union und Bundeskanzler Merz verloren. Das Ergebnis in Sachsen-Anhalt sei ein klarer Regierungsauftrag für die AfD, betonte Co-Parteichef Tino Chrupalla. Allerdings werde seine Partei die Regierung im Magdeburger Landtag nur mit einer stabilen Mehrheit übernehmen. Um die zu erreichen, will AfD-Spitzenkandidat und Wahlgewinner Ulrich Siegmund nun Gespräche mit den anderen Parteien führen und hofft auf die Zusammenarbeit mit einzelnen Fraktionen oder Abgeordneten.
1: In Berlin wird nach der Wahl in Sachsen-Anhalt über mögliche Konsequenzen beraten. Auch die geplanten Reformen der Bundesregierung stehen zur Diskussion. Vor allem die SPD fordert nun, noch einmal über Rente und Pflege zu sprechen. Die Union lehnt das bisher ab. Aus Berlin Jan-Friedrich Willems.
3: Für den SPD-Vizechef Alexander Schweizer ist die Sache klar. Über die Rentenreform von Schwarz-Rot muss jetzt nochmal diskutiert werden. Was die Rentenkommission auf den Tisch gelegt habe, sei immer nur ein Vorschlag gewesen, so Schweizer im Deutschlandfunk. Er habe es als respektlos empfunden, dass Kanzler Merz die Vorschläge ohne Änderung vom Bundestag beschließen lassen wolle. Schon am Wahlabend hatte SPD-Chef und Finanzminister Lars Klingbeil eine Kurskorrektur bei den Reformen angedeutet. Das Wahlergebnis sei ein Grund, auch über die Politik in Berlin nachzudenken, sagte er. Die Union auf der anderen Seite zeigt sich nicht bereit, die Diskussion über die Sozialreform nochmal zu führen. Im Gegenteil, argumentiert CDU-Politiker Philipp Amthor. Dass die Reformen so lange aufgeschoben wurden, sei Teil des Problems. Sie jetzt in Frage zu stellen, wäre die völlig falsche Antwort auf das Wahlergebnis, so Amthor im Deutschlandfunk.
1: Das Volkswagenwerk Osnabrück soll mit Rüstungsaufträgen eine Zukunft bekommen. VW, das Land Niedersachsen und der israelische Investor Aurelius haben Eckpunkte vereinbart, nach denen das Werk verkauft werden soll. VW will den Standort aufgeben und neuer Mehrheitseigentümer soll Aurelius werden. Auch das Land Niedersachsen würde das Werk mit übernehmen. Ministerpräsident Lies hat heute in Osnabrück Details bekannt gegeben und angekündigt, dass ein wichtiger Partner aus der Militärindustrie mit einsteigen wird.
4: Das ist Rafael, der Name ist sicherlich schon häufiger genannt worden. Man kennt diese israelische Firma mit der Produktion des Iron Domes, also eines Verteidigungssystems, das dort in Israel und inzwischen auch in den USA hergestellt wird. Also eine echte Zukunftsperspektive, bei der ich Entwicklung brauche, bei der ich die Kompetenz des industriellen Baus brauche, bei dem ich qualifizierte Mitarbeiterinnen und Mitarbeiter brauche. Und das ist der Grund, weshalb ein Unternehmen wie Rafael sagt, Osnabrück ist der richtige Standort. Hier sehen wir Perspektiven.
1: Niedersachsens Ministerpräsident Lies. Die Autoproduktion in Osnabrück soll in etwa einem Jahr enden. Rund 130 Gemeinden in Schleswig-Holstein wollen erreichen, dass die Steuergelder zwischen Land und Kommunen anders verteilt werden. Sie haben Klage gegen den kommunalen Finanzausgleich eingereicht. Damit befasst sich heute das Landesverfassungsgericht in Schleswig. Die Gemeinden fühlen sich benachteiligt, etwa bei der Finanzierung von Kitas, Büchereien oder Schwimmbädern. Strittig ist auch, dass das Land neuerdings seinen Anteil für die Städtebauförderung den Kommunen aufdrückt. Waldbrände und Hitzewellen gefährden nach Ansicht der Weltorganisation für Meteorologie zunehmend die Gesundheit von Menschen weltweit. Grund ist laut WMO die damit verbundene Luftverschmutzung. Aus Genf Sandra Bieger.
5: Vor allem bei extremen Waldbränden entsteht nach Angaben der Weltorganisation für Meteorologie WMO in Genf Rauch, der hochgiftige Schadstoffe enthält. Dadurch seien Menschen und Ökosysteme verstärkt dem Feinstaub PM2,5 ausgesetzt. Neben Feinstaub rückt die WMO auch die Belastung durch bodennahes Ozon in den Fokus. Höhere Temperaturen, wenig Luftaustausch und intensive Sonneneinstrahlung begünstigten die Bildung des Schadstoffs.
1: Das waren die Nachrichten. Das Wetter in Norddeutschland, Wechsel aus Sonne und Wolken.
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7: Ja, Und damit herzlich willkommen zur zweiten Stunde mit dem Magazin zwischen Harz und Heide, Musikauswahl und am Mikrofon. Nach wie vor Albert Hirsmüller. Moin Moin und gute Unterhaltung wünsche ich. Noch ein kurzer Blick auf die Straßen im Sendegebiet, weil meine Störungsmeldung, die kommt aus dem Kreis Helmstedt. In Sipplingenburg ist die Straße zwischen Großes Steinem und Sipplingenburg nach einem Unfall in beiden Richtungen nach wie vor gesperrt. Weitere Störungsmeldungen liegen uns nicht vor. Ich wünsche allen Verkehrsteilnehmern freie und sichere Fahrt. 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

0: Prinz, Billy, eine Projekt des US-amerikanischen Singer-Songwriters Will Oldham mit Life is Carry Horses. Heute ist der erste Montag im Monat, das bedeutet, heute gibt es wieder von 12.10 Uhr bis 12.40 Uhr die Amnesty-Viertelstunde. Zwei Studiogäste sind hier im Studio, zum einen Juliane Bergemann von Amnesty Braunschweig.
1: Guten Morgen.
0: Mit im Studio Franziska Dickschen, die ist bei Fair in Braunschweig tätig. Und Fair in Braunschweig, das hat auch mit dem heutigen Thema zu tun, Frau Bergemann.
1: Ja, absolut. Wir haben uns das Thema globale Gerechtigkeit im Welthandel, also fairen Handel, auf die Fahnen geschrieben. Das hat ein bisschen damit zu tun, dass wir in zwei Wochen am Samstag, den 19.09. ja die faire Meile haben und da als Amnesty auch mit einem Stand vertreten sind. Deswegen ist auch Franziska Dickschen hier heute mit in der Sendung und da freue ich mich ganz besonders drüber. Sie ist vom Verein Fair in Sie ist vom Verein Fair in Braunschweig und wird dort die Arbeit im Verein auch nochmal ein bisschen vorstellen. Aber bevor wir dahin kommen, habe ich nochmal ein anderes Thema mitgebracht und zwar faire Arbeit. Das zahlt auch ein auf den fairen Handel und da starte ich gleich mal mit einem Zitat aus der Allgemeinen Erklärung der Menschenrechte. Und da heißt es nämlich, jeder Mensch hat ein Recht auf Arbeit und auf eine angemessene Entlohnung, die ihm eine der menschlichen Würde entsprechende Existenz sichert. Also es geht darum, Armut zu vermeiden, irgendwie auch die Existenz der Menschen zu sichern und zwar nicht nur im Westen, sondern eben auch im globalen Süden. Insbesondere, wenn da Lieferketten zusammenspielen. Und da starte ich jetzt gleich mal mit einem Beispiel. Und das ist aus der Mode- und Textilindustrie. Und auch da wieder gleich mal ein Zitat, und zwar von einer Amnesty-Expertin zu Wirtschaft und Menschenrechten. Und sie hat gesagt, die globale Modeindustrie funktioniert bis heute nach kolonialen Mustern. Sie schöpft billige Arbeitskraft aus dem globalen Süden ab, um Gewinne im globalen Norden zu maximieren. Und Armut und gefährliche Arbeitsbedingungen in den produzierenden Ländern sind dann die Folge. Ich weiß nicht, denkt man gar nicht so, aber die weltweite Bekleidungsindustrie ist ein globales Geschäft mit einem Umsatz von $1 Billion, das weltweit fast 100 Millionen Menschen beschäftigt und darunter überwiegend Frauen. Die Bedeutung der Branche ist zum Beispiel für den indischen Subkontinent enorm. Die Beschäftigten in der Bekleidungsindustrie machen dort schätzungsweise 40% der Arbeitsplätze im verarbeitenden Gewerbe aus. Da gibt es dann eine Amnesty-Studie zu dem Thema und die haben da fünf konkrete Punkte rausgearbeitet. Und da gucke ich jetzt gleich mal mit Ihnen drauf. Das erste ist systematische Unterdrückung von Gewerkschaften. Also gerade in Bangladesch, Indien, Pakistan und Sri Lanka werden Textilarbeiterinnen regelmäßig daran gehindert, Gewerkschaften zu gründen oder ihnen auch beizutreten. Sie werden bedroht und schikaniert und müssen Entlassung und Gewalt fürchten. Weiterer Punkt ist, dass die Profite auf Kosten der Rechte von Arbeiterinnen gemacht werden. Da gucken wir in Richtung globale Modemarken, aber auch auf die lokalen Fabriken und auch die Regierungen in diesen vier Ländern. Und die bilden ja, man könnte sagen, eine unheilige Allianz. Sie schöpfen nämlich alle Profite von der Ausbeutung, von den Hungerlöhnen und den prekären Arbeitsbedingungen. Dann ist es so, dass die Behörden das Menschenrecht auf Vereinigungsfreiheit verweigern oder erschweren. Und zwar durch Sabotage von Gewerkschaften und auch von unabhängigen Gremien. Und wir sehen dort auch ein Versagen internationaler Modemarken. Das muss man einfach auch sehen. Die im Rahmen der Amnesty-Recherche gefragten 21 Marken kommen ihrer menschenrechtlichen Sorgfaltspflicht nicht nach. Die Lieferketten sind intransparent und das ermöglicht auch die Verletzung von Arbeitsrechten.
0: Wenn ich Sie kurz unterbrechen darf, gerne. Also nach dem, was Sie jetzt gerade gesagt haben, unterstelle ich jetzt einfach mal, dass auch die großen, Anführungszeichen, Modemarken da mit involviert sind in diesem unfairen Handel und unfairer Produktion. Also nicht nur die ihre T-Shirts für 5 Euro verkaufen.
1: Genau, das sind tatsächlich große Modemarken und Einzelhändler, die da gefragt worden sind in Deutschland, Dänemark, Japan, Spanien und Schweden, das Vereinigte Königreich, USA und China, also einmal so rum. Und zwar haben immerhin vollständige Daten geliefert, also ich weiß nicht, exemplarisch Adidas oder die Otto Group oder Primark, was man kennt. Teilweise geantwortet haben dann noch Marks & Spencer und Walmart und gar keine Informationen kamen dann zum Beispiel von H&M oder Designjill und Next. Ich komme nochmal auf das Thema mit den 21 Marken. Dort werden auch Frauen diskriminiert, also vor Ort. In mehrheitlich weiblichen Textilarbeiterinnen kommen auch oft aus marginalisierten Gruppen und sind systematischer Belästigung und Misshandlung ausgesetzt. Sie haben kaum Zugang zu rechtlicher Vertretung und das wird natürlich durch die fehlenden Gewerkschaften noch verstärkt. Also was jetzt einfach gefordert wird und Amnesty International fordert das von den Unternehmen und auch diesen großen internationalen Modemarken, einfach, dass sie auch vor Ort dort einwirken, nämlich dort, wo sie auch produzieren lassen. Also dass die Modemarken dringend eine menschenrechtskonforme Beschaffungsstrategie entwickeln und eine obligatorische Sorgfaltspflicht entlang der gesamten Lieferkette einführen. Sie müssen einfach Vergeltungsmaßnahmen gegen Gewerkschaften vor Ort verbieten und sich gegen die Verweigerung der Rechte aussprechen. Also sie müssen einfach konkrete Maßnahmen zur Förderung der Mitsprache auch von weiblichen Angestellten und zum Schutz vor Diskriminierung ergreifen. Also ganz konkrete Forderungen an diese internationalen Modemarken.
0: Ja, ich würde gerne einmal Franziska Dickschen von Fern Braunschweig mit ins Gespräch mit einbeziehen. Frau Dickschen, Fern Braunschweig, das kann man ja mit der ganz großen Blase bezeichnen. Da fällt ja eigentlich alles drunter. Gibt es Schwerpunkte von Fair im Braunschweig oder decken Sie wirklich alles ab, was abzugeben gilt?
2: Das ist vielleicht ein bisschen weites Thema. Vielleicht eher sozusagen zum Anfang. Also genau das, was Jule, gerade gesagt hat, war auch ein bisschen für uns so Motivation damals, auch schon vor der Gründung des Vereins Fair in Braunschweig, weil wir festgestellt haben, entwicklungspolitisches Engagement oder Engagement für globale Gerechtigkeit in Braunschweig führte eigentlich immer schon ein ziemliches kleines so Nischendasein rein und wir wollten das sichtbarer machen. Und deshalb haben wir in 2005, 2006 angefangen, sozusagen einen sogenannten fairen Stadtcafé zu initiieren, weil wir gedacht haben, an einem Beispiel vom Kaffee kann man einfach die ganze Problematik der umweltpolitischen Problematik, Handelsproblematik eigentlich ganz gut aufzeigen. Und wir haben es tatsächlich dann geschafft, den Braunschweig-Kaffee als Marke, als fair gehandelte Marke 2007 in Braunschweig einzuführen.
0: Da würde ich ganz gerne dazwischen fahren. Ich habe den selber auch gekauft seinerzeit, weil ich ja ein guter Mensch bin. Aber weil mich das Konzept überzeugt hat, natürlich. Mittlerweile sehe ich den nicht mehr in den Supermärkten.
2: Entschuldigung, ich habe die Frage gerade nicht verstanden.
0: Ja, ich sehe nicht mehr in den Supermärkten. Da war in allen Supermärkten bei Rewe, bei Netto, wie sie alle heißen, er ist nicht mehr, taucht da nicht mehr auf. Gibt es den nicht mehr?
2: Doch, den Braunschweig-Kaffee gibt es noch. Es gibt den nach wie vor in den meisten Edeka-Läden in der Region. Bei Rewe war es wirklich nur eine kurze Periode. Wir sind natürlich davon abhängig, dass die Marktleiter den auch weiter mit aufnehmen. Also wir liefern noch fleißig an verschiedene Görgemärkte, Edeka-Märkte in Braunschweig, aber zum Beispiel auch bei Graf. Und natürlich gibt es den dann auch im Weltladen zu kaufen. Aber jetzt nochmal zurück zu sagen, auch warum sozusagen sich der Verein dann gegründet hat und was wir uns auf die Fahne geschrieben haben, das hatte auch ein bisschen damit zu tun, dass Braunschweig Fairtrade-Stadt werden wollte. Es gab diesen Ratsbeschluss dazu und wir haben uns irgendwie gewundert, wir sind doch eigentlich die Expertise haben. Warum werden wir nicht gefragt, was eigentlich sozusagen dahinter steckt? Was bedeutet fairer Handel? Was kann das für die Stadt bedeuten? Und erst nachdem dann tatsächlich auch die Zertifizierung kam, also die den Siegel bekommen haben, was relativ niedriges Level ist, aber gut erreichbar war, da wurden wir dann gefragt, weil sie brauchten eigentlich die Zivilgesellschaft auch in der Steuerungsgruppe, diejenigen, die sich engagieren. Und inzwischen haben wir so das Gefühl, wir sind eigentlich diejenigen, die die Steuerungsgruppe eigentlich auch so mittragen. Aber um tatsächlich auch so präsent zu sein, haben wir gesagt, wir brauchen auch einen Verein und nicht nur Einzelpersonen. Und deshalb gab es eben diese Gründung des Vereins Fair in Braunschweig. Und wir haben das wirklich uns das Fair sehr breit aufgestellt oder sehen das auch sehr breit. Wir sagen wirklich einen fairen Umgang mit Mensch und Natur. Also wir, da fallen eben viele Sachen mit rein. Also auch der gerechte Umgang hier und auch der nachhaltige Umgang hier oder auch gute Arbeitsbezahlung, Arbeitsbedingungen für Menschen hier, genauso wie im globalen Süden.
0: Oder wird es ein bisschen schwierig, wenn Sie das umsetzen wollen. Sie haben es eben schon gesagt, Sie brauchen natürlich auch die Geschäfte, die Läden, die Großhändler, die das in ihr Angebot mit aufnehmen. Wie schwierig ist das?
2: Also wie gesagt, den Braunschweig-Kaffee mit aufzunehmen in den Läden war am Anfang relativ einfach. Inzwischen ist tatsächlich dadurch, dass der Kaffeepreis auch gerade im fairen Handel stark gestiegen ist, sind viele dann doch wieder gehen zurück oder der Verkauf dort geht zurück. Aber wir möchten natürlich auch ganz gerne das wieder steigern und vermehrt machen, haben aber gleichzeitig auch, das ist vielleicht auch der nächste Schritt, aufgrund verschiedener Situationen haben wir gesagt, als Fair in Braunschweig wollen wir eben mit dem Kaffeeprodukt, aber auch mit anderen Waren eben gerade diesen einen Bildungsaspekt eben betonen und würden gerne sozusagen, haben deshalb uns entschieden, den Weltladen zu übernehmen. Der Weltladen, der war lange Zeit unter der Regie des evangelischen Stadtjugenddienstes und die mussten dann umziehen und sagen, das trägt sich nicht, es hat keine finanzielle Basis. Und wir haben aber gesagt, wir möchten sozusagen sichtbar sein, wir möchten die Produkte zeigen, wir möchten aber auch mit den Produkten eben unser Bildungsangebot eigentlich auch präsentieren und einfach auch darüber informieren, was sind eigentlich die Arbeitsbedingungen. Und das bedeutet einfach auch tatsächlich, dass wir diesen Laden haben und natürlich auch ganz gerne Menschen haben würden, die auch kommen würden in den Laden, dort einkaufen und einfach sich auch überlegen, was gibt es dort, verschiedene Produkte. Wir haben begrenzte Öffnungszeiten. Das liegt daran sozusagen, dass wir natürlich auch nicht so viel Personal haben. Wir machen das alles ehrenamtlich und wir sind im westlichen Ringgebiet, also auch nicht ganz zentral, aber trotzdem gerne unsere Öffnungszeiten immer dienstags und donnerstags nachmittags und dort gibt es eben viele fair gehandelte Produkte zu kaufen.
1: Was denn zum Beispiel, wenn ich vorbeikommen möchte?
2: Genau, es geht, also wir haben uns wirklich auf Lebensmittel eigentlich fokussiert, sagen wir mal so, oder Verbrauchs- und Gebrauchsgüter und weniger Kunsthandwerk, also von Kaffee, neben dem Braunschweig-Kaffee auch noch viele andere Kaffeesorten oder Espresso oder auch entkoffinierte Varianten, aber eben auch natürlich Schokolade und lauter andere Leckereien. Es gibt übrigens auch nebenbei gesagt eine Braunschweig-Schokolade. Aber eben dann eben auch sowas wie Reis oder Quinoa oder Bohnen oder aber auch herzhafte Brotaufstriche bis zu Honig oder Brot oder Marmeladen. Auf jeden Fall ein breites Sortiment. Und dann haben wir auch noch gesagt, wir möchten auch andere Gebrauchsgüter vielleicht anbieten. Und da finden wir eben Seifen zum Beispiel, verschiedene Sorten von Seifen oder Kerzen oder Handtücher oder Spültücher.
1: Auch schöne Geschenke, denke ich.
2: Auf jeden Fall schöne Geschenke. Und vor allem auch kleine Möglichkeiten, kleine Beutel sozusagen, um nachhaltig zu verpacken, die Geschenke.
0: Arbeiten Sie da auch mit anderen Gruppen in Braunschweig zusammen? Ich denke da an Oxfam.
2: Mit Oxfam weniger, aber wir sind sozusagen integriert, beziehungsweise wir haben unseren Laden jetzt in den Räumen vom BDKJ, also Bund der Deutschen Katholischen Jugend. Und da gibt es eine enge Zusammenarbeit und schräg gegenüber sind die Naturfreunde. Auch da gibt es inzwischen Zusammenarbeit. Und ich selber komme aus meinem Berufsleben von einer Frage der ethischen Geldanlage beim Eukokredit Förderkreis Niedersachsen-Bremen. Auch da arbeiten wir einfach eng zusammen.
0: Ganz kurz noch, Sie haben eben von Angeboten, Bildungsangeboten gesprochen. Heißt das, dass Sie auch, Workshops, Vorträge veranstalten?
2: Genau das machen wir. Also wir haben gerade auch in diesem Weltladen-Team haben wir auch verschiedene Unterteams gebildet und eins ist wirklich speziell für Bildung da und wir machen Workshops mit Schulen oder mit Konfirmandenunterricht. Gerade im Augenblick findet am Wilhelm-Gymnasium ein Workshop statt. Die haben auch so einen Projekttag. Morgen kommt einige Schüler von diesem Projekttag kommen auch in den Weltladen, um uns zu besuchen. Aber wir machen auch Vorträge, wir machen Lesungen. Es gibt halt auch verschiedene, auch einfach Infostände. Es geht halt immer wirklich darum zu schauen, dass wir das Thema eben der globalen Gerechtigkeit in allen seinen Facetten irgendwie darstellen. Also nicht nur explizit auf den Handel, sondern auch generell die Frage der Lieferketten, die jetzt auch gerade schon angesprochen worden ist, oder auch in Fragen der UN-Nachhaltigkeitsziele. Und das machen wir eben auch dann zumal auf, ja, wenn wir auf der Infostände sind, zum Beispiel jetzt am Tag der Niedersachsen waren wir ja auch dort und dann hatten wir einfach interaktive Elemente, ein sogenanntes Weltverteilungsspiel, wo man einfach wirklich selber sich erstmal überlegen kann, abschätzen kann, wie ist eigentlich die Weltbevölkerung verteilt, wie ist das Geld, wie ist das Einkommen verteilt, wer ist eigentlich auch zuständig oder wie ist prozentual der CO2-Verbrauch verteilt und das einfach, wenn die Leute vor Ort stehen und dann mit so kleinen Steinen und versuchen so prozentual die Sachen zusammenzustellen, da kommt man einfach gut ins Gespräch und kann sich einfach über die Fragen Fragen der gerechten oder ungerechten Situation in der Welt gut unterhalten.
0: Ich möchte noch mal zurück zu Juliane Bergemann von Amnesty. Wenn ich Sie richtig verstanden habe, Frau Bergemann, haben Sie zu Beginn unseres Gesprächs oder bevor wir auf Sendung gegangen sind, auch gesagt, dass es mit Fair in Braunschweig, mit Amnesty so etwas wie eine Zusammenarbeit oder ein gemeinsames Projekt gibt. Habe ich da richtig verstanden?
1: Im weitesten Sinne kann man das als gemeinsames Projekt ansehen, aber es ist nicht nur unser gemeinsames Projekt, sondern das von vielen Initiativen hier in Braunschweig. Und das ist die Faire Meile. Allerdings läuft in der Woche vom 12.09. ab auch schon die sogenannte Faire Woche. Und da laufen auch ganz viele Aktivitäten und da wollen wir tatsächlich auch nochmal drauf gehen. Franziska, es läuft ja auch noch einiges, wenn wir jetzt wirklich die Faire Meile nochmal angucken. Das ist ein Tag und zwar der 19.09. von 11 Uhr bis 17 Uhr auf dem Kohlmarkt. Und da gibt es einige Initiativen, die dort einen Stand haben. Wir haben auch eine Bühne. Es gibt auch Musik. Also es gibt was zu essen, zu trinken und Musik. Also es lohnt sich auf jeden Fall vorbeizukommen. Wolltest du da noch was zu sagen?
2: Nee, aber wenn du generell sozusagen zum Hintergrund diese Faire Woche, das ist einfach wirklich eine bundesweite Initiative vom sogenannten Forum Fairer Handel. Und die findet immer in den letzten beiden Septemberwochen statt. In anderen Ländern, in anderen Regionen, in Frankreich gibt es auch so faire Wochen, die sind dann meistens im Mai oder sind in unterschiedlichen Zeiten. Aber wir haben eben dafür ein wirklich ein breites Bündnis aufgestellt. Es ist, glaube ich, über 20 verschiedene Organisationen, unter anderem Amnesty, aber eben auch mein alter Arbeitgeber, der Eukokreditförderkreis oder AMO Postkolonial. Und verschiedene andere sind einfach dabei und die können eben an der Fairen Meile sich eben vorstellen mit ihren Infoständen, bieten aber auch zum Teil vor Ort Workshops, ein Upcycling-Workshop wird angeboten oder verschiedene andere auch interaktive Elemente, wo man einfach sich informieren kann oder auch einfach sich einfach nur schauen kann, mitmachen kann. Dazu eben, wie gesagt, das Bühnenprogramm mit Musik, aber auch mit Interviews mit den einzelnen Ausstellerinnen.
0: Gibt es denn da Schwerpunkte bei der Fairen Meile oder bei der Fairen Woche, Frau Bergemann?
1: Ja, genau. Also wir haben tatsächlich auch den Flyer mitgebracht von der Fairen Woche. Da können wir ja mal so. Wir haben einen Flyer mitgebracht von der Fairen Woche und da könnten wir mal exemplarisch reingucken und vielleicht das eine oder andere Highlight mal vorstellen. Also am 12.09. dann beginnt auch die Faire Woche, eine der ersten Aktivitäten. Das ist auch schon der nächste Samstag. Da gibt es einen Aktionstag bei Solavidalum, also bei der solidarischen Landwirtschaft in Großdalum. Das ist so am südlichen Rand vom Elm. Also Richtung Schöningen und dort kann man Landwirtschaft nochmal so ganz praktisch erleben. Also kann man mitmachen bei der Kartoffelernte und anschließend diese Kartoffeln auch noch im Feuer rösten und essen. Aber es gibt auch noch andere Möglichkeiten. Man kann den Hof erkunden, die Gemüsefelder und die Gewächshäuser. Und der Tag wird dann begleitet auch von kurzen Impulsen und Gesprächen über faire Bezahlung in der Landwirtschaft und kann da eben auch einfach mit den Menschen, die dort leben und arbeiten, ins Gespräch kommen. Also ich denke, das ist eine spannende Sache. Und der Treffpunkt ist dann auf dem Kartoffelacker in Großdalum um 11 Uhr.
2: Genau. Oder vielleicht noch eine andere, auch finde ich ganz spannende Veranstaltung, die auch ein bisschen anderen Charakter hat. Und zwar haben wir am 24. September im Roten Saal eine Theateraufführung oder eine Theatervorstellung und zwar mit Peter Trabner. Müsste eigentlich Leuten bekannt sein. Also ist ein Schauspieler, bekannt aus dem Tatort oder bei Stromberg hat er mitgespielt und verschiedene andere Filme eben auch. Und er bringt sein eigenes Theaterstück mit, also er ist auch Regisseur. Das heißt Circle of Nature. Und da ist sozusagen der Ausgangspunkt ein Drama, also unverendetes Drama von Hölderlin, das heißt Der Tod des Empedokles. Und dazu gibt es dann noch einen Olivenbaum als Sparing-Partner, Bühnenpartner. Und es gibt halt interaktive Elemente, klassisches Theater mit Improvisation und mit einfach auch verschiedenen Ausdrücken wird einfach versucht, auch ein bisschen komisch wird das Ganze versucht, sozusagen das Thema zu behandeln, um die es eigentlich wirklich geht. Ne? Und zwar um das Verhältnis zwischen Mensch und Natur, auch Verhältnis sozusagen um Verantwortung und natürlich auch die Fragen nach den Folgen unseres Handelns. Und im Anschluss gibt es natürlich auch die Möglichkeit zum Austausch noch zu. Die ganze Veranstaltung ist kostenlos, aber natürlich gegen Spenden wäre nichts einzuwenden.
1: Da könnte ich direkt drin einsteigen, weil so ein Thema habe ich noch. Das ist genauso, dass es kostenfrei ist, aber wir uns über eine Spende freuen würden. Und zwar ist es das Faire Dinner. Und bei diesem fairen Dinner, das ist ein ganz besonderer Abend rund um gutes Essen und globale Verantwortung. Serviert wird ein veganes Drei-Gänge-Menü aus fair gehandelten und regionalen Zutaten. Es gibt als Zutat aber auch noch kurze Beiträge und kreative Elemente zwischendrin. Und als ganz großes Highlight am Ende wird auch noch ein Rezeptheft mitgegeben. Also die Teilnahme ist kostenfrei, man soll sich aber anmelden bei Fair in Braunschweig. Und stattfinden tut das am 16.09., das ist ein Mittwoch um 18 Uhr im Kinder- und Jugendzentrum St. Magni.
2: Vielleicht einfach, es gibt noch einen Flyer dazu, den gibt's, der liegt überall aus. Man kann ihn auch gerne bei uns im Weltladen oder auch bei Contigo abholen, wenn man sagt, ich habe noch viele Freunde, ich möchte das verteilen, woanders gerne abholen. Ansonsten gibt's die ganzen Infos auch zu den verschiedensten Veranstaltungen im Internet, auf Insta, auf Facebook. Also es ist bestimmt sehr, sehr spannend und wir würden uns wirklich freuen, wenn viele Leute kommen und unsere Veranstaltung besuchen.
0: Ja, das wäre jetzt meine nächste Frage gewesen. Ich kann mir vorstellen, dass es dem einen oder der anderen Hörer, Hörerin ein bisschen schwindelig wird bei den vielen Angeboten, die in der Woche der fairen Woche in Braunschweig angeboten werden. Und da wird man dann auch ausführlich informiert. Bei Amnesty ist es einfach, die kenne ich mittlerweile, die Internetadresse. Oder ich sage immer gerne Amnesty Braunschweig eingeben bei der Suchmaschine der Wahl. Da wird man direkt auf diese Seite geleitet. Wie sieht es bei Fair in Braunschweig aus?
2: Also genauso, man kann Fair in Braunschweig eingeben, dann landet, sieht man das eben auch. Ansonsten die Internetadresse fair-in-braunschweig.de.
0: Also ganz einfach. Sie haben eben davon gesprochen, Frau Bergemann, dass es ein Projekt ist von vielen Organisationen und Gruppen. Wie viele sind dann bei dieser fairen Woche beteiligt?
1: Bin ich ein bisschen überfragt. Also es ist schon relativ unübersichtlich für die faire Meile, also für den 19.09. Also so über den Daumen sind wir da auch schon mit 12, 15 Initiativen vertreten. Ich denke, die Bündnispartner gibt es noch weitere.
2: Ja, genau. Also insgesamt, ich habe es neulich jetzt auch gerade gezählt, das sind 20 Bündnispartner eben wirklich aus dem Bereich, was ich vorhin schon gesagt habe, von AMO, Kopos Kolonial bis zur Seebrücke, über Amnesty, also wirklich ein breites Spektrum ist da vertreten. Auch von der Uni, Enactus ist dabei oder auch Fridays for Future beziehungsweise Psychologists for Future sind dabei. Also ganz, ganz unterschiedliche Spektrum, die sich aber alle wirklich stark mit den Fragen der Nachhaltigkeit und vor allem des ganzen des fairen Umgangs mit Mensch und mit Natur und dem Handel auch beschäftigen.
0: Ja, ich nehme an, dass gerade Fair in Braunschweig und auch dieser faire Tag dann auf dem Kohlmarkt auch ihre ganze Arbeit so ein bisschen in Anspruch nehmen. Gibt es noch etwas bei Amnesty zum Beispiel, was in den nächsten 4 Wochen, solange dauert es, bis wieder Amnesty Viertelstunde ist, die nächste ist um, heute haben wir den 7., dann ist es am 5. Oktober, kein Feiertag, der ist davor. Gibt es da etwas, was Sie noch gerne ansprechen möchten, was noch auf dem Plan steht bei Ihnen?
1: Die faire Meile ist tatsächlich das, was hier gerade im Vordergrund steht. Ich hätte sonst noch zu dem Thema ein Stichwort einer Bevölkerungsgruppe der Xhosa, die in Südafrika und Tansania und Botswana leben. Ich denke, das passt hier ganz schön rein. Und das Stichwort heißt, viele kleine Leute an vielen kleinen Orten, die viele kleine Schritte tun, können die Welt verändern. Und ich denke, das passt sehr gut für diese vielen kleinen Initiativen, die insgesamt, eben wenn sie sich zusammentun und was Gemeinsames auf die Beine stellen, wie jetzt diese faire Woche oder auch die faire Meile am 19.09., dann eben wirklich auch mit, wenn Sie sich beteiligen, liebe Zuhörer und Zuhörerinnen, dann können wir da was bewegen.
0: Ich nehme mal an, dass das Projekt, das Sie gerade angesprochen haben, in Südafrika mit Xhosa, das ist auch so ein bisschen unter dem Stichwort Kleinkredite für arme Menschen.
1: Genau, ja.
2: Das passt natürlich wunderbar zu meinem alten Arbeitgeber. Ich habe nämlich für Eukokredit gearbeitet und Eukokredit macht genau sowas. Also die haben einfach Partner im globalen Süden, die dann wiederum unter anderem diese Kleinkredite auch vergeben.
0: Ja. Gibt es dieses Projekt auch für unser Land, für die Bundesrepublik oder sind Sie ausschließlich in Anführungszeichen der dritten oder vierten Welt unterwegs?
2: Also die Organisation Eukokredit hat sich spezialisiert auf den globalen Süden. Wir hatten auch früher mal Partner hier oder wir haben zum Teil auch Partner hier, aber die sind dann einfach, haben zwar ihren Sitz hier, aber arbeiten hauptsächlich im globalen Süden, weil sie dort eben ihre Produktionswerkstätten haben oder ihre Partner haben. Ein wunderbares Beispiel, was ehemalige Partner von Eukokredit ist, zum Beispiel Divine Chocolate. Das sind die Kakaobauern, sind Eigentümer, Miteigentümer von der Vertriebsgesellschaft. Die Vertriebsgesellschaft sitzt zwar hier in Großbritannien und USA, aber die Kakaobauern, die Genossenschaft ist Miteigentümer. Das heißt, sie verdient auch mit an dem Vertrieb. Und das ist ja gerade im fairen Handel oder bei der Produktion so, dass gerade im Vertrieb selber nachher im Verkauf viel mehr Wert geschöpft wird als tatsächlich in der Produktion. Und da sehen wir natürlich auch, schauen wir einfach, dass wir auch Partner finden oder auch jetzt vom Weltladen her, dass wir Produkte finden, die möglichst viel eben im Land, im globalen Süden hergestellt worden sind. Zum Beispiel die Schokolade von Fair Afric, die wird dort vor Ort produziert und für uns ist das wirklich immer ein Zeichen dafür, dass dann einfach viel vom Wertschöpfung vor Ort bleibt und nicht so viel hier bei den großen Konzernen oder im Vertrieb und Verkauf

0: persönlich, ja, macht es schon, naja, ich weiß nicht, Angst. Also ich muss einfach sagen, für mich persönlich als emanzipierte Frau habe ich schon mit einigen Positionen der blauen Fraktion richtig ein Problem. Also zum einen natürlich das Thema Abschiebungen und natürlich auch rassistische Tendenzen, die man da ja leider verschiedentlich bestätigt bekommen hat. Dann ist da noch so ein Punkt, dass ja Frauen dann möglichst zu Hause bleiben sollen und ganz, ganz viele Kinder kriegen. Weil wenn man natürlich jetzt viel auch Fachpersonal abschiebt, das ist ja nicht so, dass es immer ja praktisch Menschen ohne entsprechende Beruf und Bildung sind, die abgeschoben werden. Also ich sag mal plakativ den syrischen Arzt, dass die um diesen Fachkräftemangel praktisch wieder aufzufangen, sollen es dann halt die vielen Kinder richten. Also habe ich jetzt so mit meiner emanzipierten Sicht auf eine freie Bestimmung meines Lebens als Frau schon ein Problem.
1: Ich frage das auch auf dem Hintergrund, dass im Wahlprogramm der AfD ja unter anderem auch der Kampf gegen die NGOs steht.
2: Ja. Genau. Das kann ich einfach ganz am ganz konkreten Beispiel. Ich bin auch nicht nur im Vorstand von Fair in Braunschweig, sondern auch im Vorstand von Niedersachsen Global. Das ist so ein Landesnetz für entwicklungspolitische Akteure. Und solche Landesnetze gibt es eben auch in Sachsen-Anhalt oder auch eigentlich in jedem Bundesland. Und genau da sehen wir sozusagen ganz konkret das Problem, dass dieses Landesnetzwerk das auch Mitarbeitende hat aus dem sogenannten Eine Welt Regionalpromotorenprogramm, das mitfinanziert wird eigentlich von Landesgeldern, dass das sicherlich gekürzt wird bzw. gestoppt wird und dass dort unsere Mitarbeiter auch die ganze Arbeit, die diese sogenannten Regionalpromotoren oder Promotoren vor Ort machen im Bereich Vernetzung und Bildungsarbeit, dass da wirklich große Einschnitte erfolgen werden. Und wir versuchen einfach gerade, sind dabei, wie können wir unsere Partner oder unsere Kolleginnen in Sachsen-Anhalt eben unterstützen oder sie dabei unterstützen, dass ihre Strukturen nicht einfach zusammenbrechen.
1: Ja, bleibt mir eigentlich nur noch Ihnen viel Erfolg bei diesem Versuch, bei diesem Unternehmen zu wünschen. Bedanke mich für das lebhafte Gespräch hier in der Amnesty-Viertelstunde, immer am ersten Montag im Monat von 12.10 Uhr bis 12.40 Uhr. Heute zu Gast Juliane Bergemann von der Amnesty und Franziska, da muss ich den Namen, den habe ich noch nicht so,
0: Dickchen.
1: Franziska Dickchen vom Verein Fair in Braunschweig. Und viel Erfolg für Ihre Arbeit.
0: Vielen Dank.
2: Vielen Dank.
1: Und hier geht es musikalisch weiter mit Elliot Murphy.

0: Down and go away, ein Titel von der Metal, hier ist Murphy.
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0: Die Wiederholung der Bluestime vom gestrigen Sonntag, also am kommenden Donnerstag nach den 23 Uhr Nachrichten.

0: Nee, an der Harmonie ein Titel von und mit der isländischen Singer-Songwriterin Emiliana Torrini. Kein anderes Gebäude in Braunschweig eine ähnliche wechselvolle Geschichte hinter sich wie das einstmals herzogliche Residenzschloss am Bohlweg. Der ursprüngliche Barockbau von Hermann Korb wurde 1718 errichtet. Das aktuelle Einkaufszentrum hinter den rekonstruierten Fassade wurde 2007 eröffnet. Dazwischen liegen fast 300 Jahre, in denen das Schloss mehrfach zerstört wurde. Zum Beispiel anno 1830, als sich die Braunschweiger Bevölkerung gegen ihre Herzöge erhob.
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2: Über die Nacht, in der sich Volkeszorn in einem Feuersturm entlud. Herzog Karl II. Hätte sich viel Ärger ersparen können, wenn er nicht gar so engstirnig gewesen wäre. Doch er schlug alle Warnungen in den Wind und auch eine Abordnung der Braunschweiger Bürgerschaft ließ er ungerührt abblitzen. Die hatte einige Tage vor dem Ereignis, an das hier erinnert werden soll, im herzoglichen Schloss vorgesprochen, um den Regenten eindringlich auf die unerträglichen Missstände in der Stadt hinzuweisen. Es herrschte große Not in jenem Spätsommer 1830 und hauptverantwortlich dafür war eben jener Karl II., ein eitler, nur auf seinen persönlichen Vorteil bedachter Mann, dem man bestenfalls seine jugendliche Naivität zugutehalten konnte. Denn Karl war erst 19 Jahre alt, als er 1823 die Regierungsgeschäfte im Herzogtum übernommen hatte. Aber statt auf seine erfahrenen Berater am Braunschweiger Hof zu hören, stieß er eine nach dem anderen vor den Kopf. 1827 kam es dann zum Eklat, als sich Karl mit seinem ehemaligen Vormund anlegte, dem englischen König Georg IV. Dabei hatten die beiden einiges gemeinsam. König wie Herzog waren an Selbstgefälligkeit kaum zu überbieten und ihre Verschwendungssucht war legendär. Um ihren ausschweifenden Lebensstil zu finanzieren, plünderten beide ihre jeweilige Staatskasse. Der fettleibige Exzentriker auf dem englischen Thron geriet deshalb schon früh unter öffentlichen Druck. Herzog Karl II. Hatte sich indessen mit allerlei Speichelleckern umgeben, die ihm den Rücken frei hielten. Aber auch in Braunschweig schwoll der Widerstand aus Adel, Beamtenapparat und Bürgerschaft immer mehr an. Im Sommer 1830 wurde die Versorgungslage in der Residenzstadt zusehends dramatischer und es kam zu ersten Demonstrationen gegen den prunksüchtigen Regenten, der vom Volk wenig schmeichelhaft als Diamantenherzog tituliert wurde. Zunächst behielten besonnene Kräfte jedoch noch die Oberhand. Insbesondere eine Gruppe von Staatsdienern unter Führung von Magistratsdirektor Wilhelm Bode versuchte, Karl II. In Verhandlungen zum Einlenken zu bewegen. Aber dessen anhaltende Ignoranz brachte das Fass endgültig zum Überlaufen. Als Durchlaucht sich am Abend des 6. September nach einem Theaterbesuch auf dem Heimweg befanden, traktierten aufgebrachte Bürger die herzogliche Kutsche mit Steinwürfen. Das war der Beginn eines Aufstandes, der am folgenden Tag seinen Höhepunkt erreichen sollte und als Braunschweiger Revolution in die Geschichte einging. In einem zeitgenössischen Augenzeugenbericht heißt es dazu: Gewaltige Volksmassen versammelten sich vor dem Schlosse, in das man einzudringen suchte. Versprechungen wollten bei der Menge nicht mehr verfangen. Feige ergriff der Herzog die Flucht. Das Schloss vertraute er dem Schutze des Generalleutnants von Herzberg an, der nichts tat, um das wertvolle Gebäude mit seinem kostbaren Inhalte zu schützen. Zitat Ende. An diesem Abend brannte die aufgebrachte Menschenmenge das herzogliche Schloss zu Braunschweig bis auf die Grundmauern nieder. Aus Sicht der geschundenen Bevölkerung gingen damit auch all jene Fenster in Flammen auf, aus denen Karl II. Das Vermögen der Stadt jahrelang mit vollen Händen hinausgeworfen hatte. Das war am 7. September 1830. Übrigens, der Diamantenherzog kehrte nie mehr nach Braunschweig zurück.
0: Soweit die Jahrestage für diese Woche. Heute von und mit Peter Michael Möckel. Und willkommen direkt im Mangel zum Blick in die regionalen Zeitung. Heute mit Nicole Beyers.
3: Der Wahlausgang in Sachsen-Anhalt ist heute Thema in den Zeitungen. Dort hat die AfD mit knapp 44% die absolute Mehrheit knapp verfehlt. Die Braunschweiger Zeitung findet: Dieser 6. September 2026 wird als historisches Datum in die Geschichte der deutschen Innenpolitik eingehen. Der Wahlausgang in Sachsen-Anhalt ist der bislang lauteste Weckruf für die Demokratie und für alle Parteien, die in großem Umfang Wähler an die AfD verloren haben. Besonders für die Regierungspartei CDU, deren Chef Friedrich Merz antrat, um die AfD zu halbieren und jetzt selbst halbiert ist. Sie ist der größte Verlierer dieser Wahl und muss sich neu erfinden, sonst folgt sie den anderen konservativen Parteien Europas, auf dem Weg in die Bedeutungslosigkeit. Eine große Anzahl von Menschen hat das Vertrauen in die Politik schlicht verloren und suchte nach einer Alternative. Selbst wenn es Ulrich Siegmund nicht gelingen sollte, eine Regierung zu bilden, hat die politische Mitte verloren. Die Lehre: Die Politik muss sich mehr auf die Bedürfnisse der Regierten konzentrieren. Manches mag dem regierenden Personal in seiner abgehobenen Lebenswelt unsympathisch sein, aber es bleibt die ungeschriebene Grundregel einer echten Demokratie: Die Politik muss zum Volk passen und nicht das Volk zur Politik. Die Wolfsburger Allgemeine Zeitung sieht es so: Wer das Wahlergebnis in Sachsen-Anhalt mit Stereotypen der Ost-West-Unterschiede erklärt, irrt gewaltig. Um den Vertrauensschwund in die etablierte Politik und die Spaltung der Gesellschaft zu erklären, muss man das ganze Bild betrachten. Für den gesellschaftlichen Zusammenhalt ist fatal, dass Fakten und Lügen aufgrund von bewusst gesetzten und geschickt erstellten Falschinformationen, unter anderem durch die AfD, für immer mehr Menschen schwer auseinanderzuhalten sind. Es ist für den sozialen Frieden dramatisch, dass sich Arbeitgeber und Gewerkschaften in einer Art und Weise unversöhnlich gegenüberstehen, wie dies in der Bundesrepublik selten der Fall war. Gleiches gilt für die wachsende Kluft zwischen Reichtum und Mittellosigkeit. Auch die aggressive Debatte der wahlweise als Putin-Freunde oder Kriegstreiber geschmähten Leute treibt die Gesellschaft auseinander. Bei allen diesen Themen braucht es, so schwer es ist, eine den Menschen zugewandte Vorgehensweise. Das kann die Politik nicht allein stemmen. Wer eine demokratische Mitte in diesem Land erhalten möchte, muss dazu beitragen. Soweit also der Blick in die regionalen Zeitungen vom heutigen Montag, dem 7. September.
0: Ja, und gleich um 13 Uhr hören Sie dann die Nachrichten der Kollegen vom NDR. Danach noch eine knappe Stunde zwischen Harz und Heide bis 14 Uhr. Und bis hin zu den Nachrichten jetzt noch Musik mit Rainer Jones.

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1: 13 Uhr mit Benjamin Kirsch. Nach der Landtagswahl in Sachsen-Anhalt zeichnet sich eine schwierige Regierungsbildung ab. AfD-Spitzenkandidat Siegmund ist nach eigenen Worten bereit, bei der Wahl eines Ministerpräsidenten im Landtag anzutreten, allerdings nur unter Bedingungen.
2: Selbstverständlich trete ich als Ministerpräsidentenkandidat in Sachsen-Anhalt an, wenn es sich abzeichnet, dass wir eine stabile Mehrheit auf den Weg gebracht haben. Das ist heute überhaupt nicht absehbar. Und deswegen ist es jetzt unser Anspruch, genau diese stabile Mehrheit in den nächsten Tagen, Wochen zu organisieren. Entweder durch die Unterstützung, und zwar vollständige Unterstützung einer Fraktion oder einzelner Abgeordneter. Aber eine Enthaltung ist für mich keine stabile Mehrheit.
1: Der Spitzenkandidat der AfD in Sachsen-Anhalt, Siegmund. Seine Partei hatte die Landtagswahl gestern mit 43,8% der Stimmen klar gewonnen. Das reicht nicht, um alleine regieren zu können. Sie ist auf die Unterstützung durch eine andere Partei angewiesen, wie etwa das Bündnis Sarah Wagenknecht. In Berlin wird nach der Wahl in Sachsen-Anhalt über mögliche Konsequenzen beraten. Auch die geplanten Reformen der Bundesregierung stehen zur Diskussion. Vor allem die SPD fordert nun, noch einmal über Rente und Pflege zu sprechen. Die Union lehnt das bisher ab. Aus Berlin Jan-Friedrich Willems.
3: Für den SPD-Vizechef Alexander Schweizer ist die Sache klar. Über die Rentenreform von Schwarz-Rot muss jetzt nochmal diskutiert werden. Was die Rentenkommission auf den Tisch gelegt habe, sei immer nur ein Vorschlag gewesen, so Schweizer im Deutschlandfunk. Er habe es als respektlos empfunden, dass Kanzler Merz die Vorschläge ohne Änderung vom Bundestag beschließen lassen wolle. Schon am Wahlabend hatte SPD-Chef und Finanzminister Lars Klingbeil eine Kurskorrektur bei den Reformen angedeutet. Das Wahlergebnis sei ein Grund, auch über die Politik in Berlin nachzudenken, sagte er. Die Union auf der anderen Seite zeigt sich nicht bereit, die Diskussion über die Sozialreform nochmal zu führen. Im Gegenteil, argumentiert CDU-Politiker Philipp Amthor. Dass die Reformen so lange aufgeschoben wurden, sei Teil des Problems. Sie jetzt in Frage zu stellen, wäre die völlig falsche Antwort auf das Wahlergebnis, so Amthor im Deutschlandfunk.
1: Das Volkswagen-Werk in Osnabrück soll Standort eines Rüstungsbetriebs werden. VW und das Land Niedersachsen haben mit einem israelischen Rüstungsunternehmen und einem Investor eine entsprechende Absichtserklärung unterschrieben. VW will das Werk an die anderen verkaufen. Aus Osnabrück, Anita Westrup.
4: Zunächst sollen Teile für Raketenabwehrsysteme gefertigt werden, für Abnehmer unter anderem in Europa, aber ohne VW. Geplant ist, dass sich Volkswagen schrittweise zurückzieht und Platz macht für eine neue Gesellschaft mit einer neuen Struktur. Das Land Niedersachsen, der israelische Rüstungskonzern Rafael und Aurelius Capital, ein Finanzinvestor aus Israel, haben heute eine entsprechende Absichtserklärung unterschrieben. Osnabrück verfüge über die Kompetenzen und die qualifizierten Arbeitnehmer, so Niedersachsens Ministerpräsident Olaf Lies. Nach jahrelanger Hängepartie gibt es damit für die Mitarbeitenden eine Perspektive. Drei Viertel der Belegschaft, also etwa 1.400 Beschäftigte, sollen am Standort in Osnabrück bleiben können. Bis Ende 2029, das wurde zugesagt.
1: EU-Kommissionspräsidentin von der Leyen will heute in Grönland eine engere Zusammenarbeit mit der Insel vereinbaren. Dazu soll in der Hauptstadt Nuuk eine Erklärung unterzeichnet werden. Geplant ist, die Investitionen der EU in Grönland deutlich auszuweiten und damit den Annexionsplänen von US-Präsident Trump etwas entgegenzusetzen. Der Besuch unterstreicht die wachsende geopolitische Bedeutung der Arktisregion, unter anderem wegen der dort befindlichen Bodenschätze. Waldbrände und Hitzewellen gefährden nach Ansicht der Weltorganisation für Meteorologie zunehmend die Gesundheit von Menschen weltweit und ist laut WMO die damit verbundene Luftverschmutzung. Aus Genf, Sandra Bieger.
5: Vor allem bei extremen Waldbränden entsteht nach Angaben der Weltorganisation für Meteorologie WMO in Genf Rauch, der hochgiftige Schadstoffe enthält. Dadurch seien Menschen und Ökosysteme verstärkt dem Feinstaub PM2,5 ausgesetzt. Neben Feinstaub rückt die WMO auch die Belastung durch bodennahes Ozon in den Fokus. Höhere Temperaturen, wenig Luftaustausch und intensive Sonneneinstrahlung begünstigten die Bildung des Schadstoffs.
1: Das waren die Nachrichten.
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7: Derzeit liegt uns keine aktuelle Störungsmeldung von den Straßen im Sendegebiet vor. Ich wünsche allen Verkehrsteilnehmern, dass das auch so bleibt. Und damit herzlich willkommen zur dritten und für heute letzten Stunde mit dem Magazin Zwischen Harz und Heide. Musikauswahl und am Mikrofon nach wie vor Albert Hirschmüller. Moin Moin und weiter gute Unterhaltung wünsche ich.

0: ja, wo er recht hat, hat er recht. Die Strauß wird freaky award. Der 13. September rückt immer näher und der Wahlkampf um das Amt des Oberbürgermeisters in Braunschweig geht in die heiße Phase. Kurz vor dem Wahltag möchten wir Ihnen die Gelegenheit geben, sich ein aktuelles Bild von der Position der Kandidaten zu machen. Timothy Ratjene geht für die Partei Volt ins Rennen. Nicole Beiß hat sich mit ihm unterhalten.
1: Herr Ratjen, wie haben Sie die letzten Wochen Wahlkampf erlebt?
2: Es waren viele gute Gespräche dabei. Für mich ist der Wahlkampf jetzt schon ein großer Erfolg, weil es genau diese Gespräche gab. Es gab genau diese Podiumsdiskussion, wo ich auch teilnehmen durfte für die Partei Volt. Und deswegen durchaus positiv.
1: Dass Sie Oberbürgermeister werden, das halten Sie selbst für unwahrscheinlich, haben Sie der Braunschweiger Zeitung verraten. Warum treten Sie überhaupt an?
2: Genau, was ich gerade sagte. Der Wahlkampf ist jetzt schon Erfolg, egal wie die Zahlen dann am nächsten Sonntag aussehen. Weil wenn man zum ersten Mal als Oberbürgermeister antritt, tritt man natürlich außerhalb der Konkurrenz an. Und da haben wir als Partei Volt uns das Ziel gesetzt, dass wir zeigen, dass wir gute Leute dabei haben im Team, dass wir mit Erfahrung und Weitsichtigkeit jetzt auch weitermachen wollen nach der ersten Legislaturperiode im Stadtrat. Und deswegen bin ich angetreten, um die Partei mehr ins Gespräch zu bringen, um uns gut zu positionieren. Und das haben wir jetzt schon gut geschafft.
1: Ja, und vor allen Dingen, auch wenn Sie nicht Oberbürgermeister werden, könnte sich das ja positiv in den Stadtbezirken auswirken.
2: Genau. Und da treten wir in verschiedenen Stadtbezirken an. Wir treten auch flächendeckend für den Stadtrat an. Und da hängt alles zusammen. Und da wollen wir halt einfach ein gutes Bild für Braunschweig machen.
1: Verstehe. Sie sagen, Sie möchten die Bürger stärker in politische Entscheidungen einbeziehen. Wie konkret soll das Ihrer Meinung nach aussehen?
2: Ja, genau. Da gibt es ein sehr gutes System, was schon gut erprobt ist. Das ist Bürgerbeteiligung aus Beteiligungsräten, die zu bestimmten Themen eingesetzt werden. Das heißt, bei besonders schwierigen oder sehr weitreichenden Fragestellungen kann der Stadtrat dann sagen, das entscheiden die nicht ganz alleine, sondern die nehmen dann einen Beteiligungsrat hinzu. Das sind zufällig ausgewählte Bürgerinnen aus Braunschweig, die dann möglichst gut auch die Bevölkerung in Braunschweig repräsentieren und sich für einen gewissen Zeitraum, für ein paar Monate mit diesem Thema intensiv beschäftigen können und dann eine Empfehlung an den Stadtrat geben.
1: Die dann bindend ist?
2: Genau, bindend ist die Empfehlung nicht, aber natürlich gesellschaftlich sehr, sehr tragkräftig. Also da müsste sich der Stadtrat schon öffentlich ein bisschen verrenken, um dann zu sagen, nee, das, was jetzt die Bürger empfohlen haben, da machen wir jetzt das ganz andere. Und wie gesagt, das ist schon gut erprobt. Da gibt es das Vorbild aus Irland, wo das schon sehr gut klappt, das Konzept schon seit über 10 Jahren dort. Und da können wir viel von lernen und können einfach die Entscheidungen, die in der Politik getroffen werden, so ein bisschen auch aus der Politikbubble hinaus mitentscheiden lassen. Weil bei zufällig ausgewählten Bürgerinnen kommen natürlich Leute mit Politik in Kontakt, die sonst vielleicht nicht so viel in diesem politischen Kreis agieren. Mhm. Und aktuell haben wir ja die Bürgerin, die schon als thematisch wissende Bürgerin hinzugezogen werden in die Stadtratarbeit. Aber das sind halt häufig Personen, die den Parteien schon nahestehen oder sich so schon sehr stark sozialgesellschaftlich engagieren. Und bei so einem Beteiligungsrat mit zufällig ausgewählten Leuten kommen halt ganz neue Leute in den Kreis mit rein. Mhm.
1: Gefragt nach Ihrem Umgang mit den Schulden der Stadt, haben Sie dem Redaktionsnetzwerk Deutschland gesagt, Sie wollen lokale Wirtschaftskreisläufe fördern und Unternehmen unterstützen, die nachhaltige, soziale und innovative Lösungen entwickeln. Das klingt jetzt ziemlich abstrakt, aber übrigens für eine Partei, die sich das Attribut paneuropäisch auf die Fahne geschrieben hat, fast ein bisschen protektionistisch. Was meinen Sie konkret? Wie wollen Sie beispielsweise die Abhängigkeit von Autobau und Stahlherstellung bei uns in der Region reduzieren?
2: Genau, ein Punkt, den wir da auch konkret im Wahlprogramm stehen haben, ist Kreislaufwirtschaft fördern. Das heißt, dass Prozesse, wo wir zum Beispiel mit Stahl in der Region viel arbeiten, dass wir dann auch das Recycling von Stahl in der Region haben, sodass wir einen Kreislauf haben für solche Produkte. Das geht natürlich nicht nur für Stahl, sondern auch für andere Güter, aber das ist, glaube ich, bei uns in der Region ein wichtiges Beispiel. Mhm. Das heißt, das ist kein Protektionismus im Sinne, wir wollen alles zu uns holen, sondern es ist ein pragmatischer Ansatz, wo wir sagen, wenn ein Kreislauf in der Region Sinn ergibt, dann sollten wir auch den in der Region aufbauen, damit wir die Transportwege auch möglichst kurz halten.
1: Ja. Sie haben, das habe ich auf Ihrer Internetseite gelesen, Sie sagen, lieber schließe ich 3 Projekte erfolgreich ab, als 10 anzufangen. Wenn Sie aber Oberbürgermeister würden, dann wären Sie mit mehr als 10 Projekten konfrontiert. So viel steht schon mal fest. Was ist denn Ihre Meinung zum Beispiel zu Bauvorhaben wie Haus der Musik, Stiftshöfe, der Kauf des Nord-LB-Gebäudes?
2: Genau. Als Oberbürgermeister gibt es natürlich viel mehr Themen und viel, weil man auch viel mehr Zeit reingibt in diese Vollzeit oder mehr als Vollzeitstelle als Oberbürgermeister, als wenn man jetzt aus einer Fraktionssicht da drauf guckt oder als einfach ein paar Mitglieder im Stadtrat. Und als Oberbürgermeister sind es dann halt vielleicht nicht die Aussage lieber 3 anstatt 10, sondern lieber 10 anstatt 100 Projekte, die man antritt. Aber das ist grundsätzlich schon so, wie ich vorgehen möchte. Also ich möchte mich lieber auf ein paar Themen konzentrieren, als alles anzufangen und dann nichts von dem zu Ende zu kriegen. Und auf Ihre konkrete Frage zum Haus der Musik, da hatten wir uns schon als Partei in der letzten oder in der noch laufenden Legislaturperiode zu positioniert und haben gesagt, wir befürworten den Umbau des Gebäudes und die Nutzung als kulturelles Haus. Wir befürworten nicht der große Ausbau, der jetzt geplant ist. Da haben wir gesagt, wir würden lieber nur die Musikschule reinnehmen in das Gebäude und damit die Kosten, die auch die Stadt dann jährlich trägt zur Bewirtschaftung des Gebäudes, halbieren, um trotzdem für jeden eine Musikschule anzubieten. Aber dann müsste Braunschweig auf die dritte große Veranstaltungsstätte mindestens, die das wäre, verzichten. Wir haben ja schon die Stadthalle, wir haben die Volkswagen Arena, wir haben auch die Staatsoper, die sehr schön ist. Das ist aus unserer Sicht dann kosteneffizient, nur eine Musikschule draus zu machen und keinen großen Opernsaal.
1: Also alles eine Nummer kleiner und ein bisschen finanzbewusster. Wo würden Sie den Rotstift ansetzen, wenn Sie müssten?
2: Ja, genau. Einen Rotstift anzusetzen ist immer eine schwierige Frage, weil man möchte natürlich für alle in Braunschweig was tun. Das lässt sich nicht einfach nur mit, wir machen das und dann können wir dann was anderes weglassen, umsetzen, sondern wir möchten natürlich in die Jugend investieren mit den Jugendzentren. Wir möchten in die Schulen investieren und das ist schwierig, einen Rotstift anzusetzen. Und generell zu der Haushaltslage ist es, denke ich, am seriösesten zu sagen, wir schaffen einen sinnvollen Haushalt mit Unterstützung von Bund und Land zusammen. Und wir möchten ja trotzdem unser Niveau in Braunschweig nicht grundsätzlich kürzen. Das heißt, eigentlich können wir den Haushalt, so wie er jetzt ist, seriös nur mit der Gemeinschaft aus Bund und Ländern zusammen.
1: Was heißt denn mit der Gemeinschaft aus Bund und Ländern? Wollen Sie da um Geld bitten?
2: Ja, genau. Also die Stadt hat natürlich weniger Einkommensmöglichkeiten als der Bund oder die Länder das haben. Wir haben natürlich die Gewerbesteuer in der Stadt, die man jetzt verbessern kann, indem man investiert in die Wirtschaft. Wir hatten gerade eben da schon kurz gesprochen, aber wir haben weniger Möglichkeiten, mehr Einnahmen zu generieren, als es das Land Niedersachsen hat oder als es der Bund Deutschland hat. Und wenn da das Land und der Bund schafft, mehr Einnahmen zu generieren, die sie dann auch an die Städte weiterreichen können, dann ist das, denke ich, die beste Lösung für alle. Und so ein Haushalt, wie es die Stadt Braunschweig hat, sind wir ja auch als Stadt Braunschweig nicht alleine, sondern das haben sehr viele Kommunen so.
1: Wir haben es ja gerade in den Nachrichten des NDR gehört, da gibt es Klagen gegen den Finanzausgleich. Also Kommunen wollen schon, dass das anders geregelt wird. Es ist aber dahingestellt, ob und wann das dann eintreten kann. Trotzdem zum Thema Bund-Land. Da fällt mir gleich der Ausbau der Stadtbahn ein, weil da gibt's ja auch sehr viel Fördergelder. Aber natürlich muss auch die Stadt Braunschweig ihren Anteil leisten. Die Kosten haben sich jetzt quasi verdreifacht. Wie stehen Sie zu dem Thema?
2: Genau, bei solchen Projekten ist es, denke ich, wichtig, die Förderung für Maßnahmen mitzunehmen, die man machen kann. Da gibt es ja auch, wie Sie sagten, der Bund gibt dort Förderung dazu, weil wir es halt auch so nach den Vorgaben machen, für die es Förderung gibt. Da gibt es auch auf europäischer Ebene Förderung für solche Themen. Hier in der Region ist wahrscheinlich das populärste Beispiel, dass das Stahlwerk in Salzgitter europäisch gefördert wird, um die Stahlerzeugung umzustellen. Und ich denke, da ist es ein guter Kompromiss aktuell zu sagen, wir nehmen Projekte in die Priorität, wo wir auch viel Förderung kriegen. Und gleichzeitig lassen sich die Kosten, die Sie angesprochen haben, denke ich, damit reduzieren, dass man schneller in die Umsetzung kommt. Also Sie sagten, die Kosten haben sich verdreifacht. Die haben sich auch deswegen verdreifacht, weil zwischen Kostenkalkulation und Umsetzung jetzt viele Jahre vergangen sind. Da war Corona dazwischen.
1: Mehr als 10.
2: Genau.
1: Ja. Okay, was sind Ihre weiteren Pläne für die Stadt? Jetzt hat ja die Verwaltung, wir hatten einen zum Teil heißen Sommer, hat die Stadtverwaltung einen Hitzeschutzplan vorgelegt. Wie stehen Sie dazu? Was wollen Sie für das Klima in der Stadt tun?
2: Genau, für das Klima in der Stadt haben wir das Ziel, mehr Schattenflächen zu schaffen, mehr auch Orte zu schaffen, wo man sich vor der Hitze schützen kann mit kleinen Parks, mit Sitzgelegenheiten, die über Stadt verteilt sind. Und vor allem ist da auch wichtig zu sagen, wenn man die Maßnahmen dann umgesetzt hat und es mehrere Schattenplätze gibt, wo man sich gut aufhalten kann, auch an heißen Tagen, dass die dann auch sichtbar sind. Also wir wollen zusätzlich noch eine Karte anbieten als Stadt, wo alle Wasserstellen, wo alle Schattenplätze und Ruhemöglichkeiten.
1: Also halt meines Wissens sieht das dieser Hitzeschutzplan jetzt bereits vor, diesen Stadtplan.
2: Genau, das ein bisschen was ist schon vorgesehen. Andere Parteien machen auch, ich sag mal, manche Parteien machen da ähnliche Sachen, wie Volt das möchte. Wir haben da auf jeden Fall das Thema, dass wir sagen, wir möchten wirklich begrünte Fassaden haben, um die Hitze vor Ort zu reduzieren. Wir möchten dort Grünanlagen überall hinsetzen, wo es möglich ist. Wir möchten auch kleine Parkanlagen in der Stadt und in den dicht besiedelten Wohnbezirken installieren, um auch dort Ruheflächen zu schaffen. Das kombinieren wir dann gerne mit einem Quartiersplanung in den Vierteln, wo wir auch unser eines Wahlplakat haben, Superblocks wie in Barcelona, dass wir halt Wohnblocks zusammenfassen und innerhalb der Wohnblocks auch Aufenthaltsräume im öffentlichen Raum schaffen.
0: Soweit der Oberbürgermeisterkandidat für die Partei Volt, der Messie-Radien im Gespräch mit Nicole Beuys.

Gitarrist und Sänger Peter Fessler mit seinem wunderschönen Titel kommen, wer ich in Sterne pflücken. Kurz ein Blick auf die Uhr, wir haben 13:27 Uhr.

0: Summer of Time, ein Titel von der Meteor Berliner Formation Flex Kögel. Das sind im Wesentlichen Sänger Anne Flexenhaar und der Gitarrist Christian Kögel. Kurz ein Blick auf die Uhr, wir sind mittlerweile bei 13 Uhr und 37 Minuten. Die Volkshochschule Wolfsburg hatte seit diesem Wochenende ein neues Zuhause in der Alessandro-Volta-Straße. Als Teil des städtischen Bildungshauses wird der Standort aus kommunalen Mitteln finanziert. Zusätzlich flossen Rücklagen der VHS, die noch aus einem Verkauf eines anderen Gebäudes stammt, mit ein. Zur offiziellen Eröffnung lud die VHS zu einem Tag der offenen Tür. Marc Diekmann war dabei.
1: Am Samstag hatte die Volkshochschule gleich doppelt zu feiern. Zum einen ihr 80-jähriges Bestehen und zum anderen die offizielle Eröffnung ihres neuen Standortes. Bislang war die Volkshochschule auf 4 verschiedene Standorte verteilt, zum Teil in ehemaligen Schulgebäuden. Einige dieser Räume sollen künftig wieder für schulische Zwecke genutzt werden und wären der VHS damit verloren gegangen. Hinzu kamen bauliche Probleme an einzelnen Standorten. Fenster ließen sich teilweise nicht mehr öffnen, in manchen Räumen zog es oder Regen drang ein. Gerade für Teilnehmende, die mehrere Stunden am Stück in einem Kurs verbrachten, waren die Bedingungen entsprechend ungünstig. Die Suche nach neuen Räumlichkeiten lief deshalb bereits seit längerer Zeit. Am neuen Standort stehen nun 27 Seminarräume, eine Lehrküche, ein Gesundheitsraum, ein EDV-Raum und ein Innenhof zur Verfügung. Für den Bildungshausleiter Björn Bertram sind die Vorteile des neuen Gebäudes vielfältig.
2: Es sind verschiedene Ebenen. Das eine ist, dass wir endlich alle unter einem Dach sind. Das heißt, nicht nur alle Kursräume hier an einem Standort zusammen sind, sondern auch alle Kolleginnen hier gemeinsam sitzen und arbeiten, sodass man da natürlich auch nochmal ganz anders mitbekommt, welche Themen vielleicht in den anderen Standorten bislang oben lagen. Auch Teilnehmende, die bislang nur einen Standort besucht haben, dann auch für die Angebote der anderen Standorte jetzt in diesem einen Standort leichter gewinnen kann. Und wir haben neben diesem inhaltlichen Benefit aber halt eben auch eine deutliche räumliche Qualitätssteigerung. Wir haben sehr helle Räume, wir haben große Aufenthaltsflächen und Begegnungsflächen, wo die Menschen auch neben den Kursangeboten ins Gespräch miteinander kommen können und sich hier einfach aufhalten können. Wir haben letztlich sozusagen auch in den Kursräumen selber halt eben moderne ansprechende Technik und Möbel.
1: Die Volkshochschule Wolfsburg wurde 1946 gegründet. Einen wichtigen Einschnitt gab es 1962, als sie gemeinsam mit der Stadtbibliothek und der Jugendarbeit in das Alvar Aalto Kulturhaus einzog. Damit wurden schon früh verschiedene Bildungsangebote an einem gemeinsamen Ort zusammengeführt. In den folgenden Jahrzehnten verteilte sich die VHS wieder auf mehrere Standorte, wie Niedersachsens Wissenschafts- und Kulturminister Falko Mors in

0: die deutsche Sprache lernen kann und damit einen Anschluss an Gesellschaft und auf dem Arbeitsmarkt habe. Und genau dieses Verständnis, nämlich Bildung für alle zu denken, ist das, was die Volkshochschulen verkörpern und was seit 8 Jahrzehnten die Volkshochschule hier in Wolfsburg ermöglicht. Nämlich neue Perspektiven, neue Möglichkeiten für Menschen zu geben, die bereit sind, neu anzufangen.
1: Beim anschließenden Tag der offenen Tür konnten Besucherinnen und Besucher die neuen Räume direkt kennenlernen und verschiedene Angebote der Volkshochschule ausprobieren. Das Programm reichte von VR-Brillen und 3D-Druck über kurze Kochangebote in der neuen Lehrküche bis zu Yoga, Achtsamkeit und Einblicken in den Sprachbereich. Auch die weiteren Bildungsbereiche im Gebäude stellten ihre Arbeit vor.
2: Wichtig ist uns, dass wir sozusagen alle WolfsburgerInnen auch einladen wollen, natürlich gerne in dieses Gebäude zu kommen, hier Angebote zu nehmen. Und wenn die selber auch Ideen haben, wo wir noch andere Kursangebote machen könnten, wenn die hier durch die Räume gehen und sehen, ach Mensch, das würde sich doch auch da und dafür noch eignen, warum bietet ihr dazu nichts an, dann freuen wir uns da einfach auch immer auf neue Ideen und die Rückmeldungen der Bevölkerung.
1: Und so beginnt für die Volkshochschule das 81. Jahr. Und in seiner Rede wünschte der Oberbürgermeister Dennis Weilmann dem neuen Standort eine lebendige und erfolgreiche Zukunft.
3: Das war heute Beitrag von Marc Siegmann und damit zu unserem musikalischen Geburtstagskind des Tages.

Ja, eigentlich braucht es nicht viel für eine erfolgreiche Band, eine charismatische Sängerin, exzellente Musiker. Und bei dieser Formation hat alles zusammengepasst. Die charismatische Sängerin sowieso. Die hat heute Geburtstag. Sie hörten die Pretenders mit How Do I Miss You. Chrissy Hynde, heute ist sie 75 Jahre alt geworden, die immer schon mal als Gastsängerin bei anderen Bands mitgetan hat. Zum Beispiel bei UB40 oder. Aber ihre Leib- und Magenbände warnen sind die Pretenders How Do I Miss You. 75 ist sie also heute geworden. Glückwunsch von dieser Stelle. Glückwünsche auch an alle Hörer jedweden Geschlechts von Radio Okerwelle, die heute ebenfalls Geburtstag haben. Und jetzt noch einmal Chrissy Hynde mit einem ja, quasi Solo-Projekt. Chrissy Hynde presents JP and Fairground Boys. Hören Sie mit dem Titel Perfect Lover.

0: Unser musikalisches Geburtstagskind des Tages war das Chrissy Hynde zusammen mit T.P. und The Fairground Boys Perfect Lover. Und damit in die Rubrik Kabarett Satire kommen wir heute mit einem Text von Kabarettist Gin Meyer.
1: Ja, denn Geld ausgeben ist ja Gebot der Stunde. Da liegen wir Deutschen Gott sei Dank im Augenblick ganz gut im Rennen. Die Konsumzahlen gehen nach wie vor nach oben. Wir haben einfach beschlossen, wir kaufen diese Krise tot. Wobei sich ja auch beim Konsum in letzter Zeit so eine gewisse Veränderung eingeschlichen hat. Bisher gab es eine wirtschaftliche Grundregel. Die Grundregel besagte, die Nachfrage bestimmt das Angebot. So, und jetzt ist irgendwann in der Wirtschaft aufgefallen, dass die Nachfrage beschissen ist. Ja, weil alle fast alles haben und selbst Festplattenrekorder brauchen die Leute nicht wirklich, die sie nicht haben. Und da hat man gesagt, okay, dann müssen wir das eben ändern. Dann bestimmt jetzt das Angebot die Nachfrage. Ja. Oder kennen Sie irgendjemanden in Deutschland, der ernsthaft einen Geländewagen benötigt? Sie können in diesem Land in einem tiefer gelegten Opel Astra von Rostock bis nach Chemnitz mit 200 Sachen durchnageln, ohne ein einziges Mal irgendwo aufzuhauen. Gut, klar, außer jetzt, die fahren nach Westdeutschland. Aber. Ja. Wer muss da schon hin? Ja, aber 6-7% aller Deutschen waren in den letzten Jahren der festen Überzeugung, dass Mutti unbedingt einen Panzer braucht, um Litermilch sicher vom Supermarkt in den Urlaub zu bringen. Und damit man das durchsetzen kann, dass das Angebot die Nachfrage bestimmt, musste sich die Wirtschaft ein bisschen was einfallen lassen. Und das bisschen nennt sich Werbung. Ja, der Konsument muss in einem gewissen mentalen Alter von 6 gehalten werden. Nee, Sie kennen das, so ein 6-Jähriger im Laden, der will alles haben. Den muss man ständig auf die Finger hauen, damit er den Einkaufswagen nicht vollpackt. Na, Erwachsene hingegen halten es eher mit Sokrates, der schon vor 2500 Jahren in Athen auf der Kaimauer sitzt und sagt, guckt den Schiffen beim Entladen zu und sagt, mannigfaltig sind der Dinge, deren ich nicht bedarf. So, und wie... Nehmen wir einfach mal ein einfaches Beispiel. iPhone. So, iPhone ist ein klasse Telefon, keine Frage. Das kann alles. Das telefoniert, das macht Fotos, das hat ein Navi, das verwaltet ihre Dateien, das ist toll. So, das Problem dabei ist nur, die Leute, die sich so ein iPhone kaufen, die haben bereits ein Handy. Die haben auch ein Musikabspielgerät. Die haben auch eine Kamera und einen Computer haben die sowieso. Das sind alles Menschen, die jahrelang mit den Slogans großgezogen worden sind, Geiz ist geil und ich bin noch nicht blöd. Die geben im Jahr 1000 Euro extra aus für ein Telefon, was sie nicht brauchen. Haben Sie sich schon mal gefragt, ob die PISA-Studie nicht vielleicht an der falschen Zielgruppe ansetzt? Aber gut, man kann diese Sehnsucht auch verstehen. Ne? Das ist diese Sehnsucht nach einem Gerät, das alles für einen erledigt. Das kennen wir von früher. Das hieß Mutti. So, um den Konsumenten einem gewissen infantilen Alter zu halten, braucht es Werbung. Ja, braucht es Werbebotschaften. Ne? Zum Beispiel diese Botschaft, weil ich es mir wert bin. Welches Produkt? L'Oreal, das ist Shampoo. Aber für 30 Cent extra kriegen Sie Selbstwert dazu. Sparen Sie viel Geld für Therapie. Super Deal. Oder folgender Slogan, Mut zur Zuneigung. Das ist schon schwieriger, was ist das? Letter. Das ist Margarine. Wo genau ist die Verbindung zwischen Pflanzenfett und Sympathie? Und was haben diese Leute mit dem Pflanzenfett angestellt, als ihnen das eingefallen ist? Oder dieser Slogan, so kommen sie ans Ziel. Wissen Sie, was ist das? Das ist der Taschenkredit von Fortis, 2500 Euro. was für Ziele haben diese Menschen? Ja, erstmal richtig krachen lassen und 3 Monate Hartz IV schwänzen oder was? Ja, oder der nächste Slogan ist überhaupt der beste. Für das Beste im Manne. Gillette-Rasierklingen. Für das Beste im Manne. Wo rasieren sich diese Leute?
0: Ja, soweit Kabarettist Gene Meyer, von dem wir auch morgen wieder etwas hören werden, kommen jetzt zur CD der Woche.

Radical Love, ein Lied dieser aus dem Album Fireflies, das neue Album von Bluesmusikerin Danielle Nicol, in dieser Woche CD der Woche. Ich bin Albert Hirsmüller, wünsche Ihnen noch einen angenehmen Tag. Genießen Sie das Leben gerne immer mal wieder begleitet, vor allem mit dem Programm von Radio Urquelle. Bis hin zu den Nachrichten hören Sie jetzt noch ein paar Takte Musik mit Pete York, Thorsten Goetz, Gabor Breuer und Andy Kissenbrick mit Jumping at the Woodside.

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1: Um 14 Uhr mit Benjamin Kirsch. Nach dem deutlichen Wahlsieg der AfD und dem historisch schlechten Abschneiden der CDU in Sachsen-Anhalt hat sich Bundeskanzler Merz zu Wort gemeldet. Er zeigte sich schockiert und sprach von der schwersten Wahlniederlage seit Jahrzehnten. Man habe das Ergebnis in dieser Form nicht erwartet, so Merz. Zugleich betonte er, man wolle an den beschlossenen Reformen festhalten.
2: Unser Land braucht grundlegende Reformen, aber ich weiß, dass wir mehr tun müssen als nur mathematisch, volkswirtschaftlich, wie immer Sie es nennen wollen, diese Reformen zu begründen. Wir müssen versuchen, ich selbst auch, die Menschen auch in ihrer ganzen Emotionalität stärker zu erreichen. Die Lebenssituation vieler Menschen in Deutschland ist schwierig. Ich will deswegen alle Anstrengungen darauf richten, zusammen mit der SPD eine neue, bessere, Erzählung, einen besseren Überbau zu ermöglichen, warum wir diese Reformen für notwendig und für richtig halten.
1: Bundeskanzler Merz zu den Konsequenzen der Landtagswahl. Die AfD in Sachsen-Anhalt hat unterdessen ihren Anspruch auf die Regierungsbildung im Land bekräftigt. Spitzenkandidat Siegmund kündigte an, bei den anderen Fraktionen und einzelnen Abgeordneten des neuen Landtags eine Mehrheit zu suchen. Aus Magdeburg Guido Hensch.
3: Er werde versuchen, eine stabile, verlässliche Mehrheit auf die Beine zu stellen. Mit Blick auf eine mögliche Zusammenarbeit mit dem BSW sagte Siegmund, er wisse nicht, was sich in den nächsten Tagen ergebe. Während die AfD auf der Suche nach der absoluten Mehrheit im Landtag ist, haben die Kirchen im Land das Wahlergebnis mit großer Sorge aufgenommen. In einer gemeinsamen Erklärung hieß es, man sorge sich um den sozialen Frieden. Die Stiftung Gedenkstätten fordert nach dem Wahlerfolg der AfD, Erinnerungsstätten und Gedenkorte für die Opfer des Faschismus rechtlich zu schützen. Die Industrie- und Handelskammer mahnte an, dass es keine längeren Phasen der politischen Handlungsunfähigkeit geben dürfe. Und der Deutsche Journalistenverband fordert so wörtlich die demokratischen Kräfte im Landtag auf, den medienfeindlichen Kurs der AfD nicht zu unterstützen.
1: Das Volkswagenwerk in Osnabrück soll Standort eines Rüstungsbetriebs werden. VW und das Land Niedersachsen haben mit einem israelischen Rüstungsunternehmen und einem Investor eine entsprechende Absichtserklärung unterschrieben. VW will das Werk an die anderen verkaufen. Aus Osnabrück, Anita Westrup.
4: Zunächst sollen Teile für Raketenabwehrsysteme gefertigt werden, für Abnehmer unter anderem in Europa, aber ohne VW. Geplant ist, dass sich Volkswagen schrittweise zurückzieht und Platz macht für eine neue Gesellschaft mit einer neuen Struktur. Das Land Niedersachsen, der israelische Rüstungskonzern Rafael und Aurelius Capital, ein Finanzinvestor aus Israel, haben heute eine entsprechende Absichtserklärung unterschrieben. Osnabrück verfüge über die Kompetenzen und die qualifizierten Arbeitnehmer, so Niedersachsens Ministerpräsident Olaf Lies. Nach jahrelanger Hängepartie gibt es damit für die Mitarbeitenden eine Perspektive. Drei Viertel der Belegschaft, also etwa 1.400 Beschäftigte, sollen am Standort in Osnabrück bleiben können. Bis Ende 2029, das wurde zugesagt.
1: Waldbrände und Hitzewellen gefährden nach Ansicht der Weltorganisation für Meteorologie zunehmend die Gesundheit von Menschen weltweit. Grund ist laut WMO die damit verbundene Luftverschmutzung. Aus Genf, Sandra Bieger.
5: Vor allem bei extremen Waldbränden entsteht nach Angaben der Weltorganisation für Meteorologie WMO in Genf Rauch, der hochgiftige Schadstoffe enthält. Dadurch seien Menschen und Ökosysteme verstärkt dem Feinstaub PM2,5 ausgesetzt. Neben Feinstaub rückt die WMO auch die Belastung durch bodennahes Ozon in den Fokus. Höhere Temperaturen, wenig Luftaustausch und intensive Sonneneinstrahlung begünstigten die Bildung des Schadstoffs.
1: Die Temperaturen in Nordsee und Ostsee haben in diesem Sommer deutlich über dem langjährigen Mittel gelegen. Das zeigen neue Messungen des Bundesamtes für Seeschifffahrt und Hydrographie. Danach hat die durchschnittliche Oberflächentemperatur der Nordsee in diesem Sommer bei 15,6 Grad gelegen, knapp 1 Grad über dem langjährigen Mittel. Auch die Ostsee war nach Angaben des BSH im Sommer wärmer als üblich. Die durchschnittliche Oberflächentemperatur lag bei 17,2 Grad. Das waren die Nachrichten. Das Wetter in Norddeutschland, Wechsel aus Sonne und Wolken, überwiegend trocken, 21 bis 28 Grad. Morgen viele Wolken, von Nordwesten her Regen, im Osten und Südosten länger trocken, etwas Sonne, 18 bis 25 Grad. Am Mittwoch bewölkt, häufiger Schauer, 17 bis 20 Grad und am Donnerstag Sonne, Wolken und gebietsweise Schauer bei 17 bis 19 Grad. Es ist jetzt 14.05 Uhr.
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7: Und uns liegen nur Meldungen für den Stadtverkehr Braunschweig vor. Da haben wir zähfließender Verkehr auf der Saarstraße. Weitere Meldungen, wie gesagt, habe ich nicht für Sie. Ich wünsche Ihnen weiterhin gute und sichere Fahrt und gute Unterhaltung mit dem Programm von Radio Okawelle.
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Seien Sie herzlich willkommen bei Radio Okerwelle mit der Sendung Flussgeschichten – Menschen entlang der Oker. Bis 15 Uhr gibt es wieder gleichermaßen ungewöhnliche und informative Geschichten entlang unseres Flusses zu berichten. Das alles wie immer in Interviewform. Mehr dazu gleich nach der Musik. Mein Name ist Andreas Petri und ich wünsche Ihnen viel Spaß bei dieser Sendung.

0: Flussgeschichten. Menschen entlang der Oker ist der Titel der heutigen Sendung. Ein Magazin über Ungewöhnliches und Alltägliches aus der Region. Was habe ich für Sie vorbereitet? Welche Themen stelle ich im Interview vor? Nun, es geht zunächst um etwas andere Stadtführungen Braunschweig. Im zweiten Beitrag blicken wir in die Welt der Auktion von historischen Wertpapieren. Und abschließend begeben wir uns auf eine kulinarische Schnitzeljagd durch die Braunschweiger Gastroszene. Beginnen wir mit dem ersten Thema. Stadtführungen durch Braunschweig sind nicht neu. Meine Gesprächspartner aber wollen mehr erzählen als nur Zahlen, Daten, Fakten. Tobias und Tom geht es um die Geschichte hinter der Geschichte. Im Interview stellen sie ihr Konzept vor. Bei mir im Studio sind Tobias und Tom. Wir haben uns vor dem Interview schon auf das Du geeinigt. Seid ihr bitte so nett und stellt euch vor.
1: Mein Name ist Tobi Volkmar, bin Teil des Braunschweig-Teams zusammen mit dem Tom. Ich bin jetzt 60 Jahre alt, habe mal ursprünglich Wirtschaftsingenieurwesen studiert, ja, war dann lange Jahre in der Automobilindustrie tätig und habe vor kurzem aufgehört und habe mich dann dafür entschieden, Stadtführer einer Stadt Braunschweig zu werden.
2: Mein Name ist Tom Algrim, wir sind fast gleich alt, ich bin ein bisschen jünger, 58 Jahre alt, bin gebürtiger Braunschweiger, 24 Jahre glücklich verheiratet, habe einen 32-jährigen Sohn und von Beruf bin ich Marketingleiter in einem großen Automobilhandelsunternehmen. Also haben wir eigentlich auch artverwandte Jobs gehabt.
1: Das macht es eigentlich so lustig. Der Tom und ich, wir haben uns kennengelernt bei der Stadtführerausbildung, die die Stadt Braunschweig zusammen mit der Volkshochschule initiiert hatte. Und ja, im Laufe des halben Jahres der Ausbildung, was jedes Wochenende stattgefunden hat, sind wir uns da immer näher gekommen. Ja, und dann irgendwann haben wir festgestellt, welche Gemeinsamkeiten wir haben.
2: Ja, und das sind ziemlich viele. Wir sind nämlich auch auf die gleiche Schule gegangen. Realschule Maschstraße. Du warst einen Jahrgang über mir, aber ich kann mich nicht an dich erinnern. Also insofern haben wir uns in der Schule nicht gekannt, waren aber nah beieinander.
0: Ja, Stadttouren in Braunschweig ist das Thema dieses Interviews. Dafür ist eine Ausbildung nicht zwingend vorgeschrieben. Dennoch habt ihr euch dieser Ausbildung unterworfen.
1: Das ist richtig. Da gibt es eine ganz nette Anekdote dazu. Unsere Ausbildung, die hat ja im Jahr 2023 stattgefunden. Und ich habe das erste Mal zur Stadt Braunschweig bezüglich der Ausbildung im Jahr 2016 Kontakt aufgenommen und habe dann eigentlich jedes Jahr einmal nachgehakt, wie es denn steht. Und 2023, also gut 7 Jahre später, hat es dann tatsächlich stattgefunden. Und ich war ganz happy darüber und konnte dann diese Ausbildung machen.
0: Die Kurse an der VHS, also an der Volkshochschule, werden ja in Kooperation mit dem Stadtmarketing durchgeführt. Den weiteren Weg als Gästeführer der Stadt mit entsprechendem Zertifikat seid ihr ja gegangen. Das ist doch richtig.
2: Genau, also wir haben diese Abschlussprüfung gemacht, die aus meiner Sicht auch knackig war. Also wir mussten eine theoretische Prüfung machen mit 30 DIN A4 Seiten, die ausgefüllt werden mussten. Da war nichts mit Multiple Choice, da musste man Antworten schreiben. Und dann haben wir noch einen praktischen Test gehabt, in dem wir mit gestandenen Gästeführern und Mitarbeitern vom Stadtmarketing durch die Stadt gegangen sind, ohne dass wir wussten, wo man getestet wird. Und für uns ist der entscheidende Punkt, die Stadt arbeitet nur mit zertifizierten Gästeführern zusammen und das machen wir sehr, sehr gerne. Und deshalb haben wir uns dann dieser Herausforderung gestellt.
1: Gut, Tom und ich haben uns ja während der Stadtführerausbildung kennengelernt und haben uns super verstanden. Und es war klar, dass wir einen Dienstleistungsvertrag für die Stadt Braunschweig annehmen, also für das Stadtmarketing, aber auch darüber hinaus uns selbstständig machen mit einer eigenen Homepage, nämlich www.braunschweig.team. Ja, und die hat der Tom im Wesentlichen selbst gebaut.
2: Ja, und die Frage war natürlich, das ist ja schon beruflich bedingt, dass wir sozusagen auch die Gästeführer und das Stadtführer-Dasein marketingtechnisch mal auf ein neues Level heben wollten. Insofern war das naheliegend, dass wir uns zusammenschließen und dann mit so etwas wie Instagram-Seite und Homepage dann auch präsent werden.
0: Ja, also Alternativen einerseits, aber es gibt auch andererseits Gemeinsamkeiten mit dem Angebot Stadtmarketing beziehungsweise des Tourismusbüros. Also es werden natürlich auch dieselben Sehenswürdigkeiten besucht, vermute ich jetzt einfach mal, und auch das alles den Besuchern erläutert.
1: Natürlich hat man gleiche Touren mit dem Stadtmarketing, wie zum Beispiel der klassische Stadtspaziergang, der im Magniviertel beginnt oder bei der Stadt eben vor der Tourismusinfo und dann am Altstadtmarkt endet. Aber wir haben an unserem Portfolio, an unserem Führungsportfolio auch hart gearbeitet in den letzten 2 Jahren und viele andere Führungen noch niedergeschrieben, initiiert und auch mittlerweile häufig geführt.
2: Also du kannst im Grunde genommen dann eigentlich, wenn du diese Zertifizierung hast, eigene Ideen entwickeln. Und das ist eigentlich das, was es so spannend macht, dass wir überlegt haben, wo gibt's denn dann auch so weiße Flecken, sind es ja nicht dunkle Flecken, sondern weiße Flecken in der Stadtgeschichte. Und so sind wir dann darauf gekommen, weitere Formate zu entwickeln, die sich dann vom Stadtmarketing auch ein bisschen abheben, indem andere diese Führungen in der Form halt nicht machen.
1: Um es konkret vielleicht mal am Beispiel zu nennen, ja, also wir bieten eine Mittelalterführung durch die Altstadt an. Das geht wirklich nur durch die Altstadt bis in das Michaelisviertel. Da geht es um Henker, Bader und ja, viele unehrenhafte Berufe, die es damals gab. Aber wir bieten auch Führungen an, bezogen auf einzelne Stadtteile, also Weichbilde, Neustadt oder Ägidien. Ja, das ist Teil unseres Portfolios.
3: Ja, und du hast es eben schon anklingen lassen, Tobias, stecken hinter diesen Touren, die ihr da also auch noch zusätzlich anbietet, stecken da auch Anekdoten über zum Beispiel handelnde Personen wie die Wölfen drin?
1: Ja, wir machen das schon so, dass wir Geschichten aus der Geschichte erzählen, also Anekdoten, weil das bindet die Leute eigentlich am meisten. Ja, was ist tatsächlich passiert damals? Was haben diese Leute gemacht? Was haben sie erlebt? Wo ist zum Beispiel Heinrich der Löwe? Also welche Reise hat er gemacht? Zum Beispiel nach Jerusalem in das Heilige Land. Ja, und dann erzählen wir auch über diese Geschichte. Oder Tom, das ist natürlich immer unterschiedlich. Tom, der hat da noch andere Geschichten. Wir sind beides Heinrich der Löwe-Fans, auch wenn es ein bisschen abgedroschen klingt hier in Braunschweig. Aber das sind wir tatsächlich und lesen uns da auch tief ein. Tom hat da auch noch ganz spezielle Geschichten.
2: Also du entdeckst einfach immer wieder etwas Neues und wir haben ja 2031 tausendjähriges Stadtjubiläum. Du kannst dir vorstellen, was es in 1000 Jahren Stadtgeschichte alles zu erzählen gibt. Vielleicht ein so ein Beispiel von meiner Seite. Ich war im Städtischen Museum und da sind hinterm Glaskasten ein paar Mokassins und ich dachte, Mokassins im Städtischen Museum, was ist das? Und dann gehst du da ran, hast das vorher noch nicht gesehen und dann stellt sich raus, Buffalo Bill war in der Stadt 1890. Also der Buffalo Bill, wir sind ja in so einem Alter, wo Cowboy und Indianer irgendwie noch zur Freizeitbeschäftigung gehörte. Ja, der war in der Stadt 7 Tage lang mit 200 Indianern, 100.000 Zuschauer in den 7 Tagen, also eine unfassbare Geschichte. Und diese Mokassins, die sind von einem Indianer, der beim Aussteigen mit seinem Pferd dann tödlich verunglückt ist, aus diesem Waggon heraus. Und die sind da in diesem Glaskasten aufbewahrt. Und wenn du dann im Nachgang irgendwie mit Amerikanern eine Führung hast und erzählst diese Geschichte, da sind die natürlich total aus dem Häuschen. Und das sind so Dinge, die wir dann für uns auch immer wieder selbst entdecken in der Stadtgeschichte.
3: Auf eurer Webseite sind ja noch sogenannte Friends genannt. Also genauer gesagt zwei Frauen, die ebenfalls durch die Stadt führen. Die haben dieselbe Qualifikation und denselben Enthusiasmus, vermute ich?
1: Absolut. Die begeistern sich genauso für Stadtgeschichte wie Tom und ich. Auf jeden Fall. Das sind Marion und Isabel. Und die arbeiten mit uns gut zusammen. Das heißt, wir kriegen ja viele Führungen. Das heißt, wir beide können die gar nicht mehr machen. Tom ist ja noch voll berufstätig. Ich habe auch noch viele kleine Jobs nebenbei. Von daher müssen wir das eben auf 4 Schultern verteilen.
3: Und ich habe auch gelesen, da ist sogar noch eine weitere Fremdsprache im Angebot.
2: Ja, es gibt Planungen. Also für uns ist Internationalität irgendwie auch wichtig. Wir wollen, dass die Besucher nach Hause gehen und sagen, oh wow, das hätte ich von dieser Stadt nie erwartet. Also wir haben auch Touren von der TU, von der Technischen Universität oder mit dem internationalen Programm der PTB. Und deshalb in Spanisch und Englisch bieten wir unsere Touren heute schon an und geplant. Das, was du fragst, das wird jetzt dann wahrscheinlich zeitnah noch Französisch sein, dass wir da auch noch was anbieten können.
1: Also, wir bieten heute Deutsch, Englisch und Spanisch an. Spanisch macht die Marion und die Isabel beschäftigt sich gerade, die lernt gerade Französisch und wenn sie dann soweit ist, werden wir die Touren dann auch noch in Französisch anbieten.
3: Wie lange dauert die Tour in Braunschweig? Wie viele Teilnehmer sind durchschnittlich dabei und zu welchem Preis?
2: Also das unterscheidet uns auch so ein bisschen vom Stadtmarketing. Wenn du beim Stadtmarketing am Sonntag eine Stadtführung buchen kannst, da können maximal 25 Personen mitgehen. Aber unsere Erfahrung zeigt einfach, dass man je nach Wetterlage auch 25 Personen schlecht besprechen kann. Das ist eine wirklich große Gruppe und wenn es windig ist, dann wird es schwierig. Deshalb sagen wir so, 20 ist eigentlich unser gewünschtes Maximum. Und wir bieten verschiedene Gruppengrößen an, bis 6 Personen für 95 Euro und bis 20 Personen für 140 Euro. Und wer dann vielleicht doch noch die Geburtstagsidee hat und sagt, ich würde gerne mal eine verschenken für 2 Personen, das bieten wir dann auch noch für 75 Euro an.
1: Und bei uns ist das dann so, also wenn wir merken, also dass unser Gegenüber wirklich Geschichtsinteresse hat und so richtig Lust und Bock auf diese Tour hat, wie zum Beispiel mal Pablo, der aus Barcelona kam, Gastwissenschaftler, wo die TU für die Gastwissenschaftler für ein paar Leute eine Tour gebucht hat, mit dem sind wir dann nochmal 4 Stunden unterwegs. Das heißt, da gucken wir nicht auf die Uhr, das kostet auch nicht mehr Geld, sondern wer richtig Bock hat und wir merken das, dann gehen wir eben auch bis zu 4 Stunden.
3: Ja, und standardmäßig sind es 2 oder wie?
1: Anderthalb bis 2, anderthalb, je nachdem. Bis 2, ja.
3: Nochmals zu eurer Webseite. Da ist von einem wachsenden Führungsprogramm die Rede. In welche Richtung soll denn euer Programm noch wachsen?
2: Ja, also besonders erwähnenswert wäre vielleicht erstmal, im nächsten Jahr wird der 47. Internationale Hansetag in Braunschweig stattfinden im Juni. Da wird ganz Europa zu Gast in Braunschweig sein und da bereiten wir für kommendes Jahr also eine umfassende Hanseführung für die Stadt vor, die es so, denken wir, in der Form sicherlich auch noch nicht gegeben hat. Und ich weiß nicht, Tobi, ob wir die kleine Katze aus dem Sack lassen wollen, was wir eventuell noch planen fürs nächste Jahr.
1: Genau, wir sind gerade dabei, unser erstes kleines Ladengeschäft aufzumachen. Ja, stehen da mit einem Vermieter, mit einer Vermieterin gerade in Verhandlungen. Und wahrscheinlich werden wir dann zum 1.2. unser erstes kleines Ladengeschäft in der Braunschweiger Innenstadt aufmachen.
3: 1. Februar 2027.
1: 1. Februar 2027.
3: Ja. Tom und Tobias, vielen Dank für die Vorstellung der Stadttouren des Braunschweig-Teams. Wenn Sie, liebe Hörerinnen und Hörer, jetzt Lust haben auf eine Tour, dann finden Sie weiterführende Informationen auf der Webseite www.braunschweig.team. Euch beiden und natürlich auch Isabel und Marion, alles Gute.
1: Dankeschön, Andreas. Dankeschön.

0: Kommen wir zum zweiten Beitrag, in dem es um außergewöhnliche Wertpapiere geht, genauer um historische Anteilsscheine von Unternehmen, die längst nicht mehr existieren. Vor 100 oder gar 200 Jahren wurden Aktien ausschließlich in Papierform ausgegeben und so manches Unternehmen entwickelte bei deren Gestaltung kreative Fantasie. Das Auktionshaus für historische Wertpapiere in Wolfenbüttel hat sich diesen Schätzen verschrieben. Der Inhaber Jörg Benecke erläutert im Interview die spannende Welt der Wirtschaftsgeschichte. Und wer übrigens mal mitbieten will, sollte sich den 26. September merken. Dann nämlich heißt es in seinem Auktionshaus wieder zum ersten, zum zweiten und zum dritten. Ich befinde mich in den Räumen des Hanseatischen Sammlerkontors in Wolfenbüttel. Bei mir ist Herr Benecke. Sind Sie bitte so nett und stellen sich vor.
1: Ja, guten Tag, Herr Petri. Schön, dass Sie sich heute Zeit für das etwas besondere Sammelgebiet historische Wertpapiere nehmen konnten. Mein Name ist Jörg Benecke. Ich habe diese Firma 1987 gegründet und bin hier auch bis heute als Vorstand aktiv. An sich bin ich gelernter Bankkaufmann, aber mit Mitte 20 wechselte ich dann mal in den Maschinen- und Anlagenbau zur MIAG in Braunschweig. Und zuletzt war ich geschäftsführender Mitgesellschafter der MIAG Fahrzeugbau GmbH. Schon seit ein paar Jahren war ich da selbst ein Sammler von historischen Wertpapieren. Und der gewinnbringende Verkauf der Firmenanteile machte es dann dem damals erst 32-Jährigen möglich, sein Hobby zum Beruf zu machen. Es reizte mich einfach, nochmal was ganz Neues aufzubauen. Sie fragen nach Privatem und Hobbys. Da mussten wir nie eine Trennlinie ziehen. Die Firma war für meine Frau und mich Arbeit und Hobby zugleich. Ansonsten ein bisschen schwimmen, ein bisschen Radfahren, ein bisschen wandern. Das reichte uns völlig. Sie hatte ich übrigens 1989 im Bode-Museum in Ost-Berlin kennengelernt. Witzigerweise ausgerechnet auf kommunistischer Seite damals das einzige deutsche Museum, das sich mit ganz kapitalistischen alten Wertpapieren beschäftigte. Im Westen machte das kein Museum. Und da arbeitete sie im Münzkabinett und betreute die Sammlung Geldscheine und Wertpapiere. Ich habe sie da dann gleich nach der Wende abgeworben. Wir waren nicht nur beruflich, sondern auch privat ein Paar und haben die Firma gemeinsam groß gemacht. Leider ist meine Frau dann vor einem Jahr ganz überraschend gestorben, ausgerechnet in Afrika auf unserer mit 30 Jahren Verspätung endlich nachgeholten Hochzeitsreise.
0: Das ist ja sehr traurig.
1: Aber so ist es. Alles hat einen Anfang, alles hat ein Ende.
0: Im Vorgespräch zu diesem Interview sagten Sie mir, dass Sie mit Ihrem Auktionshaus das weltweit führende Haus für die Versteigerung von historischen Wertpapieren sind. Das ist doch richtig.
1: Ja, was auf einem so überschaubaren Spezialgebiet ja keine ganz große Kunst ist. Wir bilden uns da nicht allzu viel drauf ein. Wir haben noch je einen Mitbewerber in den USA, in England, in der Schweiz und in Belgien. Außerdem übrigens auch einen in China, den wir aber gar nicht so richtig einschätzen können, der beim Umsatz aber, glaube ich, gar nicht so weit hinter uns liegen dürfte.
0: Ja, die Wertpapiere, die Sie versteigern, das sind in der Regel Aktien in gedruckter Form. Warum interessieren sich eigentlich Käufer oder Sammler für diese Papiere? Was ist denn die Motivation für den Erwerb?
1: Historische Wertpapiere werden seit fast 50 Jahren gesammelt, wie zum Beispiel Briefmarken, Münzen oder alte Geldscheine auch, oder auch Käthe-Kruse-Puppen oder Streichholzschachteln oder was auch immer. Denn es gibt ja eigentlich nichts, was nicht irgendjemand sammelt. Unsere Sammler, speziell der alten Aktien, motiviert vor allem die Geschichte, die hinter jeder Aktie steht. Es waren ja Unternehmen, die in früheren Zeiten ihre Branche oder ihre Region oft entscheidend geprägt haben. Nehmen wir als Beispiel nur mal die AEG, die Allgemeine Elektrizitätsgesellschaft unter Walter Rathenau, der in Amerika bei Thomas Alva Edison die neuen Segnungen der Elektrizität kennengelernt hatte. Vor allem die AEG hatte gemeinsam mit Siemens ab der Wende zum 20. Jahrhundert für Deutschland und auch für die ganze Welt ähnliche Bedeutung beim technologischen Fortschritt wie heute zum Beispiel das Internet oder künstliche Intelligenz. Alte AEG-Aktien gehören deshalb in unserem Sammelgebiet zu den besonders gesuchten Raritäten.
0: Das ist so die blaue Mauritius unter den historischen Wertpapieren.
1: Eine von den blauen Mauritiusen, würde ich sagen. Auch Aktien von Firmen bestimmter Branchen zu sammeln, ist sehr beliebt. So hatten wir zum Beispiel mal einen ehemaligen VW-Finanzvorstand, der, wen wundert's, Aktien von Automobilfirmen weltweit sammelte.
0: Kommen wir mal auf die Aktien konkreter zu sprechen. Wovon ist der Preis, der für die Wertpapiere aufgerufen wird, abhängig? Von der besonderen Gestaltung, von der Auflage oder vom Zustand?
1: Besonders preisbestimmend sind Sicherheit, Seltenheit, sicherlich Seltenheit und Dekorativität. Sie finden auf jeder unserer Auktionen einige hundert historische Wertpapiere, die seltener sind als die gerade von Ihnen ja schon angesprochene berühmte blaue Mauritius. Und schön sind viele Aktien auch, denn damals lagen die ja nicht im Bankdepot herum, sondern die Leute bewahrten ihre Aktien zu Hause auf und schnippelten für die Dividende auch fröhlich immer die Gewinnanteilscheine ab. So manche Firma nutzte eine besonders aufwendige Aktiengestaltung deshalb quasi als Imagewerbung. Nehmen Sie zum Beispiel die Aktienurkunden der damals unzähligen Zuckerfabriken im Braunschweiger Land. Wir sitzen hier übrigens auch in einer, das ist nämlich das Gelände der ehemaligen Zuckerfabrik Salzdahlem, wo wir jetzt arbeiten. Und von diesen Zuckerfabriken hatte auf ihrer Aktie fast jede eine postkartengroße Abbildung der Fabrik mit einem richtig qualmenden Schornstein, der den Wohlstand damals symbolisieren sollte. Die Branche spielt auch eine Rolle. Aktien von Autofirmen, Banken oder Brauereien sind halt beliebter als Papierfabriken oder Ziegeleien. Der Zustand ist nicht ganz so wichtig, denn diese alten Papiere sind ja mehr als ein Jahrhundert alte Zeugen ihrer eigenen Geschichte, in der sie ja die ganze Zeit so eine Art Gebrauchsgegenstand waren und oft von Hand zu Hand gingen. Das hinterließ Spuren und die darf man der Aktie auch ruhig ansehen.
0: Ja. Kommen wir jetzt mal auf den Ablauf einer Versteigerung zu sprechen. Da gibt es ja vorab erst einmal viele Informationen zu sichten und zu sortieren über die Stücke, die versteigert werden sollen.
1: Da haben Sie völlig recht. Salopp gesagt, verkaufen wir ja etwas, was kein Schwein zum Leben braucht. Und unser Job ist es halt, den Sammlern Appetit zu machen. Mit einem gut und professionell gestalteten Auktionskatalog zum Beispiel und mit gut recherchierten Firmengeschichten. Wir verkaufen ja nicht das bunt bedruckte Stück Papier, das selbst ziemlich wenig erzählen kann, sondern die Geschichte hinter dieser Aktie und das historische Umfeld der Firma. Die Beschäftigung mit historischen Wertpapieren ist immer auch eine ganz besondere Geschichtsstunde und wer das mag, dem macht das sehr viel Spaß.
0: Das alles schaffen Sie nicht allein, sondern da haben Sie noch zahlreiche Unterstützung.
1: Durch augenblicklich 10 Mitarbeiter, darunter auch die Gründer der anderen Auktionshäuser, die sich im Laufe der Zeit bei uns angeschlossen haben. Wir sind ein gutes Team.
0: Die Auktion selbst wird immer online durchgeführt, ohne Präsenzzwang der Bieter?
1: Das ist richtig. Früher hatten wir bei jeder Auktion noch hunderte von persönlich anwesenden Bietern im Auktionssaal. Heute sind das nur noch ein oder zwei Dutzend und wir sind mit unseren Auktionen, die früher in der Fläche in Frankfurt, in Hamburg, in Berlin, in München stattgefunden haben, auch aus der Fläche völlig raus und machen das hier direkt bei uns in der Firma, weil einfach ganz wenig Präsenz nur noch stattfindet. Die meisten Bieter hinterlassen im Vorfeld einer Auktion einfach ihre schriftlichen Aufträge beim Auktionator, der die dann Interessewaren vertritt. Andere bieten telefonisch mit und bei einigen unserer Auktionen beteiligen sich heute schon fast die Hälfte aller Bieter durch ein Mitbieten bei der Live-Übertragung im Internet.
0: Einfach. Aber der Erwerb der Aktie durch die Bieter, das ist, wie man sich das so vorstellen muss, zum ersten, zum zweiten und zum dritten.
1: Das ist ganz genau so, dass der Auktionator fragt, ob jemand mehr bezahlt, was man natürlich immer hofft, dass das passiert. Ja. Und wenn dann tatsächlich der Höchstbieter feststeht und keiner mehr weiter die Hand hebt oder sich am Telefon rührt oder im Internet halt nochmal auf den Knopf klickt, dann kommt wirklich zum ersten, zum zweiten und zum dritten. Und dafür haben wir auch immer noch das übliche kleine Holzhämmerchen, mit dem wir dann den sogenannten Zuschlag machen, denn da kommt das Wort her.
0: Was war denn bislang der jemals höchst erzielte Preis für ein Wertpapier?
1: Das ist jetzt eine wirklich interessante Geschichte. Anfang 2022 bekam ich eine E-Mail von einem mir bis dahin völlig unbekannten finnischen Antiquitätenhändler. Und er schrieb mir, er besitze eine im Jahr 1752 ausgegebene Aktie der privilegierten asiatischen Kompanie zu Emden für den Handel nach Kanton in China. Da gerieten wir in helle Aufregung, denn aus der Wirtschaftsliteratur war die Existenz dieses Unternehmens bekannt, aber eine Aktie hatte noch nie jemand gesehen. Das war also immerhin die überhaupt erste Aktiengesellschaft auf deutschem Boden, die Aktienurkunden ausgegeben hatte. So ein Stück wurde uns jetzt angeboten, noch nie gesehen, mehr als 2,5 Jahrhunderte alt. Das muss man sich mal auf der Zunge zergehen lassen. In unserer Versteigerung im Oktober 2022 fiel der Hammer nach einem hitzigen Bietgefecht schließlich bei 72.000 Euro. Es war der höchste Preis, den eine bei uns versteigerte historische Aktie jemals erzielt hatte.
0: Spannende Frage zum Schluss. Wenn die Hörerinnen und Hörer von Radio Uckerwelle bei ihrer nächsten Auktion mitbieten möchten, was müssten sie vorab tun und wann wird der nächste Termin sein?
1: Einfach vorbeikommen. Salzdahlem liegt ja nicht hinter dem Mond. Die nächste Auktion wird stattfinden am 26. September. Erst gestern ist der Auktionskatalog aus der Druckerei gekommen und ich drücke Ihnen gern ein Exemplar in die Hand.
0: Oh, danke schön.
1: Und auch alle Zuhörer können bei uns kostenlos einen Auktionskatalog anfordern. Und im Internet steht er natürlich auch, wenn man da nachguckt, unter www.aktiensammler.de, dann kann man ihn da einfach angucken oder anfordern.
0: Ja, und man muss sich vor der Auktion wahrscheinlich erstmal bei Ihnen registrieren.
1: Nein.
0: Nein.
1: Einfach kommen reicht und die Formalitäten können wir dann erledigen.
0: Ah ja. Herr Benecke, vielen Dank für die Erläuterung und die Präsentation Ihres Auktionshauses in Wolfenbüttel. Alt, älter, am ältesten oder einfach nur geil. So heißt es auf Ihrer Webseite in Anspielung auf die schönen Dinge des Lebens, nämlich museale Wertpapiere von längst aufgelösten Unternehmen in Händen zu halten. Weiterführende Informationen gibt es auf der Webseite www.historische-wertpapiere.de. Ihnen, Herr Benecke, weiterhin viel Freude an Ihren erfolgreichen Auktionen.
1: Recht herzlichen Dank und danke für Ihren Besuch.

0: Im letzten Beitrag der heutigen Flussgeschichten widmen wir uns der Frage, was eine kulinarische Schnitzeljagd durch Braunschweig an Highlights bietet. Nun, unbegleitet, aber mit Fahrrad machen sich die Teilnehmer auf die Genusstour, um ihre Stadt neu zu erschmecken. Sarah Krause, die diese Tour zusammengestellt hat, berichtet im Interview von ungewöhnlichen Lokalitäten und appetitanregenden Kostproben. Sarah, bist du bitte so nett und stellst dich vor.
1: Na klar. Ich bin Sarah, ich bin 31 Jahre alt, gebürtige Braunschweigerin, also hier auch aufgewachsen und wohne jetzt auch wieder hier. Beruflich komme ich eigentlich aus einer ganz anderen Richtung. Also ich mache eigentlich so Operations und IT. Und die kulinarische Schnitzeljagd ist für mich halt so ein Herzensprojekt, was ich nebenbei mache. Mhm. Ich selbst entdecke total gerne so neue Restaurants und so. Und das ist genau das, was ich eben mit der Schnitzeljagd auch versuche zu machen. Den Menschen einen Anlass zu geben, irgendwie mal einen neuen Laden auszuprobieren. Etwas, wo sie vielleicht schon ganz häufig dran vorbeigegangen sind. Oder auch Läden kennenzulernen, die im Alltag so noch nicht begegnet sind und die jetzt dann vielleicht neue Lieblingsläden werden dürfen.
0: Der Name der Organisation Kulinarische Schnitzeljagd gibt ja schon Hinweise darauf, dass die Tour aus dem Rahmen fällt. Was ist hier anders?
1: Ja, das Wichtigste ist, es gibt halt keinen Guide mit irgendwie Fähnchen und wir treffen uns mit 50 Leuten und dann erzählt einer was und führt uns rum, sondern die Teilnehmenden, die bekommen im Vorfeld ihre Route und fahren die dann selbstständig ab und sind dann selbstständig unterwegs. Meistens mit dem Fahrrad in einer kleinen Gruppe mit irgendwie Familien oder Freunden. Was auch anders ist, dass das immer an einem Samstag stattfindet zwischen 11 und 18 Uhr.

0: Genau, was auch noch anders ist, ist, dass es nur an ausgewählten Samstagen stattfindet. Also nicht jedes Wochenende, sondern es gibt jetzt dieses Jahr 2 Touren in Braunschweig, eine im Mai, eine im September. Und da ist es so, dass zwischen 11 und 18 Uhr die Teilnehmenden bei den Läden vorbeischauen können in ihrem eigenen Tempo und an jeder Station sie eine Kleinigkeit kulinarische Kostprobe bekommen und eben häufig auch direkt so ins Gespräch gehen mit dem Team vor Ort, mit den Inhabern vor Ort und so nicht nur etwas Neues probieren, aber eben auch die Menschen dahinter ein bisschen kennenlernen.
1: Sarah, ich muss zunächst einmal ein Ticket online kaufen und da kriege ich dann anschließend ein Bändchen zugeschickt per Post oder wie ist das?
0: Genau so
1: ja, läuft es. Und ja. Dann das muss ich mir dann also für den Veranstaltungstag dann hier ums Handgelenk binden. Damit bin ich legitimiert, dann also auch bei den einzelnen Restaurants diese Kostprobe eben zu erhalten. Und du warst vor 2 Jahren diejenige, die als sogenannter Scout von der Zentrale in Düsseldorf, hier in Braunschweig, dann die Lokalitäten alle ausgesucht hast und mit ihnen, ja, ich nehme mal an, auch Verträge gemacht hast.
0: Genau so ist es. Also nur zum einmal die Frage mit dem Festival, also mit dem Bändchen, das man sich ummacht. Ich sage immer Festivalbändchen, weil so ja. Fühlt es sich für mich an. Mhm. Genau, und sie werden per Post versandt. Deswegen ist auch bei uns der Verkaufsstopp nicht Samstagmorgen, sondern immer schon der Dienstag vor der Tour, damit eben mit dem Postversand auch alles klar geht und die Bändchen dann auch wirklich bei den Teilnehmern ankommen. Und genau, ich habe vor, du hast ja noch gefragt, wie ich da überhaupt rangekommen bin, so ein bisschen. Mhm. Ich habe ganz unspektakulär jemanden im Zug kennengelernt, der auch Scout ist für eine andere Stadt, für eine andere Tour, mit der bin ich ins Gespräch gekommen und habe gesagt, boah, das ist so cool, wir hier als Fahrradstadt brauchen das. Und ich identifiziere mich damit eben auch selber, dieses, oh ja, hier könnte ich mal reingehen und ich war nie drin. Das ist ja so ein bisschen auch das, was ich, also diese Läden sind die, die ich mit dazu nehme, wo ich sage, Mensch, das ist irgendwie was Spannendes. Ne? Da geht man dann vorbei und denkt, boah, hier könnte ich mal reingehen.
1: Geht es bei der Tour durch Braunschweig immer auf derselben Route durch die Stadt, inklusive der kulinarischen Zwischenstopps?
0: Nee, gar nicht. Also ich stelle für jede Braunschweiger Tour die Tour auch neu zusammen mit neuen Läden. Genau, und dadurch kann man eben auch mehrfach teilnehmen und entdeckt halt immer wieder trotzdem was Neues. So im Mai sind wir beispielsweise Richtung Nordosten rausgefahren. Da waren wir unter anderem bei Scholz Eiscreme in Querum oder beim India-Haus am Hagenmarkt oder im Second Home Café an der Kastanienallee. Und im September geht es dann, wie gesagt, raus Richtung so Südwesten von Braunschweig. Und ja, natürlich gibt es auch immer wieder Läden, die dann mehrmals dabei sind, weil sie das Konzept cool finden, weil es ihnen was bringt. Wir haben zum Beispiel das Friedrich II. Magni-Viertel, die im Mai bereits das zweite Mal dabei waren. Oder auch das Ron und Jane jetzt im Handelsweg, die dieses Jahr sowohl im Mai als auch im September dabei sind. Dabei muss man aber auch sagen, du kannst trotzdem auch bei beiden Touren teilnehmen, so als Teilnehmender. Denn welche Kostprobe angeboten wird, das ist Sache der Läden selbst. Also es kann sich auch von Tour zu Tour ändern. Und man kann bei einem Laden auch ein zweites Mal einkehren und auf etwas total Neues stoßen.
1: Beim Besuch der Lokalitäten oder Restaurants, Geschäften, wird auf die Geschmacksnerven der Teilnehmer Rücksicht genommen?
0: Ja, wir versuchen natürlich auf jeden Fall unterschiedliche Ernährungsweisen zu berücksichtigen. Also wenn jetzt die reguläre Kostprobe zum Beispiel Fleisch enthält oder alkoholisch ist, dann bitten wir die teilnehmenden Läden auch immer darum, was Vegetarisches oder Alkoholfreies als Alternative mit anzubieten. Unsere Touren in Braunschweig sind aber jetzt nicht komplett glutenfrei oder vegan. Das können wir aktuell also gar nicht garantieren. Und vielleicht kommt es irgendwann nach Braunschweig. Mal schauen.
1: Sarah, du hast vorhin schon erwähnt, samstags 11 bis 18 Uhr. Das führt mich zu der Frage, wie lang dauert die Tour? Die dauert ja nicht 7 Stunden. Und wie viele Teilnehmer sind durchschnittlich dabei?
0: Das Schöne ist, jeder darf selbst entscheiden, wie lange die Tour dauert. Also das gesamte Zeitfenster ist 11 bis 18 Uhr. Man hat also 7 Stunden Zeit und muss sie aber natürlich nicht ausreizen. Das ist der Zeitraum, wo die Teilnehmenden bei den Läden vorbeischauen können. Ja, es ist eben selbst zusammengewählt, wie lange sie dauert durch dieses Selbst...
1: Selbstorganisierte.
0: Genau.
1: Ja.
0: Für die Braunschweiger Tour im September verkaufen wir maximal 300 Tickets.
1: Ja.
0: Damit bleibt es eben für die Läden dann auch koordinierbar. Genau, es gibt aber keinen zentralen Treffpunkt, hatte ich ja auch schon gesagt, ne, wo man sich alle gemeinsam trifft, 300 Leute und dann fahren wir zusammen rum, sondern jeder kann selber dort starten, wo er möchte. Es ist eine Rundtour. Jeder kann auch selber entscheiden, bei welchen Läden er stoppen möchte.
1: Ja.
0: Manchmal passiert das ja durchaus, dass man am Ende des Tages vielleicht dann doch nach Laden 7 schon satt ist und 8 und 9 nicht mehr mit besuchen kann oder möchte.
1: Ja.
0: Ist eben auch völlig okay. Jeder gestaltet seine Tour selber in dem Ausmaß, wie er kann und möchte.
1: Auf was genau wird bei der Konzeption einer kulinarischen Tour geachtet? Auf das exotische Getränk, die ungewöhnliche Kostprobe oder den Ort des Lokals?
0: Ich suche eigentlich gar nicht unbedingt nach der außergewöhnlichsten Kostprobe, sondern ich gucke mir viel mehr an, was ist das, der Laden, was steckt dahinter? Also es kann ein ungewöhnliches Konzept sein, wie beim Winzerli die Weinslushies oder auch echtes Handwerk, wie die Liquid Story, die selber brauen, so die braunen Bier. Es kann aber auch ganz genauso die Geschichte hinter dem Laden sein. Na, zum Beispiel die Braunschweiger Eismanufaktur in Stockheim. Finde ich total spannend. Da steckt die Nettelberg KG dahinter, die vorher die Mumme-Produkte hier in Braunschweig produziert hat. Die haben im Januar aufgehört und versuchen sich jetzt nochmal mit etwas total Neuem. Und ja, wollen das eben auf der kulinarischen Schnitzeljagd dann auch bei den Teilnehmenden ausprobieren und gucken. Oder auch ja, der kleine Vegetarier 2 hier am, wie heißt das, John F. Kennedy Platz, ne, wo eine ehemalige Mitarbeiterin nach dem plötzlichen Tod von ihrem Chef den Laden übernommen hat, den Mut zusammengenommen hat, gesagt hat, oh, ich möchte das weiterführen, auch im Gedenken an meinen Chef, der diesen Laden aufgebaut hat und groß gemacht hat.
1: Ja.
0: Und ja, dann gibt es auch wieder ganz andere Läden, das Grüne Lädchen im westlichen Ringgebiet, ist ein Naturkostladen, die seit, ich glaube, Ende der 70er da sind, also die schon richtig Geschichte haben und viel mitgemacht haben, dass wieder ein ganz anderes Konzept dabei ist. Das heißt, was für mich total wichtig ist, ist ja nicht neunmal dasselbe, sondern möglichst abwechslungsreich, sowohl von der Kulinarik als auch eben von den Geschichten, von dem, was den Laden besonders macht.
1: Ja, die Inhaberinnen und Inhaber der gastronomischen Betriebe sind durchaus auch eingebunden in den Tourablauf, ist das richtig?
0: Ja, na klar, die Gastronomen dahinter sind das Herzstück der Tour. Mhm. Ohne die Gastronomen dahinter würde das Ganze ja gar nicht laufen. Wie es läuft, ist so, die Teilnehmenden bekommen vorab so eine Art Armband zugeschickt. Das ist ihr Teilnehmerticket und damit kommen sie dann vorbei bei dem Laden und sagen, hey, zeigen ihr Armband vor, bekommen eine kleine Kostprobe. Und ja, in vielen Fällen entsteht daraus eben schon direkt dieses erste Gespräch. Man kommt in Kontakt, man kann eben ja, erzählen, was steht dahinter, ne, hinter meinem Laden, warum mache ich das, welche tollen Geschichten gibt es, was steckt vielleicht auch hinter meinem Essen, was ich anbiete. Mhm. Und ja, je nachdem, wer der Gastronom ist, manche denken sich halt richtig was aus, ne, erzählen ihre Geschichte. Dieses Brötchen- und Suppenhaus in Beelrode, die waren zum Beispiel dabei, kurz nachdem sie aufgemacht haben, die haben es genutzt, um ja, neue Menschen kennenzulernen, darauf aufmerksam zu machen und Google-Bewertungen mitzusammeln. Mhm. Bremer Wein hat es genutzt, um ein Chatspiel zu machen, um noch ein paar Leute mehr in ihren Newsletter mit reinzuziehen. Also es kommt immer wirklich darauf an, auch was für die Gastronomen richtig und wichtig ist, mhm. wie das Geschäftsmodell ist. Und ja, dementsprechend gibt es ganz unterschiedliche Erlebnisse, die dabei zustande kommen. Und das ist das, was es für mich auch ausmacht. Na, es ist eben ein großer Unterschied für den Gastronomen zur Instagram-Werbung, die ja irgendwie auch alle gleich ist. Und man weiß gar nicht so richtig, wer steht da jetzt vor einem, wer guckt diese Werbung, sondern in dem Fall kulinarische Schnitzeljagd. Man hat die Teilnehmenden vor Ort, die Teilnehmenden haben den Laden kennengelernt, haben das Essen probiert, wissen, wie es da riecht, wissen, wie der Chef aussieht. Ne? Und dann kommen die Menschen eben auch sehr gerne wieder.
1: Ja. Ist eigentlich in absehbarer Zukunft auch an eine Ausweitung des Angebots gedacht? Also zum Beispiel eine Tour, bei der asiatische Lokale oder Restaurants im Mittelpunkt stehen, dass man also zum Beispiel da mal so ein Portfolio zusammenstellt?
0: Ausschließen möchte ich das natürlich nicht. Ich finde diese Thementour total spannend. Was ich mir zum Beispiel sehr gut vorstellen könnte, wäre eine reine vegane Tour. Momentan lebt aber die Braunschweiger kulinarische Schnitzeljagd für mich von Vielfalt. Also jetzt das Ganze auf ein...
1: Auf ein Motto, ja.
0: Ja, genau, so zu reduzieren. Das sehe ich zumindest in den kommenden Jahren nicht. Aber eben vielleicht eine vegane Tour oder eine glutenfreie Tour oder vielleicht auch mal eine ausschließlich Getränketour, sowas könnte man natürlich überlegen und das wäre natürlich auch super spannend.
1: Ja. So, zum Schluss sollten wir noch auf den Preis für eine Tour hier in Braunschweig eingehen. Wie hoch ist der?
0: Der Preis hängt so ein bisschen von der Größe der jeweiligen Tour ab und davon, wann man sein Ticket kauft. Also bei unserer September-Tour, die ist am 12.09., da sind wir inzwischen aus dem Vorverkaufspreis raus. Das Ticket kostet da aktuell 33 Euro und dann sind da 9 Läden dabei auf der Tour. Wir haben aber in anderen Städten auch größere Touren mit bis zu 12 oder 13 Läden sogar. Und da sind die Tickets dann einfach entsprechend ein bisschen teurer. Und wer jetzt Lust bekommen hat, aber am 12.09. gar keine Zeit hat, der muss gar nicht lange warten. Ab November werden schon wieder die neuen Termine fürs nächste Jahr bekannt gegeben. Das heißt, da kann man sich dann auch direkt den Termin blocken und entsprechend dann im nächsten Jahr dabei sein.
1: Sarah, vielen Dank für die Vorstellung der kulinarischen Schnitzeljagd in Braunschweig und für dein Engagement als Scout für die Konzeption der Touren. Wenn Sie, liebe Hörerinnen und Hörer, jetzt Lust haben auf eine kulinarische Tour, dann finden Sie weiterführende Informationen auf der Webseite kulinarische-schnitzeljagd.de und dann, ich schätze mal, auch bei Facebook oder Instagram.
0: Ne? Genau, wir haben auch einen Instagram-Account.
1: Ja, dir, Sarah, alles Gute.
0: Vielen lieben Dank, dass ich hier sein durfte.

Flussgeschichten Menschen entlang der Oker geht zu Ende. Falls Sie, liebe Zuhörerinnen und Zuhörer, den Wunsch haben, in diesem Magazin über Ungewöhnliches oder Alltägliches aus unserer Region zu Wort zu kommen, schreiben Sie mir eine Mail an flussgeschichten@okerwelle.de. Was können Sie von Radio Okerwelle in den nächsten Minuten erwarten? Nun, im Anschluss an diese Sendung folgen die Nachrichten und dann Dabei nach drei, eine Sendung unserer Seniorenredaktion. Die nächsten Flussgeschichten sind wieder auf Sendung am 5. Oktober, wie gewohnt nach den 14 Uhr Nachrichten. Bis dahin eine gute Zeit für Sie. Vielen Dank fürs Einschalten. Ihr Andreas Petri.

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1: Um 15 Uhr mit Tarek Yusbaschi. Bundeskanzler Merz hat sich schockiert gezeigt über den Ausgang der Landtagswahl in Sachsen-Anhalt. Das Ergebnis sei eine der schwersten Wahlniederlagen seit Jahrzehnten für die CDU, sagte Merz. Aus Berlin Jan Zimmermann.
2: Der Parteivorsitzende spricht von großen Erschütterungen für die CDU und das ganze Land. Das Wahlergebnis treffe ihn persönlich. Er sei sich seiner Verantwortung bewusst und wolle sich dieser nicht entziehen. An dem eingeschlagenen Reformkurs hält er fest. Deutschland brauche grundlegende Reformen bei Rente, Gesundheit und Pflege. Merz kündigte aber Konsequenzen an. Der CDU-Chef sagte, seine Politik künftig mehr und besser erklären zu wollen. Es gehe darum, die Menschen in ihrer ganzen Emotionalität zu erreichen, so Merz wörtlich.
1: Nach der deutlichen Wahlniederlage in Sachsen-Anhalt sieht CDU-Ministerpräsident Schulze den Regierungsauftrag bei der AfD. Er sei als Spitzenkandidat angetreten und werde aus der schweren Wahlniederlage Konsequenzen ziehen, erklärte Schulze auf einer Pressekonferenz in Berlin.
3: Wir haben als CDU keinen Regierungsauftrag mehr. Wir sind Opposition. Mit diesem Ergebnis gehe ich heute Abend auch in den Vorstand. Morgen tagt die Fraktion. Die Entscheidungen und Geschicke, wie es in Sachsen-Anhalt in den nächsten Jahren weitergeht, liegt jetzt im Landtag bei den Abgeordneten, die gewählt sind. Und ja, es ist insgesamt für uns über Sachsen-Anhalt hinaus schon ein Tag, der uns ja auch tief getroffen hat.
1: Sachsen-Anhalts Ministerpräsident Schulze. Das Volkswagenwerk Osnabrück soll mit Rüstungsaufträgen eine Zukunft bekommen. VW, das Land Niedersachsen und der israelische Investor Aurelius haben Eckpunkte vereinbart, nach denen das Werk verkauft werden soll. VW will den Standort aufgeben. Neue Eigentümer sollen Aurelius und das Land Niedersachsen werden. Ministerpräsident Lies hat heute in Osnabrück Details bekannt gegeben und angekündigt, dass ein wichtiger Partner aus der Militärindustrie mit einsteigen wird.
4: Das ist Rafael, der Name ist sicherlich schon häufiger genannt worden. Man kennt diese israelische Firma mit der Produktion des Iron Domes, also eines Verteidigungssystems, das dort in Israel und inzwischen auch in den USA hergestellt wird. Also eine echte Zukunftsperspektive, bei der ich Entwicklung brauche, bei der ich die Kompetenz des industriellen Baus brauche, bei dem ich qualifizierte Mitarbeiterinnen und Mitarbeiter brauche. Und das ist der Grund, weshalb ein Unternehmen, wie Rafael sagt, Osnabrück ist der richtige Standort. Hier sehen wir Perspektiven.
1: Niedersachsens Ministerpräsident Lies. Die Autoproduktion in Osnabrück endet in etwa einem Jahr. Dann sollen dort zunächst Teile für Raketenabwehrsysteme entstehen. Waldbrände und Hitzewellen gefährden nach Ansicht der Weltorganisation für Meteorologie zunehmend die Gesundheit von Menschen weltweit. Grund ist laut WMO die damit verbundene Luftverschmutzung. Aus Genf Sandra Bieger.
5: Vor allem bei extremen Waldbränden entsteht nach Angaben der Weltorganisation für Meteorologie WMO in Genf Rauch, der hochgiftige Schadstoffe enthält. Dadurch seien Menschen und Ökosysteme verstärkt dem Feinstaub PM2,5 ausgesetzt. Neben Feinstaub rückt die WMO auch die Belastung durch bodennahes Ozon in den Fokus. Höhere Temperaturen, wenig Luftaustausch und intensive Sonneneinstrahlung begünstigten die Bildung des Schadstoffs.
1: Die Temperaturen in Nordsee und Ostsee haben in diesem Sommer deutlich über dem langjährigen Mittel gelegen. Das zeigen neue Messungen des Bundesamtes für Seeschifffahrt und Hydrographie. Danach hat die durchschnittliche Oberflächentemperatur der Nordsee in diesem Sommer bei 15,6 Grad gelegen, knapp 1 Grad über dem langjährigen Mittel. Auch die Ostsee war nach Angaben des BSH im Sommer wärmer als üblich. Die durchschnittliche Oberflächentemperatur lag bei 17,2 Grad. Das waren die Nachrichten. Das Wetter in Norddeutschland. Ein Wechsel aus Sonne und Wolken. Überwiegend bleibt es trocken bei 21 bis 28 Grad. Morgen viele Wolken und von Nordwesten her Regen. Im Osten und Südosten länger trocken und etwas Sonne. 18 bis 25 Grad. Am Mittwoch bewölkt und häufiger Schauer. 17 bis 20 Grad. Und am Donnerstag Sonne, Wolken und gebietsweise Schauer, dann bei Temperaturen von 17 bis 19 Grad. Es wird 15.05 Uhr.
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6: Reaktionen auf Landtagswahl in Sachsen-Anhalt. Politik und Gesellschaft fordern Zusammenhalt statt Ausgrenzung. Tarifkonflikt bei Braunschweiger Klinikdiensten. Verdi kündigt für Mittwoch weiteren Warnstreik an. Und Start Mitte September. Stadt Salzgitter bereitet Renaturierung der Fuseaue vor. Studio Peter-Michael Möckel. Die Meldungen im Einzelnen. Die Landtagswahl in Sachsen-Anhalt hat auch in Niedersachsen und in unserer Region besorgte Reaktionen ausgelöst. Ministerpräsident Olaf Lies nannte das Wahlergebnis dramatisch. Mit der AfD habe dort eine rechtsextreme Partei so stark abgeschnitten wie lange nicht mehr, sagte der SPD-Politiker. Dem müssten sich Gesellschaft, Politik, Kultur und Wirtschaft entgegenstellen, so Lies. Die Politik in Bund und Ländern müsse nicht nur spürbare Erfolge liefern, sondern auch einen neuen, vorbildlichen politischen Stil etablieren. Die Braunschweiger Landesbischöfin Christina Maria Bammel erklärte, das Wahlergebnis habe viele Menschen verunsichert. Die Kirche werde weiterhin klar gegen Ausgrenzung und Hetze eintreten und die Menschenwürde verteidigen. IG Metall-Bezirksleiter Thorsten Gröger sprach mit Blick auf das Wahlergebnis von einer politischen Zäsur. Diese sei als demokratischer Wille aber zu respektieren. Die Gewerkschaft werde die Interessen der Beschäftigten auch in Zukunft gegen jede Landesregierung vertreten, die grundgesetzliche Rechte in Frage stelle, so Gröger. Bei der Landtagswahl im Nachbarland Sachsen-Anhalt hatte die AfD am Sonntag rund 44% der Stimmen erhalten und die absolute Mehrheit nur knapp verpasst. Im Vorfeld der Kommunalwahl am kommenden Sonntag hat die Stadt Braunschweig auf wichtige Termine und Fristen hingewiesen. Laut Verwaltung können Online-Anträge für Briefwahlunterlagen nur noch bis Dienstagabend gestellt werden. Danach kann eine rechtzeitige Postzustellung nicht mehr garantiert werden. Alternativ können die Unterlagen noch bis Freitagmittag direkt in der Briefwahlzentrale in der Reichstraße 3 beantragt werden. Am Wahlwochenende ist eine Ausgabe nur noch bei plötzlicher Erkrankung möglich. Alle weiteren Informationen bietet das städtische Internetportal unter dem Stichwort Meine Wahl. Die Beschäftigten der Braunschweiger Klinikdienste lassen nicht locker. Wie Verdi-Sprecherin Ilona Franke mitteilte, steht an diesem Mittwoch ein weiterer Warnstreik an. Der Tag soll demnach genutzt werden, um über die nächsten Schritte im aktuellen Tarifkonflikt zu beraten. Darüber hinaus sucht die Belegschaft das direkte Gespräch mit den Kandidaten für das Oberbürgermeisteramt in Braunschweig. Im Vorfeld einer Podiumsdiskussion ist deshalb eine Kundgebung vor dem Veranstaltungsort geplant. Die Klinikdienste sind eine 100%ige Tochter des städtischen Klinikums Braunschweig. Die rund 800 Beschäftigten arbeiten unter anderem in den Bereichen Gebäudereinigung, Hauswirtschaft und Menüassistenz sowie im Transport- und Botendienst. Wie berichtet, fordert Verdi die Übernahme des Personals in den Tarifvertrag für den öffentlichen Dienst. Das lehnt die Geschäftsführung weiterhin ab. Ihr Sprecher Jan-Philipp Kleibote verwies jetzt dagegen erneut auf ein Kompromissangebot, das eine deutliche Verbesserung der Befristungsregelung vorsehe. Zudem habe das Unternehmen der Gewerkschaft für diese Woche weitere Gespräche angeboten. Darauf sei Verdi bislang aber nicht eingegangen, so Bote. Die Stadt Salzgitter startet voraussichtlich Mitte September mit der Renaturierung der Fuseaue. Laut Verwaltung soll das Projekt den Zustand des Gewässers verbessern, die Artenvielfalt fördern und naturnahe Erholungsbereiche schaffen. Es wird vom Land Niedersachsen und der EU gefördert. Die Bauarbeiten dauern voraussichtlich bis Mai nächsten Jahres. Sie erstrecken sich über etwa 1 Kilometer zwischen der Theodor-Heuss-Straße und der A39 in Lebenstedt. Während der Maßnahme kommt es zu Beeinträchtigungen für Anwohner und Verkehrsteilnehmer im Bereich Bruchmachtersen. Sperrungen und Umleitungen werden ausgeschildert. Rund 100 Haushalte in der Braunschweiger Schuntersiedlung waren heute früh von einem kurzzeitigen Stromausfall betroffen. Wie der Versorger BS Netz mitteilte, hatte ein Bagger bei Bauarbeiten versehentlich eine Leitung beschädigt. Nach Angaben des Unternehmens konnten Mitarbeiter die Störung aber innerhalb weniger Minuten beheben. Die Helmstedter Polizei sucht Zeugen eines Vorfalls, der sich bereits am 17. August an der Kreuzung Leukartstraße, Vorsfelder Straße ereignet hat. Laut Mitteilung hatte ein E-Scooter-Fahrer an jenem Abend Anhaltesignale ignoriert und eine rote Ampel überfahren. Damit zwang er andere Fahrzeuge zu Gefahrenbremsungen. Betroffene Verkehrsteilnehmer werden gebeten, sich bei der Polizei in Helmstedt zu melden. Soweit die Nachrichten aus der Region. 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
8: Bitte Vorsicht auf der A36 Wienborg Richtung Wolfenbüttel zwischen Schladen Süd und Schladen Nord. Gefahr durch einen defekten LKW auf allen Fahrstreifen. Weitere Meldungen liegen uns nicht vor. Ich wünsche Ihnen weiterhin gute und sichere Fahrt und gute Unterhaltung mit dem Programm von Radio OKWelle.
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Hallo liebe Hörerinnen und Hörer von Radio Okawelle. Es ist mal wieder Zeit für die neuesten Nachrichten von gestern. Der Sendung hier auf Radio Okawelle mit interessanten und kuriosen Meldungen aus alten Braunschweiger Zeitungen. Unser heutiger Ausflug in die Vergangenheit führt uns in das Jahr 1970. Die Meldungen sind also noch relativ frisch, keine 60 Jahre alt. Bislang haben wir uns in dieser Sendung ausschließlich mit Zeitungen aus den Jahrzehnten vor den 70er Jahren beschäftigt. Einige Themen der heutigen Sendung: Vorgetäuschter Seitensprung als Diebstahlmethode. Krimineller Ex-Ehemann zeigt seine Frau wegen Abtreibung an. Fußball-WM in Mexiko. Entführungsgefahr für die deutsche Mannschaft. Blick ins Fernsehprogramm. Geflügelzucht von weißem Untergefiedern und braunschaligen Eierlegern. Garniert werden die Meldungen mit Hits und Schlagern aus den frühen 70er Jahren. Am Mikrofon begrüßt Sie Erik Kugland. Ich wünsche Ihnen in den kommenden 50 Minuten gute Unterhaltung.

Die erste heutige Meldung ist von der Insel Celebes, die zu Indonesien gehört und heute Sulawesi heißt. Eine dortige Diebesbande war sehr erfinderisch, um an das Geld anderer Leute zu kommen. In dem Bericht der Braunschweiger Zeitung heißt es dazu: Auch unter Palmen wandeln Gerechte und Ungerechte, brave Reisbauern und korrekte Handelsleute wie ordinäre Betrüger, Diebe und Einbrecher. So wirkt in der Stadt Makassar auf der sonnigen Insel Celebes eine versierte Diebeszunft, die besondere Beachtung verdient. Sie darf sich nämlich rühmen, einen neuartigen Trick erfunden zu haben und ihn höchst erfolgreich anzuwenden. Soweit das Zitat aus der Einleitung des Artikels. Der Trick dieser sogenannten Diebeszunft basierte auf einer genauen Beobachtung der Schwächen ihrer zukünftigen Opfer. Die Diebe suchten sich nämlich ganz gezielt wohlhabende Ehemänner aus, von denen bekannt war, dass sie es mit der ehelichen Treue nicht so ganz genau nahmen. Dem Bericht zufolge lief das Ganze folgendermaßen ab. Zuerst einmal spürten die Diebe einen begüterten Ehemann auf, der sich gern einmal mit fremden Mädchen einlässt. So etwas kommt auch hier recht häufig vor. Wenn dann eines Tages dessen Frau allein zu Hause ist, erscheint bei ihr weinend eine exotische Schönheit und behauptet, sie erwarte eben von jenem Manne ein Kind. Worauf die an Kummer gewöhnte Ehefrau meist zwar nicht buchstäblich, doch im Sinne der Redensart auf die Palme saust. Die vermeintliche Geliebte bot der betrogenen Ehefrau dann an, den ungetreuen Ehemann gemeinsam zu suchen und zur Rede zu stellen. Von Eifersucht gepackt, verließ die Ehefrau zusammen mit der schönen Fremden das Haus. Da sich auch die Dienerschaft, wie der Artikel anmerkt, entweder an der Suche beteiligte oder die Gunst der Stunde für ein heimliches Nickerchen nutzte, war das Haus verlassen und der Weg war frei. Und jetzt können die Diebe ungestört einsteigen und alles einpacken, was ihnen wertvoll erscheint. Längst sind sie über alle Berge, wenn die Ehefrau nach ergebnisloser Suche endlich heimkehrt. Noch zorniger als vorher, weil ihr die, in Anführungszeichen, verführte Unschuld unterwegs aus unerklärlichen Gründen verloren gegangen ist. Ausbaden musste das Ganze am Ende natürlich der Ehemann, der zwar kein weiteres Kind, dafür aber eine leergeräumte Wohnung und eine vor Zorn rasende Ehefrau vorfand. Heute im Zeitalter von Smartphones und Messenger-Diensten würde der Trick in dieser Form wahrscheinlich nicht mehr so einfach funktionieren. Ein kurzer Anruf oder eine schnelle Nachricht hätten genügt, um den Schwindel auffliegen zu lassen.

Jetzt blicken wir in einen Gerichtssaal. 1970 war das gesellschaftliche Klima und die Gesetzeslage für Frauen fundamental anders als heute. Es geht im Folgenden um eine Abtreibung, die damals streng bestraft wurde, und um ein menschliches Drama, das durch Rachsucht vor Gericht endete. Im Bericht wird die Ausgangslage folgendermaßen beschrieben. Jetzt, 5 Jahre nach ihrer ersten Begegnung, kreuzten sich die Lebenswege des 28-jährigen Krankenpflegers und der ein Jahr jüngeren Frau zum zweiten Mal. Gemeinsam saßen sie auf der Anklagebank vor dem Schöffengericht. Denunziert von dem Mann, der beide zu dem Verbrechen angestiftet hat, dessen sie beschuldigt werden, der Abtreibung. Rachesucht dürfte das Motiv jenen Mannes sein, der einmal mit der Angeklagten verheiratet war, die vor dieser Ehe ein Kind von ihm erwartete, die ihm ein weiteres gebar und sich von ihm scheiden ließ, als er wegen zahlreicher Straftaten zu 3 Jahren Gefängnis verurteilt worden war. Die junge Frau wurde dem Bericht zufolge damals von ihrem Verlobten massiv unter Druck gesetzt, das Kind nicht zu bekommen. Angeblich fand er es unverantwortlich, weitere Kinder in eine Welt zu setzen, in der Atomkrieg, Hunger und Überbevölkerung droht. Die verzweifelte Frau suchte zunächst Gynäkologen auf, wurde dort aber abgewiesen, aus Angst der Ärzte vor Strafverfolgung. Schließlich willigte sie ein, den Eingriff von einem jungen Krankenpfleger durchführen zu lassen, den ihr Ex-Mann auf der Straße kennengelernt hatte. Der missglückte Versuch des Krankenpflegers, eine Abtreibung vorzunehmen, wird in dem Bericht folgendermaßen geschildert. Er spritzte der Frau ein Narkosemittel. Als sich jedoch ihr Gesicht verfärbte, bekam er es mit der Angst, stellte Wiederbelebungsversuche an, spritzte Kreislaufmittel und war heilfroh, als sich die, in Anführungszeichen, Patientin wieder erholte. »Ich sah schon die Mordkommission kommen«, berichtete er. Tage später besuchte er die Frau noch einmal und fand sie mit hohem Fieber vor. Stunden später bestellte eine Bekannte der Angeklagten den Krankenwagen, denn der werdende Vater hatte es vorgezogen, für eine Woche ins Ausland zu fahren. Die Frau verlor ihr Kind schließlich im Krankenhaus. Was heute kaum vorstellbar ist, war der damalige Umgang mit den betroffenen Frauen. Statt Hilfe erlebten sie im Krankenhaus harte Verurteilung. Der Bericht zitiert die Angeklagte wie folgt: Ich lag auf dem Flur und weinte, mir war so elend und die Schwestern waren so unfreundlich, so böse und richtig gemeine Reden haben sie geführt. 5 Jahre später haben sowohl die Frau als auch der Krankenpfleger, der damals ohne Geld und nur aus Mitleid handelte, ihr Leben gemeistert und Familien gegründet. Über den mitangeklagten Krankenpfleger schreibt die Braunschweiger Zeitung: Was er tat, tat er aus Verständnis, Leichtsinn und gefährlicher Selbstüberschätzung. Geld hat er damals nicht bekommen und nicht verlangt. Sein Lohn war ein Lehrbuch der gynäkologischen Operationen, das er von dem Erzeuger des Kindes zur Orientierung bekommen hatte. Durch die Anzeige des kriminellen Ex-Mannes drohte die Zerstörung der Existenzen der beiden Angeklagten. Am Ende des ersten Prozesstages stellte die Angeklagte eine berechtigte Frage, die im Bericht zitiert wird. Warum sitzt der, der das alles angerührt hat, nicht auch hier? Staatsanwalt und Amtsgericht bemühten sich abwechselnd, der Angeklagten diesen Umstand zu erklären. Wegen der Abtreibung ist ihr Mann nicht angeklagt worden, weil die dafür zu erwartende Strafe neben den Strafen für die Einbruchsdiebstähle bei der Bildung einer Gesamtstrafe nicht ins Gewicht gefallen wäre. Doch bei der Frau, die von den haltlosen Beschuldigungen ihres Mannes wegen erwiesener Unschuld freigesprochen worden ist, könnte jede Verurteilung ins Gewicht fallen. Deshalb begannen die Mühlen der Justiz zu mahlen und malen noch immer. Man erkennt an diesem Fall,
wie sich die juristische und moralische Bewertung von Schwangerschaftsabbrüchen und die Rechte von Frauen im Laufe der Jahrzehnte geändert haben. Während der eigentliche Drahtzieher wegen einer juristischen Formalität nicht auf der Anklagebank saß, spürte die Frau die volle Härte des Gesetzes. Das Verfahren wurde schließlich ausgesetzt. Das Schicksal der Beteiligten blieb dem Bericht zufolge vorerst offen.

Im Frühsommer des Jahres 1970 findet in Mexiko die Fußball-Weltmeisterschaft statt. Ganz Deutschland blickt gespannt auf die deutsche Nationalmannschaft und auf Stars wie Uwe Seeler und den jungen Franz Beckenbauer. Doch in die Sportberichterstattung mischen sich plötzlich weltpolitische Ereignisse. In dem damaligen Zeitungsbericht heißt es dazu: Der Polizeischutz für die deutsche Fußballnationalmannschaft in ihrem Quartier in Comanchillo ist verstärkt worden, nachdem der deutschen Mannschaftsleitung Entführungsdrohungen bekannt geworden waren. Wie Dr. Willi Hübner vom DFB-Vorstand mitteilte, sollen die Drohungen von einer linksradikalen Gruppe in Uruguay ausgehen, die damit offenbar das Interesse der Weltöffentlichkeit auf die politische Lage in Mexiko lenken wollte. Heute, im Zeitalter von streng abgeriegelten Hotelanlagen und permanenten Sicherheitskontrollen bei Großereignissen, ist Polizeischutz für Nationalteams die Normalität. Damals, im Jahr 1970, war die Bedrohung durch den linksradikalen Terrorismus im Umfeld einer Fußballweltmeisterschaft ein Schock. Es blieb aber bei der Drohung und der Fokus richtete sich bald wieder auf das Geschehen auf dem Rasen. Und da gab es vor dem Auftaktspiel gegen Marokko Sorgenfalten beim Bundestrainer. Beim Balltraining am Sonnabend durfte Franz Beckenbauer pausieren. Er hatte am Freitag bei einem Pressschlag mit Uwe Seeler eine leichte Prellung am Fuß erlitten, die aber vom Mannschaftsarzt Professor Schobert als harmlos diagnostiziert wurde. Beckenbauer werde auf jeden Fall voll einsatzfähig sein. Auch für die nötige moralische Unterstützung im fernen Mexiko war dem Bericht zufolge gesorgt. Besuch von seiner in León eingetroffenen Frau erhielt am Sonnabendvormittag der Hamburger Uwe Seeler. Die Fotografen ließen sich das Bild des Ehepaars Seeler unter mexikanischen Palmen nicht entgehen. Werfen wir zum Abschluss noch einen Blick auf die Aufstellung der deutschen Elf, die damals im fernen Mexiko für Furore sorgte. Der Bericht schließt mit den Worten: Allgemein gilt es als sicher, dass folgende Elf das Spiel aufnehmen wird: Meier, Vogts, Schulz, Fichtel, Höttges, Beckenbauer, Overath, Haller, Seeler, Müller, Held. Als Ersatzspieler, zwei Mann können ausgewechselt werden, stehen wahrscheinlich Weber, Schneller und Grabowski als Erste zur Wahl. Aus heutiger Sicht ist der letzte Satz interessant. Der Hinweis, dass zwei Mann ausgewechselt werden können, war damals nämlich eine Neuheit. Die WM 1970 in Mexiko war das erste Fußball-Weltmeisterturnier, bei dem Auswechslungen erlaubt waren. Vorher musste eine Mannschaft verletzungsbedingte Ausfälle noch in der Unterzahl wegstecken. Deutschland belegte übrigens hinter Italien und Brasilien den dritten Platz. Torschützenkönig war Gerd Müller mit 10 Toren.

Was lief damals eigentlich über die TV-Bildschirme? Ein Blick auf das damalige, in der Braunschweiger Zeitung abgedruckte Programm zeigt uns eine völlig andere Fernsehwelt. 1970 gab es in der Bundesrepublik gerade einmal 3 Programme und hinzu kam, je nach Wohnort, noch das Programm der DDR. Hier ein Auszug aus der Programmübersicht des ersten Programms. 11.05 Uhr, Bonner Perspektiven. 11.25 Uhr, nur tote Zeugen schweigen. 12.45 Uhr, die internationale Presseschau. 17.30 Uhr, Tiere und Trommeln. 18 Uhr, Landarzt Dr. Brock. 18.30 Uhr, Berichte vom Tage. 18.45 Uhr, Sandmännchen. 18.55 Uhr, die Sportschau. 19.25 Uhr, lieber Onkel Bill. 20.15 Uhr, Report München. Das Farbfernsehen wurde in Deutschland zwar schon im August 1967 eingeführt, aber ein Großteil des Programms wurde auch noch 1970 in Schwarz-Weiß ausgestrahlt. Sendungen in Farbe wurden in Zeitungen mit einem F für Farbe gekennzeichnet. Heute ist das Programm hunderter Sender rund um die Uhr zu sehen. 1970 war das unvorstellbar. Das zweite Programm startete an jenem 1.6.1970, einem Montag, erst um 17.35 Uhr, und zwar mit der Sendung Die Karte mit dem Luchskopf. Weiter ging es dann wie folgt. 18.05 Uhr, die Drehscheibe. 18.40 Uhr, Vorsicht, Trick. 19.10 Uhr, teils heiter, teils wolkig. 19.45 Uhr, heute. An die Drehscheibe, ein damals populäres Vorabendmagazin im ZDF, werden sich wahrscheinlich noch viele Hörer erinnern. Spannend ist ein Blick in das dritte Programm. Die dritten Programme waren damals reine Bildungs- und Regionalprogramme. Da liefen keine Blockbuster, kein Unterhaltungsprogramm, sondern Wissenschaft, Kultur, Bildung und Regionales. Start war um 19 Uhr mit der Sendung Ich bekomme ein Kind, Folge 9. Um 20.45 Uhr zeigte das dritte die Sendung Revolution im Rechenbuch, der Begriff des Stellenwerts. Für die Hartgesottenen gab es zur späten Stunde um 22.15 Uhr das Prisma der Wissenschaft, Farbfernsehübertragung aus der Bauchhöhle. Einen Kontrast bot das sogenannte Ostfernsehen, also das Staatsfernsehen der DDR, das im Grenzgebiet empfangen werden konnte. Um 20 Uhr lief am 1.6. dort der Unterhaltungsfilm Allotria. Direkt im Anschluss um 21.40 Uhr folgte das Kontrastprogramm des Kalten Krieges, der Schwarze Kanal. In dieser Sendung zerpflückte der DDR-Chefkommentator Karl Eduard von Schnitzler

Kommen wir noch einmal zum Fußball. Wenn heutzutage ein Spieler ein schweres Foul begeht, greift der Schiedsrichter in seine Brusttasche und zieht eine rote Karte. Die normalste Sache der Welt. Doch bis zur Fußball-WM in Mexiko kannte man die rote Karte nicht. Unter der Überschrift Mexiko-Splitter schrieb die Braunschweiger Zeitung. Vom Internationalen Fußballverband FIFA wurde am Wochenende bekannt gegeben, dass die Schiedsrichter bei Verwarnung eines Spielers eine gelbe Karte in die Höhe halten werden. Bei einem Spielverweis schwenkt der Referee eine rote Karte. Auf der Trainerbank einer jeden Mannschaft sollen nur 5 Offizielle zugelassen werden. Bei ernsthafter Verletzung eines Spielers dürfen nur 2 offiziell auf das Spielfeld, um Beistand zu leisten. Damals musste dem Leser erst einmal anschaulich verdeutlicht werden, was es mit dem neuen System auf sich hatte. Der Schiedsrichter, im Bericht auch vornehm als Referee bezeichnet, schwenkt nun also eine rote Karte. Hintergrund dieser Regelung waren übrigens Sprachbarrieren bei der Weltmeisterschaft 1966 in England, als Spieler und Zuschauer oft nicht verstanden, ob jemand verwarnt oder vom Platz gestellt worden war. Die bunten Pappen sorgen fortan international für Klarheit. Doch nicht nur die Disziplin auf dem Platz wurde 1970 neu geregelt, auch beim Spielgerät, dem Ball, überließ man nichts mehr dem Zufall. Der Bericht in der Braunschweiger Zeitung schließt mit folgender Notiz. Bei der Fußball-Weltmeisterschaft in Mexiko wird zum ersten Male ein neues Prüfgerät für die Bälle eingesetzt. Mit diesem Messinstrument, das von einer deutschen Sportartikelfirma in Zusammenarbeit mit der FIFA hergestellt wurde, die in ihrem französischen Werk auch die WM-Bälle fabriziert hat, können Umfang, Gewicht und Luftdruck unmittelbar und genau festgestellt werden. Ob gelbe Karte, rote Karte oder genormte Lederbälle. Dieser kleine Zeitungsausschnitt von 1970 zeigt uns den Moment, in dem der Fußball neue bis heute gültige Regeln bekam.

Nun kommen wir zu einer Zeitungsanzeige aus der Rubrik Tiermarkt. Die Anzeige klingt für heutige Ohren ziemlich merkwürdig. Bitte ausschneiden. Komme jede Woche zur gleichen Zeit, jeden Dienstag. Junghennen, Warren SSL, unübertroffen in Leistung mit weißem Untergefieder, Klammer auf, braunschalige Eierleger, Klammer zu, nur echt mit Flügelmarke Warren SSL, sowie gewöhnliche Legerassen, Pekingenten und Gänseküken. Unschwer zu erkennen, dass hier kein Geflügel für die Pfanne oder den Backofen angeboten wurde. Es wurde Federvieh direkt an Bauern verkauft. Der Züchter fuhr eine genaue Route ab und hielt an den zentralen Treffpunkten der Dörfer. In der Anzeige war ein regelrechter Fahrplan abgedruckt. 8 Uhr Bornum zum Weißen Ross, 8 Uhr 15 Scheppau, Dorf Mitte, 8 Uhr 30 Rieseberg, Gemeindekrug, 8 Uhr 45 Ochsendorf, Gasthof zur Post, 9 Uhr Lauingen, Kirche, 9 Uhr 15 Königslutter, Bahnhof, 9 Uhr 30 Rottorf, Kirche, 9 Uhr 45 Großsteinum, Kirche. Und so ging es im 15-Minuten-Takt weiter. Letzte Stationen waren 13.45 Uhr Lelm, Kirche und 14 Uhr Sunstedt, Teuerkauf. Ein straffer Fahrplan. Alle 15 Minuten ein Stopp in einem anderen Dorf. Da blieben kaum mehr als 5 Minuten für den Verkauf. Schließlich mussten ja auch noch die Strecken zwischen den Dörfern zurückgelegt werden. Der Händler wirbt für seine Hochleistungshühner mit folgenden Worten. Warren SSL ist als das beste braunschalige Eierlegehuhn bekannt und hat in Frankreich, wo die Henne schon länger bekannt ist, einen Marktanteil von 80%. Bitte besichtigen Sie unsere Aufzuchtbetriebe und Ablegebetriebe mit eingestallten Hühnern bis zu 50.000 Stück. Geflügelfarm B. Bleistein, Sievertshausen, Autobahnabfahrt Hemelerwald. Braunschalige Eierleger, da haben wir wieder was gelernt.

Ein eigenes Auto war 1970 noch keine Selbstverständlichkeit. Auch kürzere Ausflüge in die Umgebung wurden oft mit dem Omnibus unternommen. Das Reisebüro Kahn warb im Anzeigeteil der Braunschweiger Zeitung für sein Programm von Busfahrten in die Umgebung von Braunschweig. Hier zwei Beispiele. Wienhausen, Celle, Winsen-Aller, Walsrode-Vogelpark, Abfahrt 8 Uhr, 9 D-Mark. Wolfsburg mit Stadtrundfahrt, Abfahrt 14 Uhr, 4 D-Mark. Wolfsburg für 4 Deutsche Mark inklusive einer Stadtrundfahrt. Heute würde wohl kaum jemand eine Busreise in eine nahegelegene Nachbarstadt buchen. Auch der Harz war im Ausflugsprogramm gut vertreten. Durch das Siebertal zum Wiesenbecker Teich, Abfahrt 8 Uhr, 8,50 Mark. Quer durch den Oberharz, Abfahrt 9 Uhr, 8 D-Mark. Harzfahrt nach Bundenbock, Abfahrt 10 Uhr, 6 D-Mark. Rundfahrt durch den Harz, Abfahrt 10.30 Uhr, 8 D-Mark. Südharzfahrt Bad Sachsa, Abfahrt 8 Uhr, 9 D-Mark. Tja, heute würde wohl kaum ein Braunschweiger eine Busreise in den knapp 50 Kilometer entfernten Harz buchen. Auch ein Busausflug ins 700 Einwohner zählende Harzörtchen Bundenbock würde heute kaum jemand hinter dem Ofen hervorlocken.

Noch ein kurzer Blick in die Kleinanzeigen. Die erste kommt von der damaligen Tankstellenkette BP und lautet kurz und knackig: Wer den Vergaser nicht ehrt, ist die PS nicht wert. BP Super mit Vergaserwirkstoff. Volle PS, mehr Kilometer. Die wenigsten Autofahrer werden den Vergaser ihres Wagens geehrt haben. Macht aber nichts. Vergasermotoren sind inzwischen weitgehend verschwunden. Doch damals wie heute gilt, ist der Tank oder die Batterie leer, fährt das Auto nicht mehr. Zur nächsten Anzeige. Der Autoverleih F. Fahrenson, Hamburger Straße 272 Warp. Bei schuldlosem Unfall keine Mietvorauszahlung. Abrechnung direkt mit der Versicherung. Darüber die fettgedruckte Überschrift: Auto kaputt, Leihwagen akut. Das sollte sich wohl irgendwie reimen, hat dann aber wohl doch nicht so ganz funktioniert. Wenn schon, denn schon, Auto kaputt, Leihwagen akut.

Und damit endet diese Ausgabe der neuesten Nachrichten von gestern, in der wir in der Braunschweiger Zeitung vom 1. Juni 1970 geblättert haben. Ich würde mich freuen, wenn Sie auch im nächsten Monat wieder mit dabei sind und zusammen mit mir in alten Zeitungen aus Braunschweig stöbern. Mein Dank geht an das Stadtarchiv Braunschweig für das Bereitstellen der Zeitung und an die Braunschweiger Zeitung für die Genehmigung, die Artikel hier im Rahmen dieser Sendung verwenden zu dürfen. Anregungen und Wünsche schicken Sie bitte an folgende Mailadresse: dabeinach3@okawelle.de, dabeinach3 in einem Wort, also ohne Leerzeichen. Am Mikrofon verabschiedet sich für heute Erik Kugland. 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In ein paar Minuten kommen die aktuellen Nachrichten von heute. Bleiben Sie dran!

0: Nach dem Wahlerfolg der AfD in Sachsen-Anhalt haben auch die großen Wirtschaftsverbände gefordert, den Reformkurs auf Bundesebene fortzusetzen. Aus Berlin Isabel Karras.
1: Die Antwort auf dieses Wahlergebnis dürfe kein politischer Stillstand im Bund sein. Das sagte Tanja Gönner, Hauptgeschäftsführerin des Industrieverbands BDI, dem Redaktionsnetzwerk Deutschland. Auch der Maschinenbauverband VDMA sieht Handlungsbedarf. In Sachsen-Anhalt könnten dem Arbeitsmarkt in 9 Jahren rund 12% weniger Arbeitskräfte zur Verfügung stehen. Deshalb brauche das Land auch Facharbeiterinnen und Arbeiter aus dem Ausland. Die AfD dagegen will Zuwanderung deutlich begrenzen. Die Bundesregierung verweist auf ihren wirtschaftspolitischen Kurs. Regierungssprecher Sebastian Hille sagte, Schwarz-Rot wolle Deutschland als wettbewerbsfähigen und erfolgreichen Wirtschaftsstandort erhalten. Politik mache die Regierung dabei nicht für einzelne Bundesländer, sondern für ganz Deutschland.
0: Die AfD in Sachsen-Anhalt hat nach der Landtagswahl erneut ihren Regierungsanspruch betont. Spitzenkandidat Siegmund erklärte heute in Berlin, er sei bereit, bei der Wahl eines Ministerpräsidenten anzutreten, allerdings nur unter Bedingungen.
2: Selbstverständlich trete ich als Ministerpräsidentenkandidat in Sachsen-Anhalt an, wenn es sich abzeichnet, dass wir eine stabile Mehrheit auf den Weg gebracht haben. Das ist heute überhaupt nicht absehbar. Und deswegen ist es jetzt unser Anspruch, genau diese stabile Mehrheit in den nächsten Tagen, Wochen zu organisieren. Entweder durch die Unterstützung, und zwar vollständige Unterstützung einer Fraktion oder einzelner Abgeordneter. Aber eine Enthaltung ist für mich keine stabile Mehrheit.
0: Der Spitzenkandidat der AfD in Sachsen-Anhalt, Siegmund. Seine Partei hatte die Landtagswahl mit 43,8% klar gewonnen. Das reicht nicht, um alleine regieren zu können. Das VW-Werk Osnabrück soll mit Rüstungsaufträgen eine Zukunft bekommen. Volkswagen, das Land Niedersachsen und der israelische Investor Aurelius Capital haben Eckpunkte für einen Verkauf vereinbart. Aus der NDR-Nachrichtenredaktion Nina Schön.
3: Nach dem Ende der Autoproduktion 2027 soll der Standort nach und nach Sicherheits- und Verteidigungsprodukte entwickeln. Der Plan sieht vor, dass Aurelius als Mehrheitseigentümer gemeinsam mit dem Land die Volkswagen Osnabrück GmbH übernimmt. So kann der Standort den Angaben zufolge langfristig erhalten werden und laut Betriebsrat auch 1.400 der 1.800 Jobs. Als erstes Projekt ist eine Zusammenarbeit mit dem israelischen Rüstungskonzern Rafael vorgesehen. Das Unternehmen produziert unter anderem Luftverteidigungssysteme wie den Iron Dome.
0: Nach mehreren Sabotageakten auf die Stromversorgung in Deutschland ermittelt die Polizei in Sachsen wegen weiterer Vorfälle. 9 selbstgebaute Sprengvorrichtungen seien in unmittelbarer Nähe zu Hochspannungsleitungen im Raum Görlitz gefunden worden, teilten Landeskriminalamt und Generalstaatsanwaltschaft mit. Am Freitag schon wurden Sprengvorrichtungen an 2 Umspannwerken in Sachsen entdeckt. Bereits Anfang letzter Woche hatte es Anschläge auf Umspannwerke in Brandenburg gegeben, kurze Zeit später dann auch auf Anlagen an verschiedenen Orten in Nordrhein-Westfalen. Dort wird aktuell nach einem Mann gefahndet. Er soll einige der Taten in Bekennerschreiben zugegeben haben, die die Behörden als echt einstufen. Deutschland hat sich vor dem Internationalen Gerichtshof in Den Haag gegen den Vorwurf Nicaraguas verteidigt, es unterstütze im Gazastreifen einen Völkermord. Die deutsche Vertreterin bezeichnete die Anschuldigungen als unzutreffend und verzerrt. Zudem sei das Gericht in diesem Fall gar nicht zuständig, weil weder die Bundesrepublik noch Nicaragua Konfliktparteien seien. Nicaragua wirft der Bundesrepublik vor, durch Waffenlieferungen an Israel Beihilfe für einen Völkermord an den Palästinensern Gazastreifen zu leisten. Die Anhörung in Den Haag ist auf 4 Tage angesetzt. Morgen wird der Vertreter Nicaraguas seine Argumente vortragen. Das waren die Nachrichten. Das Wetter in Norddeutschland.
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5: Bitte Vorsicht auf der A36 Fienborg Richtung Wolfenbüttel zwischen Schladen Süd und Schladen Nord. Gefahr durch einen defekten LKW auf allen Fahrstreifen. Außerdem Braunschweig, die Wolfenbütteler Straße zwischen Ortseingang und A39, Kreuz Braunschweig Süd. Gefahr durch defekten Bus auf dem rechten Fahrstreifen und dem Standstreifen. Weitere Meldungen liegen uns nicht vor. Ich wünsche Ihnen weiterhin gute und sichere Fahrt und gute Unterhaltung mit dem Programm von Radio Okawelle.
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7: Reaktionen auf Landtagswahl in Sachsen-Anhalt. Politik und Gesellschaft fordern Zusammenhalt statt Ausgrenzung. Tarifkonflikt bei Braunschweiger Klinikdiensten. Verdi kündigt für Mittwoch weiteren Warnstreik an. Und Start Mitte September. Stadt Salzgitter bereitet Renaturierung der Fuseaue vor. Im Studio Peter Michael Möckel. Die Meldungen im Einzelnen. Die Landtagswahl in Sachsen-Anhalt hat auch in Niedersachsen und in unserer Region besorgte Reaktionen ausgelöst. Ministerpräsident Olaf Lies nannte das Wahlergebnis dramatisch. Mit der AfD habe dort eine rechtsextreme Partei so stark abgeschnitten wie lange nicht mehr, sagte der SPD-Politiker. Dem müssten sich Gesellschaft, Politik, Kultur und Wirtschaft entgegenstellen, so Lies. Die Politik in Bund und Ländern müsse nicht nur spürbare Erfolge liefern, sondern auch einen neuen, vorbildlichen politischen Stil etablieren. Die Braunschweiger Landesbischöfin Christina Maria Bammel erklärte, das Wahlergebnis habe viele Menschen verunsichert. Die Kirche werde weiterhin klar gegen Ausgrenzung und Hetze eintreten und die Menschenwürde verteidigen. IG Metall-Bezirksleiter Thorsten Gröger sprach mit Blick auf das Wahlergebnis von einer politischen Zäsur. Diese sei als demokratischer Wille aber zu respektieren. Die Gewerkschaft werde die Interessen der Beschäftigten auch in Zukunft gegen jede Landesregierung vertreten, die grundgesetzliche Rechte in Frage stelle, so Gröger. Bei der Landtagswahl im Nachbarland Sachsen-Anhalt hatte die AfD am Sonntag rund 44% der Stimmen erhalten und die absolute Mehrheit nur knapp verpasst. Im Vorfeld der Kommunalwahl am kommenden Sonntag hat die Stadt Braunschweig auf wichtige Termine und Fristen hingewiesen. Laut Verwaltung können Online-Anträge für Briefwahlunterlagen nur noch bis Dienstagabend gestellt werden. Danach kann eine rechtzeitige Postzustellung nicht mehr garantiert werden. Alternativ können die Unterlagen noch bis Freitagmittag direkt in der Briefwahlzentrale in der Reichstraße 3 beantragt werden. Am Wahlwochenende ist eine Ausgabe nur noch bei plötzlicher Erkrankung möglich. Alle weiteren Informationen bietet das städtische Internetportal unter dem Stichwort Meine Wahl. Die Beschäftigten der Braunschweiger Klinikdienste lassen nicht locker. Wie Verdi-Sprecherin Ilona Franke mitteilte, steht an diesem Mittwoch ein weiterer Warnstreik an. Der Tag soll demnach genutzt werden, um über die nächsten Schritte im aktuellen Tarifkonflikt zu beraten. Darüber hinaus sucht die Belegschaft das direkte Gespräch mit den Kandidaten für das Oberbürgermeisteramt in Braunschweig. Im Vorfeld einer Podiumsdiskussion ist deshalb eine Kundgebung vor dem Veranstaltungsort geplant. Die Klinikdienste sind eine 100%ige Tochter des städtischen Klinikums Braunschweig. Die rund 800 Beschäftigten arbeiten unter anderem in den Bereichen Gebäudereinigung, Hauswirtschaft und Menüassistenz sowie im Transport- und Botendienst. Wie berichtet, fordert Verdi die Übernahme des Personals in den Tarifvertrag für den öffentlichen Dienst. Das lehnt die Geschäftsführung weiterhin ab. Ihr Sprecher Jan-Philipp Kleibote verwies jetzt dagegen erneut auf ein Kompromissangebot, das eine deutliche Verbesserung der Befristungsregelung vorsehe. Zudem habe das Unternehmen der Gewerkschaft für diese Woche weitere Gespräche angeboten. Darauf sei Verdi bislang aber nicht eingegangen, so Bote. Die Stadt Salzgitter startet voraussichtlich Mitte September mit der Renaturierung der Fuseaue. Laut Verwaltung soll das Projekt den Zustand des Gewässers verbessern, die Artenvielfalt fördern und naturnahe Erholungsbereiche schaffen. Es wird vom Land Niedersachsen und der EU gefördert. Die Bauarbeiten dauern voraussichtlich bis Mai nächsten Jahres. Sie erstrecken sich über etwa 1 Kilometer zwischen der Theodor-Heuss-Straße und der A39 in Lebenstedt. Während der Maßnahme kommt es zu Beeinträchtigungen für Anwohner und Verkehrsteilnehmer im Bereich Bruch-Machtersen. Sperrungen und Umleitungen werden ausgeschildert. Rund 100 Haushalte in der Braunschweiger Schuntersiedlung waren heute früh von einem kurzzeitigen Stromausfall betroffen. Wie der Versorger BS Netz mitteilte, hatte ein Bagger bei Bauarbeiten versehentlich eine Leitung beschädigt. Nach Angaben des Unternehmens konnten Mitarbeiter die Störung aber innerhalb weniger Minuten beheben. Die Helmstedter Polizei sucht Zeugen eines Vorfalls, der sich bereits am 17. August an der Kreuzung Leukartstraße, Vorsfelder Straße ereignet hat. Laut Mitteilung hatte ein E-Scooter-Fahrer an jenem Abend Anhaltesignale ignoriert und eine rote Ampel überfahren. Damit zwang er andere Fahrzeuge zu Gefahrenbremsungen. Betroffene Verkehrsteilnehmer werden gebeten, sich bei der Polizei in Helmstedt zu melden. Soweit die Nachrichten aus der Region. 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
10: Hallo liebe Hörerinnen und Hörer da draußen an den Radiogeräten. Ihr hört Radio OKWelle 104,6 aus dem Funkhaus in der Karlstraße 35 in Braunschweig. Heute mit einer Feriensendung, denn mit mir im Studio sind in diesem Moment 7 Kinder aus der Region Kremlingen-Sekte, die mit ihrem Ferienprogramm einen Besuch bei uns machen. Und dabei sind Emilie, Maja, Carla, Johannes, Ida, Hanna, Radu und ihr Begleiter Carsten. Am Mikrofon hört ihr Claudi. Und jetzt geht's gleich weiter mit Musik. Aber erstmal befrage ich hier unsere ersten beiden Gäste über ihre Ferien und über ihre Musikwünsche. Ich denke mal, dass ich hier erstmal Radu anspreche. Ich muss gleich mal sein Mikro checken. Komod, da leuchtet's auch rot. Hallo Radu.
11: Hallo.
10: Hallo, wo kommst du denn her?
11: Ich komme aus Hordorf.
10: Aus Hordorf, da war ich auch schon öfter. Da kommen meine Schwiegereltern her übrigens. Und du hast hier beim Ferienprogramm schon andere Sachen gemacht auch?
11: Ja.
10: Was hast du denn schon unternommen?
11: So einen Sanitätskurs und Tacos machen.
10: Tacos hast du gemacht? Ja. Das hat Spaß gemacht?
11: Ja.
10: Das sind diese kleinen, eckigen, knusprigen Sachen aus Mais?
11: Nein, das ist eine Schale mit Füllung drin.
10: Okay, was füllst du da rein?
11: Fleisch, Gemüse manchmal. Kommt drauf an.
10: Perfekt. Hat's geschmeckt?
11: Ja.
10: Gut. Und der Sani-Kurs.
11: Ja.
10: Was hast du da gelernt?
11: Nicht einen Knoten zu machen.
10: Bei was? Kein Knoten
11: machen? Ich musste einen Knoten machen, das habe ich nicht geschafft, weil ich, keine Ahnung.
10: Weil es nicht so ging. Okay. Aber Radu, du hast uns ja auch ein Lied mitgebracht. Du hast sogar mehrere Lieder hier am Start. Das erste, von wem ist das?
11: Rick Astley.
10: Rick Astley, yeah. Und es ist Never Gonna Give You Up. Ich habe gehört, dass das so ein Meme-Lied geworden ist, was immer auftaucht, ja, wenn man gerade denkt, oh, da drücke ich mal drauf und dann kommt dieses Lied. Ist dir das schon passiert?
11: Bestimmt.
10: Okay, aber wir hören es jetzt einfach erstmal, okay? Radu, ja, möchtest du noch jemanden grüßen?
11: Meine Eltern.
10: Okay, Grüße an die Eltern von Radu. Wo sind die in Hordorf auch?
11: Bei mir zu Hause.
10: Jawohl.
11: Hoffentlich.
10: Okay, dann liebe Grüße und jetzt kommt Rick Astley.

0: 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Gut, Rick Astley aus Nachtigon hat sich Radu gewünscht, weil er das bestimmt aus dem Internet kennt und da schon mal drauf reingefallen ist auf so einen Klick. Dann wird dieses Lied abgespielt. Aber jetzt sitzt hier vor mir Maja. Hi.
1: Hallo.
0: Hallo. Wie geht's dir?
1: Gut.
0: Gut, ja. Hast du schon beim Ferienprogramm was anderes gemacht noch mit?
1: Ja.
0: Ja, was war das denn?
1: Skateboard fahren und Tacos.
0: Auch Tacos. Ja. Ah, okay. Dann hast du Radu schon getroffen. Oder, ja. Und wo wart ihr denn Skateboard fahren?
1: In Kremlingen.
0: Irgendwo gibt es da so einen coolen Platz, wo man gut fahren kann.
1: Ja.
0: Ja, Carsten nickt auch schon ganz eifrig. Man sieht es nur nicht im Radio. Und hast du auch ein Skateboard?
1: Nee, ich habe das ausgeliehen.
0: Cool, dass das ausleihbar war. Schön. Erinnerst du dich noch an irgendeine Sache aus von dem Tag, was du da gelernt hast, wie das heißt, bei so Skateboard fahren?
1: Wie man einfach nur fährt. Ich konnte kein Skateboard fahren.
0: Okay, also ihr habt jetzt noch nicht so Sprünge und Drehen und Kurve oder sowas gelernt?
1: Ja, doch schon, aber ich konnte das nicht richtig.
0: Ja, manchmal gibt es da ja so spezielle Begriffe. Der Freund von meiner Schwester fährt nämlich auch Skateboard schon ganz lange und sein kleiner Sohn, der ist erst 3, der fährt schon mit dem kleinen Laufrad hinterher auf so einer Skatebahn. Und hast du auch nach dem Kurs, Maja, Lust bekommen, weiter als Skateboard zu fahren?
1: Ja, ich bin dann auch ein bisschen rumgefahren bei uns zu Hause.
0: Musst du dir eins wünschen? Hast du jetzt eins?
1: Nee, ich habe noch keins, aber...
0: ausgeliehen oder so, ja.
1: Ja.
0: Cool, super. Und ja, möchtest du noch etwas berichten von deinen Ferien?
1: Ich war in Spanien und bin gestern zurückgekommen.
0: Oh, frisch aus Spanien zurück. Aber ich habe gehört, da ist es auch sehr heiß und hat gebrannt. Hast du das mitbekommen?
1: Ja.
0: Oh je, was hast du da mitbekommen davon?
1: Dass ein paar Tage vorher 500 Meter weiter bei uns gebrannt hat.
0: Krass, okay. Aber bevor ihr da hingekommen seid,
1: ja,
0: zu dem Ort. Und wart ihr am Meer?
1: Ja, wir waren am Meer.
0: Auch am Meer, okay. Wow, ja, das ist natürlich ganz schön krass, was da passiert in Europa. Weil du hattest trotzdem einen schönen Urlaub in Spanien.
1: Ja.
0: War es heiß auch.
1: Ja, sehr warm.
0: Ja, hier ist jetzt ja auch ganz schön warm. Und weil du schon nach Spanien gereist bist, hast du auch ein Lied für uns mitgebracht, wo es auch ein bisschen um Reisen geht. Willst du sagen, von wem das ist?
1: Also das ist von Crow, Einmal um die Welt.
0: Cool. Und warum magst du das gerne?
1: Ich mag es einfach.
0: War einfach gute Laune.
1: Ja.
0: Okay, dann wünschen wir das den Hörerinnen und Hörern auch. Danke, Maja. Noch ein Gruß an jemand?
1: An meine Eltern und an meinen Nachbarn Paul.
0: Okay, Grüße nach da draußen. Wo wohnen die?
1: Siegte.
0: In Siegte. Hello, hello. Einmal um die Welt mit Crow.

0: Genau, das war Crow, der Mann mit der Maske. Ich weiß gar nicht, ob er die immer noch trägt, aber wir sitzen jetzt hier auch weiterhin mit unseren Gästen aus Sigde Kremlingen am Start. Diese Gäste sind sehr jung, sie sind so ab 9 Jahre bis 12 Jahre alt und stehen hier so um mich rum. Und jetzt sitzt gerade hinter dem Bildschirm vor mir der liebe Johannes. Hi Johannes. Oh, ich muss natürlich den Mikro anmachen. Sag nochmal Hallo.
1: Hallo.
0: Hallo, hallo. Ich bin immer auch sehr aufgeregt, so wie ihr vielleicht auch, wenn so viele Gäste da sind. Johannes, wo kommst du her?
1: Aus Veltheim.
0: Aus Veltheim? Ist das hier auch in der Nähe?
1: Ja, eigentlich schon.
0: Ich habe gehört, dass du in Dertum zur Grundschule gehst.
1: Ja. Ne?
0: Genau. Und was hast du denn schon in den Ferien erlebt, jetzt, die bald vorbei sind?
1: Also, ich habe die Tacos gemacht bei den Ferienprogrammen.
0: Das kam gut an.
1: Ja, und wir waren auch im Urlaub.
0: Ja, wo wart ihr?
1: In Oberstdorf.
0: Oberstdorf, das ist in Bayern oder in Österreich. Wo ist denn das?
1: Ja, das ist in Bayern.
0: Da sprechen die Leute so, gell? So ungefähr so, gell? So, ja. Hast du die verstanden?
1: Ja, eigentlich schon.
0: Gut, was habt ihr da gemacht, Johannes?
1: Wir sind Sommerrodelbahn gefahren.
0: Oh, cool.
1: Wir waren im Restaurant. Und da, wir hatten halt zusammen sehr viel Spaß.
0: Super, das freut mich sehr. Habt ihr denn, seid ihr mit dem Auto dahin gefahren?
1: Ja.
0: Ja, und jetzt die große Frage. Habt ihr da Radio gehört im Auto?
1: Ja, manchmal
0: oder
1: schon.
0: Was habt ihr gehört?
1: Das weiß ich jetzt nicht mehr. Das ist schon ein bisschen länger her, als bis wir dahin gekommen.
0: Ja, Musik habt ihr gehört?
1: Ja.
0: Und auch Hörspiele mal?
1: Mhm.
0: Okay, weil du hast uns ja auch Musik mitgebracht. Da vermute ich mal, dass das vielleicht von deinen Eltern, also dass du es von deinen Eltern kennst, die Musik?
1: Also ich kenne es im Radio.
0: Aus dem Radio? Oh, im Autoradio. Okay, magst du den Titel mal ansagen? Wie heißt der denn?
1: Im Linkin Park.
0: Das ist die Band, die heißt so. Und das Lied heißt
1: In the End.
0: Super.
1: Ich kann das nicht richtig aussprechen.
0: Ja, aber guter Versuch. In the End, genau. Passt eigentlich eher ans Ende der Sendung, aber bei uns fängt immer alles nochmal von vorne an. Weil wir haben dann auch noch Carla hier sitzen, deren Mikro sogar an ist. Kannst ja schon mal Hallo sagen.
2: Hallo.
0: Du kamst dann nach Linkin Park dran mit einem ganz anderen Lied. Und wir hören jetzt In the End von Linkin Park, gewünscht von Johannes. Und du grüßt noch mal jemanden?
1: Ja, meine Eltern Florian und Christine.
0: Super. Grüße gehen raus und das ist In the End.

0: Okay, das Ende ist noch nicht ganz da von diesem Song, aber wir brauchen noch ein bisschen Zeit, um auch alle Kinder hier vorzustellen, die bei uns im Studio heute sind. Ihr hört die UKW-Piraten-Spezialsendung im offenen Sendebereich. Am Mikrofon ist Claudi und mit mir im Studio sind noch viele andere Kinder. Und zwar sitzt jetzt hier Carla.
1: Hallo.
0: Carla, erzähl doch mal von dir, wo kommst du her?
1: Ich komme aus Siegte.
0: Aus Siegte? Und hast du eigentlich Geschwister?
1: Ja, ich habe einen kleinen Bruder.
0: Ja? Und du, warst du schon beim Ferienprogramm dabei hier?
1: Ja, ich war einmal schon bei so einem Erste-Hilfe-Kurs bei den Johannitern.
0: Ah, was hast du denn da gelernt?
1: Wie man so Arme verbindet mit dem Verband und so.
0: Super, ist ganz nützlich. Musstest du das schon mal in echt machen?
1: Noch nicht.
0: Bei einem Haustier vielleicht? Hast du Tiere?
1: Ja, ich habe zwei Kaninchen.
0: Aha, zwei Kaninchen. Wie heißen die denn?
1: Löffel und Fips.
0: Schön. Hast du die schon lange?
1: Nee, also es war so, dass wir hatten zwei. Also da wurden die beiden, dann sind dann irgendwie weggelaufen worden. Der eine wurde, glaube ich, auch noch so gut wie gefressen auf der Straße gefunden. Mhm. Dann haben wir zwei neue angeschaffen. Mhm. Die eine hat vier Kinder bekommen. Drei haben wir verkauft, den einen haben wir behalten, das ist der Fips. Und das andere, das wir halt dann schon vorher hatten, haben wir auch noch verkauft. Und dann hatten wir halt noch die Mutter und das eine Kind. Das haben wir jetzt noch.
0: Das ist Löffel und Fips?
1: Ja.
0: Ja, okay, Carla. Gibt's was, worauf du dich freust, wenn die Schule wieder anfängt?
1: In erster Linie auf meine Freunde.
0: Ja, Freunde und Freundinnen. Und in welche Klasse kommst du?
1: In die 4a.
0: 4a, genau. Und da kennst du also die Schule schon, das ist alles gut.
1: Ja.
0: Alles bleibt beim Alten, auch die Lehrerin oder der Lehrer?
1: Ja.
0: Ja, das ist schon gut, weil manche von uns, die hier im Studio sind, die kommen auf eine ganz andere Schule und das wird dann aufregend, weil sie in die erweiterte Schule kommen und du bleibst noch. Ja, das war eine interessante Geschichte mit deinen Hasen, mit deinen Kaninchen waren es, ne?
1: Ja.
0: Weil irgendwie gibt es ja auch manchmal Zauberer, die benutzen auch Hasen. Und du hast uns ein Lied mitgebracht, das zufällig auch irgendwie was mit einem Zauberspruch zu tun hat. Wie heißt das denn?
1: Abracadabra.
0: Abracadabra. Von wem ist das?
1: Lady Gaga.
0: Und möchtest du damit jemanden grüßen?
1: Meine Eltern und mein Bruder.
0: Alles klar, dann gehen Grüße raus von Carla mit Abracadabra von Lady Gaga. Ciao, ciao.
1: Ciao.

0: Gezaubert hat sie die Lady Gaga mit dem Song Abracadabra, gewünscht von Carla. Yay, und jetzt sitzen hier bei den Oka-Piraten noch zwei weitere Gäste bei uns, zwei Mädchen. Und zwar sehe ich hier Ida. Hallo Ida.
1: Hallo.
0: Hi, hi, grüß dich. Wie geht's dir so?
1: Ganz gut.
0: Ganz gut. Du hast mir ja vorhin erzählt, dass du auch in einem Chor singst. Wo ist der Chor?
1: In Luklum.
0: In Luklum, also nicht in der Schule?
1: Nein.
0: Sondern extra. Okay, und du hast auch was gemacht in den Ferien, aber nichts im Chor, oder?
1: Nein, da sind gerade Ferien, auch im Chor.
0: Ja, okay. Sondern was hast du gemacht? Kannst du ruhig ein bisschen näher ans Mikro auch ran?
1: Also ich war in Dänemark.
0: Aha, Dänemark.
1: Und ich war auf dem Bauernhof, auch Ferienprogramm.
0: Jetzt hier in Deutschland wieder auf dem Bauernhof?
1: Ja.
0: Ah, was habt ihr denn da gemacht am Bauernhof?
1: Da haben wir die Tiere gefüttert und auch ein Quiz gemacht.
0: Ja. Welche Tiere gab es denn da?
1: Hühner, ganz viele. Ich glaube 104 oder so.
0: Wow, das war ein großer Lärm.
1: Ja, und die hatten Pferde und eine Katze. Und also so viele Tiere haben wir auch nicht gesehen, weil wir eher das Quiz gemacht haben.
0: Ja, okay. Weißt du da noch eine Frage oder was du besonders dir erinnerst aus
1: also
0: dem Quiz?
1: Also wir mussten aus einer Schubkarre so Bälle mit einer Schaufel in die andere machen.
0: Oh, praktisches Quiz, ein Aufgabenquiz sozusagen.
1: Ja. Und dann mussten wir Slalom mal damit fahren.
0: Und die Bälle durften nicht rausfliegen?
1: Ja.
0: Ah, okay, gute Idee. Yes. Magst du den Hörerinnen und Hörern etwas ganz Besonderes erzählen noch über dich?
1: Also, ich spiele Klavier. Und ich habe ein neues Bett gekriegt.
0: Schön.
1: Ja.
0: Fühlt sich gut an, in dem neuen Bett zu schlafen?
1: Naja, es fehlt noch der Lattenrost.
0: Oh, okay, dann hast du noch nicht drin geschlafen.
1: Nein.
0: Ja, ist das einfach ein, was ist das für ein Bett?
1: Ein Malmbett.
0: Malmbett? Ist das was Besonderes, was ich wissen muss?
1: Nö.
0: Okay, gut. Und du hast ja auch ein Lied noch mitgebracht für uns. Hier für uns alle und für die Hörerinnen und Hörer da draußen. Wen möchtest du denn damit grüßen?
1: Mama und Papa.
0: Ja, okay. Weil ihr auch ein gutes Team seid.
1: Ja.
0: Weil das Lied, wie heißt das?
1: Auf uns von Andreas Burani.
0: Genau. Okay, super. Dann hören wir das mal. Und übrigens ist das Lied schon von 2014, also schon eine ganze Weile.

0: Achtung, Achtung, jetzt geht's weiter. Das war Andreas Burani auf uns gewünscht von, oh, wo ist sie denn? Ida. Oh, sie ist irgendwie schon aus dem Studio. Es ist ja auch eine ganze Weile, dass wir hier alle drinne sind und Musik hören und ein bisschen quatschen, während die Musik läuft im Hintergrund. Und jetzt sitzt hier links von mir Emilie. Hi.
1: Hallo.
0: Hallo, grüß dich. Schön, dass du auch dazugekommen bist, ne? Und wie geht's dir so?
1: Mir geht's gut.
0: Ja, was hast du heute schon, ein Eis gegessen?
1: Nee.
0: Magst du Eis überhaupt?
1: Ja.
0: Welches magst du am liebsten?
1: Alle?
0: Alle Eissorten, auch Lakritze?
1: Habe ich noch nie gegessen.
0: Ich war nämlich gerade in Schweden und da gibt es auch Lakritze-Eis. Aber ich habe auch lieber ein Karamell genommen. Und die meisten mögen ja eher so Schoko, Vanille und so gängige Sachen. Oder Schlumpfeis. Magst du das? Ja, wir haben ja noch 20 Minuten und da wollen wir von dir, will ich von dir noch wissen, Emilie, was hast denn du so in den Ferien erlebt?
1: Ich war bei meinen Großeltern und ich war mit meiner Mutter und meiner kleinen Schwester und mit Freunden auf dem Campingplatz.
0: Okay, Campingplatz. Und wie habt ihr da gewohnt?
1: Meine Mutter und meine kleine Schwester mit mir. Wir waren im Wohnwagen. Mhm. Wir haben einen eigenen. Und von meiner Mutter die Freundin. Also die waren an den Vorzelt dran, also mit einem anderen Zelt.
0: Ach cool, ja, genau. Einfach da in der Nähe. Und was habt ihr so unternommen auf dem Campingplatz?
1: Das war ein Familiencampingplatz.

0: Und da gab es auch Reiten und das eine Mal, also einen Tag konnte man im Wasser reiten und das habe ich auch mitgemacht.
1: Oh, da sind die Pferde richtig durchs Wasser oder am Wasser geritten?
0: Im Wasser.
1: Richtig im Wasser, dass sie auch kühle Füße bekommen. War es denn heiß?
0: Ja.
1: War auch heiß für euch. War das in Deutschland?
0: Das war in Haselüne.
1: Haselüne? Ist das in der Heide? Ich weiß gar nicht, wo das ist. Haselüne.
0: An der holländischen Grenze.
1: Holländischen Grenze wahrscheinlich, im Westen. Ja. Okay. Jo, Emilie. Und wen willst du denn... Okay, nee, das ist vielleicht ein bisschen blöd, weil der Titel von dem folgenden Lied, der hat mich sehr überrascht. Und vielleicht willst du damit gar niemanden bösartig grüßen, sondern ganz freundlich grüßen. Weil, wie heißt denn das Lied, was du noch jetzt dir wünschst?
0: Hässlich von Aliva.
1: Hässlich von Aliva. Und woher kennst du das Lied?
0: Von meiner Freundin.
1: Mhm. Wird damit jemand Bestimmtes beschimpft?
0: Also, nee, nicht so ganz.
1: So ein bisschen der Ex von Aliva oder so?
0: Ja.
1: So in der Art, kann das sein? Okay, das ist ein deutschsprachiger Song und die Sängerin ist richtig bekannt geworden in den letzten Jahren. Magst du auch noch mehr Lieder von ihr?
0: Ja.
1: Ja, das versteht man ja auch ganz gut. Okay, aber dann grüß doch mal noch Leute mit dem Song oder einfach so.
0: Ich grüße meine Eltern und meine kleine Schwester und meine Großeltern.
1: Super, Grüße gehen raus von Emilie und das ist der Song Hässlich von Aliva.
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0: Aliva war das. Nee, Aliva, sorry, Aliva hat Emilie gesagt. Hässlich. Echt auch ganz coole neue deutschsprachige Musik ist am Start in Deutschland. Also ich würde mal sagen, wir sind gut genug in Deutschland jetzt mit unserer Musik aufgestellt. Gut genug. Und wir haben jetzt hier am Start noch eine unserer Gäste aus den Gemeinden Sigtun-Kremlingen. Und wer ist hier am Start? Wie heißt du?
1: Hanna.
0: Hi Hanna, grüß dich. Aus welchem Dörfchen kommst du?
1: Aus Hordorf.
0: Aus Hordorf, aus Hordörfchen. Sehr schön. Gefällt's dir da?
1: Ja.
0: Gibt's da genug zu tun?
1: Ja.
0: Ja, was machst du da gerne?
1: Also ich spiele gerne mit meinen Freunden dort.
0: Mhm. Und du hast auch gesagt, bei euch gibt's irgendwie Tanzen im Dorf. Also so ein Tanzangebot.
1: Ja,
0: machst du da mit?
1: Ja, Freizeit tanzen.
0: Schön. Was habt ihr da getanzt in letzter Zeit?
1: Also wir haben Abracadabra getanzt.
0: Was wir gehört haben, ne? Oder?
1: Ja. Und noch ganz viele andere.
0: Cool. Und auch irgendwie zu Crow, einmal um die Welt, irgendwas? Oder in der Schule war das?
1: Ja, in der Schule, beim Abschied von der Schule.
0: Schön. So lernen wir die Musik kennen, mit Tanzen noch besser. Und was gibt's so aus deinen Ferien zu erzählen, Hanna?
1: Also ich war auch noch bei Ferienprogramms.
0: Ja, beim Angebot. Was hast du so erlebt bei Chris?
1: Ich habe Kartoffeln geerntet.
0: Wow, okay. Auf dem Feld?
1: Ja.
0: Viele?
1: Ja, mit meiner Cousine zusammen.
0: Und habt ihr was draus gemacht?
1: Wir haben sie dann zu Hause später gegessen.
0: Ja, gut. Also gekocht oder gebraten. Da kann man ja sehr viel draus machen aus Kartoffeln. Das finde ich eine super Sache. Mich interessiert das ganz besonders gerade, wo kommt eigentlich unser Essen her? Und da war ja auch noch Ida, ne? Auf dem Bauernhof. Ida war nicht auf dem Bauernhof, aber auch auf einem anderen. Also ich finde das klasse, wenn Menschen wissen, wo ihre Nahrung herkommt, wo wir unsere Schokolade zum Beispiel herbekommen, sowas zum Beispiel. Oder die Kartoffeln. Hanna, und was gibt es noch zu erzählen über dich? Was Besonderes?
1: Dass ich morgen Geburtstag habe.
0: Wie alt wirst du?
1: 10.
0: 10 Jahre alt. Freust du dich?
1: Ja.
0: Und hast du einen Plan, wie du feiern möchtest?
1: Also ich feiere am Nachmittag mit meiner Familie. Und dann in der ersten Schulwoche bei den Wochenende feiere ich von Samstag bis Sonntag eine Übernachtungsparty bei mir im Garten und wir zelten dort.
0: Das ist doch eine tolle Idee, oder? Freust du dich da drauf?
1: Ja.
0: Wundervoll. Und kommen da so ungefähr 80 Millionen Gäste?
1: Nein, bisher kommen gerade nur 4 und einer hat schon abgesagt.
0: Oh, darfst du dann noch jemanden nachher einladen?
1: Nein.
0: Aber zu 4 seid ihr ja, dann ist doch auch ganz cool.
1: Ja, aber es haben noch 3 nicht Bescheid gesagt.
0: Das kommt schon noch. Das heißt, du hast morgen Geburtstag, ich habe nächste Woche Geburtstag. Ich feiere auch ganz groß an dem Wochenende. Sogar 2 Tage lang auch, aber ohne Übernachtung. Es wird nur ganz spät. Gut, weil ich habe das gefragt mit den 80 Millionen, weil du uns ja auch ein Lied mitgebracht hast. Wie heißt denn das?
1: 80 Millionen von Max Giesinger.
0: Genau, und nicht diese Gäste kommen alle zu dir, sondern so viel leben, glaube ich, in Deutschland mittlerweile jetzt. Möchtest du damit jemanden grüßen, Hanna?
1: Ja, also meine ganze Familie.
0: Jo, Grüße gehen raus nach Hordorf, nach Hördörfchen. Mit 80 Millionen von Max Giesinger. Und das waren jetzt eigentlich auch schon fast alle unsere Gäste, die jungen Gäste hier im Studio. Und alle, die da sind, können jetzt noch einmal kurz Tschüss rufen. 1, 2, 3.
2: Tschüss!
3: Tschüss.
0: Und danke, Hanna. Und Radu sagt noch Tschüss, bis zum nächsten Mal. Bestimmt gibt's das auch. Jetzt hören wir 80 Millionen und wir gehören auch dazu. Und dann geht's aber noch weiter. Wir haben ja noch den Begleiter hier mit bei uns, den Carsten. Den hören wir dann. Bis denn!

0: 50 Millionen.
1: Einer oder eine wird es gewesen sein. Max Giesinger hat sie gefunden, auf jeden Fall. Oder ihn? Na, weiß nicht. Also ich habe jetzt auf jeden Fall einen Menschen gefunden, der gleich auch sein Mikro anbekommt. Keine Sorge. Er guckt schon irritiert. Ich
2: habe schon irritiert geguckt, genau. Alles gut.
1: Ich schalte nochmal aus hier.
2: Bloß nicht den dummen Brand erzählen.
1: Oder auch nicht so. Gut. Ja, ich habe hier jetzt noch Carsten Brand am Start, den Begleiter von unserer Kindergruppe aus Siegte Kremlingen. Sag doch mal, wer bist du und erzähl mal was über dich.
2: Ja, also mein Name ist Carsten Brand.
1: Ich stopp dich dann.
2: Genau, ja, ich könnte problemlos hier.
1: Aber ein bisschen Abstand, genau.
2: Ein bisschen Abstand? Ja, okay, so ja, ist besser. Ist besser.
1: Ja,
2: oh,
1: ist
2: ja,
1: besser.
2: Ja, stimmt, ja. Ich höre das selber. Ja.
1: Weniger Brummen.
2: Ja, ich höre mich nur leiser als dich, finde ich.
1: Du kannst da unten
2: egal,
1: an
2: ja, passt schon. Ja,
1: Kopfhörer
2: alles gut.
1: Drehen.
2: Entscheidender Punkt ist, mein Name ist Carsten Brand und ich bin der Sozialarbeiter der Gemeinde Kremlingen. Das heißt, ich bin zuständig unter anderem in den Sommerferien vor allen Dingen für die Organisation und Abwicklung des Programms Chris. Chris ist eine Abkürzung und heißt Kremlingen im Sommerspaß. Also passt so, ne, von Kremlingen und Bezug und überhaupt. Und seit ein paar Jahren organisieren wir in Kremlingen zusammen mit der Samtgemeinde Siegte und mit meiner lieben Kollegin Sabrina Thiele-Huster.
1: Grüße gehen raus, Sabrina.
2: Grüße auf jeden Fall. Die Ferienprogramme gemeinsam. Und wir haben eine Webseite, beziehungsweise zwei Webseiten. Einmal das Chris-Ferienprogramm und das Jupp-Ferienprogramm. Und ich meine, Jupp steht für Jugendprogramm.
1: Für ältere Kinder?
2: Nee, ist, also die Altersspanne ist für beide gleich. Wir haben als Zielgruppe so ungefähr die Grundschulkinder bis so hinterher 12, 13, da lässt das Interesse merklich nach.
1: Warum habt ihr zwei Seiten, zwei Webseiten?
2: Weil wir zwei unterschiedliche Gemeinden sind.
1: Ja.
2: Und von daher sind das unterschiedliche Zuständigkeitsbereiche und es ist sonst ja, auch mit der Kreisjugendpflege und wir sind ja im Landkreis Wolfenbüttel angesiedelt, alles so ein bisschen, das ist halt historisch so gewachsen.
1: Das war schon immer so.
2: Ja,
1: okay,
2: genau.
1: Okay, gut. Und du begleitest dieses Programm. Kannst du mal kurz ein bisschen erzählen, was ihr alles anbietet? Nicht alles, aber so die Highlights würde ich mal wissen. Natürlich nach Radio Okawelle.
2: Ich sag mal, wir haben in diesem Jahr unglaubliche 60 Veranstaltungen, die wir in den ja, 6 Wochen Ferien anbieten. Das ist wirklich bislang, glaube ich, einsame Spitzenreiterrekord. Die Angebote sind überwiegend, also zu 80-90% mehr oder weniger ehrenamtlich engagiert. Ganz großes Dankeschön an die Ehrenamtlichen, die sich dafür bereit erklären und die da Spaß dran haben. Wir haben unterschiedliche Bereiche. Im Grunde genommen hatten wir dieses Jahr die Schwerpunkte Sport, Kreativität, Tiere und Essen. Das kann man so im Großen und Ganzen sagen. Also,
1: wie wir gehört haben, haben viele von unseren Gästen ja bei dem Taco-Workshop
2: genau,
1: gemacht.
2: Genau, das war voll super. Genau,
1: ja.
2: Bei den Tacos hatten wir eine mexikanische Köchin, die tatsächlich irgendwie das ganz authentisch gemacht hat. Und die meisten Kinder haben, glaube ich, zum ersten Mal Koriander probiert. Und das ist schon ein besonderes Gewürz. Es hat nicht allen geschmeckt, aber alle haben probiert und konnten sich dann ihre Tacos so füllen, wie sie selber wollten. Das war eine ganz tolle Veranstaltung. Wir hatten unter anderem einen Besuch in der Schokoladenfabrik. Schokolade war ja auch schon heute Thema.
1: Mhm.
2: Und wir haben auch ein Angebot gehabt, indisch kochen. Es gab ein Tomatentasting, also ein Besuch auf dem Bauernhof, wo dann die Tomaten geerntet wurden. Und das wurde dann Bruschetta gemacht mit Tomaten drauf und ganz lecker.
1: Mhm.
2: Und ja, Kartoffeln, deutsches Essen hatten wir auch. Wir fahren jetzt diese Woche morgen nochmal zum Beispiel auch in die Autostadt, haben da einen Workshop zum Thema gesundes Frühstück. Wir waren schon in der Autostadt, hatten einen Workshop zum Thema Autobasteln. Da konnten die Kinder sich ein Automobil selber bauen. Wir haben ansonsten ganz viele Sportangebote gehabt, unter anderem Breakdance, den erwähnten Skatekurs. Wir haben in Kremlingen eine ganz tolle Skateanlage direkt vom Bildungs- und Begegnungszentrum. Wir haben Tischtennisangebote, wir haben Reiten und Hobbyhorsing, wir haben Zumba im Angebot. Wir waren unter anderem, was dann die Kreativität betrifft, in den Kunstmuseen bzw. im Kunstverein in Braunschweig und so weiter und so fort. Genau,
1: Wie geil ist das denn, 60 Angebote? Aber das ist alles nur für Kinder oder
2: das
1: bis
2: ist,
1: 12,
2: ja.
1: 14.
2: Also,
1: ja. Wie schade, nicht auch für Erwachsene. Ich würde sofort eigentlich mitmachen wollen, ich habe da irgendwie gerade Lust gekriegt. Auf die ganzen Essens.
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0: um 17 Uhr mit Tarek Yusbaschi. Bundeskanzler Merz hat nach der Landtagswahl in Sachsen-Anhalt angekündigt, seinen Reformkurs fortzusetzen. Es gehe um nicht mehr als die Zukunft Deutschlands, sagte Merz. Diese dürfe nicht verspielt werden. Den Ausgang der Wahl bezeichnete der Kanzler als Schock für die CDU und ihn selbst.
3: Ich kann Ihnen sagen, wir sind alle zutiefst schockiert. Wir haben es in dieser Form so nicht erwartet. Wir haben es selbstverständlich zu akzeptieren. Das sind die Regeln unserer Demokratie. Aber mit dem gestrigen Tag hat sich nicht nur in Sachsen-Anhalt etwas verändert, sondern in ganz Deutschland.
0: Bundeskanzler Merz. Auch die SPD hat sich zum schlechten Ergebnis bei der Landtagswahl in Sachsen-Anhalt geäußert. Weiter so geht nicht, sagte Parteichefin Baas und kündigte inhaltliche Konsequenzen an. Sie nannte zwar den Reformkurs der Bundesregierung richtig und notwendig, mahnte aber, man dürfe Sozialreformen nicht gegen die Menschen machen. Co-Parteichef Klingbeil sagte, eine völkische rechtsextreme Partei habe fast 45% erhalten. Der Vizekanzler forderte ein Eintreten für Freiheit, Respekt, Weltoffenheit und Toleranz. Und die AfD in Sachsen-Anhalt hat nach der Landtagswahl erneut ihren Regierungsanspruch betont. Spitzenkandidat Siegmund erklärte heute in Berlin, er sei bereit, bei der Wahl eines Ministerpräsidenten anzutreten, allerdings nur unter Bedingungen.
4: Selbstverständlich trete ich als Ministerpräsidentenkandidat in Sachsen-Anhalt an, wenn es sich abzeichnet, dass wir eine stabile Mehrheit auf den Weg gebracht haben. Das ist heute überhaupt nicht absehbar. Und deswegen ist es jetzt unser Anspruch, genau diese stabile Mehrheit in den nächsten Tagen, Wochen zu organisieren. Entweder durch die Unterstützung, und zwar vollständige Unterstützung einer Fraktion oder einzelner Abgeordneter. Aber eine Enthaltung ist für mich keine stabile Mehrheit.
0: Der Spitzenkandidat der AfD in Sachsen-Anhalt, Siegmund. Seine Partei hatte die Landtagswahl mit 43,8% klar gewonnen. Das reicht aber nicht, um alleine regieren zu können. Als Reaktion auf die jüngsten deutschen Sanktionen hat Russland nun auch angeordnet, das Generalkonsulat in St. Petersburg zu schließen. Das teilte das russische Außenministerium heute mit. Die deutsche Dienststelle muss spätestens am 18. September ihre Arbeit einstellen. Bereits bekannt ist, dass die Goethe-Institute in Russland geschlossen werden. Die Bundesregierung hatte zuvor die Schließung des russischen Hauses in Berlin und des Generalkonsulats in Bonn verfügt. Dies ist eine Reaktion auf den mutmaßlich von Moskau initiierten Drohnenangriff auf den Flughafen Leipzig-Halle. Das Volkswagenwerk in Osnabrück soll Standort eines Rüstungsbetriebs werden. VW und das Land Niedersachsen haben mit einem israelischen Rüstungsunternehmen und einem Investor eine entsprechende Absichtserklärung unterschrieben. VW will das Werk an die anderen verkaufen. Aus Osnabrück, Anita Westrup.
5: Zunächst sollen Teile für Raketenabwehrsysteme gefertigt werden, für Abnehmer unter anderem in Europa, aber ohne VW. Osnabrück verfüge über die Kompetenzen und die qualifizierten Arbeitnehmer, so Niedersachsens Ministerpräsident Olaf Lies. Nach jahrelanger Hängepartie gibt es damit für die Mitarbeitenden eine Perspektive. Drei Viertel der Belegschaft, also etwa 1.400 Beschäftigte, sollen am Standort in Osnabrück bleiben können, bis Ende 2029, das wurde zugesagt.
0: Nach mehreren Sabotageakten auf die Stromversorgung in Deutschland ermittelt die Polizei in Sachsen wegen weiterer Vorfälle. 9 selbstgebaute Sprengvorrichtungen seien in unmittelbarer Nähe zu Hochspannungsleitungen im Raum Görlitz gefunden worden, teilten LKA und Generalstaatsanwaltschaft mit. Am Freitag schon wurden Sprengvorrichtungen an 2 Umspannwerken in Sachsen entdeckt. Anfang letzter Woche hatte es Anschläge auf Umspannwerke in Brandenburg sowie Anlagen in verschiedenen Orten in Nordrhein-Westfalen gegeben. Dort wird aktuell nach einem Mann gefahndet. Er soll einige der Taten in Bekennerschreiben zugegeben haben, die die Behörden als echt einstufen. Die Temperaturen in Nordsee und Ostsee haben in diesem Sommer deutlich über dem langjährigen Mittel gelegen. Das zeigen neue Messungen des Bundesamtes für Seeschifffahrt und Hydrographie. Danach hat die durchschnittliche Oberflächentemperatur der Nordsee im Sommer bei 15,8 Grad gelegen, knapp 1 Grad über dem langjährigen Mittel. Die durchschnittliche Oberflächentemperatur der Ostsee lag bei 17,2 Grad. Das waren die Nachrichten.
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7: Mit Peter-Michael Möckel. Reaktionen auf Landtagswahl in Sachsen-Anhalt. Politik und Gesellschaft fordern Zusammenhalt statt Ausgrenzung. Tarifkonflikt bei Braunschweiger Klinikdiensten. Verdi kündigt für Mittwoch weiteren Warnstreik an. Und Start Mitte September. Stadt Salzgitter bereitet Renaturierung der Fuseaue vor. Das und mehr hören Sie ausführlich in etwa 20 Minuten in den Nachrichten aus der Region.
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8: Kommen wir zum Wetter für die Region Braunschweig. Mein Name ist Sarah Anis. Heute Nacht kühlt es auf 12 Grad ab. Am Dienstag ist es bewölkt und ab und zu kommt die Sonne raus bei 25 Grad. Am Abend kühlt es dann auf 17 Grad ab. Weitere Aussichten? Am Mittwoch ist es überwiegend bewölkt und regnerisch bei 19 Grad. Und in der Nacht bei 14 Grad. Am Donnerstag ist es teilweise bewölkt mit 18 Grad und nachts mit 10 Grad. Kommen wir zum Verkehr. Im Braunschweiger Stadtverkehr haben wir zähfließenden Verkehr auf der Adenauer Straße und Berliner Straße. Weitere Meldungen liegen uns nicht vor. Ich wünsche Ihnen weiterhin eine gute und sichere Fahrt.
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9: Herzlich willkommen, schön, dass Sie eingeschaltet haben. Mein Name ist Martin Renke.
8: Und mein Name ist Sarah Anis.
9: Und das sind unsere Themen.
8: Wahlkampf-Endspurt in Braunschweig. Die Braunschweiger Oberbürgermeisterkandidaten im Gespräch. Heute Timothy Ratjen von der Partei Volt. Um 17.30 Uhr die Nachrichten von hier. Außerdem in dieser Stunde
9: Niedersachsen kompakt, die heutigen Themen in unserem Bundesland am 7. September 2026 und die regionale Presseschau vom heutigen Montag. Um 18 Uhr dann die Nachrichten vom NDR. Dazu wie immer viel Musik.
8: Kommen Sie gut in Ihren Feierabend. Mit Musik und Informationen auf Radio Okerwelle.
9: Genau, und wir hören als erstes Loving Spoonful mit Summer in the City. Schönen Feierabend.

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0: Der 13. September rückt näher und der Wahlkampf um das Amt des Oberbürgermeisters in Braunschweig geht in die heiße Phase. Kurz vor dem Wahltag möchten wir Ihnen die Gelegenheit geben, sich ein aktuelles Bild von den Positionen der Kandidaten zu machen. Timothy Rattchen geht für die Partei Volt ins Rennen. Nicole Bias hat mit ihm gesprochen.
1: Herr Rattchen, wie haben Sie die letzten Wochen Wahlkampf erlebt?
2: Es waren viele gute Gespräche dabei. Für mich ist der Wahlkampf jetzt schon ein großer Erfolg, weil es genau diese Gespräche gab. Es gab genau diese Podiumsdiskussion, wo ich auch teilnehmen durfte für die Partei Volt. Und deswegen durchaus positiv.
1: Dass Sie Oberbürgermeister werden, das halten Sie selbst für unwahrscheinlich, haben Sie der Braunschweiger Zeitung verraten. Warum treten Sie überhaupt an?
2: Genau, was ich gerade sagte. Der Wahlkampf ist jetzt schon Erfolg, egal wie die Zahlen dann am nächsten Sonntag aussehen. Weil wenn man zum ersten Mal als Oberbürgermeister antritt, tritt man natürlich außerhalb der Konkurrenz an. Und da haben wir als Partei Volt uns das Ziel gesetzt, dass wir zeigen, dass wir gute Leute dabei haben im Team, dass wir mit Erfahrung und Weitsichtigkeit jetzt auch weitermachen wollen nach der ersten Legislaturperiode im Stadtrat. Und deswegen bin ich angetreten, um die Partei mehr ins Gespräch zu bringen, um uns gut zu positionieren. Und das haben wir jetzt schon gut geschafft.
1: Ja, und vor allen Dingen, auch wenn Sie nicht Oberbürgermeister werden, könnte sich das ja positiv in den Stadtbezirken auswirken.
2: Genau, und da treten wir in verschiedenen Stadtbezirken an, wir treten auch flächendeckend für den Stadtrat an und da ist alles, hängt alles zusammen und da wollen wir halt einfach ein gutes Bild für Braunschweig machen.
1: Verstehe. Sie sagen, Sie möchten die Bürger stärker in politische Entscheidungen einbeziehen. Wie konkret soll das Ihrer Meinung nach aussehen?
2: Ja, genau. Da gibt es ein sehr gutes System, was schon gut erprobt ist. Das ist Bürgerbeteiligung aus Beteiligungsräten, die zu bestimmten Themen eingesetzt werden. Das heißt, bei besonders schwierigen oder sehr weitreichenden Fragestellungen kann der Stadtrat dann sagen, das entscheiden die nicht ganz alleine, sondern die nehmen dann einen Beteiligungsrat hinzu. Das sind zufällig ausgewählte Bürgerinnen aus Braunschweig, die dann möglichst gut auch die Bevölkerung in Braunschweig repräsentieren und sich für einen gewissen Zeitraum, für ein paar Monate mit diesem Thema intensiv beschäftigen können und dann eine Empfehlung an den Stadtrat geben.
1: Die dann bindend ist?
2: Genau, bindend ist die Empfehlung nicht, aber natürlich gesellschaftlich sehr, sehr tragkräftig. Also da müsste sich der Stadtrat schon öffentlich ein bisschen verrenken, um dann zu sagen, nee, das, was jetzt die Bürger empfohlen haben, da machen wir jetzt das ganz andere. Und wie gesagt, das ist schon gut erprobt. Da gibt es das Vorbild aus Irland, wo das schon sehr gut klappt, das Konzept schon seit über 10 Jahren dort. Und da können wir viel von lernen und können einfach die Entscheidungen, die in der Politik getroffen werden, so ein bisschen auch aus der Politikbubble hinaus mitentscheiden lassen, weil bei zufällig ausgewählten Bürgerinnen kommen natürlich Leute mit Politik in Kontakt, die sonst vielleicht nicht so viel in diesem politischen Kreis agieren. Mhm. Und aktuell haben wir ja die Bürgerin, die schon als thematisch wissende Bürgerin hinzugezogen werden in die Stadtratarbeit. Aber das sind halt häufig Personen, die den Parteien schon nahestehen oder sich so schon sehr stark sozialgesellschaftlich engagieren. Und bei so einem Beteiligungsrat mit zufällig ausgewählten Leuten kommen halt ganz neue Leute in den Kreis mit rein.
1: Mhm. Gefragt nach Ihrem Umgang mit den Schulden der Stadt, haben Sie dem Redaktionsnetzwerk Deutschland gesagt, Sie wollen lokale Wirtschaftskreisläufe fördern und Unternehmen unterstützen, die nachhaltige, soziale und innovative Lösungen entwickeln. Das klingt jetzt ziemlich abstrakt, aber übrigens für eine Partei, die sich das Attribut paneuropäisch auf die Fahne geschrieben hat, fast ein bisschen protektionistisch. Was meinen Sie konkret? Wie wollen Sie beispielsweise die Abhängigkeit von Autobau und Stahlherstellung bei uns in der Region reduzieren?
2: Genau, ein Punkt, den wir da auch konkret im Wahlprogramm stehen haben, ist Kreislaufwirtschaft fördern. Das heißt, dass Prozesse, wo wir zum Beispiel mit Stahl in der Region viel arbeiten, dass wir dann auch das Recycling von Stahl in der Region haben, sodass wir einen Kreislauf haben für solche Produkte. Das geht natürlich nicht nur für Stahl, sondern auch für andere Güter, aber das ist, glaube ich, bei uns in der Region ein wichtiges Beispiel.
1: Mhm.
2: Das heißt, das ist kein Protektionismus im Sinne, wir wollen alles zu uns holen, sondern es ist ein pragmatischer Ansatz, wo wir sagen, wenn ein Kreislauf in der Region Sinn ergibt, dann sollten wir auch den in der Region aufbauen, damit wir die Transportwege auch möglichst kurz halten.
1: Ja. Sie haben, das habe ich auf Ihrer Internetseite gelesen, Sie sagen, lieber schließe ich 3 Projekte erfolgreich ab, als 10 anzufangen. Wenn Sie aber Oberbürgermeister würden, dann wären Sie mit mehr als 10 Projekten konfrontiert. So viel steht schon mal fest. Was ist denn Ihre Meinung zum Beispiel zu Bauvorhaben wie Haus der Musik, Stiftshöfe, der Kauf des Nord-LB-Gebäudes?
2: Genau. Als Oberbürgermeister gibt es natürlich viel mehr Themen und viel, weil man auch viel mehr Zeit reingibt in diese Vollzeit oder mehr als Vollzeitstelle als Oberbürgermeister, als wenn man jetzt aus einer Fraktionssicht da drauf guckt oder als einfach ein paar Mitglieder im Stadtrat. Und als Oberbürgermeister sind es dann halt vielleicht nicht die Aussage lieber 3 anstatt 10, sondern lieber 10 anstatt 100 Projekte, die man antritt. Aber das ist grundsätzlich schon so, wie ich vorgehen möchte. Also ich möchte mich lieber auf ein paar Themen konzentrieren, als alles anzufangen und dann nichts von dem zu Ende zu kriegen. Und auf Ihre konkrete Frage zum Haus der Musik, da hatten wir uns schon als Partei in der letzten oder in der noch laufenden Legislaturperiode zu positioniert und haben gesagt, wir befürworten den Umbau des Gebäudes und die Nutzung als kulturelles Haus. Wir befürworten nicht der große Ausbau, der jetzt geplant ist. Da haben wir gesagt, wir würden lieber nur die Musikschule reinnehmen in das Gebäude und damit die Kosten, die auch die Stadt dann jährlich trägt zur Bewirtschaftung des Gebäudes, halbieren, um trotzdem für jeden eine Musikschule anzubieten. Aber dann müsste Braunschweig auf die dritte große Veranstaltungsstätte mindestens, die das wäre, verzichten. Wir haben ja schon die Stadthalle, wir haben die Volkswagen Arena, wir haben auch die Staatsoper, die sehr schön ist. Das ist aus unserer Sicht dann kosteneffizient, nur eine Musikschule draus zu machen und keinen großen Opernsaal.
1: Also alles nur mal kleiner und ein bisschen finanzbewusster. Wo würden Sie den Rotstift ansetzen, wenn Sie müssten?
2: Ja, genau. Einen Rotstift anzusetzen ist immer eine schwierige Frage, weil man möchte natürlich für alle in Braunschweig was tun. Das lässt sich nicht einfach nur mit wir machen das und dann können wir dann was anderes weglassen umsetzen, sondern wir möchten natürlich in die Jugend investieren mit den Jugendzentren. Wir möchten in die Schulen investieren und das ist schwierig, einen Rotstift anzusetzen. Und generell zu der Haushaltslage ist es, denke ich, am seriösesten zu sagen, wir schaffen einen sinnvollen Haushalt mit Unterstützung von Bund und Land zusammen. Und wir möchten ja trotzdem unser Niveau in Braunschweig nicht grundsätzlich kürzen. Das heißt, eigentlich können wir den Haushalt, so wie er jetzt ist, seriös nur mit der Gemeinschaft aus Bund und Ländern zusammen.
1: Was heißt denn mit der Gemeinschaft aus Bund und Ländern? Wollen Sie da um Geld bitten?
2: Ja, genau. Also die Stadt hat natürlich weniger Einkommensmöglichkeiten als der Bund oder die Länder das haben. Wir haben natürlich die Gewerbesteuer in der Stadt, die man jetzt verbessern kann, indem man investiert in die Wirtschaft. Wir hatten gerade eben da schon kurz gesprochen, aber wir haben weniger Möglichkeiten, mehr Einnahmen zu generieren, als das Land Niedersachsen hat oder als es der Bund Deutschland hat. Und wenn da das Land und der Bund schafft, mehr Einnahmen zu generieren, die sie dann auch an die Städte weiterreichen können, dann ist das, denke ich, die beste Lösung für alle. Und so ein Haushalt, wie es die Stadt Braunschweig hat, sind wir ja auch als Stadt Braunschweig nicht alleine, sondern das haben sehr viele Kommunen so.
1: Wir haben es ja gerade in den Nachrichten des NDR gehört, da gibt es Klagen gegen den Finanzausgleich. Also Kommunen wollen schon, dass das anders geregelt wird. Es ist aber dahingestellt, ob und wann das dann eintreten kann. Trotzdem zum Thema Bund-Land, da fällt mir gleich der Ausbau der Stadtbahn ein, weil da gibt's ja auch sehr viel Fördergelder. Aber natürlich muss auch die Stadt Braunschweig ihren Anteil leisten. Die Kosten haben sich jetzt quasi verdreifacht. Wie stehen Sie zu dem Thema?
2: Genau, bei solchen Projekten ist es, denke ich, wichtig, die Förderung für Maßnahmen mitzunehmen, die man machen kann. Da gibt es ja auch, wie Sie sagten, der Bund gibt dort Förderung dazu, weil wir es halt auch so nach den Vorgaben machen, für die es Förderung gibt. Da gibt es auch auf europäischer Ebene Förderung für solche Themen. Hier in der Region ist wahrscheinlich das populärste Beispiel, dass das Stahlwerk in Salzgitter europäisch gefördert wird, um die Stahlerzeugung umzustellen. Und ich denke, da ist es ein guter Kompromiss aktuell zu sagen, wir nehmen Projekte in die Priorität, wo wir auch viel Förderung kriegen. Und gleichzeitig lassen sich die Kosten, die Sie angesprochen haben, denke ich, damit reduzieren, dass man schneller in die Umsetzung kommt. Also Sie sagten, die Kosten haben sich verdreifacht. Die haben sich auch deswegen verdreifacht, weil zwischen Kostenkalkulation und Umsetzung jetzt viele Jahre vergangen sind. Da war Corona dazwischen.
1: Mehr als 10.
2: Genau.
1: Ja. Okay. Was sind Ihre weiteren Pläne für die Stadt? Jetzt hat ja die Verwaltung, wir hatten einen zum Teil heißen Sommer, hat die Stadtverwaltung einen Hitzeschutzplan vorgelegt. Wie stehen Sie dazu? Was wollen Sie für das Klima in der Stadt tun?
2: Genau, für das Klima in der Stadt haben wir das Ziel, mehr Schattenflächen zu schaffen, mehr auch Orte zu schaffen, wo man sich vor der Hitze schützen kann mit kleinen Parks, mit Sitzgelegenheiten, die über Stadt verteilt sind. Und vor allem ist da auch wichtig zu sagen, wenn man die Maßnahmen dann umgesetzt hat und es mehrere Schattenplätze gibt, wo man sich gut aufhalten kann, auch an heißen Tagen, dass die dann auch sichtbar sind. Also wir wollen zusätzlich noch eine Karte anbieten als Stadt, wo alle Wasserstellen, wo alle Schattenplätze und Ruhemöglichkeiten.
1: Also meines Wissens sieht das dieser Hitzeschutzplan jetzt bereits vor. Diesen Stadtplan.
2: Genau, das ein bisschen was ist schon vorgesehen. Andere Parteien machen auch, ich sag mal, manche Parteien machen da ähnliche Sachen, wie Volt das möchte. Wir haben da auf jeden Fall das Thema, dass wir sagen, wir möchten wirklich begrünte Fassaden haben, um die Hitze vor Ort zu reduzieren. Wir möchten dort Grünanlagen überall hinsetzen, wo es möglich ist. Wir möchten auch kleine Parkanlagen in der Stadt und in den dicht besiedelten Wohnbezirken installieren, um auch dort Ruheflächen zu schaffen. Das kombinieren wir dann gerne mit einem Quartiersplanung in den Vierteln, wo wir auch unser eines Wahlplakat haben, Superblocks wie in Barcelona, dass wir halt Wohnblocks zusammenfassen und innerhalb der Wohnblocks auch Aufenthaltsräume im öffentlichen Raum schaffen.
0: Der Oberbürgermeisterkandidat der Partei Volt, Timothy Rattjen, im Gespräch mit Nicole Bias.

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1: Reaktionen auf Landtagswahl in Sachsen-Anhalt. Politik und Gesellschaft fordern Zusammenhalt statt Ausgrenzung. Tarifkonflikt bei Braunschweiger Klinikdiensten. Verdi kündigt für Mittwoch weiteren Warnstreik an. Und Start Mitte September. Stadt Salzgitter bereitet Renaturierung der Fuseaue vor. Im Studio Peter-Michael Möckel. Die Meldungen im Einzelnen. Die Landtagswahl in Sachsen-Anhalt hat auch in Niedersachsen und in unserer Region besorgte Reaktionen ausgelöst. Ministerpräsident Olaf Lies nannte das Wahlergebnis dramatisch. Mit der AfD habe dort eine rechtsextreme Partei so stark abgeschnitten wie lange nicht mehr, sagte der SPD-Politiker. Dem müssten sich Gesellschaft, Politik, Kultur und Wirtschaft entgegenstellen, so Lies. Die Politik in Bund und Ländern müsse nicht nur spürbare Erfolge liefern, sondern auch einen neuen, vorbildlichen politischen Stil etablieren. Die Braunschweiger Landesbischöfin Christina Maria Bammel erklärte, das Wahlergebnis habe viele Menschen verunsichert. Die Kirche werde weiterhin klar gegen Ausgrenzung und Hetze eintreten und die Menschenwürde verteidigen. IG Metall-Bezirksleiter Thorsten Gröger sprach mit Blick auf das Wahlergebnis von einer politischen Zäsur. Diese sei als demokratischer Wille aber zu respektieren. Die Gewerkschaft werde die Interessen der Beschäftigten auch in Zukunft gegen jede Landesregierung vertreten, die grundgesetzliche Rechte in Frage stelle, so Gröger. Bei der Landtagswahl im Nachbarland Sachsen-Anhalt hatte die AfD am Sonntag rund 44% der Stimmen erhalten und die absolute Mehrheit nur knapp verpasst. Im Vorfeld der Kommunalwahl am kommenden Sonntag hat die Stadt Braunschweig auf wichtige Termine und Fristen hingewiesen. Laut Verwaltung können Online-Anträge für Briefwahlunterlagen nur noch bis Dienstagabend gestellt werden. Danach kann eine rechtzeitige Postzustellung nicht mehr garantiert werden. Alternativ können die Unterlagen noch bis Freitagmittag direkt in der Briefwahlzentrale in der Reichstraße 3 beantragt werden. Am Wahlwochenende ist eine Ausgabe nur noch bei plötzlicher Erkrankung möglich. Alle weiteren Informationen bietet das städtische Internetportal unter dem Stichwort Meine Wahl. Die Beschäftigten der Braunschweiger Klinikdienste lassen nicht locker. Wie Verdi-Sprecherin Ilona Franke mitteilte, steht an diesem Mittwoch ein weiterer Warnstreik an. Der Tag soll demnach genutzt werden, um über die nächsten Schritte im aktuellen Tarifkonflikt zu beraten. Darüber hinaus sucht die Belegschaft das direkte Gespräch mit den Kandidaten für das Oberbürgermeisteramt in Braunschweig. Im Vorfeld einer Podiumsdiskussion ist deshalb eine Kundgebung vor dem Veranstaltungsort geplant. Die Klinikdienste sind eine 100%ige Tochter des städtischen Klinikums Braunschweig. Die rund 800 Beschäftigten arbeiten unter anderem in den Bereichen Gebäudereinigung, Hauswirtschaft und Menüassistenz sowie im Transport- und Botendienst. Wie berichtet, fordert Verdi die Übernahme des Personals in den Tarifvertrag für den öffentlichen Dienst. Das lehnt die Geschäftsführung weiterhin ab. Ihr Sprecher Jan-Philipp Kleibote verwies jetzt dagegen erneut auf ein Kompromissangebot, das eine deutliche Verbesserung der Befristungsregelung vorsehe. Zudem habe das Unternehmen der Gewerkschaft für diese Woche weitere Gespräche angeboten. Darauf sei Verdi bislang aber nicht eingegangen, so Bote. Die Stadt Salzgitter startet voraussichtlich Mitte September mit der Renaturierung der Fuseaue. Laut Verwaltung soll das Projekt den Zustand des Gewässers verbessern, die Artenvielfalt fördern und naturnahe Erholungsbereiche schaffen. Es wird vom Land Niedersachsen und der EU gefördert. Die Bauarbeiten dauern voraussichtlich bis Mai nächsten Jahres. Sie erstrecken sich über etwa einen Kilometer zwischen der Theodor-Heuss-Straße und der A39 in Lebenstedt. Während der Maßnahme kommt es zu Beeinträchtigungen für Anwohner und Verkehrsteilnehmer im Bereich Bruchmachtersen. Sperrungen und Umleitungen werden ausgeschildert. Rund 100 Haushalte in der Braunschweiger Schuntersiedlung waren heute früh von einem kurzzeitigen Stromausfall betroffen. Wie der Versorger BS Netz mitteilte, hatte ein Bagger bei Bauarbeiten versehentlich eine Leitung beschädigt. Nach Angaben des Unternehmens konnten Mitarbeiter die Störung aber innerhalb weniger Minuten beheben. Die Helmstedter Polizei sucht Zeugen eines Vorfalls, der sich bereits am 17. August an der Kreuzung Leukartstraße, Vorsfelder Straße ereignet hat. Laut Mitteilung hatte ein E-Scooter-Fahrer an jenem Abend Anhaltesignale ignoriert und eine rote Ampel überfahren. Damit zwang er andere Fahrzeuge zu Gefahrenbremsungen. Betroffene Verkehrsteilnehmer werden gebeten, sich bei der Polizei in Helmstedt zu melden. Soweit die Nachrichten aus der Region. 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
2: Kommen wir zum Wetter für die Region Braunschweig. Mein Name ist Sarah Anis. Heute Nacht kühlt es auf 12 Grad ab. Am Dienstag ist es bewölkt und ab und zu kommt die Sonne raus bei 25 Grad. Am Abend kühlt es dann auf 17 Grad ab. Weitere Aussichten. Am Mittwoch ist es überwiegend bewölkt und regnerisch bei 19 Grad und in der Nacht bei 14 Grad. Am Donnerstag ist es teilweise bewölkt mit 18 Grad und nachts mit 10 Grad. Radio Okerwelle mit dem Verkehrsservice für die Region Braunschweig. Zurzeit liegen uns keine Meldungen über Verkehrsbehinderungen vor. Ich wünsche Ihnen eine gute und sichere Fahrt durch die Region Braunschweig.
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4: Mein Name ist Martin Renke und darum geht es in der kommenden halben Stunde.
2: Niedersachsen kompakt. Die heutigen Themen in unserem Bundesland am 7. September 2026. Und die regionale Presseschau vom heutigen Montag.
4: Um 18 Uhr dann die Nachrichten vom NDR und dazu wie immer viel Musik. Kommen Sie gut in den Feierabend mit Musik und Informationen auf Radio Okerwelle. Wir starten mit Frank Sinatra, Strangers in the Night. Schönen Feierabend.

0: Johannes Oerding mit Kaleidoskop. Sie hören Regionalk aktuell am Abend um 17 Uhr und gleich 43 Minuten. Kommen wir zum nächsten Beitrag. Die Einigung auf einen verschärften Sparkurs bei Volkswagen hat auch am Wochenende hohe politische Wellen geschlagen. Die Reaktionen fielen aber weitgehend positiv aus. Mehr dazu jetzt von Peter Michael Möckel in Niedersachsen kompakt.
1: Der Wolfsburger Oberbürgermeister Dennis Wallmann erklärte, Volkswagen stehe vor enormen Herausforderungen. Die Entscheidungen des Aufsichtsrates würden den Beschäftigten und Standorten viel abverlangen, sagte der CDU-Politiker. Wichtig sei, dass Wirtschaftlichkeit, Zukunftsfähigkeit und Beschäftigung nicht gegeneinander ausgespielt würden. Wallmann appellierte an den Konzern, sich klar zum Standort Deutschland zu bekennen und gemeinsam mit den Beschäftigten tragfähige Zukunftsperspektiven zu entwickeln. Zudem müssten Bund und Land für wettbewerbsfähige Rahmenbedingungen sorgen, um Industriearbeitsplätze in Deutschland zu erhalten. Wallmanns Parteifreund Sebastian Lechner kritisierte die anhaltende Unsicherheit für Volkswagen-Beschäftigte trotz der Einigung auf einen verschärften Sparkurs. Bei einer Wahlkampfveranstaltung in Langenhagen nahm der CDU-Landeschef und Oppositionsführer vor allem die rot-grüne Koalition in Hannover aufs Korn.
2: Wir hätten die letzten zwei Jahre nutzen müssen, um Perspektiven für die niedersächsischen Werke, auch für das Werk Hannover,

0: erarbeiten. Das wäre Aufgabe, Verantwortung der Landesregierung gewesen und das hat sie versäumt. Und jetzt stehen wir da und haben nur noch ein Jahr Zeit, um diese Perspektiven zu erarbeiten.
1: Ministerpräsident Olaf Lies bezeichnete die Einigung als zukunftsfähiges Konzept und als Chance für einen Neubeginn. Der SPD-Politiker war als Vertreter des 20-prozentigen Anteilseigners Niedersachsen selbst an den Verhandlungen im VW-Aufsichtsrat beteiligt. Der Beschluss stehe am Anfang eines gemeinsamen Weges, sagte Lies im NDR. Nun liege aber viel Arbeit vor allen Beteiligten.
2: Im Raum stehen 50.000 Beschäftigte, davon etwa die Hälfte in Deutschland. Das sind immense Auswirkungen, das wird man sehr genau sehen müssen, weil es am Ende ja noch keine Ergebnisse und Erkenntnisse gibt. Wo soll das überhaupt möglich sein? Was fällt an Aufgaben weg? Und am Ende auch, wenn es dazu kommt, wie schaffen wir das sozialverträglich?
1: Die Grünen im Landtag zeigten sich erleichtert, dass eine weitere Eskalation im VW-Konflikt abgewendet worden sei. Die Fraktionsvorsitzende Anne Kura betonte, der Einfluss des Landes und der Arbeitnehmervertretung bleibe erhalten. Ein offener Machtkampf hätte vor allem den Beschäftigten geschadet, so Kura. Sie forderte den Konzernvorstand auf, Perspektiven für alle europäischen Standorte zu entwickeln. Vor allem müssten die Auswirkungen auf Arbeitsplätze schnell konkretisiert werden, da die Belegschaft Klarheit verdiene, sagte die Grünen-Politikerin. Der SPD-Landtagsabgeordnete Dennis Kurku hat sein Ehrenamt als Landesbeauftragter für Migration und Teilhabe niedergelegt. Nach Angaben der Staatskanzlei begründete er seinen Schritt mit massiven Anfeindungen, Morddrohungen und Falschbehauptungen. Hintergrund sind Ermittlungen gegen Kurkus Schwiegermutter. Sie soll Ermittlungen zufolge den Fluchtwagen des Mannes gefahren haben, der Ende Juni in einer Mutter-Kind-Einrichtung in Stade 6 Menschen erschossen haben soll. Ministerpräsident Olaf Lies äußerte Verständnis und Respekt für Kurkus Entscheidung. Wenn Hass und Hetze dazu führten, dass engagierte Menschen ihr Ehrenamt niederlegen, sei eine Grenze überschritten, erklärte der Regierungschef. Und wörtlich, wer unsere Demokratie stärken will, muss diejenigen unterstützen, die Verantwortung übernehmen, statt sie persönlich anzugreifen. Drei niedersächsische AfD-Politiker dürfen endgültig nicht bei den Kommunalwahlen am nächsten Sonntag antreten. Das geht aus einem Beschluss des Oberverwaltungsgerichtes Lüneburg hervor. Betroffen sind demnach der AfD-Landesvize Stefan Bothe und der Bundestagsabgeordnete Martin Sichert, die für die Landratsämter in Lüneburg und Friesland kandidieren wollten. Außerdem wurde der Kommunalpolitiker Justin Vogel von der Wahl zum Bürgermeister in Herzberg am Harz ausgeschlossen. Alle drei waren juristisch gegen ihre Nichtzulassung durch die jeweiligen Wahlausschüsse vorgegangen. Die Entscheidung ist laut Mitteilung des Gerichts unanfechtbar. Ein Einspruch ist erst nach der Wahl möglich. Der Niedersächsische Städtetag NST hat sich gegen eine Absenkung des Mindestalters für Bürgermeister und Landräte von 23 auf 18 Jahre ausgesprochen. Der Kommunale Spitzenverband reagierte damit auf entsprechende Pläne der Landtagsfraktionen von SPD und Grünen, die sich auf eine Empfehlung der Niedersächsischen Kinder- und Jugendkommission stützen. Der Städtetag begründete seine strikte Ablehnung nun mit der Verantwortung von Hauptverwaltungsbeamten. Junge Menschen könnten mit der Leitung großer Verwaltungen und kommunaler Konzerne überfordert sein, so NST-Präsident Jürgen Krogmann. Er forderte den Landtag auf, die Änderungen nicht zu beschließen und stattdessen Qualifikationsnachweise für künftige Amtsinhaber einzuführen.
3: Soweit Niedersachsen kompakt, heute von und mit Peter Michael Möckel.

0: Das war Style Council mit Boy Who Cried Wolf. Jetzt folgt die Presseschau mit den regionalen Pressestimmen vom heutigen Montag mit Nicole Bias.
1: Der Wahlausgang in Sachsen-Anhalt ist heute Thema in den Zeitungen. Dort hat die AfD mit knapp 44% die absolute Mehrheit knapp verfehlt. Die Braunschweiger Zeitung findet, dieser 6. September 2026 wird als historisches Datum in die Geschichte der deutschen Innenpolitik eingehen. Der Wahlausgang in Sachsen-Anhalt ist der bislang lauteste Weckruf für die Demokratie und für alle Parteien, die in großem Umfang Wähler an die AfD verloren haben. Besonders für die Regierungspartei CDU, deren Chef Friedrich Merz antrat, um die AfD zu halbieren und jetzt selbst halbiert ist. Sie ist der größte Verlierer dieser Wahl und muss sich neu erfinden, sonst folgt sie den anderen konservativen Parteien Europas auf dem Weg in die Bedeutungslosigkeit. Eine große Anzahl von Menschen hat das Vertrauen in die Politik schlicht verloren und suchte nach einer Alternative. Selbst wenn es Ulrich Siegmund nicht gelingen sollte, eine Regierung zu bilden, hat die politische Mitte verloren. Die Lehre: Die Politik muss sich mehr auf die Bedürfnisse der Regierten konzentrieren. Manches mag dem regierenden Personal in seiner abgehobenen Lebenswelt unsympathisch sein, aber es bleibt die ungeschriebene Grundregel einer echten Demokratie: Die Politik muss zum Volk passen und nicht das Volk zur Politik. Die Wolfsburger Allgemeine Zeitung sieht es so: Wer das Wahlergebnis in Sachsen-Anhalt mit Stereotypen der Ost-West-Unterschiede erklärt, irrt gewaltig. Um den Vertrauensschwund in die etablierte Politik und die Spaltung der Gesellschaft zu erklären, muss man das ganze Bild betrachten. Für den gesellschaftlichen Zusammenhalt ist fatal, dass Fakten und Lügen aufgrund von bewusst gesetzten und geschickt erstellten Falschinformationen, unter anderem durch die AfD, für immer mehr Menschen schwer auseinanderzuhalten sind. Es ist für den sozialen Frieden dramatisch, dass sich Arbeitgeber und Gewerkschaften in einer Art und Weise unversöhnlich gegenüberstehen, wie dies in der Bundesrepublik selten der Fall war. Gleiches gilt für die wachsende Kluft zwischen Reichtum und Mittellosigkeit. Auch die aggressive Debatte der wahlweise als Putin-Freunde oder Kriegstreiber geschmähten Leute treibt die Gesellschaft auseinander. Bei allen diesen Themen braucht es, so schwer es ist, eine den Menschen zugewandte Vorgehensweise. Das kann die Politik nicht allein stemmen. Wer eine demokratische Mitte in diesem Land erhalten möchte, muss dazu beitragen. Soweit also der Blick in die regionalen Zeitungen vom heutigen Montag, dem 7. September.

So, das war die erste Stunde Regiocktail am Abend. Und gleich gibt's hier die zweite nach den Nachrichten des NDR. Und zwar mit folgenden Themen: 80 Jahre Volkshochschule Wolfsburg, Bildungseinrichtung bezieht ein neues Gebäude und die Jahrestage der 37. Kalenderwoche. Außerdem die zweite Bundesliga, da schauen wir hin, und kurz vor 19 Uhr die 5 Minuten der Nacht in einer Aufzeichnung aus dem Braunschweiger Dom. Also bis gleich nach den NDR-Nachrichten.

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1: Um 18 Uhr mit Felix Sprung. Bundeskanzler Merz hat sich schockiert gezeigt über den Ausgang der Landtagswahl in Sachsen-Anhalt. Das Ergebnis sei eine der schwersten Wahlniederlagen seit Jahrzehnten für die CDU, sagte Merz. Aus Berlin Jan Zimmermann.
2: Der Parteivorsitzende spricht von großen Erschütterungen für die CDU und das ganze Land. Das Wahlergebnis treffe ihn persönlich. Er sei sich seiner Verantwortung bewusst und wolle sich dieser nicht entziehen. An dem eingeschlagenen Reformkurs hält er fest. Deutschland brauche grundlegende Reformen bei Rente, Gesundheit und Pflege. Merz kündigte aber Konsequenzen an. Der CDU-Chef sagte, seine Politik künftig mehr und besser erklären zu wollen. Es gehe darum, die Menschen in ihrer ganzen Emotionalität zu erreichen, so Merz wörtlich.
1: Und nach der deutlichen Wahlniederlage in Sachsen-Anhalt sieht CDU-Ministerpräsident Schulze den Regierungsauftrag bei der AfD. Er sei als Spitzenkandidat angetreten und werde aus der schweren Wahlniederlage Konsequenzen ziehen, erklärte Schulze heute auf einer Pressekonferenz in Berlin.
3: Wir haben als CDU keinen Regierungsauftrag mehr. Wir sind Opposition. Mit diesem Ergebnis gehe ich heute Abend auch in den Vorstand. Morgen tagt die Fraktion. Die Entscheidungen und Geschicke, wie es in Sachsen-Anhalt in den nächsten Jahren weitergeht, liegt jetzt im Landtag bei den Abgeordneten, die gewählt sind. Und ja, es ist insgesamt für uns über Sachsen-Anhalt hinaus schon ein Tag, der uns ja auch tief getroffen hat.
1: Sachsen-Anhalts Ministerpräsident Schulze. Als Reaktion auf die jüngsten deutschen Sanktionen hat Russland nun auch angeordnet, das Generalkonsulat in St. Petersburg zu schließen. Das teilte das russische Außenministerium heute mit. Die deutsche Dienststelle muss spätestens am 18. September ihre Arbeit einstellen. Bereits bekannt ist, dass die Goethe-Institute in Russland geschlossen werden. Die Bundesregierung hatte zuvor die Schließung des russischen Hauses in Berlin und des Generalkonsulats in Bonn verfügt. Dies ist eine Reaktion auf den mutmaßlich von Moskau initiierten Drohnenangriff auf den Flughafen Leipzig-Halle. Das VW-Werk Osnabrück soll mit Rüstungsaufträgen eine Zukunft bekommen. Volkswagen, das Land Niedersachsen und der israelische Investor Aurelius Capital haben Eckpunkte für einen Verkauf vereinbart. Aus der NDR-Nachrichtenredaktion Nina Schön.
4: Nach dem Ende der Autoproduktion 2027 soll der Standort nach und nach Sicherheits- und Verteidigungsprodukte entwickeln. Der Plan sieht vor, dass Aurelius als Mehrheitseigentümer gemeinsam mit dem Land die Volkswagen Osnabrück GmbH übernimmt. So kann der Standort den Angaben zufolge langfristig erhalten werden und laut Betriebsrat auch 1.400 der 1.800 Jobs. Als erstes Projekt ist eine Zusammenarbeit mit dem israelischen Rüstungskonzern Rafael vorgesehen. Das Unternehmen produziert unter anderem Luftverteidigungssysteme wie den Iron Dome.
1: Nach mehreren Sabotageakten auf die Stromversorgung in Deutschland ermittelt die Polizei wegen weiterer Vorfälle. Im Raum Görlitz in Sachsen seien 9 selbstgebaute Sprengvorrichtungen in unmittelbarer Nähe zu Hochspannungsleitungen gefunden worden, teilten LKA und Generalstaatsanwaltschaft mit. In Nordrhein-Westfalen wurden neue Abschussvorrichtungen entdeckt. Nach Angaben der Polizei gab es im Umfeld des Kraftwerks Weißweiler in der Nähe von Aachen Hinweise auf eine verdächtige Person. Nach ähnlichen Fällen in der vergangenen Woche fahnden die Sicherheitsbehörden nach wie vor nach einem 48-Jährigen. Er soll einige der Taten in Bekennerschreiben zugegeben haben, die die Behörden als echt einstufen. Israels Verteidigungsminister Katz hat scharfe Töne gegenüber der Palästinenserbehörde im Westjordanland angeschlagen. Er drohte mit Krieg, sollte es zu einem Angriff auf Israel kommen. Aus Tel Aviv, Julio Segador.
5: Erneut gab es im besetzten Westjordanland bei Auseinandersetzungen zwischen radikalen jüdischen Siedlern, Palästinensern und der israelischen Armee Tote und Verletzte. Nun hat Israels Verteidigungsminister Katz die palästinensische Autonomiebehörde ungewohnt scharf angegriffen. Er habe zusammen mit dem Premierminister das Militär angewiesen, alle Vorbereitungen für einen umfassenden Krieg gegen die palästinensische Autonomiebehörde sollte diese einen Terrorangriff nach dem Vorbild des 7. Oktober gegen das Militär und jüdische Siedlungen verüben.
1: Das waren die Nachrichten.
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6: mit Peter-Michael Möckel. Reaktionen auf Landtagswahl in Sachsen-Anhalt. Politik und Gesellschaft fordern Zusammenhalt statt Ausgrenzung. Tarifkonflikt bei Braunschweiger Klinikdiensten. Verdi kündigt für Mittwoch weiteren Warnstreik an. Und Start Mitte September. Stadt Salzgitter bereitet Renaturierung der Fuseaue vor. Das und mehr hören Sie ausführlich in etwa 20 Minuten in den Nachrichten aus der Region.
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7: Kommen wir zum Wetter für die Region Braunschweig. Mein Name ist Sarah Anis. Heute Nacht kühlt es auf 12 Grad ab. Am Dienstag ist es bewölkt und ab und zu kommt die Sonne raus bei 25 Grad. Am Abend kühlt es dann auf 17 Grad ab. Weitere Aussichten. Am Mittwoch ist es überwiegend bewölkt und regnerisch bei 19 Grad und in der Nacht bei 14 Grad. Am Donnerstag ist es teilweise bewölkt mit 18 Grad und nachts mit 10 Grad. Radio Okerwelle mit dem Verkehrsservice für die Region Braunschweig. Zurzeit liegen uns keine Meldungen über Verkehrsbehinderungen vor. Ich wünsche Ihnen gute und sichere Fahrt durch die Region Braunschweig.
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9: Mein Name ist Martin Renke und das sind die Themen der zweiten Stunde.
7: 80 Jahre Volkshochschule Wolfsburg. Bildungseinrichtung bezieht neues Gebäude. Und die Jahrestage der 37. Kalenderwoche 2026. Um 18.30 Uhr wie gewohnt die Nachrichten von hier. Und in der letzten halben Stunde?
9: Zweite Bundesliga, erneute Niederlage für Eintracht Braunschweig und VfL Wolfsburg verspielt hohe Führung. Und kurz vor 19 Uhr, die 5 Minuten danach, dann eine Aufzeichnung aus dem Braunschweiger Dom.
7: Ich wünsche Ihnen gute Unterhaltung mit Musik und Informationen auf Radio Okerwelle. Wir starten in die zweite Stunde mit
9: Kid Creole and the Coconuts mit Stool Pigeon. Gute Unterhaltung.

0: Das war Kid Creole and the Coconuts mit Stool Pigeon. Und jetzt kommen wir zu der Volkshochschule Wolfsburg, welche seit diesem Wochenende ein neues Zuhause in der Alessandro-Volta-Straße hat. Als Teil des städtischen Bildungshauses wird der Standort aus kommunalen Mitteln finanziert. Zusätzlich flossen Rücklagen der Volkshochschule ein, die noch aus dem Verkauf eines früheren eigenen Gebäudes stammten. Zur offiziellen Eröffnung lud die Volkshochschule zu einem Tag der offenen Tür. Marc Diekmann war dabei.
1: Am Samstag hatte die Volkshochschule gleich doppelt zu feiern. Zum einen ihr 80-jähriges Bestehen und zum anderen die offizielle Eröffnung ihres neuen Standortes. Bislang war die Volkshochschule auf 4 verschiedene Standorte verteilt, zum Teil in ehemaligen Schulgebäuden. Einige dieser Räume sollen künftig wieder für schulische Zwecke genutzt werden und wären der VHS damit verloren gegangen. Hinzu kamen bauliche Probleme an einzelnen Standorten. Fenster ließen sich teilweise nicht mehr öffnen, in manchen Räumen zog es oder Regen drang ein. Gerade für Teilnehmende, die mehrere Stunden am Stück in einem Kurs verbrachten, waren die Bedingungen entsprechend ungünstig. Die Suche nach neuen Räumlichkeiten lief deshalb bereits seit längerer Zeit. Am neuen Standort stehen nun 27 Seminarräume, eine Lehrküche, ein Gesundheitsraum, ein EDV-Raum und ein Innenhof zur Verfügung. Für den Bildungshausleiter Björn Bertram sind die Vorteile des neuen Gebäudes vielfältig.
2: Es sind verschiedene Ebenen. Das eine ist, dass wir endlich alle unter einem Dach sind. Das heißt, nicht nur alle Kursräume hier an einem Standort zusammen sind, sondern auch alle Kolleginnen hier gemeinsam sitzen und arbeiten, sodass man da natürlich auch nochmal ganz anders mitbekommt, welche Themen vielleicht in den anderen Standorten bislang oben lagen. Auch Teilnehmende, die bislang nur einen Standort besucht haben, dann auch für die Angebote der anderen Standorte jetzt in diesem einen Standort leichter gewinnen kann. Und wir haben neben diesem inhaltlichen Benefit aber halt eben auch eine deutliche räumliche Qualitätssteigerung. Wir haben sehr helle Räume, wir haben große Aufenthaltsflächen und Begegnungsflächen, wo die Menschen auch neben den Kursangeboten ins Gespräch miteinander kommen können und sich hier einfach aufhalten können. Wir haben letztlich sozusagen auch in den Kursräumen selber halt eben moderne ansprechende Technik und Möbel.
1: Die Volkshochschule Wolfsburg wurde 1946 gegründet. Einen wichtigen Einschnitt gab es 1962, als sie gemeinsam mit der Stadtbibliothek und der Jugendarbeit in das Alva-Alto-Kulturhaus einzog. Damit wurden schon früh verschiedene Bildungsangebote an einem gemeinsamen Ort zusammengeführt. In den folgenden Jahrzehnten verteilte sich die VHS wieder auf mehrere Standorte. Wie Niedersachsens Wissenschafts- und Kulturminister Falko Mors in seiner Rede festhielt, fiel die Gründung der VHS in eine Zeit, in der viele Menschen durch den Krieg keine gewöhnlichen Bildungswege hätten durchlaufen können. Zugleich entwickelte sich Wolfsburg über Jahrzehnte zu einer Stadt, die von Menschen aus unterschiedlichen Regionen Deutschlands und aus vielen Ländern der Welt geprägt wurde.
3: Und da hat die Volkshochschule, und wir haben das eben schon an verschiedenen Stellen gehört, mit der Frage, wie ich mich individuell weiterbilden kann, wie ich mir neue Lebensperspektiven damit erschließe, genauso eine entscheidende Rolle gespielt, wie in der Frage, ob ich einen Schulabschluss nachholen kann, ob ich die deutsche Sprache lernen kann und damit einen Anschluss an Gesellschaft und auf dem Arbeitsmarkt habe. Und genau dieses Verständnis, nämlich Bildung für alle zu denken, ist das, was die Volkshochschulen verkörpern und was seit 8 Jahrzehnten die Volkshochschule hier in Wolfsburg ermöglicht. Nämlich neue Perspektiven, neue Möglichkeiten für Menschen zu geben, die bereit sind, neu anzufangen.
1: Beim anschließenden Tag der offenen Tür konnten Besucherinnen und Besucher die neuen Räume direkt kennenlernen und verschiedene Angebote der Volkshochschule ausprobieren. Das Programm reichte von VR-Brillen und 3D-Druck über kurze Kochangebote in der neuen Lehrküche bis zu Yoga, Achtsamkeit und Einblicken in den Sprachbereich. Auch die weiteren Bildungsbereiche im Gebäude stellten ihre Arbeit vor.
2: Wichtig ist uns, dass wir sozusagen alle WolfsburgerInnen auch einladen wollen, natürlich gerne in dieses Gebäude zu kommen, hier Angebote zu nehmen. Und wenn die selber auch Ideen haben, wo wir noch andere Kursangebote machen könnten, wenn die hier durch die Räume gehen und sehen, ach Mensch, das würde sich doch auch da und dafür noch eignen, warum bietet ihr dazu nichts an, dann freuen wir uns da einfach auch immer auf neue Ideen und die Rückmeldungen der Bevölkerung.
1: Und so beginnt für die Volkshochschule das 81. Jahr. Und in seiner Rede wünschte der Oberbürgermeister Dennis Weilmann dem neuen Standort eine lebendige und erfolgreiche Zukunft.
0: 80 Jahre Volkshochschule Wolfsburg, ein Beitrag von Marc Diekmann.

0: Robbie Williams mit Rock DJ. Sie hören Region aktuell am Abend um 18 Uhr und gleich 20 Minuten. Kein anderes Gebäude in Braunschweig hat eine ähnlich wechselvolle Geschichte hinter sich wie das erstmals herzogliche Residenzschloss am Bohlweg. Der ursprüngliche Barockbau von Hermann Korb wurde 1718 errichtet. Das aktuelle Einkaufszentrum hinter der rekonstruierten Fassade wurde 2007 eröffnet. Dazwischen liegen fast 300 Jahre, in denen das Schloss mehrfach zerstört wurde. Zum Beispiel anno 1830, als sich die Braunschweiger Bevölkerung gegen ihren Herzog erhob.
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2: Über die Nacht, in der sich Volkeszorn in einem Feuersturm entlud. Herzog Karl II. Hätte sich viel Ärger ersparen können, wenn er nicht gar so engstirnig gewesen wäre. Doch er schlug alle Warnungen in den Wind und auch eine Abordnung der Braunschweiger Bürgerschaft ließ er ungerührt abblitzen. Die hatte einige Tage vor dem Ereignis, an das hier erinnert werden soll, im herzoglichen Schloss vorgesprochen, um den Regenten eindringlich auf die unerträglichen Missstände in der Stadt hinzuweisen. Es herrschte große Not in jenem Spätsommer 1830 und hauptverantwortlich dafür war eben jener Karl II., ein eitler, nur auf seinen persönlichen Vorteil bedachter Mann, dem man bestenfalls seine jugendliche Naivität zugutehalten konnte. Denn Karl war erst 19 Jahre alt, als er 1823 die Regierungsgeschäfte im Herzogtum übernommen hatte. Aber statt auf seine erfahrenen Berater am Braunschweiger Hof zu hören, stieß er eine nach dem anderen vor den Kopf. 1827 kam es dann zum Eklat, als sich Karl mit seinem ehemaligen Vormund anlegte, dem englischen König Georg IV. Dabei hatten die beiden einiges gemeinsam. König wie Herzog waren an Selbstgefälligkeit kaum zu überbieten und ihre Verschwendungssucht war legendär. Um ihren ausschweifenden Lebensstil zu finanzieren, plünderten beide ihre jeweilige Staatskasse. Der fettleibige Exzentriker auf dem englischen Thron geriet deshalb schon früh unter öffentlichen Druck. Herzog Karl II. Hatte sich indessen mit allerlei Speichelleckern umgeben, die ihm den Rücken frei hielten. Aber auch in Braunschweig schwoll der Widerstand aus Adel, Beamtenapparat und Bürgerschaft immer mehr an. Im Sommer 1830 wurde die Versorgungslage in der Residenzstadt zusehends dramatischer und es kam zu ersten Demonstrationen gegen den prunksüchtigen Regenten, der vom Volk wenig schmeichelhaft als Diamantenherzog tituliert wurde. Zunächst behielten besonnene Kräfte jedoch noch die Oberhand. Insbesondere eine Gruppe von Staatsdienern unter Führung von Magistratsdirektor Wilhelm Bode versuchte, Karl II. In Verhandlungen zum Einlenken zu bewegen. Aber dessen anhaltende Ignoranz brachte das Fass endgültig zum Überlaufen. Als Durchlaucht sich am Abend des 6. September nach einem Theaterbesuch auf dem Heimweg befanden, traktierten aufgebrachte Bürger die herzogliche Kutsche mit Steinwürfen. Das war der Beginn eines Aufstandes, der am folgenden Tag seinen Höhepunkt erreichen sollte und als Braunschweiger Revolution in die Geschichte einging. In einem zeitgenössischen Augenzeugenbericht heißt es dazu: Gewaltige Volksmassen versammelten sich vor dem Schlosse, in das man einzudringen suchte. Versprechungen wollten bei der Menge nicht mehr verfangen. Feige ergriff der Herzog die Flucht. Das Schloss vertraute er dem Schutze des Generalleutnants von Herzberg an, der nichts tat, um das wertvolle Gebäude mit seinem kostbaren Inhalte zu schützen. Zitat Ende. An diesem Abend brannte die aufgebrachte Menschenmenge das herzogliche Schloss zu Braunschweig bis auf die Grundmauern nieder. Aus Sicht der geschundenen Bevölkerung gingen damit auch all jene Fenster in Flammen auf, aus denen Karl II. Das Vermögen der Stadt jahrelang mit vollen Händen hinausgeworfen hatte. Das war am 7. September 1830. Übrigens, der Diamantenherzog kehrte nie mehr nach Braunschweig zurück.
0: Soweit die Jahrestage für diese Woche von und mit Peter Michael Möckel. Und das ist Paul Simon, You Can Call Me Al.

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1: Reaktionen auf Landtagswahl in Sachsen-Anhalt. Politik und Gesellschaft fordern Zusammenhalt statt Ausgrenzung. Tarifkonflikt bei Braunschweiger Klinikdiensten. Verdi kündigt für Mittwoch weiteren Warnstreik an. Und Start Mitte September. Stadt Salzgitter bereitet Renaturierung der Fuseaue vor. Im Studio Peter-Michael Möckel. Die Meldungen im Einzelnen. Die Landtagswahl in Sachsen-Anhalt hat auch in Niedersachsen und in unserer Region besorgte Reaktionen ausgelöst. Ministerpräsident Olaf Lies nannte das Wahlergebnis dramatisch. Mit der AfD habe dort eine rechtsextreme Partei so stark abgeschnitten wie lange nicht mehr, sagte der SPD-Politiker. Dem müssten sich Gesellschaft, Politik, Kultur und Wirtschaft entgegenstellen, so Lies. Die Politik in Bund und Ländern müsse nicht nur spürbare Erfolge liefern, sondern auch einen neuen, vorbildlichen politischen Stil etablieren. Die Braunschweiger Landesbischöfin Christina Maria Bammel erklärte, das Wahlergebnis habe viele Menschen verunsichert. Die Kirche werde weiterhin klar gegen Ausgrenzung und Hetze eintreten und die Menschenwürde verteidigen. IG Metall-Bezirksleiter Thorsten Gröger sprach mit Blick auf das Wahlergebnis von einer politischen Zäsur. Diese sei als demokratischer Wille aber zu respektieren. Die Gewerkschaft werde die Interessen der Beschäftigten auch in Zukunft gegen jede Landesregierung vertreten, die grundgesetzliche Rechte in Frage stelle, so Gröger. Bei der Landtagswahl im Nachbarland Sachsen-Anhalt hatte die AfD am Sonntag rund 44% der Stimmen erhalten und die absolute Mehrheit nur knapp verpasst. Im Vorfeld der Kommunalwahl am kommenden Sonntag hat die Stadt Braunschweig auf wichtige Termine und Fristen hingewiesen. Laut Verwaltung können Online-Anträge für Briefwahlunterlagen nur noch bis Dienstagabend gestellt werden. Danach kann eine rechtzeitige Postzustellung nicht mehr garantiert werden. Alternativ können die Unterlagen noch bis Freitagmittag direkt in der Briefwahlzentrale in der Reichstraße 3 beantragt werden. Am Wahlwochenende ist eine Ausgabe nur noch bei plötzlicher Erkrankung möglich. Alle weiteren Informationen bietet das städtische Internetportal unter dem Stichwort Meine Wahl. Die Beschäftigten der Braunschweiger Klinikdienste lassen nicht locker. Wie Verdi-Sprecherin Ilona Franke mitteilte, steht an diesem Mittwoch ein weiterer Warnstreik an. Der Tag soll demnach genutzt werden, um über die nächsten Schritte im aktuellen Tarifkonflikt zu beraten. Darüber hinaus sucht die Belegschaft das direkte Gespräch mit den Kandidaten für das Oberbürgermeisteramt in Braunschweig. Im Vorfeld einer Podiumsdiskussion ist deshalb eine Kundgebung vor dem Veranstaltungsort geplant. Die Klinikdienste sind eine 100%ige Tochter des städtischen Klinikums Braunschweig. Die rund 800 Beschäftigten arbeiten unter anderem in den Bereichen Gebäudereinigung, Hauswirtschaft und Menüassistenz sowie im Transport- und Botendienst. Wie berichtet, fordert Verdi die Übernahme des Personals in den Tarifvertrag für den öffentlichen Dienst. Das lehnt die Geschäftsführung weiterhin ab. Ihr Sprecher Jan-Philipp Kleibote verwies jetzt dagegen erneut auf ein Kompromissangebot, das eine deutliche Verbesserung der Befristungsregelung vorsehe. Zudem habe das Unternehmen der Gewerkschaft für diese Woche weitere Gespräche angeboten. Darauf sei Verdi bislang aber nicht eingegangen, so Bote. Die Stadt Salzgitter startet voraussichtlich Mitte September mit der Renaturierung der Fuseaue. Laut Verwaltung soll das Projekt den Zustand des Gewässers verbessern, die Artenvielfalt fördern und naturnahe Erholungsbereiche schaffen. Es wird vom Land Niedersachsen und der EU gefördert. Die Bauarbeiten dauern voraussichtlich bis Mai nächsten Jahres. Sie erstrecken sich über etwa 1 Kilometer zwischen der Theodor-Heuss-Straße und der A39 in Lebenstedt. Während der Maßnahme kommt es zu Beeinträchtigungen für Anwohner und Verkehrsteilnehmer im Bereich Bruch-Machtersen. Sperrungen und Umleitungen werden ausgeschildert. Rund 100 Haushalte in der Braunschweiger Schuntersiedlung waren heute früh von einem kurzzeitigen Stromausfall betroffen. Wie der Versorger BS Netz mitteilte, hatte ein Bagger bei Bauarbeiten versehentlich eine Leitung beschädigt. Nach Angaben des Unternehmens konnten Mitarbeiter die Störung aber innerhalb weniger Minuten beheben. Die Helmstedter Polizei sucht Zeugen eines Vorfalls, der sich bereits am 17. August an der Kreuzung Leukartstraße, Vorsfelder Straße ereignet hat. Laut Mitteilung hatte ein E-Scooter-Fahrer an jenem Abend Anhaltesignale ignoriert und eine rote Ampel überfahren. Damit zwang er andere Fahrzeuge zu Gefahrenbremsungen. Betroffene Verkehrsteilnehmer werden gebeten, sich bei der Polizei in Helmstedt zu melden. Soweit die Nachrichten aus der Region. 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
2: Kommen wir zum Wetter für die Region Braunschweig. Mein Name ist Sarah Anis. Heute Nacht kühlt es auf 12 Grad ab. Am Dienstag ist es bewölkt und ab und zu kommt die Sonne raus bei 25 Grad. Am Abend kühlt es dann auf 17 Grad ab. Weitere Aussichten. Am Mittwoch ist es überwiegend bewölkt und regnerisch bei 19 Grad und in der Nacht bei 14 Grad. Am Donnerstag ist es teilweise bewölkt mit 18 Grad und nachts mit 10 Grad. Radio Okerwelle mit dem Verkehrsservice für die Region Braunschweig. Im Braunschweiger Stadtverkehr zähfließender Verkehr auf der Berliner Straße. Weitere Meldungen liegen uns nicht vor. Ich wünsche Ihnen eine gute und sichere Fahrt durch die Region Braunschweig.
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6: Mein Name ist Martin Renke und das erwartet Sie noch bis 19 Uhr. Zweite Bundesliga, erneute Niederlage für Eintracht Braunschweig. VfL Wolfsburg spielt ohne Führung. Und kurz vor 19 Uhr, die 5 Minuten der Nacht, in einer Aufzeichnung aus dem Braunschweiger Dom. Heute mit Predikantin Juliane von Klitzing. Dazu Musik und Informationen auf Radio Okerwelle. Und wir starten mit Frank Pop Ensemble, Hip Teens Don't Wear Blue Jeans. Schönen Feierabend wünsche ich.

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0: Inkognito war das mit Always There. Kommen wir zum letzten Beitrag für heute. Und zwar zum Fußball. Die Frauen vom VfL Wolfsburg bleiben nach dem 3:2-Erfolg gegen Werder Bremen Bundesliga-Spitzenreiter. In der zweiten Liga der Männer hat Eintracht Braunschweig die dritte Niederlage in Folge kassiert. Die Löwen verloren beim Aufsteiger VfL Osnabrück mit 1:3. Und auch die Profis vom VfL Wolfsburg mussten gegen einen Neuling federn lassen. Peter Michael Schmieger berichtet.
1: In der zweiten Fußball-Bundesliga reichte dem VfL Wolfsburg zu Hause gegen Energie Cottbus ein 3:0-Vorsprung nicht zum Sieg, spielte am Ende nur 4:4. Wolfsburg-Stürmer Robert Glatzel gegenüber den Kollegen des NDR mit Erklärungsversuchen.
2: Kurios, viele Höhen und Tiefen. Super, wie wir anfangen, glaube ich. Verdient in Führung gegangen. Vielleicht 3-0 ein Tick vielleicht zu hoch, aber trotzdem gerechte Führung. Und ja, aber geben uns das dann dummerweise selber aus der Hand, laden den Gegner immer wieder ein, machen immer wieder mehr einen Schritt zu wenig. Und ja, unnötig, dass wir 3-0 aus der Hand geben, dann nochmal 4-3 machen, können auch wieder das 5-3 machen am Ende. Ich glaube, nicht unverdient das Unentschieden, aber am Ende trotzdem unnötig.
1: Robert Glatzel brachte die Wolfsburger per Strafstoß in der 4. Minute in Führung. Vinicius Sousa in der 25. und wiederum Robert Glatzel in der 34. Minute schossen einen vermeintlich komfortablen Vorsprung heraus. Doch in der 45. Minute konnte Luca Erlein für Cottbus auf 3:1 verkürzen. Nach der Pause brachte Cottbus mehr Energie auf den Platz. King Manu in der 49. und Tolgay Cigerci sorgten mit einem Elfmeter für den 3:3 Ausgleich. Hoffnung verbreitete Joker Matthias Swornberg mit seinem 4:3 in der 79. Minute. Doch Wolfsburg in der Abwehr zum Schluss zu schläfrig. Dmytro Bodanov in der 90. Minute völlig alleingelassen und traf so zum 4:4 Endstand. Wolfsburgs Trainer Tobias Strobel haderte bei den Kollegen des NDR mit der Leistung seiner Mannschaft.
3: Die letzten 8 Minuten, das ist das, wo ich sage, da machen wir einen Schritt weniger. Immer wenn wir sie hoch angelaufen haben, wenn die Intensität okay war, gab es einen langen Ball und dann sind wir so in unsere Abläufe gekommen. Hatten wir aber das nicht und sind ein bisschen tiefer gewichen, dann hatten sie die Kontrolle und dann waren wir zu passiv und dann sind sie so in ihre Stärken reingekommen und das wollten wir nicht. Und wie gesagt, du kommst nach der Halbzeit raus und kriegst dann genauso einen Ballgewinn. Ja, dann verlierst du ihn und dann nimmst so ein Spiel seine Wende. Weil beim 3-2 ist klar, so sie sind da, Oberwasser, dann hat so viel an so eine Spieldynamik auch was damit zu tun. So beim 3-3, der Elfmeter, das hast du, glaube ich, schon eine Sekunde davor gesehen, dass es dann so passiert. Und trotzdem ist die Mannschaft dann stabil geblieben. So macht das 4-3, ich glaube, dann können wir auch das 5-3 machen, dann ist das Spiel zu. Da kommen wir leider nicht hin, dann ist 4-4. Und dann ist das für alle Zuschauer, glaube ich, ein tolles Spiel gewesen, aber für uns nicht.
0: Mit 8 Punkten belegt der VfL Wolfsburg aktuell Tabellenplatz 4. Eintracht Braunschweig ist mit nur 3 Zählern auf Platz 14 abgerutscht. Das war ein Beitrag von Peter Schmieger. Da habe ich mich mit dem Namen geirrt. Wir machen weiter mit Musik. Guido Reiser, König von Deutschland.

0: Wir möchten uns nicht verabschieden, ohne Sie noch auf die nachfolgenden Sendungen hinzuweisen. 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Und um 23 Uhr der Stargazer, der exklusive Rock- und Popladen hier auf Radio Okerwelle. Mein Name ist Martin Renke.
1: Und mein Name ist Sarah Anis.
0: Wir wünschen Ihnen noch einen schönen Abend. Machen Sie es gut. Tschüss.

0: Sie hören nun die 5 Minuten danach deine Aufzeichnung aus dem Braunschweiger Dom. Es spricht Prädikantin Juliane von Klitzing.
1: Guten Abend und herzlich willkommen im Braunschweiger Dom zum Abendsegen. Mein Name ist Juliane von Klitzing. Ich bin Mitglied des Kirchenvorstands und des Teams Abendsegen. Lassen Sie uns gemeinsam innehalten, der Orgel zuhören und die Gemeinsamkeit spüren. Das tun wir im Namen des Vaters, des Sohnes und des Heiligen Geistes. Amen. In der Losung für den heutigen Tag heißt es bei Mose: Von allem, was du mir gibst, will ich dir den Zehnten geben. Und als Lehrtext dazu: Einen fröhlichen Geber hat Gott lieb. Dazu ein paar Gedanken über das Geben. Es gibt unterschiedliche Formen des Gebens oder Spendens. Ich folge einem spontanen Impuls oder Gefühl, weil ich auf der Straße einen Menschen sehe, den ich bedauere, der mich rührt, der offensichtlich in Not ist und aus Gründen, die ich nicht kenne. Ich weiß, dass ich noch Kleingeld dabei habe und gebe etwas in den leeren Kaffeebecher oder die Schachtel. Ich versuche, einen Blickkontakt herzustellen, um die Situation für mich zu entspannen. Dieses offensichtliche Ungleichgewicht ist mir unangenehm. So ein spontaner Impuls kann auch durch Straßenmusik ausgelöst werden. Jemand beherrscht sein Instrument oder seinen Körper auf eine Weise, die mich fasziniert. Hier ist das Gleichgewicht eher vorhanden, denn mein Gegenüber gibt mir ja eine Gegenleistung, die ich freiwillig honoriere. Das unangenehme Gefühl entsteht nicht. Die dritte Form ist das direkte Ansprechen mit der Bitte um eine Spende. Dies kann das sogenannte aggressive Betteln sein, das einem in der Fußgängerzone, in Außenbereichen von Restaurants oder in der U-Bahn begegnet. Wieder eine unangenehme Situation. Weiß man doch um die teilweise mafiösen Strukturen, in die die bettelnden Personen eingebunden sind und die man nicht unterstützen will. Auch fühlt man sich beinahe körperlich angegangen. Meist begegne ich diesen Menschen mit Ablehnung oder gesenktem Kopf. Die direkte Ansprache durch Institutionen wie Ärzte ohne Grenzen, Greenpeace oder Tierschutz, oft in Einkaufszonen, ist ähnlich unmittelbar, und lässt man sich auf ein Gespräch ein, so endet es nicht selten mit einem Spendenvertrag. Dabei ist zu erwähnen, dass sich diese sogenannten NGOs, Organisationen, die also bewusst auf staatliche Unterstützung verzichten, um ihre Unabhängigkeit zu wahren, zu einem überragenden Teil aus Spenden finanzieren. Dennoch empfinde ich die Ansprache nicht selten als übergriffig. Am komfortabelsten ist dann doch das Entscheiden über Spendenart und Höhe am Esszimmertisch. Post dazu ist regelmäßig im Briefkasten. Bei Naturkatastrophen wird in der Tagesschau ein Spendenkonto genannt. Und auch im privaten Umfeld gibt es immer wieder Möglichkeiten zu unterstützen, auch in Form von Sachspenden. Man setzt sich dem Elend nicht direkt aus und kann in Ruhe über Höhe und Verwendung entscheiden. Aber wie war das noch mit dem Lehrtext? Einen fröhlichen Geber hat Gott lieb. Woher soll denn die Fröhlichkeit kommen bei all den bedrückenden Anlässen? Vielleicht ist damit eher gemeint, dass man leichteren Herzens geben soll. Sich nicht immer bewusst machen, dass man ja nicht allen helfen kann. Und bedenken, dass auch jeder kleinste Betrag etwas ändert. Auf jeden Fall ist es mehr, als es vorher war. Bertolt Brecht hat folgendes Gedicht zu diesem Thema verfasst: Vom Glück des Gebens. Höchstes Glück ist doch zu spenden, denen, die es schwerer haben, und beschwingt mit frohen Händen auszustreuen die schönen Gaben. Schöner ist doch keine Rose als das Antlitz des Beschenkten, wenn gefüllet sich, o große Freude, seine Hände senkten. Nichts macht doch so gänzlich heiter, als zu helfen, allen, allen. Geb ich, was ich hab, nicht weiter, kann es mir doch nicht gefallen.

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1: Um 19 Uhr mit Felix Sprung. Am Tag nach der Landtagswahl in Sachsen-Anhalt hat die AfD unterstrichen, dass sie versuchen wird, eine Regierung zu bilden. Ihr Spitzenkandidat Siegmund kündigte Gespräche mit Fraktionen oder einzelnen Abgeordneten anderer Parteien an. Aus Magdeburg André Damm.
2: Dass die AfD den Auftrag zur Regierungsbildung übernimmt, liegt für den großen Wahlverlierer Sven Schulze von der CDU auf der Hand. Man sei nur noch Opposition, man müsse den Wählerwillen respektieren, so der Ministerpräsident. Heute Abend kommt in Magdeburg der Landesparteivorstand zusammen. Viele Christdemokraten rechnen damit, dass Schulze dann den Rückzug vom Posten des Parteivorsitzenden bekannt geben wird. Bundeskanzler Merz hatte zuvor erklärt, dass die Reformen der Bundesregierung den Wahlkampf in Sachsen-Anhalt bestimmt hätten. Doch er werde an den Reformen festhalten.
1: Im VW-Werk Osnabrück sollen in Zukunft Rüstungsgüter hergestellt werden. Dafür soll die Fabrik an das Land Niedersachsen und einen Investor aus Israel verkauft werden. Aus Osnabrück Oliver Jürgens.
3: Tarifvertrag, Arbeitsverträge, die Betriebsratsstruktur, das alles soll bleiben. Das Personal soll über Rente und Altersteilzeit noch auf 1200 Beschäftigte schrumpfen und für die gibt's eine Jobgarantie dann bis 2029 erstmal. In Osnabrück sollen dann im Auftrag des israelischen Staatskonzerns Rafael Komponenten für die Luftverteidigung gebaut werden. Allerdings handelt es sich eben erstmal um so eine Absichtserklärung. Das heißt, das Land, die Arbeitnehmerseite und der private Investor, die müssen da jetzt noch Details verhandeln.
1: Nach mehreren Sabotageakten auf die Stromversorgung in Deutschland ermittelt die Polizei wegen weiterer Vorfälle. Im Raum Görlitz in Sachsen seien 9 selbstgebaute Sprengvorrichtungen in unmittelbarer Nähe zu Hochspannungsleitungen gefunden worden, teilten LKA und Generalstaatsanwaltschaft mit. In Nordrhein-Westfalen wurden neue Abschussvorrichtungen entdeckt. Nach Angaben der Polizei gab es im Umfeld des Kraftwerks Weißweiler in der Nähe von Aachen Hinweise auf eine verdächtige Person. Nepal hat heute mit einem nationalen Trauertag der Opfer der verheerenden Sturzflut vor knapp 2 Wochen gedacht. Landesweit wurden die Flaggen auf Halbmast gesetzt. In der Hauptstadt Kathmandu nahmen hunderte Menschen an Mahnwachen für die Verstorbenen teil, zündeten Kerzen an und sprachen Gebete. Ende August hatte im Grenzgebiet zwischen Nepal und Tibet eine Sturzflut ganze Dörfer mitgerissen. Die Behörden sprechen von bisher 1400 Todesopfern. Das waren die Nachrichten. Das Wetter in Norddeutschland. Freundlich und überwiegend trocken bei 20 bis 27 Grad. In der Nacht im Osten locker bewölkt. Von Nordsee und Ems her örtlich Regen, später auch von der Weser. Tiefstwerte 17 bis 13 Grad. Morgen von Nordsee und Ems her Regen. Im Osten und Südosten überwiegend trocken. 18 bis 27 Grad. Am Mittwoch und Donnerstag gebietsweise Schauer bei 17 bis 20 Grad. Es ist 19.03 Uhr.
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4: Reaktionen auf Landtagswahl in Sachsen-Anhalt. Politik und Gesellschaft fordern Zusammenhalt statt Ausgrenzung. Tarifkonflikt bei Braunschweiger Klinikdiensten. Verdi kündigt für Mittwoch weiteren Warnstreik an. Und Start Mitte September. Stadt Salzgitter bereitet Renaturierung der Fuseaue vor. Im Studio Peter-Michael Möckel. Die Meldungen im Einzelnen. Die Landtagswahl in Sachsen-Anhalt hat auch in Niedersachsen und in unserer Region besorgte Reaktionen ausgelöst. Ministerpräsident Olaf Lies nannte das Wahlergebnis dramatisch. Mit der AfD habe dort eine rechtsextreme Partei so stark abgeschnitten wie lange nicht mehr, sagte der SPD-Politiker. Dem müssten sich Gesellschaft, Politik, Kultur und Wirtschaft entgegenstellen, so Lies. Die Politik in Bund und Ländern müsse nicht nur spürbare Erfolge liefern, sondern auch einen neuen, vorbildlichen politischen Stil etablieren. Die Braunschweiger Landesbischöfin Christina Maria Bammel erklärte, das Wahlergebnis habe viele Menschen verunsichert. Die Kirche werde weiterhin klar gegen Ausgrenzung und Hetze eintreten und die Menschenwürde verteidigen. IG Metall-Bezirksleiter Thorsten Gröger sprach mit Blick auf das Wahlergebnis von einer politischen Zäsur. Diese sei als demokratischer Wille aber zu respektieren. Die Gewerkschaft werde die Interessen der Beschäftigten auch in Zukunft gegen jede Landesregierung vertreten, die grundgesetzliche Rechte in Frage stelle, so Gröger. Bei der Landtagswahl im Nachbarland Sachsen-Anhalt hatte die AfD am Sonntag rund 44% der Stimmen erhalten und die absolute Mehrheit nur knapp verpasst. Die Beschäftigten der Braunschweiger Klinikdienste lassen nicht locker. Wie Verdi-Sprecherin Ilona Franke mitteilte, steht an diesem Mittwoch ein weiterer Warnstreik an. Der Tag soll demnach genutzt werden, um über die nächsten Schritte im aktuellen Tarifkonflikt zu beraten. Darüber hinaus sucht die Belegschaft das direkte Gespräch mit den Kandidaten für das Oberbürgermeisteramt in Braunschweig. Im Vorfeld einer Podiumsdiskussion ist deshalb eine Kundgebung vor dem Veranstaltungsort geplant. Die Klinikdienste sind eine 100%ige Tochter des städtischen Klinikums Braunschweig. Die rund 800 Beschäftigten arbeiten unter anderem in den Bereichen Gebäudereinigung, Hauswirtschaft und Menüassistenz sowie im Transport- und Botendienst. Wie berichtet, fordert Verdi die Übernahme des Personals in den Tarifvertrag für den öffentlichen Dienst. Das lehnt die Geschäftsführung weiterhin ab. Ihr Sprecher Jan-Philipp Kleibote verwies jetzt dagegen erneut auf ein Kompromissangebot, das eine deutliche Verbesserung der Befristungsregelung vorsehe. Zudem habe das Unternehmen der Gewerkschaft für diese Woche weitere Gespräche angeboten. Darauf sei Verdi bislang aber nicht eingegangen, so Bote. Die Stadt Salzgitter startet voraussichtlich Mitte September mit der Renaturierung der Fuseaue. Laut Verwaltung soll das Projekt den Zustand des Gewässers verbessern, die Artenvielfalt fördern und naturnahe Erholungsbereiche schaffen. Es wird vom Land Niedersachsen und der EU gefördert. Die Bauarbeiten dauern voraussichtlich bis Mai nächsten Jahres. Sie erstrecken sich über etwa 1 Kilometer zwischen der Theodor-Heuss-Straße und der A39 in Lebenstedt. Während der Maßnahme kommt es zu Beeinträchtigungen für Anwohner und Verkehrsteilnehmer im Bereich Bruch-Machtersen. Sperrungen und Umleitungen werden ausgeschildert. Soweit die Nachrichten aus der Region. 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
1: Um 20 Uhr mit Felix Sprung. In Berlin diskutieren die Parteien über Konsequenzen aus dem Sieg der AfD bei der Landtagswahl in Sachsen-Anhalt. Bundeskanzler Merz sagte, das Wahlergebnis treffe ihn persönlich. Er werde sich der Verantwortung dafür nicht entziehen. Aus Berlin Jan Zimmermann.
2: Er will den eingeschlagenen Reformweg weitergehen und künftig mehr und besser erklären, warum dieser notwendig ist. Die SPD will den Kurs der Reformpolitik überdenken. Zwar seien Veränderungen bei Rente, Gesundheit und Pflege nötig, sie dürften aber nicht gegen die Menschen erfolgen, erklärten die SPD-Chefs Baas und Klingbeil. Die Grünen fordern vom Kanzler einen Politikwechsel. Es dürfe kein Weiter-so geben, betonte Co-Parteichef Banaschak. Das gelte für alle Parteien, auch für die eigene.
1: Als Reaktion auf die jüngsten deutschen Sanktionen hat Russland nun auch angeordnet, das Generalkonsulat in St. Petersburg zu schließen. Das teilte das russische Außenministerium heute mit. Die deutsche Dienststelle muss spätestens am 18. September ihre Arbeit einstellen. Bereits bekannt ist, dass die Goethe-Institute in Russland geschlossen werden. Die Bundesregierung hatte zuvor die Schließung des russischen Hauses in Berlin und des Generalkonsulats in Bonn verfügt. Dies ist eine Reaktion auf den mutmaßlich von Moskau initiierten Drohnenangriff auf den Flughafen Leipzig-Halle. In der serbischen Hauptstadt Belgrad ist der Kriegsverbrecher Ratko Mladic beigesetzt worden. Tausende Menschen nahmen an einem Trauerzug teil. Aus Belgrad Oliver Schosch.
3: Offiziell war es kein Staatsbegräbnis, denn aus der EU hatte es Kritik gegeben. EU-Erweiterungskommissarin Marta Kos teilte mit, dass eine Heldenverehrung des Kriegsverbrechers Mladic mit den EU-Werten nicht vereinbar sei. Serbien ist EU-Beitrittskandidat. Und dennoch waren bei der Beerdigung einige serbische Minister anwesend und die komplette politische Führung der Serben in Bosnien-Herzegowina. Ratko Mladic war bis zu seinem Tod in den Niederlanden in Haft. Mladic wird unter anderem verantwortlich gemacht für den Genozid von Srebrenica und für die knapp vierjährige Belagerung und Bombardierung Sarajevos.
1: Die Temperaturen in Nordsee und Ostsee haben in diesem Sommer deutlich über dem langjährigen Mittel gelegen. Das zeigen neue Daten des Bundesamtes für Seeschifffahrt und Hydrographie. Danach hat die durchschnittliche Oberflächentemperatur der Nordsee im Sommer bei 15,6 Grad gelegen, knapp 1 Grad über dem langjährigen Mittel. Die durchschnittliche Oberflächentemperatur der Ostsee lag bei 17,2 Grad. Das waren die Nachrichten. Das Wetter in Norddeutschland. In der Nacht im Osten locker bewölkt, von Nordsee und Ems her örtlich Regen, später auch von der Weser, Tiefstwerte 17 bis 13 Grad. Morgen von Nordsee und Ems her Regen, im Osten und Südosten überwiegend trocken, 18 bis 27 Grad. Mittwoch und Donnerstag gebietsweise Schauer bei 17 bis 20 Grad. Es ist 20.03 Uhr.
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4: Reaktionen auf Landtagswahl in Sachsen-Anhalt. Politik und Gesellschaft fordern Zusammenhalt statt Ausgrenzung. Tarifkonflikt bei Braunschweiger Klinikdiensten. Verdi kündigt für Mittwoch weiteren Warnstreik an. Und Start Mitte September. Stadt Salzgitter bereitet Renaturierung der Fuseaue vor. Im Studio Peter-Michael Möckel. Die Meldungen im Einzelnen. Die Landtagswahl in Sachsen-Anhalt hat auch in Niedersachsen und in unserer Region besorgte Reaktionen ausgelöst. Ministerpräsident Olaf Lies nannte das Wahlergebnis dramatisch. Mit der AfD habe dort eine rechtsextreme Partei so stark abgeschnitten wie lange nicht mehr, sagte der SPD-Politiker. Dem müssten sich Gesellschaft, Politik, Kultur und Wirtschaft entgegenstellen, so Lies. Die Politik in Bund und Ländern müsse nicht nur spürbare Erfolge liefern, sondern auch einen neuen, vorbildlichen politischen Stil etablieren. Die Braunschweiger Landesbischöfin Christina Maria Bammel erklärte, das Wahlergebnis habe viele Menschen verunsichert. Die Kirche werde weiterhin klar gegen Ausgrenzung und Hetze eintreten und die Menschenwürde verteidigen. IG Metall-Bezirksleiter Thorsten Gröger sprach mit Blick auf das Wahlergebnis von einer politischen Zäsur. Diese sei als demokratischer Wille aber zu respektieren. Die Gewerkschaft werde die Interessen der Beschäftigten auch in Zukunft gegen jede Landesregierung vertreten, die grundgesetzliche Rechte in Frage stelle, so Gröger. Bei der Landtagswahl im Nachbarland Sachsen-Anhalt hatte die AfD am Sonntag rund 44% der Stimmen erhalten und die absolute Mehrheit nur knapp verpasst. Die Beschäftigten der Braunschweiger Klinikdienste lassen nicht locker. Wie Verdi-Sprecherin Ilona Franke mitteilte, steht an diesem Mittwoch ein weiterer Warnstreik an. Der Tag soll demnach genutzt werden, um über die nächsten Schritte im aktuellen Tarifkonflikt zu beraten. Darüber hinaus sucht die Belegschaft das direkte Gespräch mit den Kandidaten für das Oberbürgermeisteramt in Braunschweig. Im Vorfeld einer Podiumsdiskussion ist deshalb eine Kundgebung vor dem Veranstaltungsort geplant. Die Klinikdienste sind eine 100%ige Tochter des städtischen Klinikums Braunschweig. Die rund 800 Beschäftigten arbeiten unter anderem in den Bereichen Gebäudereinigung, Hauswirtschaft und Menüassistenz sowie im Transport- und Botendienst. Wie berichtet, fordert Verdi die Übernahme des Personals in den Tarifvertrag für den öffentlichen Dienst. Das lehnt die Geschäftsführung weiterhin ab. Ihr Sprecher Jan-Philipp Kleibote verwies jetzt dagegen erneut auf ein Kompromissangebot, das eine deutliche Verbesserung der Befristungsregelung vorsehe. Zudem habe das Unternehmen der Gewerkschaft für diese Woche weitere Gespräche angeboten. Darauf sei Verdi bislang aber nicht eingegangen, so Bote. Die Stadt Salzgitter startet voraussichtlich Mitte September mit der Renaturierung der Fuseaue. Laut Verwaltung soll das Projekt den Zustand des Gewässers verbessern, die Artenvielfalt fördern und naturnahe Erholungsbereiche schaffen. Es wird vom Land Niedersachsen und der EU gefördert. Die Bauarbeiten dauern voraussichtlich bis Mai nächsten Jahres. Sie erstrecken sich über etwa 1 Kilometer zwischen der Theodor-Heuss-Straße und der A39 in Lebenstedt. Während der Maßnahme kommt es zu Beeinträchtigungen für Anwohner und Verkehrsteilnehmer im Bereich Bruchmachtersen. Sperrungen und Umleitungen werden ausgeschildert. Soweit die Nachrichten aus der Region. 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
5: Guten Tag, meine sehr verehrten Damen und Herren. Hier ist Voice of the Peace auf Radio OKWelle und 4,6 und wir legen los.
6: Okay, welcome back. You're tuned into the G-Force Radio Network. Tonight's subject, punk rock fact or fiction. You be the judge.
7: Hallo liebe Leute,
5: hier ist The Voice of CPs und live
7: auf Radio OKWelle.
5: Und hier geht's los mit Pornomat und dem Song Schwester.
7: Neues und Altes from here and now. Viel Spaß und einen schönen Abend wünscht euch in nah und fern.

0: Natürlich eine britische Band, eine Sängerin, Frauenpower und natürlich aus Bristol in England, kurz vor Wales, vor dem Wales Fjord, wer weiß das schon, Bristol Fjord. Hier kommen aus vom Grand Hotel von Cleve, St. Pauli, Rantanplan und das unbekannte Pferd.
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Der Bassist von Ketka spielt da mit oder spielte da mit, ist ja jetzt bei Ketka fix dabei. Der Keyboarder von Ketka ist ausgestiegen, mal gucken, wer da jetzt keyboardet. Und tolle Band Ketka, tolle Band Rantanplan. Und hier kommt ein Lied von den Toten Hosen von diesem Sommer, der so wunderschön und Herbst auch. Und nächstes Jahr auch hier nach Braunschweig kommen. Die Toten Hosen erfüllt es. Hier kommt Nur nach vorn von den sehr geehrten Damen und Herren aus Düsseldorf.

Yep, could it? Punk muss linked sein und deswegen werden sie hier auch gespielt bei Voice of CPs. Und hier kommen die Plasmatics mit Tight Black Pants. So enge schwarze Hosen.

Die Plasmatics und die Worte klingen wie herausgebrochen. Genauso muss das. Hier kommt vom Grand Hotel von Cleve Ketka. Wir werden nie enttäuscht werden. Abgeschlossene Vergangenheit.

Yo, Batman, Cockney Reject. Und ihre Braunschweiger Freunde, Braunschweig. Raus für euch, dieses für dich. Fabulous.

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0: Das ist Cockney Rebel mit dem Song Sebastian. Mal gucken, wie lange wir uns den antun. Ist schön. Ein bisschen Klaviermusik. My Voice of CPs. Die Sendung für Punkrocker. Mensch. Cockney Rebel. Solche Musik macht er also. Okay.
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Yes, somebody called him Sebastian, und das ist also Cockney Rebel, ein Name, der mehr verspricht als er hält. Und darum kommt hier jetzt die Band Restrisiko mit dem Song Die gemeine Schweinegrippe. Hier ist Restrisiko.

0: sofort vom Ort.
1: Liebe meine Schweinegrippe, ich schalte jetzt mal um nach St. Pauli. Ich hoffe, dass Ketka den Abend rettet mit geringfügig befristet raus. Geringfügig befristet raus. Hier sind Ketka. Geringfügig befristet raus und los.

0: Und somit entlasse ich euch gerne in die Nacht und ins Wochenende und passt gut auf euch, eure Freunde, eure Lieben, eure Familie auf und eure Nachbarn, auf alle einfach. Und wenn ihr draußen seid, bitte hebt Plastik auf, es liegt zu viel von dem Zeug herum auf Bürgersteigen und in der Natur. Und dann möchte ich euch jetzt gerne noch mit einem friedlichen Friedenslied in die kommende friedlichste Zeit aller Zeiten schicken mit wir ziehen in den plastikfreien Frieden und bla bla bla bla. Hier sind Udo und Featuring Kids on Stage. Also macht's gut, euer CP sagt gute Nacht, bis auf bald. Bis dann, ciao. Okay.
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0: Es ist soweit.
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2: Um 21 Uhr mit Felix Sprung. Die CDU in Sachsen-Anhalt zieht nach dem schlechten Abschneiden bei der Landtagswahl Konsequenzen. Wie Landeschef und Spitzenkandidat Schulze nach einer Sitzung mitteilte, stellen alle Mitglieder des Landesvorstands ihre Ämter zur Verfügung. Über eine neue Parteiführung soll auf einem Sonderparteitag im November oder Dezember entschieden werden. Der Bundestagsabgeordnete Sepp Müller hat als erster angekündigt, für den Landesvorsitz zu kandidieren. Die CDU ist bei der Wahl am Sonntag auf 17,2% abgestürzt. Vor 5 Jahren kam sie noch auf 37,1%. Als erstes Autowerk in Deutschland wird die Volkswagen-Fabrik in Osnabrück zum Rüstungsstandort. Dort sollen künftig keine Autos mehr, sondern Militärprodukte gebaut werden. Denn in etwa einem Jahr wird die Autoproduktion dort aufgegeben. Jan Buscher aus der NDR-Nachrichtenredaktion fasst Pläne und Reaktionen zusammen.
3: VW steigt aus dem Werk in Osnabrück aus und verkauft es an einen israelischen Investor und an das Land Niedersachsen. Mit an Bord ist der israelische Rüstungskonzern Rafael, bekannt für sein weltweit geachtetes Raketenabwehrsystem Iron Dome. In Osnabrück sollen zunächst Teile für Abwehrsysteme gebaut werden. Der Gesamtbetriebsrat von VW lobt die Pläne und spricht von einem Meilenstein. Fürs Erste ist zugesagt worden, dass 1200 der bislang 1800 Beschäftigten in Osnabrück weiterarbeiten können. Der nötige Stellenabbau soll mittels Rente und Altersteilzeit passieren.
2: Nach mehreren Sabotageakten auf die Stromversorgung in Deutschland ermittelt die Polizei wegen weiterer Vorfälle. Im Raum Görlitz in Sachsen seien 9 selbstgebaute Sprengvorrichtungen in unmittelbarer Nähe zu Hochspannungsleitungen gefunden worden, teilten LKA und Generalstaatsanwaltschaft mit. In Nordrhein-Westfalen wurden neue Abschussvorrichtungen entdeckt. Nach Angaben der Polizei gab es im Umfeld des Kraftwerks Weißweiler in der Nähe von Aachen Hinweise auf eine verdächtige Person. Die Europäische Union hat Investitionen von 200 Millionen Euro in Grönland angekündigt. Das Geld soll in diesem und im nächsten Jahr investiert werden und unter anderem die Erschließung kritischer Rohstoffe voranbringen sowie den Ausbau von sicheren Internetverbindungen über Satelliten und Unterseekabel. Kommissionspräsidentin von der Leyen unterzeichnete bei einem Besuch auf der Insel zudem eine Erklärung, worin beide Seiten vereinbaren, die wirtschaftlichen und politischen Beziehungen zu vertiefen. Grönland gehört zum Königreich Dänemark, verwaltet sich aber selbst. US-Präsident Trump hat Gebietsansprüche auf die Insel erhoben. Das waren die Nachrichten. Das Wetter in Norddeutschland. In der Nacht im Osten locker bewölkt, von Nordsee und Ems her örtlich Regen, später auch von der Weser. Tiefstwerte 17 bis 13 Grad. Morgen von Nordsee und Ems her Regen, im Osten und Südosten trocken, 18 bis 27 Grad. Es ist 21.03 Uhr.
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4: Reaktionen auf Landtagswahl in Sachsen-Anhalt. Politik und Gesellschaft fordern Zusammenhalt statt Ausgrenzung. Tarifkonflikt bei Braunschweiger Klinikdiensten. Verdi kündigt für Mittwoch weiteren Warnstreik an. Und Start Mitte September. Stadt Salzgitter bereitet Renaturierung der Fuseaue vor. Im Studio Peter Michael Möckel. Die Meldungen im Einzelnen. Die Landtagswahl in Sachsen-Anhalt hat auch in Niedersachsen und in unserer Region besorgte Reaktionen ausgelöst. Ministerpräsident Olaf Lies nannte das Wahlergebnis dramatisch. Mit der AfD habe dort eine rechtsextreme Partei so stark abgeschnitten wie lange nicht mehr, sagte der SPD-Politiker. Dem müssten sich Gesellschaft, Politik, Kultur und Wirtschaft entgegenstellen, so Lies. Die Politik in Bund und Ländern müsse nicht nur spürbare Erfolge liefern, sondern auch einen neuen, vorbildlichen politischen Stil etablieren. Die Braunschweiger Landesbischöfin Christina Maria Bammel erklärte, das Wahlergebnis habe viele Menschen verunsichert. Die Kirche werde weiterhin klar gegen Ausgrenzung und Hetze eintreten und die Menschenwürde verteidigen. IG Metall-Bezirksleiter Thorsten Gröger sprach mit Blick auf das Wahlergebnis von einer politischen Zäsur. Diese sei als demokratischer Wille aber zu respektieren. Die Gewerkschaft werde die Interessen der Beschäftigten auch in Zukunft gegen jede Landesregierung vertreten, die grundgesetzliche Rechte in Frage stelle, so Gröger. Bei der Landtagswahl im Nachbarland Sachsen-Anhalt hatte die AfD am Sonntag rund 44% der Stimmen erhalten und die absolute Mehrheit nur knapp verpasst. Die Beschäftigten der Braunschweiger Klinikdienste lassen nicht locker. Wie Verdi-Sprecherin Ilona Franke mitteilte, steht an diesem Mittwoch ein weiterer Warnstreik an. Der Tag soll demnach genutzt werden, um über die nächsten Schritte im aktuellen Tarifkonflikt zu beraten. Darüber hinaus sucht die Belegschaft das direkte Gespräch mit den Kandidaten für das Oberbürgermeisteramt in Braunschweig. Im Vorfeld einer Podiumsdiskussion ist deshalb eine Kundgebung vor dem Veranstaltungsort geplant. Die Klinikdienste sind eine 100%ige Tochter des städtischen Klinikums Braunschweig. Die rund 800 Beschäftigten arbeiten unter anderem in den Bereichen Gebäudereinigung, Hauswirtschaft und Menüassistenz sowie im Transport- und Botendienst. Wie berichtet, fordert Verdi die Übernahme des Personals in den Tarifvertrag für den öffentlichen Dienst. Das lehnt die Geschäftsführung weiterhin ab. Ihr Sprecher Jan-Philipp Kleibote verwies jetzt dagegen erneut auf ein Kompromissangebot, das eine deutliche Verbesserung der Befristungsregelung vorsehe. Zudem habe das Unternehmen der Gewerkschaft für diese Woche weitere Gespräche angeboten. Darauf sei Verdi bislang aber nicht eingegangen, so Bote. Die Stadt Salzgitter startet voraussichtlich Mitte September mit der Renaturierung der Fuseaue. Laut Verwaltung soll das Projekt den Zustand des Gewässers verbessern, die Artenvielfalt fördern und naturnahe Erholungsbereiche schaffen. Es wird vom Land Niedersachsen und der EU gefördert. Die Bauarbeiten dauern voraussichtlich bis Mai nächsten Jahres. Sie erstrecken sich über etwa 1 Kilometer zwischen der Theodor-Heuss-Straße und der A39 in Lebenstedt. Während der Maßnahme kommt es zu Beeinträchtigungen für Anwohner und Verkehrsteilnehmer im Bereich Bruch-Machtersen. Sperrungen und Umleitungen werden ausgeschildert. Soweit die Nachrichten aus der Region. 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
2: Hallo und einen wunderschönen guten Abend zur Schlagerparty hier bei Radio Okawelle. Eine Stunde deutsche Musik oder wenn Sie uns am Samstagmorgen in der Wiederholung hören, einen wunderschönen guten Morgen. Wir versorgen Sie wieder mit deutscher Musik in der nächsten Stunde. Aktuelle Titel und Titel, die Sie schon lange nicht mehr gehört haben. Wir starten mit der Single von Anita Hoffmann aus 2023, Leben XXL. Viel Spaß.

Dieser Titel kam vor 6 Monaten raus, Ariane Perl, das ist die Liebe. Hier ist Radio Kavelle mit der Schlagerparty am Montagabend oder am Samstagmorgen in der Wiederholung. Jetzt haben wir was ganz, ganz Frisches für Sie, nämlich die neue Single von Helene Fischer letzten Freitag rausgekommen. Sie hat sie schon gesungen auf ihrer 360-Grad-Stadion-Tour vor einer 750.000 Menschen in diesem Sommer und jetzt als Single rausgekommen, ihr Titel An meiner Seite.

Die Sängerin holte Johnny Zarrella ganz überraschend bei seiner letzten Sendung am 29. August auf die Bühne. Kavila heißt sie und das war ihr neues Single, ganz jung erst in der Schlagerbranche. Vertreten noch einmal verrückt, haben Sie eben gehört, in der Schlagerparty hier bei Radio Kavelle. Und wir machen weiter mit ganz neuer Musik von Ilka Grönewold. Sie ist eigentlich Moderatorin und Reporterin und auch Coach und sie singt auch ganz nebenbei noch ein bisschen. Apartment 7 heißt ihre neue Single, die hören Sie jetzt in der Schlagerparty, ist Ilka Grönewold.

Sängerin und Moderatorin Antje Klahn war das. Jeder Atemzug macht mich stärker, hieß die Schlagerparty bei Radio Kavelle am Montagabend oder am Samstagmorgen in der Wiederholung. Und jetzt kommen wir zu drei, die eigentlich die Söhne und Töchter von ganz berühmten Persönlichkeiten sind, nämlich Jürgen Drews, Wolfgang Petri und da haben wir Achim Petri, nämlich seinen Sohn Julina Drews und Lukas Cordalis, der Sohn von Costa Cordalis, und die drei singen zusammen. Sie singen nämlich irgendwann, irgendwo und irgendwie jetzt hier in der Schlagerparty.

Ein Gast in der letzten Sendung von Stefan Moss gestern bei Immer wieder Sonntags. Andy Borg war das, die Sterne von Saint-Tropez. Mit dem nächsten Titel gehen wir in den Odenwald zu Florian Koch und Markus Greim. Wenn Sie die beiden jetzt nicht kennen, dann kennen Sie sie unter ihrem Namen die Rotensteiner. Und die haben diesen Sommer abgeräumt, nämlich die Hitparaden mit ihrem Titel Ciao, ciao, amore, jetzt in der Schlagerparty.

Schlager trifft Geige, inszeniert von Franziska Wiese. Alles weiß hörten wir gerade in der Schlagerparty bei Radio Kavelle hier am Montagabend und am Samstag in der Wiederholung. Und jetzt die nächsten beiden Künstler, jetzt bei uns Noel Terhorst mit seinem aktuellen Titel Dem Himmel so nah. Danach gibt's Alessa mit 20.000 Meilen.

Alles A und 20.000 Meilen. Wenn Sie uns in der Wiederholung am Samstagmorgen hören, dann hören wir uns gleich nach den Nachrichten wieder zur Schlager-Hitparade der Traumparade. Ansonsten sage ich Ihnen eine schöne, gute Nacht und eine schöne Zeit. Mein Name ist Matthias Bebenmarotzke. Nächste Woche begrüßt Sie hier in der Schlagerparty Michael Wiese. Und wie gesagt, wir hören uns in 14 Tagen zur übernächsten Schlagerparty wieder. Bis dann. Tschüss und eine gute Nacht.

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1: Um 22 Uhr mit Felix Sprung. Die CDU in Sachsen-Anhalt will ihren Landesvorstand neu aufstellen. Der bisherige Vorsitzende, Ministerpräsident Schulze, sagte nach einer Sitzung, die Neuwahl solle Ende November oder Anfang Dezember stattfinden. Aus der Nachrichtenredaktion Johannes Zuber.
2: Schulze selbst will dann nicht mehr für den Landesparteivorsitz kandidieren. Damit zieht er Konsequenzen aus dem schlechten Abschneiden seiner Partei bei der Landtagswahl. Mit ihm als Spitzenkandidat hatte die CDU ihr Ergebnis im Vergleich zur Wahl vor 5 Jahren mehr als halbiert und stellt künftig nur noch 15 der 83 Abgeordneten im Magdeburger Landtag. Als Nachfolger für Schulze will sich der Bundestagsabgeordnete Sepp Müller bewerben. Das hat der 37-Jährige am Abend angekündigt.
1: In der serbischen Hauptstadt Belgrad ist der Kriegsverbrecher Ratko Mladic beigesetzt worden. Tausende Menschen nahmen an einem Trauerzug teil. Aus Belgrad Oliver Schosch.
3: Offiziell war es kein Staatsbegräbnis, denn aus der EU hatte es Kritik gegeben. EU-Erweiterungskommissarin Marta Kos teilte mit, dass eine Heldenverehrung des Kriegsverbrechers Mladic mit den EU-Werten nicht vereinbar sei. Serbien ist EU-Beitrittskandidat. Und dennoch waren bei der Beerdigung einige serbische Minister anwesend und die komplette politische Führung der Serben in Bosnien-Herzegowina. Ratko Mladic war bis zu seinem Tod in den Niederlanden in Haft. Mladic wird unter anderem verantwortlich gemacht für den Genozid von Srebrenica und für die knapp 4-jährige Belagerung und Bombardierung Sarajevos.
1: Deutschland hat sich vor dem Internationalen Gerichtshof in Den Haag gegen den Vorwurf Nicaraguas verteidigt, es unterstütze im Gazastreifen einen Völkermord. Die deutsche Vertreterin bezeichnete die Anschuldigungen als unzutreffend und verzerrt. Zudem sei das Gericht in diesem Fall gar nicht zuständig, weil weder die Bundesrepublik noch Nicaragua Konfliktparteien seien. Nicaragua wirft der Bundesrepublik vor, durch Waffenlieferungen an Israel Beihilfe für einen Völkermord an den Palästinensern im Gazastreifen zu leisten. Die Anhörung in Den Haag ist auf 4 Tage angesetzt. Elektroautos fahren ein Drittel günstiger als Autos mit Verbrennungsmotor. 2025 hat es im Schnitt 33% weniger gekostet, ein E-Auto zu fahren als einen Verbrenner. Das sagt die Organisation International Council on Clean Transportation. Grund dafür ist vor allem, dass Benzin und Diesel immer teurer werden und Batterien immer günstiger. Auch beim Kauf sind E-Autos zwischen 2020 und 2025 um 18% günstiger geworden. Das waren die Nachrichten. Das Wetter in Deutschland. In der Nacht meist wechselnd bewölkt, Schauer erst im Südosten und später im äußersten Nordwesten, Tiefstwerte 18 bis 12 Grad. Morgen fast überall Schauer oder Regen, im äußersten Süden und in Ostsachsen trocken und sonnig, 18 bis 32 Grad. Das waren die Nachrichten.
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4: Reaktionen auf Landtagswahl in Sachsen-Anhalt. Politik und Gesellschaft fordern Zusammenhalt statt Ausgrenzung. Tarifkonflikt bei Braunschweiger Klinikdiensten. Verdi kündigt für Mittwoch weiteren Warnstreik an. Und Start Mitte September. Stadt Salzgitter bereitet Renaturierung der Fuseaue vor. Im Studio Peter-Michael Möckel. Die Meldungen im Einzelnen. Die Landtagswahl in Sachsen-Anhalt hat auch in Niedersachsen und in unserer Region besorgte Reaktionen ausgelöst. Ministerpräsident Olaf Lies nannte das Wahlergebnis dramatisch. Mit der AfD habe dort eine rechtsextreme Partei so stark abgeschnitten wie lange nicht mehr, sagte der SPD-Politiker. Dem müssten sich Gesellschaft, Politik, Kultur und Wirtschaft entgegenstellen, so Lies. Die Politik in Bund und Ländern müsse nicht nur spürbare Erfolge liefern, sondern auch einen neuen, vorbildlichen politischen Stil etablieren. Die Braunschweiger Landesbischöfin Christina Maria Bammel erklärte, das Wahlergebnis habe viele Menschen verunsichert. Die Kirche werde weiterhin klar gegen Ausgrenzung und Hetze eintreten und die Menschenwürde verteidigen. IG Metall-Bezirksleiter Thorsten Gröger sprach mit Blick auf das Wahlergebnis von einer politischen Zäsur. Diese sei als demokratischer Wille aber zu respektieren. Die Gewerkschaft werde die Interessen der Beschäftigten auch in Zukunft gegen jede Landesregierung vertreten, die grundgesetzliche Rechte in Frage stelle, so Gröger. Bei der Landtagswahl im Nachbarland Sachsen-Anhalt hatte die AfD am Sonntag rund 44% der Stimmen erhalten und die absolute Mehrheit nur knapp verpasst. Die Beschäftigten der Braunschweiger Klinikdienste lassen nicht locker. Wie Verdi-Sprecherin Ilona Franke mitteilte, steht an diesem Mittwoch ein weiterer Warnstreik an. Der Tag soll demnach genutzt werden, um über die nächsten Schritte im aktuellen Tarifkonflikt zu beraten. Darüber hinaus sucht die Belegschaft das direkte Gespräch mit den Kandidaten für das Oberbürgermeisteramt in Braunschweig. Im Vorfeld einer Podiumsdiskussion ist deshalb eine Kundgebung vor dem Veranstaltungsort geplant. Die Klinikdienste sind eine 100%ige Tochter des städtischen Klinikums Braunschweig. Die rund 800 Beschäftigten arbeiten unter anderem in den Bereichen Gebäudereinigung, Hauswirtschaft und Menüassistenz sowie im Transport- und Botendienst. Wie berichtet, fordert Verdi die Übernahme des Personals in den Tarifvertrag für den öffentlichen Dienst. Das lehnt die Geschäftsführung weiterhin ab. Ihr Sprecher Jan-Philipp Kleibote verwies jetzt dagegen erneut auf ein Kompromissangebot, das eine deutliche Verbesserung der Befristungsregelung vorsehe. Zudem habe das Unternehmen der Gewerkschaft für diese Woche weitere Gespräche angeboten. Darauf sei Verdi bislang aber nicht eingegangen, so Bote. Die Stadt Salzgitter startet voraussichtlich Mitte September mit der Renaturierung der Fuseaue. Laut Verwaltung soll das Projekt den Zustand des Gewässers verbessern, die Artenvielfalt fördern und naturnahe Erholungsbereiche schaffen. Es wird vom Land Niedersachsen und der EU gefördert. Die Bauarbeiten dauern voraussichtlich bis Mai nächsten Jahres. Sie erstrecken sich über etwa 1 Kilometer zwischen der Theodor-Heuss-Straße und der A39 in Lebenstedt. Während der Maßnahme kommt es zu Beeinträchtigungen für Anwohner und Verkehrsteilnehmer im Bereich Bruch-Machtersen. Sperrungen und Umleitungen werden ausgeschildert. Soweit die Nachrichten aus der Region. 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

0: Hallo und herzlich willkommen hier bei 80% auf Radio Okawelle, der Sendung, die früher mal Punk war.
1: Ja, wir werden alle nicht knackiger.
2: Mann, was muss der Typ denn immer so rumschreien?

So weit kommt's noch, dass wir uns von rassistischen Idioten und Nazis den Spaß verderben lassen. Das waren die Downtown Boys mit Can't Hardly Wait und damit herzlich willkommen hier bei 80%, die Sendung, die früher mal Punk war. Das Lied von den Downtown Boys war natürlich eine Coverversion von den Replacements aus Minneapolis und es stammt von einem Mixtape vom Label Sub Pop Records. Die haben sich entschieden, ein Benefits-Mixtape zu machen. Sub-Pop-Bands covern andere Bands aus Minnesota und Minneapolis und der Erlös kommt dieser stark gebeutelten Community im Norden der USA zugute, die ja von ICE immer wieder angegriffen wurde und dagegen richtet sich dieses Projekt. Sind 9 tolle Coverversionen drauf, Mud Honey, Sweeping Promises und noch diverse andere. Von den Sweeping Promises hören wir jetzt die Version von Something I Learned Today von Husker Du, die eben auch aus Minnesota stammen.

Yeah, was für ein Hit. Okay, dann nicht von der Band Scheitern 3000 aus Bremen. Die haben gerade ihr erstes Album auf Vinyl rausgebracht. Also es gab schon ein Album, diese Stadt ist zu groß für uns beide. Das war allerdings nur digital bei Bandcamp zu haben. Jetzt gibt es eine richtig tolle Schallplatte von der Band aus Bremen. Und der Plautzen Otto hat angekündigt, dass er demnächst im Studio Bremen die Band Scheitern 3000 zu Gast hat, zu einer wahrscheinlich wieder mal feuchtfröhlichen 80% Folge. Demnächst hier auf diesem Kanal. Wir hören noch ein weiteres Lied vom aktuellen neuen Album Unentschieden für immer von Scheitern 3000 und das heißt Aufs Meer gucken und rauchen.

Engelstränen im Abendlicht war das. Ein Vorabstück vom Album Klepto von Muff Potter. Und es ist gar nicht mehr so lange hin, dann kommt das raus, nämlich am 18. September, das neue Muff Potter Album Klepto. Ein Album, was schon raus ist, und das ist sehr gut so, ist Under Crushing Rain von den Thermals. Nach 10 Jahren ist Hutch Harris zurück. Mit einem tollen Album, eine super Platte. In nichts steht sie irgendwie den anderen Thermals-Alben nach. Es ist jetzt auch kein überraschendes Album, es ist einfach ein ganz normales, gutes Thermals-Album. Überzeugt euch selbst davon, ich drücke mal aufs Knöpfchen und dann kommt das Lied On a Wind So High von der neuen Thermals.

Sag ich doch, eine ganz normale, supergute Thermals-Platte. On a Wind So High war das vom neu erschienenen Album Under Crushing Rain. Und wir hören noch ein weiteres Stück von dieser Platte, die in 500er Auflage erschienen ist. Ich glaube, es hackt, aber tatsächlich steht es so bei Bandcamp. Man kann die Platte als LP im Moment wohl nur über Bandcamp bei Hutch Harris selber kaufen und es gibt 500 Stück. Zusätzlich kann man eine CD erwerben und die ist dann wiederum auch was ganz Spezielles mit einem jeweils einzeln gebastelten Cover mit einer der typischen Hutch Harris Collagen nummeriert und handsigniert. Der Typ macht wirklich nur noch, was ihm Spaß macht. Es gab allerdings schon kritische Stimmen als Kommentare bei seinem Instagram und da hat er dann geschrieben, für Europa wird es auch das Album ganz normal dann irgendwann demnächst auf Vinyl geben. Da habe ich ein bisschen aufgeatmet. Das wäre nämlich schade, wenn meine Thermals-Reihe an LPs, die hier steht, da eine Lücke aufweisen würde. Wir hören noch ein weiteres Lied, eins der flotteren, punkigeren Stücke, Now I Believe von den Thermals.

0: das noch Punk ist?
1: Vermutlich nicht. Also so eine Gitarrensoli sind nicht Punk. Aber Dinosaur Junior, genau wie die Thermals, machen sehr gut immer noch, was sie am besten machen. Gniedeln, dass es eine wahre Freude ist. Take Me With You war das, ein Stück vom neuen Dinosaur Junior Album There Near. Und ich möchte auch davon noch ein weiteres spielen, Gone Off. Und auch da gniedeln die Opas um die Wette.

Joe Glass war das, ein Musiker aus Chicago, über den ich bei Bandcamp gestolpert bin. Der hat ein Album rausgebracht, jüngst, das heißt Snake Wards. Nee, gar nicht, das kommt erst am 13. November raus. Snake Wards und davon das Stück New Pose. Flott fand ich das. Als nächstes ein Beitrag von einem Sampler, den das Label Chapter Music rausgebracht hat. Dabei handelt es sich um eine Zusammenstellung von australischem Postpunk von 1979 bis 1984. Can't Stop It heißt der Sampler und ist schon der zweite Teil in dieser Reihe. Und davon hören wir den Opener The Systematics mit International Voltage. Und das geht ein kleines bisschen wie dies.

Bärchen und die Milchbubis glauben an dich. Ein Vorabstück vom Album Lach doch mal. Das wird Mitte Oktober erscheinen. Bärchen und die Milchbubis, das ist tatsächlich die Band, die neue deutsche Welle aus Hannover gemacht hat. Und wie toll ist das, dass Annette Simons und ihre Leute wieder am Start sind. 12 Lieder werden es sein, die, wie gesagt, am 16. Oktober rauskommen auf Lach doch mal. Jetzt kommt eine Band aus Braunschweig, der Raketenhund mit Vorsicht Kotbombe.

Wife waren das, eine Band aus San Francisco, vier Frauen, die im vergangenen Jahr eine tolle Platte rausgebracht haben auf Recess Records. Die Platte heißt The Importance of Daydreaming und das war das Stück Until Then I'll Be Flying. Ihr hört 80% und diese Sendung geht jetzt dem Ende entgegen. Ich spiele noch ein paar weitere Lieder, mal gucken, was da so zusammenkommt. Als nächstes steht auf jeden Fall noch hier auf der Liste Spread Joy von ihrem Album Drittens Römisch 3, ein Stück, das heißt Vindicated By, und was ich danach dann noch zwischen die Finger kriege, das werdet ihr dann gleich hören. Ich hoffe, ihr hattet ein bisschen Spaß in der vergangenen Stunde. Mir hat's gefallen. Bis demnächst. Und wie gesagt, demnächst dann hier am Mikrofon auch wieder der Herr Plautzen Otto mit der Band Scheitern 3000 aus dem Studio Bremen. Macht's gut, kommt gut durch die Nacht. Tschüss!

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1: Um 23 Uhr mit Felix Sprung. Die CDU in Sachsen-Anhalt zieht nach dem schlechten Abschneiden bei der Landtagswahl Konsequenzen. Wie Landeschef und Spitzenkandidat Schulze nach einer Sitzung mitteilte, stellen alle Mitglieder des Landesvorstands ihre Ämter zur Verfügung. Über eine neue Parteiführung soll auf einem Sonderparteitag im November oder Dezember entschieden werden. Der Bundestagsabgeordnete Sepp Müller hat als erster angekündigt, für den Landesvorsitz zu kandidieren. Die CDU ist bei der Wahl am Sonntag auf 17,2% abgestürzt. Vor 5 Jahren kam sie noch auf 37,1%. Nach der Landtagswahl in Sachsen-Anhalt ist Deutschland laut einer repräsentativen bundesweiten Blitzumfrage gespalten, ob AfD-Spitzenkandidat zum Ministerpräsidenten gewählt werden sollte. Für den ARD Deutschland Trend Extra hat Infratest DIMAP etwa 1000 Wahlberechtigte befragt. Aus Berlin Markus Sambale.
2: 45% der Befragten deutschlandweit sind dafür, dass er gewählt wird. 48% meinen, der AfD-Mann Siegmund sollte nicht zum Ministerpräsidenten gewählt werden. Klar ist, dass natürlich die Anhänger der AfD das mit großer Mehrheit befürworten. Aber interessant, auch unter den Anhängern der Union gibt es ein gutes Drittel und bei den Anhängern der Grünen knapp ein Fünftel, die es zumindest für folgerichtig halten, wenn Ulrich Siegmund jetzt zum Ministerpräsidenten gewählt würde.
1: Als Reaktion auf die jüngsten deutschen Sanktionen hat Russland nun auch angeordnet, das Generalkonsulat in St. Petersburg zu schließen. Das teilte das russische Außenministerium heute mit. Die deutsche Dienststelle muss spätestens am 18. September ihre Arbeit einstellen. Bereits bekannt ist, dass die Goethe-Institute in Russland geschlossen werden. Die Bundesregierung hatte zuvor die Schließung des russischen Hauses in Berlin und des Generalkonsulats in Bonn verfügt. Dies ist eine Reaktion auf den mutmaßlich von Moskau initiierten Drohnenangriff auf den Flughafen Leipzig-Halle. Die Temperaturen in Nordsee und Ostsee haben in diesem Sommer deutlich über dem langjährigen Mittel gelegen. Das zeigen neue Daten des Bundesamtes für Seeschifffahrt und Hydrographie. Danach hat die durchschnittliche Oberflächentemperatur der Nordsee im Sommer bei 15,6 Grad gelegen, knapp 1 Grad über dem langjährigen Mittel. Die durchschnittliche Oberflächentemperatur der Ostsee lag bei 17,2 Grad. Das waren die Nachrichten. Das Wetter in Deutschland. In der Nacht meist wechselnd bewölkt, Schauer erst im Südosten und später im äußersten Nordwesten. Tiefstwerte 18 bis 12 Grad. Morgen fast überall Schauer oder Regen, im äußersten Süden und in Ostsachsen meist trocken und sonnig. Höchstwerte zwischen 18 Grad im Norden und 32 Grad im Süden. Mittwoch 16 bis 22 Grad. Es ist 23.03 Uhr.
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3: Reaktionen auf Landtagswahl in Sachsen-Anhalt. Politik und Gesellschaft fordern Zusammenhalt statt Ausgrenzung. Tarifkonflikt bei Braunschweiger Klinikdiensten. Verdi kündigt für Mittwoch weiteren Warnstreik an. Und Start Mitte September. Stadt Salzgitter bereitet Renaturierung der Fuseaue vor. Im Studio Peter Michael Möckel. Die Meldungen im Einzelnen. Die Landtagswahl in Sachsen-Anhalt hat auch in Niedersachsen und in unserer Region besorgte Reaktionen ausgelöst. Ministerpräsident Olaf Lies nannte das Wahlergebnis dramatisch. Mit der AfD habe dort eine rechtsextreme Partei so stark abgeschnitten wie lange nicht mehr, sagte der SPD-Politiker. Dem müssten sich Gesellschaft, Politik, Kultur und Wirtschaft entgegenstellen, so Lies. Die Politik in Bund und Ländern müsse nicht nur spürbare Erfolge liefern, sondern auch einen neuen, vorbildlichen politischen Stil etablieren. Die Braunschweiger Landesbischöfin Christina Maria Bammel erklärte, das Wahlergebnis habe viele Menschen verunsichert. Die Kirche werde weiterhin klar gegen Ausgrenzung und Hetze eintreten und die Menschenwürde verteidigen. IG Metall-Bezirksleiter Thorsten Gröger sprach mit Blick auf das Wahlergebnis von einer politischen Zäsur. Diese sei als demokratischer Wille aber zu respektieren. Die Gewerkschaft werde die Interessen der Beschäftigten auch in Zukunft gegen jede Landesregierung vertreten, die grundgesetzliche Rechte in Frage stelle, so Gröger. Bei der Landtagswahl im Nachbarland Sachsen-Anhalt hatte die AfD am Sonntag rund 44% der Stimmen erhalten und die absolute Mehrheit nur knapp verpasst. Die Beschäftigten der Braunschweiger Klinikdienste lassen nicht locker. Wie Verdi-Sprecherin Ilona Franke mitteilte, steht an diesem Mittwoch ein weiterer Warnstreik an. Der Tag soll demnach genutzt werden, um über die nächsten Schritte im aktuellen Tarifkonflikt zu beraten. Darüber hinaus sucht die Belegschaft das direkte Gespräch mit den Kandidaten für das Oberbürgermeisteramt in Braunschweig. Im Vorfeld einer Podiumsdiskussion ist deshalb eine Kundgebung vor dem Veranstaltungsort geplant. Die Klinikdienste sind eine 100-prozentige Tochter des städtischen Klinikums Braunschweig. Die rund 800 Beschäftigten arbeiten unter anderem in den Bereichen Gebäudereinigung, Hauswirtschaft und Menüassistenz sowie im Transport- und Botendienst. Wie berichtet, fordert Verdi die Übernahme des Personals in den Tarifvertrag für den öffentlichen Dienst. Das lehnt die Geschäftsführung weiterhin ab. Ihr Sprecher Jan-Philipp Kleibote verwies jetzt dagegen erneut auf ein Kompromissangebot, das eine deutliche Verbesserung der Befristungsregelung vorsehe. Zudem habe das Unternehmen der Gewerkschaft für diese Woche weitere Gespräche angeboten. Darauf sei Verdi bislang aber nicht eingegangen, so Bote. Die Stadt Salzgitter startet voraussichtlich Mitte September mit der Renaturierung der Fuseaue. Laut Verwaltung soll das Projekt den Zustand des Gewässers verbessern, die Artenvielfalt fördern und naturnahe Erholungsbereiche schaffen. Es wird vom Land Niedersachsen und der EU gefördert. Die Bauarbeiten dauern voraussichtlich bis Mai nächsten Jahres. Sie erstrecken sich über etwa einen Kilometer zwischen der Theodor-Heuss-Straße und der A39 in Lebenstedt. Während der Maßnahme kommt es zu Beeinträchtigungen für Anwohner und Verkehrsteilnehmer im Bereich Bruch-Machtersen. Sperrungen und Umleitungen werden ausgeschildert. Soweit die Nachrichten aus der Region. 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
1: Hallo und herzlich willkommen zum Stargazer Montagabend auf der Okerwelle. Am Mikrofon ist wieder Florian Damm. Und ich habe wieder einiges Neues mitgebracht, quer durch den musikalischen Garten. Und los geht's mit den Bad Wolves und ihrem Tribute an die leider vor kurzem verstorbene großartige Dolly Parton. Hier kommen die Bad Wolves mit ihrer Fassung von Jolene. Viel Spaß dabei.

Joe Herms mit Devils in the Details haben wir zum Schluss gehört. Und jetzt geht's weiter mit Fat Dog, Call It What You Want und danach Clinic mit You and I.

Tja, seltsame Musik war das eben gerade von Clinic. You and I. Und hier kommt Sitting on the Porch von der Curbside Collection. Und danach hören wir Luke Elliott mit Tom Russell. Und das Stück heißt The King of Rock and Roll.

Luke Elliott, Tom Russell featuring Arvid Nero, The King of Rock and Roll, haben wir gehört. Weiter geht's mit Sam Burton, Fairweather Friend und danach Sladek, What Are You Doing?

0: Sladek mit What Are You Doing? Jetzt gehen wir nach Wien mit den beiden nächsten Stücken. Etwas Neues gibt's von Tino Schulter. Flixbus zur Hölle kam letzte Woche raus. Vorbote auf ein Album, das dann im Oktober rauskommen wird. Und von Voodoo Jürgens, ja, dem Mann mit dem wahrscheinlich besten Pseudonym überhaupt. Langsam wirst mal fremd, heißt das Stück von ihm, was wir danach hören.
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Der wunderbare Voodoo-Jürgens, langsam wirst mal fremd. Weiter geht's mit Dead Star Talk. Das Stück heißt Saint and Sin und danach Boy Omega, Is It Lonely?

Boy Omega mit Is It Lonely? Ja, und ähnlich ätherisch geht die Sendung zu Ende. Wie hören wir noch mit Temporary? Und den Abschluss der heutigen Sendung ist dann von der passenderweise betitelten Band Late Again, All My Eyes Move to the Countryside. Das war schon der Stargazer wieder mit Florian Damm. Ich wünsche euch schöne Träume und bis zum nächsten Mal. Macht's gut.

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1: Um 0 Uhr mit Ronald Lessig. Die CDU in Sachsen-Anhalt zieht nach dem schlechten Abschneiden bei der Landtagswahl Konsequenzen. Die Mitglieder des Parteivorstands stellen ihre Ämter zur Verfügung. Aus der Nachrichtenredaktion Janine Artist.
2: CDU-Landeschef und Ministerpräsident Schulze sagte nach einer Vorstandssitzung in Magdeburg, er werde nicht wieder für den Vorsitz kandidieren. Er übernehme damit Verantwortung. Über eine neue Parteiführung soll auf einem Sonderparteitag im November oder Dezember entschieden werden. Der Bundestagsabgeordnete Sepp Müller hat angekündigt, als Bewerber für den Posten des Landeschefs anzutreten. Die CDU ist bei der Landtagswahl in Sachsen-Anhalt auf 17,2% abgestürzt. Vor 5 Jahren kam sie noch auf gut 37%.
1: Nach einer Serie von versuchten Sabotageangriffen auf das Stromnetz sind weitere Abschussvorrichtungen entdeckt worden. Sowohl in Nordrhein-Westfalen als auch in Sachsen meldete die Polizei entsprechende neue Fälle. In der Nähe von Eschweiler bei Aachen wurde demnach auch eine verdächtige Person beobachtet. Die Sicherheitsbehörden fahnden bereits seit Tagen nach einem 48-Jährigen. Er soll in verschiedenen Bundesländern versucht haben, mit Raketen einen Kurzschluss an Hochspannungsleitungen zu verursachen. Größere Schäden gibt es bislang nicht. Israels Verteidigungsminister Katz hat schärfere Töne gegenüber der Palästinenserbehörde im Westjordanland angeschlagen. Er drohte mit Krieg, sollte es zu einem Angriff auf Israel kommen. Aus Tel Aviv, Julio Segador.
3: Erneut gab es im besetzten Westjordanland bei Auseinandersetzungen zwischen radikalen jüdischen Siedlern, Palästinensern und der israelischen Armee Tote und Verletzte. Nun hat Israels Verteidigungsminister Katz die palästinensische Autonomiebehörde ungewohnt scharf angegriffen. Er habe zusammen mit dem Premierminister das Militär angewiesen, alle Vorbereitungen für einen umfassenden Krieg gegen die palästinensische Autonomiebehörde zu treffen, sollte diese einen Terrorangriff nach dem Vorbild des 7. Oktober gegen das Militär und jüdische Siedlungen verüben.
1: In Italien haben mehrere Gewerkschaften seit dem Abend zu einem landesweiten Warnstreik aufgerufen. Der Ausstieg soll insgesamt 24 Stunden dauern. Reisende müssen deshalb mit Verspätungen und Ausfällen rechnen. Betroffen sind sowohl Regionalbahnen als auch Fernzüge fast aller italienischen Bahnanbieter. Hintergrund des Streiks sind Tarifverhandlungen. Das waren die Nachrichten. Das Wetter in Deutschland. Meist wechselnd bewölkt, im Südosten und später im äußersten Nordwesten Schauer bei 18 bis 12 Grad. Tagsüber fast überall Schauer oder Regen, im Süden und in Ostsachsen trocken oder sonnig, bei bis zu 18 Grad im Norden und 32 Grad im Süden. Morgen im Südosten Regen, im Nordwesten Schauer oder Gewitter bis 22 Grad. Es ist 0 Uhr 3.
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4: Reaktionen auf Landtagswahl in Sachsen-Anhalt. Politik und Gesellschaft fordern Zusammenhalt statt Ausgrenzung. Tarifkonflikt bei Braunschweiger Klinikdiensten. Verdi kündigt für Mittwoch weiteren Warnstreik an. Und Start Mitte September. Stadt Salzgitter bereitet Renaturierung der Fuseaue vor. Im Studio Peter Michael Möckel. Die Meldungen im Einzelnen. Die Landtagswahl in Sachsen-Anhalt hat auch in Niedersachsen und in unserer Region besorgte Reaktionen ausgelöst. Ministerpräsident Olaf Lies nannte das Wahlergebnis dramatisch. Mit der AfD habe dort eine rechtsextreme Partei so stark abgeschnitten wie lange nicht mehr, sagte der SPD-Politiker. Dem müssten sich Gesellschaft, Politik, Kultur und Wirtschaft entgegenstellen, so Lies. Die Politik in Bund und Ländern müsse nicht nur spürbare Erfolge liefern, sondern auch einen neuen, vorbildlichen politischen Stil etablieren. Die Braunschweiger Landesbischöfin Christina Maria Bammel erklärte, das Wahlergebnis habe viele Menschen verunsichert. Die Kirche werde weiterhin klar gegen Ausgrenzung und Hetze eintreten und die Menschenwürde verteidigen. IG Metall-Bezirksleiter Thorsten Gröger sprach mit Blick auf das Wahlergebnis von einer politischen Zäsur. Diese sei als demokratischer Wille aber zu respektieren. Die Gewerkschaft werde die Interessen der Beschäftigten auch in Zukunft gegen jede Landesregierung vertreten, die grundgesetzliche Rechte in Frage stelle, so Gröger. Bei der Landtagswahl im Nachbarland Sachsen-Anhalt hatte die AfD am Sonntag rund 44% der Stimmen erhalten und die absolute Mehrheit nur knapp verpasst. Die Beschäftigten der Braunschweiger Klinikdienste lassen nicht locker. Wie Verdi-Sprecherin Ilona Franke mitteilte, steht an diesem Mittwoch ein weiterer Warnstreik an. Der Tag soll demnach genutzt werden, um über die nächsten Schritte im aktuellen Tarifkonflikt zu beraten. Darüber hinaus sucht die Belegschaft das direkte Gespräch mit den Kandidaten für das Oberbürgermeisteramt in Braunschweig. Im Vorfeld einer Podiumsdiskussion ist deshalb eine Kundgebung vor dem Veranstaltungsort geplant. Die Klinikdienste sind eine 100%ige Tochter des städtischen Klinikums Braunschweig. Die rund 800 Beschäftigten arbeiten unter anderem in den Bereichen Gebäudereinigung, Hauswirtschaft und Menüassistenz sowie im Transport- und Botendienst. Wie berichtet, fordert Verdi die Übernahme des Personals in den Tarifvertrag für den öffentlichen Dienst. Das lehnt die Geschäftsführung weiterhin ab. Ihr Sprecher Jan-Philipp Kleibote verwies jetzt dagegen erneut auf ein Kompromissangebot, das eine deutliche Verbesserung der Befristungsregelung vorsehe. Zudem habe das Unternehmen der Gewerkschaft für diese Woche weitere Gespräche angeboten. Darauf sei Verdi bislang aber nicht eingegangen, so Bote. Die Stadt Salzgitter startet voraussichtlich Mitte September mit der Renaturierung der Fuseaue. Laut Verwaltung soll das Projekt den Zustand des Gewässers verbessern, die Artenvielfalt fördern und naturnahe Erholungsbereiche schaffen. Es wird vom Land Niedersachsen und der EU gefördert. Die Bauarbeiten dauern voraussichtlich bis Mai nächsten Jahres. Sie erstrecken sich über etwa einen Kilometer zwischen der Theodor-Heuss-Straße und der A39 in Lebenstedt. Während der Maßnahme kommt es zu Beeinträchtigungen für Anwohner und Verkehrsteilnehmer im Bereich Bruch-Machtersen. Sperrungen und Umleitungen werden ausgeschildert. Soweit die Nachrichten aus der Region. 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
1: Um 1 Uhr mit Ronald Lessig. Die CDU in Sachsen-Anhalt will sich nach dem Debakel bei der Landtagswahl personell neu aufstellen. Der Landesvorsitzende und Ministerpräsident Schulze erklärte, dass die Mitglieder des Parteivorstandes ihre Ämter zur Verfügung stellen. Aus Magdeburg, Annette Schneider-Solis.
2: Ein neuer Vorstand soll noch in diesem Jahr gewählt werden. Voraussichtlich Ende November, Anfang Dezember. Bis dahin bleibt der alte Landesvorstand im Amt. Der stellvertretende Vorsitzende der Bundestagsfraktion von CDU und CSU, Sepp Müller, kündigte bereits an, den Landesvorsitz übernehmen zu wollen. Sven Schulze hatte die CDU als Spitzenkandidat durch den Wahlkampf geführt. Die CDU-Fraktion schrumpft nach dem historisch schlechten Ergebnis von 40 auf 15 Abgeordnete.
1: In mehreren deutschen Städten hat es nach dem Wahlsieg der AfD in Sachsen-Anhalt Proteste gegeben. Am Brandenburger Tor in Berlin versammelten sich laut Polizei 5.000 Menschen. Die Veranstalter sprachen von 14.000. Weitere Proteste gab es unter anderem in Schwerin, Potsdam und Essen. Der Bundestag berät heute erstmals über den von Finanzminister Klingbeil aufgestellten Haushalt für 2027 und die Finanzplanung bis 2030. Allein im kommenden Jahr will der SPD-Politiker 555 Milliarden Euro ausgeben. Das sind etwa 31 Milliarden mehr als in diesem Jahr. Aus Berlin, Anne-Kathrin Mellmann.
3: Allein das Verteidigungsministerium hat 27 Milliarden Euro mehr als in diesem Jahr. Begründung: die Bedrohung durch Putin. Weniger Geld gibt es für bestimmte Sozialleistungen und Förderprogramme und auch für Teile der Klimapolitik. Lisa Paus von den Grünen, die den Haushaltsausschuss des Bundestags leitet, die sagt, nie gab es so wenig Zukunft für so viel Geld. Sie meint vor allem, dass zu wenig in die Zukunft investiert wird. Und Wirtschaftsvertreter finden, dass der Staat zu hohe Schulden aufnimmt und zu viel Geld ausgibt.
1: Am Internationalen Gerichtshof in Den Haag wird heute die Anhörung zu Anschuldigungen gegen Deutschland fortgesetzt. Konkret wirft Nicaragua der Bundesrepublik vor, durch Waffenlieferungen an Israel Beihilfe für einen Völkermord an den Palästinensern im Gazastreifen zu leisten. Vertreter Nicaraguas werden dazu heute ihre Argumente vortragen. Die deutsche Vertreterin hatte die Anschuldigungen gestern als unzutreffend und verzerrt zurückgewiesen. Das waren die Nachrichten. Das Wetter in Deutschland. Meist wechselnd bewölkt, im Südosten und später im Nordwesten Schauer bei 18 bis 12 Grad. Tagsüber fast überall Schauer, im äußersten Süden und in Ostsachsen meist sonnig, bei bis zu 18 Grad im Norden und 32 Grad im Süden. Morgen im Südosten Regen, im Nordwesten Schauer, dazwischen heiter bis 22 Grad. Es ist 1:03 Uhr.
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4: Reaktionen auf Landtagswahl in Sachsen-Anhalt. Politik und Gesellschaft fordern Zusammenhalt statt Ausgrenzung. Tarifkonflikt bei Braunschweiger Klinikdiensten. Verdi kündigt für Mittwoch weiteren Warnstreik an. Und Start Mitte September. Stadt Salzgitter bereitet Renaturierung der Fuseaue vor. Im Studio Peter-Michael Möckel. Die Meldungen im Einzelnen. Die Landtagswahl in Sachsen-Anhalt hat auch in Niedersachsen und in unserer Region besorgte Reaktionen ausgelöst. Ministerpräsident Olaf Lies nannte das Wahlergebnis dramatisch. Mit der AfD habe dort eine rechtsextreme Partei so stark abgeschnitten wie lange nicht mehr, sagte der SPD-Politiker. Dem müssten sich Gesellschaft, Politik, Kultur und Wirtschaft entgegenstellen, so Lies. Die Politik in Bund und Ländern müsse nicht nur spürbare Erfolge liefern, sondern auch einen neuen, vorbildlichen politischen Stil etablieren. Die Braunschweiger Landesbischöfin Christina Maria Bammel erklärte, das Wahlergebnis habe viele Menschen verunsichert. Die Kirche werde weiterhin klar gegen Ausgrenzung und Hetze eintreten und die Menschenwürde verteidigen. IG Metall-Bezirksleiter Thorsten Gröger sprach mit Blick auf das Wahlergebnis von einer politischen Zäsur. Diese sei als demokratischer Wille aber zu respektieren. Die Gewerkschaft werde die Interessen der Beschäftigten auch in Zukunft gegen jede Landesregierung vertreten, die grundgesetzliche Rechte in Frage stelle, so Gröger. Bei der Landtagswahl im Nachbarland Sachsen-Anhalt hatte die AfD am Sonntag rund 44% der Stimmen erhalten und die absolute Mehrheit nur knapp verpasst. Die Beschäftigten der Braunschweiger Klinikdienste lassen nicht locker. Wie Verdi-Sprecherin Ilona Franke mitteilte, steht an diesem Mittwoch ein weiterer Warnstreik an. Der Tag soll demnach genutzt werden, um über die nächsten Schritte im aktuellen Tarifkonflikt zu beraten. Darüber hinaus sucht die Belegschaft das direkte Gespräch mit den Kandidaten für das Oberbürgermeisteramt in Braunschweig. Im Vorfeld einer Podiumsdiskussion ist deshalb eine Kundgebung vor dem Veranstaltungsort geplant. Die Klinikdienste sind eine 100%ige Tochter des städtischen Klinikums Braunschweig. Die rund 800 Beschäftigten arbeiten unter anderem in den Bereichen Gebäudereinigung, Hauswirtschaft und Menüassistenz sowie im Transport- und Botendienst. Wie berichtet, fordert Verdi die Übernahme des Personals in den Tarifvertrag für den öffentlichen Dienst. Das lehnt die Geschäftsführung weiterhin ab. Ihr Sprecher Jan-Philipp Kleibote verwies jetzt dagegen erneut auf ein Kompromissangebot, das eine deutliche Verbesserung der Befristungsregelung vorsehe. Zudem habe das Unternehmen der Gewerkschaft für diese Woche weitere Gespräche angeboten. Darauf sei Verdi bislang aber nicht eingegangen, so Bote. Die Stadt Salzgitter startet voraussichtlich Mitte September mit der Renaturierung der Fuseaue. Laut Verwaltung soll das Projekt den Zustand des Gewässers verbessern, die Artenvielfalt fördern und naturnahe Erholungsbereiche schaffen. Es wird vom Land Niedersachsen und der EU gefördert. Die Bauarbeiten dauern voraussichtlich bis Mai nächsten Jahres. Sie erstrecken sich über etwa 1 Kilometer zwischen der Theodor-Heuss-Straße und der A39 in Lebenstedt. Während der Maßnahme kommt es zu Beeinträchtigungen für Anwohner und Verkehrsteilnehmer im Bereich Bruch-Machtersen. Sperrungen und Umleitungen werden ausgeschildert. Soweit die Nachrichten aus der Region. 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
1: Um 2 Uhr mit Ronald Lessig. Die CDU in Sachsen-Anhalt will ihren Landesvorstand neu aufstellen. Der bisherige Vorsitzende, Ministerpräsident Schulze, sagte nach einer Sitzung, die Neuwahl solle Ende November oder Anfang Dezember stattfinden. Aus der Nachrichtenredaktion Johannes Zuber.
2: Schulze selbst will dann nicht mehr für den Landesparteivorsitz kandidieren. Damit zieht er Konsequenzen aus dem schlechten Abschneiden seiner Partei bei der Landtagswahl. Mit ihm als Spitzenkandidat hatte die CDU ihr Ergebnis im Vergleich zur Wahl vor 5 Jahren mehr als halbiert und stellt künftig nur noch 15 der 83 Abgeordneten im Magdeburger Landtag. Als Nachfolger für Schulze will sich der Bundestagsabgeordnete Sepp Müller bewerben. Das hat der 37-Jährige am Abend angekündigt.
1: Im Bundestag beginnt heute die erste Debattenrunde über den Haushalt für das kommende Jahr. Der Entwurf von Bundesfinanzminister Klingbeil sieht Ausgaben in Höhe von mehr als 555 Milliarden Euro vor und damit etwas mehr als in diesem Jahr. Bei den Beratungen bis Freitag dürfte auch der Wahlsieg der AfD in Sachsen-Anhalt eine Rolle spielen. In Teilen der Koalition in Berlin werden nun die erklärten Reformkurse in Frage gestellt. Nach einer Serie von versuchten Sabotageangriffen auf das Stromnetz sind weitere Abschussvorrichtungen entdeckt worden. Sowohl in Nordrhein-Westfalen als auch in Sachsen meldete die Polizei entsprechende neue Fälle. In der Nähe von Eschweiler bei Aachen wurde demnach auch eine verdächtige Person beobachtet. Die Sicherheitsbehörden fahnden bereits seit Tagen nach einem 48-Jährigen. Er soll in verschiedenen Bundesländern versucht haben, mit Raketen einen Kurzschluss an Hochspannungsleitungen zu verursachen. Mehrere italienische Gewerkschaften haben seit gestern Abend für 24 Stunden zu einem landesweiten Bahnstreik aufgerufen. Betroffen sind sowohl Regional- als auch Hochgeschwindigkeitszüge. Hintergrund sind Tarifverhandlungen. Die Gewerkschaften fordern höhere Löhne für das Zugpersonal. Anna Giordano aus Rom.
3: Laut Italiens staatlicher Bahngesellschaft FS muss den ganzen Tag über mit Ausfällen und Verspätungen gerechnet werden. Auch beim privaten Konkurrenten Italo. Das italienische Streikrecht schreibt allerdings sogenannte garantierte Zeitfenster vor. Regionalzüge müssen morgens zwischen 6 und 9 Uhr sowie am Abend zwischen 18 und 21 Uhr für Berufspendler verkehren.
1: Das waren die Nachrichten. Das Wetter in Deutschland. Meist wechselnd bewölkt, im Südosten und später auch im Nordwesten Schauer bei 18 bis 12 Grad. Tagsüber erst überall Schauer oder Gewitter, im Süden und in Ostsachsen meist trocken und sonnig, bei bis zu 18 Grad im Norden und 32 Grad im Süden. Morgen im Südosten Regen, sonst Schauer oder Gewitter, bis 22 Grad. 2.03 Uhr.
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4: Reaktionen auf Landtagswahl in Sachsen-Anhalt. Politik und Gesellschaft fordern Zusammenhalt statt Ausgrenzung. Tarifkonflikt bei Braunschweiger Klinikdiensten. Verdi kündigt für Mittwoch weiteren Warnstreik an. Und Start Mitte September. Stadt Salzgitter bereitet Renaturierung der Fuseaue vor. Im Studio Peter Michael Möckel. Die Meldungen im Einzelnen. Die Landtagswahl in Sachsen-Anhalt hat auch in Niedersachsen und in unserer Region besorgte Reaktionen ausgelöst. Ministerpräsident Olaf Lies nannte das Wahlergebnis dramatisch.